0: Und es drohten keine Versorgungsengpässe, wenn der Preisdeckel flexibel eingesetzt wird. Dies hätten die Erfahrungen in den Nachbarländern gezeigt.
1: Der Generalinspekteur der Bundeswehr Breuer wird neuer Vorsitzender des NATO-Militärausschusses. Die nationalen Militärvertreter des Bündnisses stimmten bei einem Treffen in Kopenhagen für den 61-Jährigen. Er soll das Amt im Sommer kommenden Jahres antreten. Der Vorsitzende des Militärausschusses berät die politische Führung der NATO und ist in der Regel für 3 Jahre im Amt. In der Fußball-Bundesliga hat Borussia Dortmund die Tabellenführung erobert. Die Mannschaft gewann beim VfB Stuttgart mit 1:0. Aus der Sportredaktion Moritz Knorr.
2: Angreifer Maximilian Bayer entschied das Topspiel des 4. Spieltags gegen den VfB Stuttgart zugunsten des BVB. Der 23-Jährige erzielte in der 70. Minute den einzigen Treffer des Abends. Dortmund feiert damit den 4. Sieg im 4. Spiel und springt auf den 1. Tabellenplatz. Möglich wird das auch durch den 1. Punktverlust des SC Freiburg. Die Breisgauer trennten sich am Nachmittag 2:2 unentschieden von Eintracht Frankfurt. Außerdem gewann der HSV gegen Köln, Bremen gegen Augsburg und Mainz in Mönchengladbach.
1: Das waren die Nachrichten. Das Wetter in Deutschland. Südlich von Mosel und Main nur wenige Wolken, sonst bewölkt und Regen möglich. Tiefstwerte 17 bis 7 Grad. Tagsüber ganz im Süden freundlich, im Norden Auflockerungen, aber in Küstennähe kräftige Schauer. Dazwischen häufig Regen, Höchstwerte 17 bis 27 Grad. Am Montag im Nordosten leicht wechselhaft, im Südwesten heiter bis wolkig bei 14 bis 23 Grad. Es ist 2:03 Uhr.
3: Dankeschön für die aktuellen Nachrichten. Damit sind wir wieder auf dem neuesten Stand. Und von mir kriegen Sie auch noch die allerneuesten Verkehrsmeldungen. Und zwar im Verkehrsservice der ARD Hitnacht. A1 Fehmarn Richtung Lübeck. Hier ist zwischen Lehnsahn und Neustadt-Pelzerhaken nach einem Unfall gesperrt. Dann die A1 Hamburg Richtung Bremen ist zwischen Hamburg-Stillhorn und Harburg wegen Brückenarbeiten gesperrt. Die A8 Karlsruhe Richtung Stuttgart ist zwischen Pforzheim Süd und Heimsheim wegen der Fahrbahnerneuerung gesperrt. Die letzte freie Ausfahrt ist Pforzheim Nord. Dort bitte nur der Umleitung U9 und nicht dem Navi folgen. A40 Essen Richtung Dortmund zwischen Dreieck Bochum West und Bochum Zentrum. Wegen Bauarbeiten ist hier gesperrt. Dann wird auch auf der Autobahn 44 gearbeitet. Dortmund Richtung Kassel, deswegen zwischen Marsberg und Diemelstadt gesperrt. Die Autobahn 46 ist zwischen Iserlohn-Seilersee und Iserlohn-Zentrum gesperrt. Auf der Autobahn 81 ist der Engelbergtunnel wegen Bauarbeiten in beiden Richtungen bis ca. 5 Uhr gesperrt. Die Autobahn 93 ist zwischen Freimd und Naburg wegen Brückenarbeiten in beiden Richtungen bis ca. 6 Uhr gesperrt. Und dann noch die Autobahn 215 Neumünster Richtung Kiel. Hier ist zwischen Kreuz Kiel West und Kiel Mitte wegen Bauarbeiten gesperrt. Da sage mal noch einer, es geht nicht voran, wird doch überall gearbeitet. Fein so. Und das vor allem in der Nacht. Das waren unsere Verkehrsmeldungen. Gute Fahrt Ihnen unterwegs und nicht ärgern, wenn es mal ein bisschen länger dauert.
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3: Und wenn es doch mal ein bisschen länger dauert, Sie könnten ja auch laufen. I'm gonna be 500 miles. Die Proclaimers jetzt. Hanno Bauer ist hier in Magdeburg.

Knowing you, knowing me. Ich weiß ja, was Sie tun. Also Sie hören Radio. Ich mache hier so ein bisschen Radio. Und das Einzige, was mich stört, ist, wenn jemand einschläft. Allerdings die große Katze hier, die schlummert schon so sanft vor sich hin. The Lion Sleeps Tonight. Wir hören die Tight Fit Version aus den

Dan Jeffries. Hey, hey, Rock and Roll. Haben wir gerade gehört in der ARD-Hitnacht. Und Andrea, Simone, Christian und Holger, die sind gerade unterwegs auf großer Tour und haben geschrieben, guten Morgen, wir warten auf die Fähre nach Vancouver Island nach einer Rundreise durch Kanada. Hier ist es nach 17 Uhr und wir grüßen alle Korntaler, die zu Hause bleiben mussten. Ganz liebe Grüße von Andrea, Simone, Christian und Holger. Ich grüße euch schön, habt einen schönen Urlaub und kommt irgendwann, irgendwie, irgendwo wieder zu Hause gut an.

ab, dass eine Punkband wie Plain by Tees ärgert, dass sie die ganze Zeit rebellische Punkmusik gemacht haben und dann mal ein sanfter Schmusesong, dieser hier, hey.

der Delilah, ja, und zack, haben sie ihren allerersten und einzigen Welthit gerade gehört in der ARD-Hitnacht von den Plain White Tees. Na, die müssen aber schöne weiße Zähne haben.

0: 2.31 Uhr ist es bereits. Und damit wieder mal Zeit für den Verkehrsservice in der ARD-Hitnacht. Die Autobahn 1 Fehmarn Richtung Lübeck ist zwischen Lehnsahn und Neustadt-Pelzerhaken nach einem Unfall gesperrt. Die A1 Hamburg Richtung Bremen ist zwischen Hamburg-Stillhorn und Harburg wegen Brückenarbeiten gesperrt. Umleitung ist die U76. Die Autobahn 8 Karlsruhe Richtung Stuttgart ist zwischen Pforzheim Süd und Heimsheim gesperrt, weil hier die Fahrbahn erneuert wird. Die letzte freie Ausfahrt ist Pforzheim Nord. Dort bitte nur der Umleitung 9 folgen und nicht dem Navi. Die A40 Essen Richtung Dortmund ist zwischen Dreieck Bochum West und Bochum Zentrum wegen Bauarbeiten bis nächste Woche gesperrt. Die A44 Dortmund Richtung Kassel ist zwischen Marsberg und Diemelstadt gesperrt wegen Bauarbeiten. Die Autobahn 46, auch hier wird gebaut, Hemer Richtung Hagen, deswegen ist zwischen Iserlohn, Seilersee und Iserlohn Zentrum gesperrt. Auf der Autobahn 81 ist der Engelbergtunnel wegen Bauarbeiten in beiden Richtungen bis ca. 5 Uhr gesperrt. Die A93 ist zwischen Freimd und Naburg wegen Brückenarbeiten in beiden Richtungen gesperrt. Das Ganze bis heute Morgen um 6. Und die Autobahn 215 Neumünster Richtung Kiel ist zwischen Kreuz Kiel West und Kiel Mitte wegen Bauarbeiten gesperrt. Das waren die Verkehrsmeldungen. Gute Fahrt Ihnen unterwegs.
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0: Für alle, die munter sind und munter bleiben wollen, ist hier Hanno Bauer in Magdeburg. Und das ist doch eine wilde Welt, in der wir uns befinden. Mr. Big singen jetzt davon Wild World in ihrer Version.

0: Hier ist die ARD Hitnacht. Und Hecke und Odi sind jetzt gerade unterwegs, haben geschrieben, wir fahren gerade nach Schweden und freuen uns über weitere Stunden guter Musik. Grüße aus Gelsenkirchen. Hecke und Odi. Ja, Hecke und Odi. Habt mal eine schöne Reise da hoch in den Norden hoch. Wahrscheinlich hört ihr uns dann weiter über Internet, wenn ihr dann unterwegs seid, auch auf der Fähre, ist ja überhaupt kein Problem mehr inzwischen. Und vielleicht freut ihr euch ja ein bisschen, dass ich euch jetzt schwedische Musik spiele.
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0: Von Lykke Lee nämlich, I Follow Rivers. Hat eigentlich jeder im Ohr. Und so klingt der Song für alle, die es zwar im Ohr haben, aber nicht wussten, ach, das ist Lykke Lee.

Frank Farians 90er Latino-Disco-Projekt, weil er da ja schon in den USA gelebt und produziert hat, No Mercy. Wir haben sie hier gehört mit ihrem Welthit Where Do You Go? Und damit jetzt zu Billy Joel in den 80er Jahren. Tell Her About It. Hier ist die Ade-Hitnacht. 2:50 Uhr wird's gleich.

Good morning, America. Nein, good morning, Great Britain, möchte Lady Vivian Hyde ausrichten, hat sie geschrieben. Queen of Love and Justice hat sie sich mit ihrem Titel vorgestellt. Grüße an alle Engländer, hier und überall, steht hier im Gruß drin. Vivian, die Grüße sind ausgerichtet. Von mir schöne Grüße zurück nach Coesfeld, glaube ich, oder? Ja, genau.

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1: Um 3 Uhr mit Wolfgang Berger. In Mecklenburg-Vorpommern und Berlin werden heute neue Landesparlamente gewählt. Insgesamt sind 3,8 Millionen Bürger aufgerufen, ihre Stimme abzugeben. Aus der Nachrichtenredaktion Christoph Johansen.
2: In Mecklenburg-Vorpommern lieferten sich SPD und AfD in den Umfragen zuletzt ein enges Rennen. Weit hinter ihnen lag die mitregierende Linke. Grüne und BSW müssen um den Einzug in den Landtag in Schwerin bangen. Und auch die CDU rutscht in Umfragen zuletzt nahe an die 5%-Hürde. In Berlin zeichnete sich in Umfragen ein Kopf-an-Kopf-Rennen von Linken und CDU um die Position als stärkste Kraft ab. Aber auch die AfD, die Grünen und die SPD waren zweistellig. Das BSW kämpft um den Einzug ins Abgeordnetenhaus.
1: Die deutsche Mineralölwirtschaft warnt vor den Folgen des geplanten Spritpreisdeckels. Der Sprecher des Wirtschaftsverbands Fuels und Energie von Gerstorf sagte dem ARD-Hauptstadtstudio, es handle sich um ein sehr bürokratisches Instrument. Aus Berlin Uwe Berndt.
3: In Belgien und Luxemburg gibt es einen solchen Deckel zwar, doch den könne man nicht so leicht auf den deutschen Markt mit 14.000 Tankstellen übertragen. Außerdem warnte Gerstorf davor, dass die Versorgung mit Kraftstoff gefährdet sein könnte, wenn der staatlich festgelegte Preis falsch gesetzt wird. Diese Sorge teilt der Wirtschaftswissenschaftler Jens Südekum nicht. Der Berater von Finanzminister Klingbeil betont, es drohten keine Versorgungsengpässe, wenn der Preisdeckel flexibel eingesetzt wird. Dies hätten die Erfahrungen in den Nachbarländern gezeigt.
1: Der Generalinspekteur der Bundeswehr Breuer wird neuer Vorsitzender des NATO-Militärausschusses. Die nationalen Militärvertreter des Bündnisses stimmten bei einem Treffen in Kopenhagen für den 61-Jährigen. Er soll das Amt im Sommer kommenden Jahres antreten. Der Vorsitzende des Militärausschusses berät die politische Führung der NATO und ist in der Regel für 3 Jahre im Amt. In der Fußball-Bundesliga hat Borussia Dortmund die Tabellenführung erobert. Die Mannschaft gewann beim VfB Stuttgart mit 1:0. Aus der Sportredaktion Moritz Knorr.
4: Angreifer Maximilian Bayer entschied das Topspiel des 4. Spieltags gegen den VfB Stuttgart zugunsten des BVB. Der 23-Jährige erzielte in der 70. Minute den einzigen Treffer des Abends. Dortmund feiert damit den 4. Sieg im 4. Spiel und springt auf den 1. Tabellenplatz. Möglich wird das auch durch den 1. Punktverlust des SC Freiburg. Die Breisgauer trennten sich am Nachmittag 2:2 unentschieden von Eintracht Frankfurt. Außerdem gewann der HSV gegen Köln, Bremen gegen Augsburg und Mainz in Mönchengladbach.
1: Das waren die Nachrichten. Das Wetter in Deutschland. Tagsüber ganz im Süden freundlich, im Norden Auflockerungen, aber in Küstennähe kräftige Schauer. Dazwischen häufig Regen bei Höchstwerten von 17 bis 27 Grad. Am Montag im Nordosten leicht wechselhaft, im Südwesten heiter bis wolkig 14 bis 23 Grad. Am Dienstag teils trüb, im Südwesten und Nordosten mehr Sonne bei 14 bis 24 Grad. Es ist 3:03 Uhr.
5: Schönen Dank für die aktuellen Nachrichten. Von mir der Blick auf die Straßen im Lande. Im Verkehrsservice der ARD-Hitnacht geht's los auf der Autobahn 1 mit einer Sperrung. Fehmarn Richtung Lübeck zwischen Lehnsahn und Neustadt-Pelzerhaken ist nach einem Unfall gesperrt. Die A1 Hamburg Richtung Bremen ist zwischen Hamburg-Stillhorn und Harburg wegen Brückenarbeiten gesperrt. Umleitung ist die U76. Die Autobahn 8 Karlsruhe Richtung Stuttgart ist zwischen Pforzheim Süd und Heimsheim gesperrt. Die letzte freie Ausfahrt ist Pforzheim Nord. Dort bitte nur der Umleitung U9 folgen und nicht dem Navigationsgerät. Die A40 Essen Richtung Dortmund ist zwischen Dreieck Bochum West und Bochum Zentrum wegen Bauarbeiten gesperrt. Die Autobahn 44 Dortmund Richtung Kassel ist zwischen Marsberg und Diemelstadt wegen Bauarbeiten gesperrt. Die A46 Hemer Richtung Hagen ist zwischen Iserlohn-Seilersee und Iserlohn-Zentrum. Na, raten Sie mal, warum gesperrt? Genau, wegen Bauarbeiten. Bauarbeiten laufen auch auf der Autobahn 81. Hier ist der Engelberg-Tunnel gesperrt in beiden Richtungen bis ca. 5 Uhr. Und die Autobahn 93 ist zwischen Freimd und Naburg wegen Brückenarbeiten in beiden Richtungen bis ca. 6 Uhr gesperrt. Und danach Bauarbeiten auf der Autobahn 215 Neumünster Richtung Kiel. Hier ist zwischen Kreuz Kiel West und Kiel Mitte wegen Bauarbeiten gesperrt. Soweit die Verkehrsmeldungen. Ihnen unterwegs eine gute, muntere Fahrt durch die Nacht.
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5: Mit Hanno Bauer in Magdeburg. Grüß Sie.

So, Bruce Springsteen ist ja mit hungrigen Herzen unterwegs gewesen in der Nacht und Udo dann noch mit seinem Hunger nach Luxus. Letzteres, glaube ich, aber eher augenzwinkernd gemeint. Und wir freuen uns jetzt mit Already On auf den Montag. Ja, Montag soll ein schöner Tag sein, denn sie singt, ich werde dich lieben am Montag.

0: Dumm die, dumm die, mitten in der Nacht. Was ist denn das überhaupt für ein Text? Die Frage stellt sich auch dieser Anrufer hier auf unserem Anrufbeantworter.
1: Dann geht es immer so um so tüdelü, tüdelü, tüdelü und dann wieder tüdelü und dann ein bisschen runter tüdelü, wenn das Lied ein bisschen trauriger ist, aber immer tüdelü. Machen Sie nicht mal eine andere Schallplatte oder was anderes? Vielleicht gibt es noch was anderes als das.
0: Ja, ganz recht. Mal weniger Hottentotten, mal mehr sitzame Musik.
2: Eine Platte, die wir speziell für Sie aufgenommen haben.

Na bitte, das war doch mal eine vernünftige Platte. Die hatte wenigstens mal zwei Rillen. Je Seite eine. Die hier, die hat nur zwei Leute auf einer Seite. Kommt von Tina Turner. Two People. Hier ist die AD-Hitnacht. 3:20 Uhr wird's gleich.

0: 3.31 Uhr wird es gerade jetzt. Und damit Zeit für den aktuellen Verkehrsservice in der ARD-Hitnacht. Die A1 Hamburg Richtung Bremen ist zwischen Hamburg-Stillhorn und Harburg wegen Brückenarbeiten bis Montag früh gesperrt. Die A1 Bremen Richtung Osnabrück ist zwischen Neunkirchenfürden und Bramsche nach einem Unfall gesperrt. Bitte die Umleitung nutzen, das wäre die U60. Die A8 Karlsruhe Richtung Stuttgart ist zwischen Pforzheim-Süd und Heimsheim wegen der laufenden Fahrbahnerneuerung gesperrt. Die letzte freie Ausfahrt ist Pforzheim-Nord. Dort folgen Sie bitte der Umleitung 9. Die Autobahn 40 Essen Richtung Dortmund ist zwischen Dreieck Bochum West und Bochum Zentrum wegen Bauarbeiten gesperrt. Die A44 Dortmund Richtung Kassel, hier laufen ebenfalls Bauarbeiten, deswegen ist gesperrt zwischen Marsberg und Diemelstadt. Die A46 Hemer Richtung Hagen ist ebenfalls gesperrt zwischen Iserlohn Seilersee und Iserlohn Zentrum. Auf der Autobahn 81 ist der Engelbergtunnel wegen Bauarbeiten in beiden Richtungen gesperrt bis circa 5 Uhr noch, also anderthalb Stunden. Die Autobahn 93 ist zwischen Freimd und Nabburg wegen Brückenarbeiten in beiden Richtungen gesperrt bis um 6. Und dann noch die Autobahn 215 Neumünster Richtung Kiel. Hier ist zwischen Kreuz Kiel West und Kiel Mitte wegen Bauarbeiten gesperrt. Gute Fahrt Ihnen unterwegs. Kommen Sie gut ans Ziel.
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0: Für alle, die noch munter sind und munter bleiben wollen. Hanne Bauer hier in Magdeburg. Ich wünsche einen schönen Sonntag.

Oh, schade, schade, schade. Eigentlich wollten wir gerade Coldplay und Paradise zusammen hören, aber schon kommt eine Falschfahrermeldung rein. Deswegen würde ich sagen, ich stoppe Coldplay einfach nochmal. Wir hören es dann nochmal von vorne und ich sage, Achtung, Falschfahrer auf der Autobahn 61 zwischen Bad Kreuznach und Dorsheim. Kommt Ihnen ein Falschfahrer entgegen, bitte ganz rechts fahren, nicht überholen. Achtung, bitte auf der Autobahn 61 zwischen Bad Kreuznach und Dorsheim ist ein Falschfahrer unterwegs. Vorsicht hier unbedingt in beiden Richtungen.

Tut mir leid, und schon wieder muss ich dazwischen gehen. Es gibt einen neuen Falschfahrer auf der Autobahn 60 zwischen Dreieck Nahetal und Igelheim West. Kommt Ihnen ein Falschfahrer entgegen, bitte ganz rechts fahren, nicht überholen. Auf der Autobahn 60 zwischen Dreieck Nahetal und Igelheim West ist ein Falschfahrer unterwegs. Vorsicht auch hier in beiden Richtungen, so wie auf der Autobahn 61 zwischen Bad Kreuznach und Dorsheim.

Hier ist die ARD Hitnacht. Und ja, einmal konnte ich ihn neu starten, zweimal natürlich nicht. Deswegen musste ich auch hier nochmal dieses Lied unterbrechen vorhin, aber zweimal konnte ich es natürlich nicht unterbrechen. Wir haben einen Falschfahrer auf der Autobahn 60 und wir haben einen Falschfahrer auf der Autobahn 61. Ich wiederhole beide nochmal zu Ihrer Sicherheit. Achtung bitte, zwischen Dreieck-Nahetal und Ingelheim West auf der Autobahn 60 ist ein Falschfahrer unterwegs und dann noch ein Falschfahrer auf der Autobahn 61 zwischen Bad Kreuznach und Dorsheim ist ebenfalls ein Falschfahrer gemeldet worden.

Statue Mädchen. Just an Illusion. Und gleich gibt es weniger als nur eine Illusion, nämlich die ganz reellen aktuellen Nachrichten um 4 Uhr. Das in 8 Minuten hier auf dieser Welle. Bis dahin noch Diamantzucker, also Zuckerro mit Diamante. Und Sidney Youngblood, If Only I Could, ist auch noch dabei. Bis 4 Uhr.

Walter in Bremen mit seiner Falschfahrerstrichliste in der Backstube. Auch diesmal gelingt es mir pünktlich noch vor Stundenende, die Entwarnungen vor den Falschfahrern durchzugeben. Es gibt die Entwarnung von der Autobahn 60, Bingen Richtung Mainz. Kein Falschfahrer mehr zwischen Dreieck-Nahetal und Ingelheim-West. Und außerdem gibt es auch gleich noch hinterher die Entwarnung von der Autobahn 61. Kein Falschfahrer mehr hier. Zwischen Bad Kreuznach und Dorsheim fahren auch wieder alle in die richtige Richtung. Wunderbar so. Ganz liebe Grüße für alle unterwegs. Bitte fahren Sie weiter gut und richtig rum.

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1: Um 4 Uhr mit Wolfgang Berger. In Mecklenburg-Vorpommern und Berlin werden heute neue Landesparlamente gewählt. Insgesamt sind 3,8 Millionen Bürger aufgerufen, ihre Stimme abzugeben. Aus der Nachrichtenredaktion Christoph Johansen.
2: In Mecklenburg-Vorpommern lieferten sich SPD und AfD in den Umfragen zuletzt ein enges Rennen. Weit hinter ihnen lag die mitregierende Linke. Grüne und BSW müssen um den Einzug in den Landtag in Schwerin bangen. Und auch die CDU rutscht in Umfragen zuletzt nahe an die 5%-Hürde. In Berlin zeichnete sich in Umfragen ein Kopf-an-Kopf-Rennen von Linken und CDU um die Position als stärkste Kraft ab. Aber auch die AfD, die Grünen und die SPD waren zweistellig. Das BSW kämpft um den Einzug ins Abgeordnetenhaus. Je nachdem, wie die CDU in beiden Wahlen abschneidet, könnte die Debatte über die politische Zukunft von Parteichef und Bundeskanzler Merz erneut Fahrt aufnehmen. Merz hat das CDU-Präsidium schon für heute Abend ins Konrad-Adenauer-Haus eingeladen.
1: Die Wirtschaftsweise Grimm hat die geplante Neuauflage des Tankrabatts kritisiert. Dem Kölner Stadtanzeiger sagte sie, es sei zynisch, das Fahren von Verbrennerautos auf Kosten der jungen Generation zu subventionieren. Solch opportunistische Politik sei kurzsichtig und frustriere viele Wähler. Grimm meinte weiter, dass sich Fokussieren der Politik auf kurze Fristen werde zu mehr Wohlstandsverlust bei den Bürgern führen als vorübergehend hohe Spritpreise. Bei israelischen Angriffen sollen im Gazastreifen mindestens 4 weitere Menschen getötet worden sein. Das Gesundheitsministerium der radikal-islamischen Hamas teilte mit, unter den Opfern seien auch ein 10-jähriges Mädchen und der Sohn eines ranghohen Regierungsvertreters. Bei den Attacken in verschiedenen Teilen des Gazastreifens sollen auch mehrere Menschen verletzt worden sein. Das israelische Militär teilte mit, die Militärschläge hätten sich gegen militärische Funktionäre gerichtet. In der Fußball-Bundesliga hat Borussia Dortmund die Tabellenführung erobert. Die Mannschaft gewann beim VfB Stuttgart mit 1:0. Aus der Sportredaktion Moritz Knorr.
3: Angreifer Maximilian Bayer entschied das Topspiel des 4. Spieltags gegen den VfB Stuttgart zugunsten des BVB. Der 23-Jährige erzielte in der 70. Minute den einzigen Treffer des Abends. Dortmund feiert damit den 4. Sieg im 4. Spiel und springt auf den 1. Tabellenplatz. Möglich wird das auch durch den 1. Punktverlust des SC Freiburg. Die Breisgauer trennten sich am Nachmittag 2:2 unentschieden von Eintracht Frankfurt. Außerdem gewann der HSV gegen Köln, Bremen gegen Augsburg und Mainz in Mönchengladbach.
1: Das waren die Nachrichten. Das Wetter in Deutschland. Tagsüber ganz im Süden freundlich, im Norden Auflockerungen, aber in Küstennähe kräftige Schauer, dazwischen häufig Regen. Höchstwerte 17 bis 27 Grad. Montag im Nordosten leicht wechselhaft, im Südwesten heiter bis wolkig, 14 bis 23 Grad. Dienstag teils trüb, im Südwesten und Nordosten mehr Sonne. Es ist jetzt 4.03 Uhr.
4: So, damit sind wir wieder auf dem neuesten Stand. Fehlt hinten an noch der Verkehrsservice in der ARD-Hitnacht. Los geht's auf der Autobahn 1 mit 2 Meldungen. Erstmal Hamburg Richtung Bremen. Hier ist zwischen Hamburg-Stillhorn und Harburg wegen Brückenarbeiten gesperrt. Die Autobahn 1 Bremen Richtung Osnabrück ist zwischen Neunkirchen-Vörden und Bramsche nach einem Unfall gesperrt. Bitte die Umleitung nutzen, die U60. Die A40 Essen Richtung Dortmund ist zwischen Dreieck Bochum West und Bochum Zentrum gesperrt. Die A44 Dortmund Richtung Kassel ist zwischen Marsberg und Diemelstadt gesperrt. Die A46 Hemer Richtung Hagen zwischen Iserlohn Seilersee und Iserlohn Zentrum. Auf der Autobahn 81 ist der Engelbergtunnel wegen Bauarbeiten in beiden Richtungen bis ca. 5 Uhr noch gesperrt, also eine Stunde lang. Die Autobahn 93 ist zwischen Freimd und Nabburg wegen Brückenarbeiten in beiden Richtungen bis ca. 6 Uhr gesperrt. Und dann noch die Autobahn 215 Neumünster Richtung Kiel. Hier ist zwischen Kreuz Kiel West und Kiel Mitte wegen Bauarbeiten gesperrt. Bis morgen früh. Das waren die Verkehrsmeldungen. Gute Fahrt Ihnen unterwegs. Bleiben Sie munter.
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4: Hanne Bauer wünscht allen einen schönen Sonntag.

10:50 ist es und Gundi aus dem bayerischen Allgäu hat sich gerade gemeldet mitten in der Nacht, dass sie nämlich gerade von ihrer Online-Radio-Session umgeswitcht hat zur ARD-Hitnacht, was mich sehr freut. Schönen Gruß. Allerdings, was sie so geschrieben hat über ihr Online-Radio-Projekt, das klingt eigentlich auch ganz hübsch nach Gemeinsamkeit am Radio. Sie hat nämlich geschrieben, Donnerstag, Freitag, Samstag bin ich jetzt in einer online kleinen Kneipe in unserer Straße und die geht von 22 Uhr bis normal 1 Uhr oder vielleicht etwas länger. Ist eine virtuelle Kneipe, also ein Music Pub. Dort hören wir Musik, die Internetradios für uns senden, wo die Moderatoren auch ab und zu im Chatroom sind und uns dann auch unsere Musikwünsche erfüllen. Es sind zu 90% Stammhörer aus Deutschland, auch USA, Kanada und Australien sind dabei und wir sind inzwischen eine richtig kleine Radio-Freunde, Familie geworden. Keine Sorge, ich höre dir danach noch etwas zu und gehe dann ins Bett. Ganz liebe Grüße von Gundi aus dem Allgäu. Gundi, Hauptsache gemeinsam an diesem wunderbaren Medium Radio miteinander verbunden sein, sage ich ja immer. So ist das wie hier mit Hörerinnen und Hörern, die auch im Ausland zu hören, wie Madeline zum Beispiel in Australien, die sich heute auch schon gemeldet hat. Schön groß übrigens dorthin. Oder Leute, die gerade Urlaub machen und einfach die Stimmen von daheim auch weiter im Urlaub hören wollen. Auch dorthin ganz liebe Grüße, egal wo immer Sie uns zuhören. Und ganz liebe Grüße natürlich auch in den Allgäu zurück.

0: Der Kommissar, na, diesen Hit von Falco, ja, den hätte ich ja letzte Nacht gut gebrauchen können hier im Musikprogramm der ARD Hitnacht, als hier im MDR Funkhaus in Magdeburg nämlich gerade nachts noch Dreharbeiten liefen zum Polizeiruf 110, der dann im nächsten Jahr ausgestrahlt werden soll, im ersten. Bin ja schon gespannt, ja, gedreht wurde unter anderem in der Chefetage oben. Mal sehen, wann der Täter in Handschellen dann aus dem Haus abgeführt wird. Also, der im Film, jetzt nicht falsch verstehen. Alles ganz feine Leute hier bei uns.
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0: So, und ganz entspannt geht's jetzt weiter bei uns mit dem Hotel California. Hier sind die Eagles.

Achtung bitte, ein neuer Falschfahrer ist gemeldet worden von der Autobahn 61 zwischen Rheinböllen und Gau-Bickelheim. Ist der Falschfahrer auf der Straße? Bitte ganz rechts fahren, nicht überholen.

Eagles Hotel California. Und damit noch einmal die Warnung vor dem Falschfahrer, der gerade reingekommen ist. Achtung bitte, ein Falschfahrer wurde gemeldet von der Autobahn 61. Zwischen Rheinböllen und Gau-Bickelheim ist ein Falschfahrer gemeldet worden. Bitte ganz rechts fahren, nicht überholen. Auf der Autobahn 61 zwischen Rheinböllen und Gau-Bickelheim ist ein Falschfahrer unterwegs. Vorsicht hier in beiden Richtungen.

der nächste Falschfahrer. Achtung bitte, auf der Autobahn 60 zwischen Dreieck Nahetal und Dreieck Mainz ist ein Falschfahrer gemeldet worden. Auch hier bitte ganz rechts fahren, nicht überholen. Falschfahrer auf der A60 zwischen Dreieck Nahetal und Dreieck Mainz und auf der Autobahn 61 zwischen Rheinböllen und Gau-Bickelheim.

0: 4.30 Uhr ist es und damit Zeit für den aktuellen Verkehrsservice in der ARD-Hitnacht. Und wir haben es ja schon gehört, es gibt zwei aktuelle Falschfahrermeldungen. Der erste Falschfahrer gemeldet von der Autobahn 60 zwischen Dreieck Nahetal und Dreieck Mainz und der zweite auf der Autobahn 61 zwischen Rheinböllen und Gau-Bickelheim. In beiden Fällen bitte ganz rechts fahren, nicht überholen und Vorsicht hier in beiden Richtungen. Also Falschfahrer auf der Autobahn 60 zwischen Dreieck Nahetal und Dreieck Mainz und auf der Autobahn 61 zwischen Rheinböllen und Gau-Bickelheim. Dann die Autobahn 1. Hamburg Richtung Bremen ist zwischen Hamburg-Stillhorn und Harburg wegen Brückenarbeiten gesperrt. Die Umleitung ist die U76. A1 Bremen Richtung Osnabrück. Hier ist zwischen Neunkirchen-Vierden und Bramsche nach einem Unfall immer noch gesperrt. Die Umleitung führt über die U60. Gebaut wird auf der Autobahn 40 Essen Richtung Dortmund. Hier ist zwischen Dreieck Bochum-West und Bochum-Zentrum gesperrt. Gesperrt auch wegen Bauarbeiten die A44 Dortmund Richtung Kassel zwischen Marsberg und Diemelstadt und die Autobahn 46 Hemer Richtung Hagen zwischen Iserlohn-Seilersee und Iserlohn-Zentrum. Auf der Autobahn 81 ist der Engelberg-Tunnel wegen Bauarbeiten in beiden Richtungen bis ca. 5 Uhr gesperrt. Die Autobahn 93 ist zwischen Freimd und Naburg wegen Brückenarbeiten in beiden Richtungen bis ca. 6 Uhr gesperrt. Und dann noch die Autobahn 215 Neumünster Richtung Kiel. Hier ist zwischen Kreuz Kiel-West und Kiel-Mitte wegen Bauarbeiten bis morgen früh gesperrt. Das waren die Verkehrsmeldungen. Wir wünschen Ihnen eine gute Fahrt.
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0: Mit Hanno Bauer in Magdeburg. Schönen Sonntag.

Whitney Houston, Step by Step, ja, Schritt für Schritt werden hier gerade die richtigen Zutaten für einen erfolgreichen Tagesstart zusammengeschüttet in den Sonntagmorgen hinein, ja, zusammengeschüttet und gerührt in den großen Zauberkessel. Einen Frosch hatten wir ja vorhin schon dabei und alle möglichen anderen Zutaten auch schon. Und jetzt schwingen wir über das Ganze auch noch den Zauberstab mit der Steve Miller Band und Abracadabra, yo. Das war auch schon das Schwingen des Zauberstabes, was wir hier gehört haben. Ja, der Spruch dazu muss sein.

Na, kann doch nur ein zauberhafter Sonntagmorgen werden, weil so viel Zauberei schon zum Ende der Nacht. 4:43 Uhr ist es, jetzt weiter mit Harry Neeson.

0: Claudia hat geschrieben in die Sendung hinein. Hallo Hanno, hast du einen Statistenauftritt in dem Polizeiruf, der gestern bei euch gedreht wurde? Ich frage für einen Freund, der würde dann nämlich auch mal wieder einen Polizeiruf ansehen. Claudi, nein. Naja, obwohl, als gedreht wurde, bin ich mal kurz durchgehuscht, ja, so mit eingezogenem Kopf, weil ich ja pünktlich auf Sendung gehen wollte und ich ja irgendwie durch musste. Aber ich glaube, die schneiden es raus oder sie hängen mir einen Mord an. Mal sehen.
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0: Und zwei aktuelle Entwarnungen gibt es von den Falschfahrern. Achtung, keine Achtung mehr, sondern Entwarnung von der Autobahn 60. Bingen Richtung Mainz, kein Falschfahrer mehr. Zwischen Dreieck Nahetal und Dreieck Mainz. Und die Entwarnung gibt es auch von der Autobahn 61 Koblenz Richtung Ludwigshafen. Kein Falschfahrer mehr zwischen Rheinböllen und Gau-Bickelheim. Alles wieder gut dort.
2: Die

New Order, True Faith. Und so langsam kommt doch der Sonntag dem Greifen nah. Einige Hörerinnen und Hörer starten nämlich jetzt auch gleich schon in den Sonntagmorgen mit ihren Frühsendungen ab 5 Uhr. Da darf ich jetzt schon mal einen schönen Tag wünschen. Ich bin Hanno Bauer. Tschüss, bis nächstes Wochenende und einen schönen Sonntag. Ansonsten bin ich für alle, die in den Sonntag etwas gemütlicher reinstarten können, noch eine Stunde weiter auf Sendung, auch nach den 5 Uhr Nachrichten. Bis dahin jetzt aber erstmal noch Musik von den Wings, Mull of Kintyre.

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1: Um 5 Uhr mit Wolfgang Berger. In Mecklenburg-Vorpommern und Berlin werden heute neue Landesparlamente gewählt. Insgesamt sind 3,8 Millionen Bürger aufgerufen, ihre Stimme abzugeben. Aus der Nachrichtenredaktion Christoph Johansen.
2: In Mecklenburg-Vorpommern lieferten sich SPD und AfD in den Umfragen zuletzt ein enges Rennen. Weit hinter ihnen lag die mitregierende Linke. Grüne und BSW müssen um den Einzug in den Landtag in Schwerin bangen. Und auch die CDU rutscht in Umfragen zuletzt nahe an die 5%-Hürde. In Berlin zeichnete sich in Umfragen ein Kopf-an-Kopf-Rennen von Linken und CDU um die Position als stärkste Kraft ab. Aber auch die AfD, die Grünen und die SPD waren zweistellig. Das BSW kämpft um den Einzug ins Abgeordnetenhaus. Je nachdem, wie die CDU in beiden Wahlen abschneidet, könnte die Debatte über die politische Zukunft von Parteichef und Bundeskanzler Merz erneut Fahrt aufnehmen. Merz hat das CDU-Präsidium schon für heute Abend ins Konrad-Adenauer-Haus eingeladen.
1: Die Wirtschaftsweise Grimm hat die geplante Neuauflage des Tankrabatts kritisiert. Dem Kölner Stadtanzeiger sagte sie, es sei zynisch, das Fahren von Verbrennerautos auf Kosten der jungen Generation zu subventionieren. Solch opportunistische Politik sei kurzsichtig und frustriere viele Wähler. Grimm meinte weiter, dass sich Fokussieren der Politik auf kurze Fristen werde zu mehr Wohlstandsverlust bei den Bürgern führen als vorübergehend hohe Spritpreise. Die Houthi-Rebellen im Jemen haben die jüngsten Angriffe auf Ziele in Saudi-Arabien für sich reklamiert. Ein Sprecher sagte, Kämpfer der Gruppe hätten mit einer großen Anzahl ballistischer Raketen und Marschflugkörper sowie Drohnen angegriffen. Ziele seien die saudische Hauptstadt Riad und Ölanlagen am Roten Meer gewesen. Die Angriffe waren demnach eine Reaktion auf Versuche Saudi-Arabiens, die jemenitische Hauptstadt Sana'a ins Visier zu nehmen. Zuvor hatten Anwohner in Riad von Explosionen und einer Rauchsäule nahe dem internationalen Flughafen berichtet. In der Fußball-Bundesliga hat Borussia Dortmund die Tabellenführung erobert. Die Mannschaft gewann beim VfB Stuttgart mit 1:0. Aus der Sportredaktion Moritz Knorr.
3: Angreifer Maximilian Bayer entschied das Topspiel des vierten Spieltags gegen den VfB Stuttgart zugunsten des BVB. Der 23-Jährige erzielte in der 70. Minute den einzigen Treffer des Abends. Dortmund feiert damit den vierten Sieg im vierten Spiel und springt auf den ersten Tabellenplatz. Möglich wird das auch durch den ersten Punktverlust des SC Freiburg. Die Breisgauer trennten sich am Nachmittag 2:2 unentschieden von Eintracht Frankfurt. Außerdem gewann der HSV gegen Köln, Bremen gegen Augsburg und Mainz in Mönchengladbach.
1: Das waren die Nachrichten. Das Wetter in Deutschland. Tagsüber ganz im Süden freundlich, im Norden Auflockerungen, aber in Küstennähe kräftige Schauer. Dazwischen häufig Regen, Höchstwerte 17 bis 27 Grad. Montag im Nordosten leicht wechselhaft, im Südwesten heiter bis wolkig. Es ist jetzt 5.03 Uhr.
4: Dankeschön für die Nachrichten und rein in den Verkehrsservice der ARD-Hitnacht gleich mit einer Falschfahrermeldung von der Autobahn 49 zwischen Kreuz Kassel-Mitte und Kassel-Aue-Stadion. Kommt ein Falschfahrer entgegen, bitte ganz rechts fahren, nicht überholen. Auf der Autobahn 49 zwischen Kreuz Kassel-Mitte und Kassel-Aue-Stadion ist ein Falschfahrer unterwegs. Vorsicht hier in beiden Richtungen. Die Autobahn 1 Hamburg Richtung Bremen ist zwischen Hamburg-Stillhorn und Harburg wegen Brückenarbeiten gesperrt. Die A1 Bremen Richtung Osnabrück ist zwischen Neuenkirchen-Fürden und Bramsche nach einem Unfall gesperrt. Umleitung ist die U60. Die A40 Essen Richtung Dortmund ist gesperrt wegen Bauarbeiten zwischen Dreieck Bochum-West und Bochum-Zentrum. Die A44 Dortmund Richtung Kassel zwischen Marsberg und Diemelstadt. Die A46 Hema Richtung Hagen zwischen Iserlohn-Seilersee und Iserlohn-Zentrum. Die Autobahn 93 ist gesperrt zwischen Freimd und Naburg wegen Brückenarbeiten in beiden Richtungen. Eine Stunde soll es noch dauern. Und die Autobahn 215 Neumünster Richtung Kiel ist zwischen Kreuz Kiel West und Kiel Mitte wegen Bauarbeiten gesperrt. Das waren die Verkehrsmeldungen. Gute Fahrt für Sie.
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4: Für alle, die noch oder schon munter sind, ist hier Hanno Bauer. Ich wünsche einen schönen Sonntag.

Achtung bitte, ein neuer Falschfahrer auf der Autobahn 7 zwischen Kreuz Kassel-Mitte und Guxhagen. Kommt Ihnen ein Falschfahrer entgegen? Fahren Sie bitte ganz rechts und überholen Sie nicht. Achtung, ein Falschfahrer auf der Autobahn 7 zwischen Kreuz Kassel-Mitte und Guxhagen ist der Falschfahrer unterwegs.

0: Ich wiederhole noch einmal die Warnung von dem Falschfahrer. Achtung bitte jetzt unterwegs auf der Autobahn 7 zwischen Kreuz Kassel-Mitte und Guxhagen. Hier ist ein Falschfahrer unterwegs. Ja, vorhin war er ja noch unterwegs auf der Autobahn 49 zwischen Kreuz Kassel-Mitte und Kassel-Aue-Stadion. Jetzt also weitergefahren. Achtung bitte nochmal auf der Autobahn 7 zwischen Kreuz Kassel-Mitte und Guxhagen ist ein Falschfahrer unterwegs. Und es wundern sich natürlich auch ganz viele heute, was allein in den letzten Stunden hier für Falschfahrer durchgegeben wurden. Ich bin auch sehr überrascht. Ich muss mal sagen, heute Nacht sind ja nun die Sichtverhältnisse nicht so, dass man unbedingt falsch fahren müsste. Jürgen hat vorhin schon geschrieben, ihn als LKW-Fahrer ehemaligen wundert ihn das sehr und er wünschte sich, dass da was dagegen getan würde. Ja, ist die Frage, was natürlich, ne? Und Markus hat geschrieben, etwas überrascht bin ich über die vielen Meldungen. Wie kommt es dazu? Erstens, sind in Dessau die Straßen zu kompliziert oder der Spiegel wird als Schminkspiegel missbraucht oder schlechte Aufmerksamkeit der Autofahrer oder Ablenkung durch die ARD-Hitnacht. Wir wünschen Ihnen und dem Team eine angenehme Nacht. Mit vielen Grüßen, Markus. Markus, natürlich, warum eigentlich oder? Nur Punkt 4, da gehe ich überhaupt nicht mit. Ich glaube mal, in Punkt 4 sind wir uns einig, das fördert eher die Aufmerksamkeit, diese Radiosendung zu hören.
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0: Ich wünsche eine gute Fahrt in den Sonntagmorgen. Und zwar richtig rum.

0: David Bowie in der ARD. Nach 5.20 Uhr ist es und Daniela, Pilotin ihres Zeichens, hat auch geschrieben an ard-hitnacht@mdr.de. Guten Morgen, lieber Hanno. In der vergangenen Woche war ich beruflich in Santiago de Chile. Der Rückflug war alles andere als angenehm. Eine starke Turbulenz jagte die andere. Ich war ehrlich gesagt froh, als wir in Frankfurt-Main gelandet waren. Da mag ich schon eher die Turbulenzen bei der Eröffnung des Münchner Oktoberfestes, das ich mit Freunden in einem wunderschönen pinkfarbenen Dirndl besucht habe. Es ist immer ein Spektakel, sobald die Menschen eingelassen werden. Dann beginnt ein Run auf die freien Plätze in den Festzelten. Heute werden wir nochmal hingehen, aber zuerst sehen wir uns die Trachtenumzüge in den Straßen von München an. Allerdings bleiben wir immer nur bis zum frühen Nachmittag, dann wird es nämlich zu voll. Ich grüße die Radiofamilie, ich wünsche allen einen schönen Sonntag, eure Daniela aus Oberhausen und München. Ach ja, ihr wart also schon zum Frühshoppen auf der Wiese und heute dann auch nochmal bis zum Nachmittag. Na, das kann ja eine schöne Zeit werden. Oder wie Juli jetzt singen, geile Zeit.
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0: Und wie, es wird zu voll. Ich dachte, das ist Sinn und Zweck der Sache.

Achtung bitte, und noch ein Falschfahrer. Auf der Autobahn 59 gemeldet zwischen Dreieck St. Augustin West und Dreieck Bonn-Beuel. Hier ist ein Falschfahrer unterwegs, genau wie auf der Autobahn 7 zwischen Kreuzkassel-Mitte und Guxhagen. Achtung bitte, Falschfahrer unterwegs auf der A7 zwischen Kreuzkassel-Mitte und Guxhagen und auf der Autobahn 59 zwischen Dreieck St. Augustin West und Dreieck Bonn-Beuel.

Gleich wird's halb sechs. Und damit frühe Zeit, jetzt schon mal um 5.29 Uhr auf die aktuellen Falschfahrermeldungen zu schauen und auf die anderen im Verkehrsservice der ARD Hitnacht. Achtung nochmal, Falschfahrer auf der Autobahn.

0: Bahn 7 Hannover-Fulda zwischen Kreuz Kassel-Mitte und Guxhagen wurde ein Falschfahrer gemeldet. Und ebenfalls auf der Autobahn 59 Köln-Bonn zwischen dem Dreieck St. Augustin-West und Dreieck Bonn-Beuel. Hier ist also ein Falschfahrer unterwegs. Bitte ganz rechts fahren, nicht überholen. Vorsicht hier in beiden Richtungen. Ich wiederhole nochmal, Falschfahrer auf der Autobahn 7 zwischen Kreuz Kassel-Mitte und Guxhagen. Ein Falschfahrer unterwegs und auf der Autobahn 59 zwischen Dreieck St. Augustin-West und Dreieck Bonn-Beuel. Ebenfalls ein Falschfahrer. Die Autobahn 1 Hamburg Richtung Bremen ist zwischen Hamburg-Stillhorn und Harburg wegen Brückenarbeiten gesperrt. Bitte benutzen Sie die U76 als Umleitung. Die Autobahn 1 Bremen Richtung Osnabrück ist zwischen Neunkirchen-Vierden und Bramsche nach einem Unfall gesperrt. Die Umleitung ist die U60. Die A9 Nürnberg Richtung Halle-Leipzig ist zwischen Münchberg Nord und Hof-West nach einem Unfall gesperrt. Die A40 Essen Richtung Dortmund ist zwischen Dreieck Bochum-West und Bochum-Zentrum wegen Bauarbeiten gesperrt. Die A44 Dortmund Richtung Kassel ist zwischen Marsberg und Diemelstadt wegen Bauarbeiten gesperrt. Dann weiter auf der Autobahn 46, auch hier wird gebaut. Hermer Richtung Hagen ist gesperrt zwischen Iserlohn-Seilersee und Iserlohn-Zentrum. Die Autobahn 93 ist zwischen Pfreimd und Nabburg wegen Brückenarbeiten in beiden Richtungen noch bis 6 Uhr gesperrt, halbe Stunde also noch. Und dann noch eine längere Baustelle auf der Autobahn 215, Neumünster Richtung Kiel. Hier ist zwischen Kreuz Kiel-West und Kiel-Mitte wegen Bauarbeiten gesperrt. Das waren die Verkehrsmeldungen. Wir wünschen eine gute und muntere Fahrt in den Sonntagmorgen hinein.
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0: Mit Hanno Bauer in Magdeburg, morgens im Nachtstudio, ja. Da blubbert so schön der Kaffee. Chris Rea nimmt seinen offensichtlich blau. Ich nehme ja meinen Kaffee lieber schwarz. So, und damit Prost in den Morgen. Chris Rea, The Blue Cafe.

0: wie hier. I can go for that. Heute ist doch Wahltag. Da hat das zu gehen mit dem Gehen. Und Anne wartet dann schon an der Wahlurne. Ja, Anne aus Rostock hat nämlich geschrieben, guten Morgen, ich wünsche allen Wahlhelferteams in Mecklenburg-Vorpommern und in Berlin gutes Gelingen und einen ruhigen Tag ohne Zwischenfälle. Danke an alle für ihr ehrenamtliches Engagement und einen schönen Tag. Die Wahllokale öffnen zwar erst um 8 Uhr, aber es laufen ab 6 Uhr bereits die Vorbereitungen. Ich persönlich bin schon seit vielen Jahren Wahlhelferin. Liebe Grüße, Anne aus Rostock. Anne, Dankeschön für die E-Mail und natürlich einen vorfallfreien Tag wünsche ich dann erstmal. Und herzlichen Dank auch fürs jahrelange Engagieren. Und vielen Gruß, viele Grüße natürlich an alle Wahlhelferinnen und Wahlhelfer.
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0: Vorher nochmal Kopf frei machen mit einem kurzen Spaziergang im Park mit der Next Tracker Band. A Walk in the Park. Hier ist die ARD-Hitnacht. Um 5.39 Uhr.

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Mal gut, dass ich mir keine Strichliste zu den Falschfahrern gemacht habe heute Nacht. Es waren nämlich wirklich zu viele. Also jeder Einzelne ist natürlich einer zu viel. Aber ich schaff's auch diesmal noch, die beiden Entwarnungen vor Stundenende durchzugeben. Entwarnung von der Autobahn 7, kein Falschfahrer mehr zwischen Kreuz Kassel-Mitte und Guxhagen. Und auf der A59 auch kein Falschfahrer mehr.

So, mit Pfiff werde ich hier verabschiedet aus dem Studio. 5.50 Uhr ist es und das bedeutet, in 10 Minuten beginnen die Frühsendungen mit ausgeschlafenen Moderatorinnen und Moderatoren auf ihrer Welle. Ciao, sagt Hanne Bauer.

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1: Um 6 Uhr mit Felix Sprung. In Mecklenburg-Vorpommern sind rund 1,2 Millionen Menschen aufgerufen, einen neuen Landtag zu wählen. Die Wahllokale öffnen um 8 Uhr. Nach den letzten Umfragen zeichnet sich ein Kopf-an-Kopf-Rennen zwischen SPD und AfD ab. Aus Schwerin Stefan Luthmann.
2: Die Sozialdemokraten unter Ministerpräsidentin Schwesig wollen weiter regieren. Sie verweisen auf Wirtschaftsinvestitionen und soziale Angebote wie die kostenfreie Kita. Die AfD dagegen sieht das Land im Niedergang, vor allem in der Bildung. Die Linke als kleiner Regierungspartner der SPD setzt auf das Thema bezahlbare Mieten und soziale Sicherheit. Als Partei der Mitte positioniert sich die CDU. Sie rutschte auf Umfrageplatz 4 und rangiert nur noch knapp über der 5%-Hürde. Die Grünen wollen mit den Themen Klimaschutz und Energiewendepunkten. Sie müssen um den Einzug in den Landtag bangen. Das BSW dagegen sehen Umfragen unterhalb der Sperrklausel.
1: Auch in Berlin wird heute gewählt. Rund 2,5 Millionen Wahlberechtigte entscheiden über die Zusammensetzung des neuen Abgeordnetenhauses und damit auch, wer als regierender Bürgermeister oder regierende Bürgermeisterin ins Rote Rathaus einzieht. Umfragen sehen ein enges Rennen zwischen der CDU und der Linken um den Wahlsieg voraus. Die deutsche Mineralölwirtschaft warnt vor den Folgen des geplanten Spritpreisdeckels. Der Sprecher des Wirtschaftsverbandes Fuels und Energie von Gersdorf sagte dem ARD-Hauptstadtstudio, es handle sich um ein sehr bürokratisches Instrument. Aus Berlin Uwe Berndt.
3: In Belgien und Luxemburg gibt es einen solchen Deckel zwar, doch den könne man nicht so leicht auf den deutschen Markt mit 14.000 Tankstellen übertragen. Außerdem warnte Gersdorf davor, dass die Versorgung mit Kraftstoff gefährdet sein könnte, wenn der staatlich festgelegte Preis falsch gesetzt wird. Diese Sorge teilt der Wirtschaftswissenschaftler Jens Südekum nicht. Der Berater von Finanzminister Klingbeil betont, es drohten keine Versorgungsengpässe, wenn der Preisdeckel flexibel eingesetzt wird. Dies hätten die Erfahrungen in den Nachbarländern gezeigt.
1: Der Iran hat erneut ein Ende des Krieges mit den USA in Aussicht gestellt und Bedingungen dafür an die US-Regierung übermittelt. Grundlage solle das im Juni mit den USA abgeschlossene Rahmenabkommen sein, sagte der oberste Sicherheitskoordinator Rezai dem Sender Al Jazeera. Zu den Forderungen zählten ein Ende der Kämpfe an allen Fronten, das Freigeben eingefrorener iranischer Gelder und ein Ende der US-Seeblockade. Außerdem will Teheran, dass der Krieg zwischen Saudi-Arabien und dem Jemen beendet wird. In der Fußball-Bundesliga hat Borussia Dortmund die Tabellenführung erobert. Die Mannschaft gewann beim VfB Stuttgart mit 1:0. Aus der NDR-Sportredaktion Moritz Knorr.
4: Angreifer Maximilian Bayer entschied das Topspiel des vierten Spieltags gegen den VfB Stuttgart zugunsten des BVB. Der 23-Jährige erzielte in der 70. Minute den einzigen Treffer des Abends. Dortmund feiert damit den vierten Sieg im vierten Spiel und springt auf den ersten Tabellenplatz. Möglich wird das auch durch den ersten Punktverlust des SC Freiburg. Die Breisgauer trennten sich am Nachmittag 2:2 unentschieden von Eintracht Frankfurt. Außerdem gewann der HSV gegen Köln, Bremen gegen Augsburg und Mainz in Mönchengladbach.
1: Das waren die Nachrichten. Das Wetter in Norddeutschland. Dichte Wolken und Regen, der über Südniedersachsen und Mecklenburg-Vorpommern abzieht. Später ein Wechsel von Sonne und Wolken mit einzelnen Gewittern. Höchstens 17 bis 20 Grad, an der See Sturmböen. Morgen wechselhaft und windig bei 16 bis 19 Grad. Am Dienstag teils heiter und meist trocken bei 16 bis 20 Grad. Und am Mittwoch Sonne und Wolken, an der Nordsee auch Regen, 17 bis 20 Grad. Es ist 6.04 Uhr.
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5: Sie gehören zum Bild des Hamburger Hafens und sind Pflichtprogramm für jeden Hamburg-Touristen, Barkassen und Fahrgastschiffe. Und 100 gibt es davon. Die meisten sind an den Landungsbrücken stationiert. Und ein Dutzend Firmen bieten Hafenrundfahrten an. Platzhirsch dabei die Elbreederei Abicht mit ihren weiß-blauen Schiffen. Und Abicht feiert dieser Tage das 100-jährige Jubiläum. Unser Thema heute. Dies ist Ausgabe 3750 und ich bin Dietrich Lehmann. Moin.
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0: das Hamburger Hafenkonzert bei NDR 90,3. Die weiß-blauen Schiffe der Elbreederei Abicht gehören zum Hafen. Abicht ist der Platzhirsch unter den Barkassen- und Hafenrundfahrtenbetreibern.
1: Große Hafenrundfahrt-Tickets hier. Wollt ihr noch mit? Eine Runde, eine Stunde oder auch zwei? Wer ist mit dabei?
0: 365 Tage im Jahr fahren die Barkassen- und Fahrgastschiffe raus, um den Hafen zu zeigen. Fast egal, wie stark es auch mal regnet oder stürmt.
2: So ein raues Wetter haben wir nicht,
0: sagt Dragan Botic. Er ist Hauptgesellschafter und Geschäftsführer der Reederei Abicht.
2: Aber es gibt schon Situationen, wir fahren ja auch nach Blankenese oder noch nach Cuxhaven. Wenn es dann rauer zugeht, dann sagen wir die Fahrt auch ab. Die Schiffe könnten das, aber der Gast, der drauf sitzt, der fühlt sich dabei nicht wohl. Und das muss man den Gast nicht antun, dann erklärt man ihm, das möchten sie nicht. Das kennt so keiner. Wenn man natürlich auf dem Schiff groß geworden ist, dann kann das ruhig schaukeln. Wenn das Schiff schaukelt, dann schwimmt es auch. Ist ein gutes Zeichen. Aber das ist jetzt für einen Gast, der es gar nicht kennt, ist das nicht schön. Deswegen lassen wir dann die Fahrt ausfallen, bitten die Gäste umzubuchen.
0: Dragan Botic hat die Elbreederei Abicht von Rainer Abicht übernommen, der das Unternehmen lange Zeit geprägt hat, es aufgebaut hat zum größten Betreiber von Hafenrundfahrten in Hamburg. Abicht, ein knallharter Geschäftsmann, der sich aber nur selten in die Öffentlichkeit stellte.
3: Nennen Sie mir ein Gewerbe in Deutschland, wo es keinen Wettbewerb gibt. Also die Wirtschaft lebt ja von dem Wettbewerb letzten Endes. Und von einem Monopol können wir hier überhaupt nicht sprechen. Dafür gibt es viel zu viele Betreiber.
0: So Rainer Abicht, der inzwischen weit über 80 ist, vor ein paar Jahren im NDR Hamburg-Journal. Über 6,5 Jahrzehnte hat er mit seinen Schiffen und Rundfahrten immer wieder Neues ausprobiert und den Wandel im Hafen beobachtet und mitgestaltet von den 60er Jahren an.
3: Damals waren die Schiffe mit Containern eigentlich noch in den Kinderschuhen. Das heißt, wir hatten sehr viel Stückgut in Hamburg. Der Verkehr auf der Elbe zu Wasser war viel, viel größer, als es heute der Fall ist. Wer das kennengelernt hat und ein bisschen Hang zur Nostalgie hat, vermisst schon die alten Zeiten. Ne? Aber das ist ja überall so. Der Fortschritt ist da und die Wirtschaft wächst und das ist ja auch gut so.
0: Hafenrundfahrten sind damals wie heute so etwas wie das Pflichtprogramm für jeden Besucher. Wobei die wenigsten kommen noch spontan an die Landungsbrücken, um sich dann vor Ort für eine Barkasse von Abicht, Meier, Ehlers oder wem auch immer zu entscheiden. Die meisten Gäste reservieren online, so Dragan Botic.
2: Heute würde ich behaupten, dass wir mindestens 60% der Gäste schon eine Vorabbuchung haben. Wir haben sehr viele Kooperationen, ob mit Hotels, ob mit Wiederverkäufern. Und das ist alles nur noch auf online basiert. Das wird aufs Handy gebucht, sage ich mal. Da holt man sich die Infos, da hat man das Hotelzimmer, da hat man die Hafenrundfahrt, da hat man die Musicals, dann hat man die Elbphilharmonie, alle Wahrzeichen in Hamburg, die irgendwie besucht werden.
0: Ende vergangenen Jahres haben die Abicht-Reederei und das Unternehmen Barkassenmeier, zwei Konkurrenten, ihren Zusammenschluss angekündigt. Ein paar Monate später kam da noch ein dritter Betreiber dazu. Gregors, bekannt durch die roten Barkassen.
2: Wir haben uns als Mitbewerber gesehen. Abicht hatte sein Produkt, Barkassenmeier hatte sein Produkt und Gregors hatte sein Produkt. Jeder auf seine Art, in einer hohen Qualität und in einem hohen Maßstab. Es waren eben Gäste, die wollten gerne Barkassenmeier, die wollten nicht nach Abicht. Und dann gab es Gäste, die wollten nach Abicht und nicht nach Krieg und umgekehrt. Also da sind wir uns nie in die Quere gekommen. Deswegen hat auch die Fusion so gut funktioniert.
0: Die einzelnen Marken Barkassenmeier und Gregors bestehen fort, auch unter dem Dach der Reedereigruppe Abicht. Und die feiert Ende des Monats ihr 100-jähriges Jubiläum. Inzwischen gibt es nicht nur die klassischen Hafenrundfahrten, mit der Barkasse oder größeren Fahrgastschiffen, sondern auch viele Sonderveranstaltungen, wo dann auch mehr Hamburgerinnen und Hamburger an Bord gehen als sonst, so Hubert Neubacher, früher Chef von Barkassenmeier und heute Geschäftsführer bei Abicht.
4: Es gibt die Lichterfahrten, ob es dann ein Comedy-Boot gibt oder Lesungen oder sonstiges, das sind immer so Add-ons. Also die Schiffe werden auch vermietet und verchartert für alle möglichen Varianten der Veranstaltungen, Hochzeiten und was es so gibt. Aber das Urprodukt bleibt die touristische Hafenrundfahrt mit sachkundiger Erklärung. Und da haben wir ja durch alle möglichen Varianten, ob Tide, Speicherstadt möglich, große Container, wo liegen die gerade, welches Kreuzfahrtschiff ist da. Und das wird auch, glaube ich, so bleiben, weil es ist auch für uns selber immer noch toll, glaube ich, ne, wenn wir durch den Hafen fahren, dass wir so einen Welthafen als jetzt touristisches Highlight sehen dürfen. Wir dürfen nicht vergessen, der Wirtschaftshafen. Und für uns ist es aber der Arbeitsplatz und touristisch. Ne?
0: Wie wurde Arbicht eigentlich zur Nummer 1 unter den Hafenrundfahrtunternehmen in Hamburg? Wer sind die Menschen, die an Bord für eine gute Zeit sorgen? Und wie sehen Barkassen in ein paar Jahren aus? Darum geht's heute im Hamburger Hafenkonzert.

0: 100 Jahre Elbreederei Abicht. Das bedeutet vor allem eines: unzählige Touren durch den Hamburger Hafen. Wie oft seit 1926 bei Abicht Schiffe zu Hafenturns aufgebrochen sind, das lässt sich kaum mehr zählen. Fakt ist aber, Hafenrundfahrten, die erfreuen sich nach wie vor großer Beliebtheit, vor allem bei Touristen. Jan Wulff ist für uns bei einer Hafenrundfahrt der Reederei Abicht an Bord gegangen.
1: Leinen los an Brücke 1. Das Wetter durchwachsen, die Stimmung super.
2: Also meine Damen und Herren, Ladies and Gentlemen, festhalten, let's do it.
1: Beginnt. Mit an Bord an diesem Freitagnachmittag auch Ludmila mit ihrer ganzen Familie.
3: Meine Mutter, meine Tante, meine Cousine, meine Kinder, meine Neffen.
1: Wo kommen Sie denn her?
3: Aus Mannheim.
1: Hamburger, die sucht man heute unter den Gästen vergebens. Aus Deutschland kommen sie und aus der ganzen Welt.
4: My name is Vanessa and I'm from Argentina.
1: Auf eine große Kreuzfahrt nach Norwegen geht es morgen. Heute aber heißt es Hamburg gucken.
4: We are in love with Hamburg. And we thought it was beautiful to see it from the water, to have another kind of sight of the city.
5: Moin, es geht jetzt los.
1: Persönlicher Hafenschiffer und Erklärer an Bord der Barkasse Hugo Abicht ist heute Janis. Anfang 40, im Hafen aufgewachsen und Hafenschiffer in vierter Generation. Ein echter Entertainer nach Hamburg Art. Den Beweis dafür gibt's gleich unter der ersten Brücke.
6: Und dann geht es hinein in das Weltkulturerbe Speicherstadt.
1: Und Erklärungen gibt es natürlich auch dazu.
7: 300.000 Quadratmeter überdachte Lagerflächen erstrecken sich vor uns. Und den ganzen Bums haben die auf dem Wasser gebaut. Man schätzt, es sind 3,5 Millionen Eichenpfähle.
1: Richtig durchfahren durch die historische Speicherstadt, das können wir auf dieser Tour nicht. Zu wenig Wasser. Dafür gibt es ausreichend Zeit, Fotos zu machen und zu staunen, während es mit viel erklärtem Hafenwissen wieder in Richtung Elbe geht, zu einem anderen begehrten Fotomotiv.
8: Die Elbphilharmonie wurde geplant für 77 Millionen Euro. Fertiggestellt haben wir die Kiste für 866 Millionen Euro. Mein lieber Herr Klappaudermann,
1: wirklich schockieren kann der Preis hier niemanden. Stattdessen staunen auch hier. Vor allem Vanessa aus Argentinien hat es der Blick angetan.
4: It's so beautiful. It's amazing. It's some kind of architecture that I've never seen in Argentina.
1: Noch schnell ein Foto gemacht und die Fahrt geht weiter. Einmal über die Elbe in Richtung des nördlichen Reiherstiegs.
8: Wir haben heute richtige Brecher. 6 Meter Wellen. Wenn dir übel wird, kämpf bitte nicht. Wat mut dat mut.
9: Nein, entspannt euch, das ist ein Ententeich, das macht ja gar keinen Spaß.
1: Im Reiherstieg angekommen, geht es bald an den Docks der Norderwerft vorbei. Und wer sich fragt, wie so ein Dock eigentlich funktioniert, der bekommt bei Janis eine Erklärung, die jeder versteht.
7: Das Dock schwimmt, weil im Bauch Luft ist. Wenn ich da Wasser aus der Elbe reinfülle, entweicht die Luft durch die Seitenwände. Das Dock senkt sich kontrolliert unter Wasser. Ist das Dock unter Wasser, fährt das Schiff da rein. Das Wasser wird rausgepumpt und die Luft, die in den Tank kommt, führt zu Auftrieb. Klingt komisch, ist aber so.
1: Der Hafen erklärt nach Mausmanier.
10: Sehr gut. Echt interessant. Und er ist ein lustiger Typ, der bringt das gut rüber. Also mit gewissem Humor und Spaß, gell?
1: Vorbei an Schiffen der Marine geht es jetzt in Richtung Ellerholzschleuse. Die Wartezeit dort wird überbrückt. Mit Musik.
7: Ihr dürft auch mitsingen, ist überhaupt kein Problem. Ich weiß, wie gern ihr das habt. Bis gleich.
11: Junge, komm bald wieder, bald wieder.
1: Mitgeschunkelt wird hier kräftig an Bord. Doch die große Seemannsromantik weicht bald wieder noch größerem Staunen. Denn nach Passieren der Ellerholzschleuse fahren wir bald dicht an das übermächtige Heck eines großen Containerschiffes heran. Die Capricorn.
12: Und ich schwöre dir, was wir hier machen, ist einzigartig. Das geht nur in Hamburg, weil hier sind die Schiffe mitten in der Stadt und nicht kilometerweit weg irgendwo in einem Hafen versteckt. Ja.
1: Wie ein Hochhaus ragt das Schiff mit seinen gestapelten Containern empor. Und Lydia aus Mannheim kann diesen Anblick kaum fassen.
13: Ich habe ja gar nichts gewusst, das sind die Container. Ja, ich habe gedacht, das sei ein Gebäude, aber das ist wirklich, ja, überraschend.
14: Entladung.
13: Toll.
1: Diese Eindrücke noch im Sinn, geht es zurück in Richtung Norderelbe. Zu den Docks von Blohm und Voss, wo es ganz nah rangeht an ein Schiff der deutschen Marine.
7: Und dann kannst du dir mal 350 Millionen Euro deutsche Steuergelder in Grau angucken. Die Augsburg, eine neue Korvette.
1: Doch nicht nur Marineschiffe gibt es hier bei Blohm und Voss zu bestaunen.
7: Jetzt kommen Luxusjachten. Schiffe, die Milliardären gehören.
1: Vorbei geht es an der 600 Millionen teuren Hollywood-Megajacht Rising Sun und der russischen Oligarchenjacht Luna hin zu der Athena.
7: Das sind nochmal 70 Millionen Euro. Diese Segeljacht war in Hamburg für einen neuen Farbanstrich. Blohm und Voss hat ein einzigartiges Verfahren, man streicht einen neuen Farbanstrich. Blohm und Voss hat ein einzigartiges Verfahren, man streicht Luxusjachten mit Flugzeuglack. Ist sauteuer, einen technischen Nutzen hat das nicht. Aber wer hat, der kann, ne?
1: Und beeindruckend sind diese Geschichten unermesslichen Reichtums allemal. Eindrücke, mit denen es nun zurückgeht. Einmal wieder rüber über die Elbe Richtung Liegeplatz. Den Hamburger Fischmarkt, die Landungsbrücken und die ganze Stadt im Blick von der Wasserseite aus.
7: Die Skyline der schönsten Stadt der Welt. Ich finde ja, dass wir das von uns behaupten dürfen, weil es so oft regnet. Hamburg wird oft gewaschen.
1: Eine Stunde Hafenrundfahrt, begleitet von Hafenschiffer Jannis, gehen zu Ende. Glückliche Gesichter bei allen, die mitgefahren sind.
15: Ich fand's sehr humorvoll, informativ. Ja, hat mir sehr gefallen.
10: War eine tolle Erfahrung, die Hafenrundfahrt zu machen. War echt super.
16: Also da draußen, das war so ein cooler Wind. Ja, und da war es auch sehr richtig schön.
1: Und auch für Vanessa aus Argentinien steht nach dieser Fahrt fest, sie wird nach Hamburg zurückkehren.
10: For sure, with my kids.

0: Das Hamburger Hafenkonzert 100 Jahre Reederei Abicht und wir sitzen hier am Hafentor, Senatsponton steht da. Das ist so ein bisschen auch so, wenn wir uns umschauen, die Heimat der Reederei Abicht. Es sind eigentlich nur überall blau-weiße Schiffe, neben mir Dragan Botic. Vielleicht stellst du dich einmal ganz kurz vor, wie bist du zur Reederei Abicht gekommen und wie lange bist du schon dabei?
1: Zur Reederei Abicht gekommen bin ich als Kind. Habe ja in Hamburg-Finkenwerder gewohnt. Dann habe ich immer aus dem Fenster, aus dem Dampferblock an den Finkenwerder Landungsbrücken aufs Wasser geschaut. Da habe ich immer die Haddock-Fähren gesehen. Das hat mich fasziniert, Schifffahrt, Wasser. Dann bin ich natürlich als Kind, wie man nun mal als Kind ist, auf so einen Haddock-Dampfer eingestiegen und bin dann hier an die Landungsbrücke gefahren. Das war so mit 7, 8 Jahren das erste Mal. Meine Eltern wussten auch nichts davon. Das habe ich dann heimlich gemacht.
0: Ausreißer schon.
1: Ja. Und bin hier angekommen an die Landungsbrücken und mich haben dann auch diese kleinen Barkassen fasziniert. Große Schiffe gab es damals noch nicht, so weit war die Reederei Abicht noch nicht. Und dann fing das eigentlich an mit Fensterputzen, mit Toiletten sauber machen, mit einer Barkasse auswischen, direkt mit den Schippern. Da habe ich so ein bisschen mein Taschengeld brutto für netto verdient.

0: in der Kindheit. Bin da auch gut mit ausgekommen und so lernte ich die Landungsbrücken kennen und das Barkassengeschäft der Rainer Abicht Elbreederei. Dann bin ich ja meine Schule nachgegangen, musste ich ja ungern. Ich wollte immer eher praktisch und mit den Händen und da muss was passieren. Habe ich auch so von meinen Eltern immer mitbekommen und irgendwann war dann die Lehre zu Ende und mein alter Lehrbetrieb Heinrich Reumann und Söhne, hieß der in Finkenwerder, Maschinenbau, hat leider geschlossen. Ich sollte dann aufs Arbeitsamt, für mich war das sehr, sehr niederschmetternd und dann, das wollte ich natürlich nicht, das ist im September verkündet worden, 2001. Da habe ich die Fühler ausgestreckt, bin dann zur Haddock und überall, die Haddock wollte mich dann haben, das hat Herr Abicht dann aber mitbekommen. Der Rainer Abicht, praktisch der alte Gesellschafter noch von der Reederei Abicht und sagte, warum fängst nicht bei mir an, Mensch, du hast doch bei uns auch immer Barkassen geputzt und dies gemacht. Mein Vorstellungsgespräch war genau 9/11 und am 15. September bin ich angefangen und bin dann eigentlich, kann man immer wieder sagen, vom Tellerwäscher von unten hoch bis nach oben hin und das gefiel Herrn Abicht auch sehr. Das Verhältnis wurde immer inniger. Wir haben uns sehr, sehr gut verstanden und ausgeglichen. Haben dann die Jahre zum Schluss sehr, sehr intensiv gemeinsam an Strategien gearbeitet. Wo geht der Betrieb hin? Und wir haben jetzt am 30.09. ja dieses 100-jährige Jubiläum. Und da freuen wir uns alle fürchterlich drauf, dass wir gemeinsam das präsentieren können und dürfen. Und vor allen Dingen dieses Wahnsinnserbe von Herrn Abicht weiterführen dürfen. Das muss man einfach so sagen.
1: Die Unternehmensgruppe, wenn wir noch mal ein bisschen uns nur auf Rainer Abicht Elbreederei konzentrieren. Wie viele Schiffe, wie viele Mitarbeiter? Das ist ja mittlerweile ein Riesenladen.
0: Also mittlerweile sind es jetzt 43 Schiffe geworden. In Planung ist ein E-Neubau aufgrund der Emissionsfreiheit im Hamburger Hafen. Und mittlerweile sind wir 200 Mitarbeiter groß und haben 43 Schiffe. Wie gesagt, davon sind 17 große Fahrgastschiffe.
1: Große Fahrgastschiffe heißt was?
0: Große Fahrgastschiffe sind die an der Außenkante. Und Innenkante sind ja die Barkassen. So hat die Behörde das aufgeteilt. Das ist von der HPA vorgegeben. Innen dürfen nur Barkassen mit einer gewissen Größe. Und an der Außenkante von Brücke 4 bis 10 sind eben große Schiffe, die dann bis zu 63 Meter lang sein dürfen. Da gibt es zugeteilte Plätze für und das ist geregelt. Und davon haben wir 17.
1: 200 Mitarbeiter, das ist viel. Wie findet man die? Ist das ein ständiges Kommen oder Gehen und Gehen? Oder ist das so, man kennt sich und man bleibt lange dabei?
0: Ich muss tatsächlich sagen, ich persönlich kenne alle 200 Mitarbeiter mit Vor- und Nachnamen. Wir haben ein sehr privates, inniges Verhältnis auch mit den Mitarbeitern. Und
1: man duzt sich immer.
0: Jeden Morgen, immer wieder, man läuft immer an allen vorbei und ich sag mal, der größte Pulk arbeitet nun mal an den Landungsbrücken. Ja, es gibt Chartern, die dann hier nicht stattfinden, aber ich sag mal, zwei Tage später läuft man sich wieder über den Weg. Ich sehe eigentlich in der Woche oder ich sag mal, alle 10 Tage bestimmt einmal alle 200 Mitarbeiter und spreche auch mit denen persönlich über alles. Nicht immer nur über die Firma, auch übers Privatleben oder wie war der Urlaub oder was ist passiert und was hat sich geändert und wie seht ihr das alle? Und so rudern wir alle gemeinsam in eine Richtung und wollen weiter nach vorne.

0: Das Hamburger Hafenkonzert, 100 Jahre Elbreederei Abicht. Dragan Bodic, 100 Jahre bist du nicht dabei, aber du hast schon ein ordentliches Stück, ein Vierteljahrhundert Überblick, die Firmengeschichte mitgeprägt. Wie fing das eigentlich damals an, vor 100 Jahren?
1: Ja, vor 100 Jahren, also es geht ja noch ein bisschen weiter zurück. Es sind ja eigentlich mehr als 100 Jahre. Also der Opa von Rainer Abicht, Otto Abicht, so wie dieses Schiff, wo wir hier sitzen, darauf benannt ist, hat eine Werft übernommen, die hieß Wagner und Abicht. Und hat einen reinen Schiffswerftbetrieb gehabt.
0: Wo war das?
1: Oh, das ist hier im Freihafen gewesen, bei Blom und Voss hier. Und diesen Betrieb, der Otto Abicht, übergab ihn dann in den 20ern dem Sohn Kurt Abicht. Und der kaufte dann diese Otto Abicht, wo wir hier drauf sitzen, benannte sie auch nach seinem Vater dann. Und so fing die Geschichte an. Und zwar haben sie erst Stückgut gefahren, Schauerleute und das, was so damals eben möglich war. Und dann fing irgendwann in den 60ern an, dieses Tourismusgeschäft, was Rainer Abicht entdeckt hat und gesehen hat, dass das deutlich lukrativer ist. Da ist mehr Wertschöpfung möglich, weil auf der Werft war immer ein sehr hoher Leistungsaufwand vorab zu bringen. Und hier war es eben so, der Betrag fließt und dann wird die Leistung ausgeführt und man musste seinem Geld nicht hinterherlaufen.
0: Dass das aber die Anfänge waren wirklich noch, es wurde Fracht gefahren auf der Elbe. Die Wasserwege waren ja viel mehr damals, wirklich irgendwie vor 100 Jahren, als, ich sag mal, als Wirtschaftswege wurden sie benutzt, bis hin in die Alster, dass man die Kanäle noch nutzte, Baumaterial hinbrachte. Das spielt heute kaum noch eine Rolle. Und es waren viel mehr Menschen auch, die im Hafen gearbeitet haben, die hin mussten.
1: Absolut. Das war das Kerngeschäft mit den, ich sag mal, kleinen Barkassen. Die sahen ja alle anders aus. Auch Otto, wo wir hier drauf sitzen, sah ganz anders aus. Das Schiff ist zweimal verlängert worden und einmal verbreitert worden. Und aus dieser Otto-Abicht-Barkasse, die mal Schauerleute und Stückgut gefahren hat, ist heute eben die Abicht-Gruppe entstanden. Das muss man einfach so sagen. Das ist jetzt nun Barkassenmeier dazu, Gregors dazu. Aus dieser einen Barkasse sind es nun 43 Schiffe geworden.
0: Die Otto-Abicht haben wir uns da gleich noch mal ein bisschen genauer an. Aber ich würde noch mal ganz gerne darauf zurückkommen, der Einstieg ins Tourismusgeschäft, Hafenrundfahrten, das ist ja letztendlich auch Aufschwung 60er Jahre. Die Leute haben wieder ein bisschen Geld, fangen an zu reisen. Die Touren damals, waren die schon vergleichbar mit dem, was wir heute machen?
1: Im Grunde genommen ja. Also wenn ich alte Bilder sehe, die auch Rainer Abicht mir gegeben hat, da sind auch ein paar im Büro oben, da sieht man eigentlich, ist es im Kern das Gleiche. Da gab es auch die Barkasse, die sahen natürlich alle anders ein bisschen aus. Heute gibt es ja auch moderne und immer noch traditionelle. Und im Grunde genommen gab es auch die einstündige Hafenrundfahrt. Sie war damals mal 70 Minuten und dann war sie auch mal 75 Minuten. Das hat man dann angepasst nach dem Bedarf. Aber im Grunde genommen auch Gäste abkassieren auf Schiff, so wie heute, eine Stunde fahren mit Live-Moderation. Damals natürlich noch aus einer Blechtröte und mit Petroleumlampen. Und heute ist es natürlich aus einer Digitalanlage mit LED-Lichtern. Das ist eben, die Zukunft hat es so gemacht, dass wir uns natürlich modernisieren mussten und weiterentwickeln mussten. Angepasst an die Gesellschaft, was sie heute auch gerne möchte und verlangt im Grunde genommen. Und die Preise sind ja auch ein bisschen teurer geworden zu dem Mal, wie es war.
0: Es kamen irgendwann große Schiffe dazu, größere Schiffe. Warum diese Entscheidung?
1: Diese Entscheidung kam von Rainer Abicht. Er war ein wahnsinns sehr, sehr kluger Kaufmann und hat den Markt erkannt, dass auch große Fahrgastschiffe eine große Rolle spielen werden. Es kam 1989 die Wiedervereinigung, die Rigmas, die wir hier gegenüber sehen. Die kam hierher und der Tourismus hatte einen wahnsinnigen Aufschwung mit der Zusammenführung der DDR und der BRD. Und das hat einen wahnsinnigen Aufschwung gebracht, dass Rainer Abicht sich entschied, dann sein erstes Fahrgastschiff zu bauen. Das war die MS Harmonia. Und dann ging das auch Schlag auf Schlag. Also Harmonia, ich sag mal 92. 93, dann kam schon 94, 95 die Hanseatic, dann war 96 die Hamburg, 99 die Louisiana Star, der Schaufelraddampfer, der ja, ich sag mal, auch überall bekannt ist. Und so ging das Schlag auf Schlag und mittlerweile sind es jetzt 2026. 17 Schiffe und ein 18. soll es jetzt werden. Und das soll ein Elektroschiff werden. Ob wir es verwirklichen können oder nicht, steht noch in den Sternen. Aber wir arbeiten mit Hochdruck dran, weil wir gerne auch in Hamburg ein Zeichen setzen wollen, dass wir mit in die Emissionsfreiheit im Hamburger Hafen mit beisteuern wollen.
0: Als die Louisiana Star hier in Hamburg auftauchte, da haben manche so ein bisschen Kopf geschüttelt und gedacht, so, was soll das denn? Das hat doch hier gar nichts zu suchen, Schaufelraddampfer. Sowas gab es ja hier gar nicht.
1: Das haben wir tatsächlich auch sehr häufig gehört. Jetzt muss ich aber dem Ganzen widersprechen, was dann erzählt worden ist und wie es war. Dieser Raddampfer, die Louisiana Star, ist so dermaßen eingeschlagen. Das ist so ein Magnet. Und heute noch, 99 gebaut und immer noch nach 27 Jahren, ist es genauso attraktiv wie am ersten Tag. Und alle fragen immer nur, wann fährt der Raddampfer, wann fährt der Raddampfer? Wir wollen Raddampfer fahren. Also, die ganzen Geschichten, die man dann gehört hat, die haben sich dann in Wohlgefallen aufgelöst. Und dem ist nicht so, ja, der gehört vielleicht nur auf dem Mississippi, aber unsere Elbe ist auch ein kleiner Mississippi. Und deswegen passt das sehr gut.

Das war die erste Stunde des Hafenkonzerts 100 Jahre Reederei Abicht. Die Unternehmensgruppe, zu der inzwischen auch Barkassen Meyer und die Firma Gregors mit der Maritime Circle Line gehört, ist der Platzhirsch unter den Hafenrundfahrtanbietern in Hamburg. Gleich gibt's hier erstmal die Nachrichten für Hamburg. Und danach schauen wir uns das Schiff einmal genauer an, mit dem vor 100 Jahren alles anfing. Und wir blicken voraus. Wird die Zukunft der Hafenrundfahrt elektrisch? Wow.

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1: Um 7 Uhr mit Felix Sprung. In Berlin und Mecklenburg-Vorpommern werden heute neue Landesparlamente gewählt. Für beide Abstimmungen werden enge Rennen erwartet. Aus der NDR-Nachrichtenredaktion Kevin Bieler.
2: In Mecklenburg-Vorpommern lag laut Infratest DIMAP die SPD zuletzt bei 33, die AfD bei 38%. Andere Umfragen sehen beide Parteien enger beieinander. Im Fokus dürfte auch das Abschneiden der CDU stehen. Sie liegt bei 7%. Das wäre das schlechteste jemals gemessene Ergebnis der Union bei einer Landtagswahl in Deutschland. In Berlin hingegen liefert sich die CDU mit der Linken ein Kopf-an-Kopf-Rennen um Platz 1. Beide Parteien liegen laut Infratest bei rund 20%. Die AfD kommt auf 18%. In diesem Szenario sind Dreierkoalitionen möglich, entweder aus CDU, Grün und SPD oder ein Bündnis aus Linken, Grün und SPD.
1: Die Wirtschaftsweise Grimm hat die geplante Neuauflage des Tankrabatts kritisiert. Dem Kölner Stadtanzeiger sagte sie, es sei zynisch, das Fahren von Verbrennerautos auf Kosten der jungen Generation zu subventionieren. Solch opportunistische Politik sei kurzsichtig und frustriere viele Wähler. Grimm meinte weiter, dass sich Fokussieren der Politik auf kurze Fristen werde zu mehr Wohlstandsverlust bei den Bürgern führen als vorübergehend hohe Spritpreise. In den USA hat das Weiße Haus, wie angekündigt, mehreren Journalisten den Zutritt verweigert. Die Sender CNN und MS Now sowie das Portal Politico teilten mit, die Sicherheitsausweise von Mitarbeitern seien einbehalten worden. Aus Washington Ralf Borchardt.
3: Die betroffenen Medien sehen darin einen Verstoß gegen die in der US-Verfassung garantierte Meinungs- und Pressefreiheit. Sie wollen gegen Trumps Schritt gerichtlich vorgehen. Der Präsident bezeichnet zahlreiche Medien, die kritisch über ihn berichten, regelmäßig als Fake News, immer wieder auch wörtlich als Feinde des Volkes. Politico berichtet, der Präsident habe die jetzige Entscheidung im Alleingang getroffen und damit auch eigene engste Mitarbeiter überrascht. Die Nachrichtenagentur AP war schon zu Beginn von Trumps zweiter Amtszeit vom Zugang zum Oval Office und dem Mitflug in der Präsidentenmaschine Air Force One ausgeschlossen worden. AP hat geklagt und in unteren Instanzen Recht bekommen. Das Gerichtsverfahren ist aber immer noch nicht abgeschlossen.
1: In Russland geht heute die dreitägige Parlamentswahl zu Ende. Die seit über 20 Jahren regierende Kreml-Partei Geeintes Russland erwartet nach dem Ausschluss der Antikriegspartei Jabloko eine Zweidrittelmehrheit, trotz Wirtschaftskrise, Kriegsmüdigkeit und Unzufriedenheit der Menschen. Erstmals nehmen auch die von Moskau kontrollierten Teile der annektierten Regionen Cherson, Saporischja, Luhansk und Donetsk an einer russischen Parlamentswahl teil. Der Hamburger SV hat am vierten Spieltag der Fußball-Bundesliga seinen ersten Saisonsieg gelandet. Die Norddeutschen gewannen gegen den 1. FC Köln mit 2:1. In den weiteren Partien spielten VfB Stuttgart gegen Borussia Dortmund 0:1, Borussia Mönchengladbach gegen FSV Mainz 3:4, Eintracht Frankfurt gegen SC Freiburg 2:2 und Werder Bremen gegen FC Augsburg 3:2. Das waren die Nachrichten. Das Wetter in Norddeutschland. Dichte Wolken und Regen, der über Südniedersachsen und Mecklenburg-Vorpommern abzieht. Später ein Wechsel von Sonne und Wolken mit einzelnen Gewittern. Höchstens 17 bis 20 Grad, an der See Sturmböen. Morgen wechselhaft und windig bei 16 bis 19 Grad. Am Dienstag teils heiter und meist trocken bei 16 bis 20 Grad. Und am Mittwoch Sonne und Wolken, an der Nordsee auch Regen, 17 bis 20 Grad. Es ist 7.04 Uhr.
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4: Weiß-blau sind die Schiffe der Elbreederei Abicht. Mit Barkassen und Hafenrundfahrten ist das Unternehmen mit Sitz am nördlichen Hafenrand groß geworden. Wer macht eigentlich Hafenrundfahrten? Wer geht als Gast an Bord? Wer sorgt an Bord dafür, dass aus einer oder zwei Stunden im Hamburger Hafen eine Mini-Kreuzfahrt wird? Darum geht's heute im Hamburger Hafenkonzert. An dieser Stelle grüße ich ganz besonders unsere Hörer in Australien und Namibia. Und wo immer Sie uns über das Internet hören. Moin nochmal, sagt Dietrich Lehmann.
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0: 100 Jahre. Dieses Jubiläum feiert die Elbreederei Arbicht dieser Tage. Am 30. September ist dazu eine große Barkassenparade geplant mit 40 Schiffen. Angefangen hat alles mit einem einzigen Schiff, der Barkasse Otto Arbicht. Und die ist noch heute aktiv. Die Otto Arbicht hat gerade am Anleger Hafentor festgemacht. Am Steuer treffe ich auf Focko Keiter. Er ist 37 Jahre alt und Geschäftsführer bei Arbicht. Schwerpunkt Technik.
1: Ich habe 2014 hier angefangen, ja, als Schiffsführer. Ich bin normalerweise Kapitän zur See, ich bin früher zur See gefahren. Bin dann irgendwann mal nach Hamburg gekommen, habe dann hier angefangen als Schiffsführer zu arbeiten und habe mich dann hochgearbeitet, kann man so sagen.
0: Warum macht man den Schritt, wenn man schon ganz groß draußen gefahren ist, dann zu sagen, so, ich will jetzt hier irgendwie sesshaft werden?
1: Ja, am Ende, wenn man zur See fährt, ist man auch immer monatelang weg. Und irgendwann will man auch mal ein bisschen ruhiger treten, mal sich ein Leben aufbauen, auch an Land. Und dann habe ich gesagt, naja gut, Schifffahrt, am Ende ist viel in Hamburg. Ich komme ursprünglich aus Ostfriesland, von der Insel. Und dann bin ich nach Hamburg gezogen und habe mich dann halt eben hier bei den verschiedenen Unternehmen beworben. Und Herr Arbicht hat mich als erster angerufen und da kamen wir halt eben zusammen.
0: Wo bist du zur See gefahren?
1: Weltweit tatsächlich. Ich habe angefangen in der Stück- und Schwergutfahrt. War weltweit unterwegs, dann war ich irgendwann mal in der Containerfahrt. Zuletzt war ich tätig auf Offshore-Versorgern in der Nordsee, habe da Windmühlenparks aufgebaut und sowas. Genau, und dann eben hier nach Hamburg.
0: Aber Schiff ist Schiff?
1: Schiff ist Schiff, ja klar.
0: Wir stehen jetzt hier oben vor uns, hölzernes Steuerrad. Das ist die älteste Barkasse von Arbicht. Wie viel ist da noch original letztendlich?
1: Das ist eine sehr gute Frage. Also das Schiff ist ja nun über 100 Jahre alt. Der Rumpf ist auf jeden Fall noch original, der ist noch genietet, also nicht geschweißt. Aber ich sag mal, das meiste wurde mal überholt und ersetzt. Aber viele Hölzer sind noch original, aber welches jetzt genau, weiß ich natürlich auch nicht. Ich denke aber mal, dass das Steuerrad auch schon mal neu gekommen ist.
0: Wenn man hier oben steht, also das sind so kleine Häuschen, die sind drauf, da hat man einen Überblick. Die sind aber alle immer so, dass man sie aufklappen kann. Warum das?
1: Genau, die kann man aufklappen. Also früher auch, damit man das Schiff, ich sag mal, flacher machen konnte, damit man besser unter Brücken durchfahren konnte. Aber auch, damit man mal schön in der Sonne sitzen kann.
0: Ein Autopilot auf einem modernen Schiff gibt es das auf einer Barkasse nicht?
1: Nein, hier ist alles Handarbeit. Also wenn man hier Kurse anpassen muss oder steuern will, im Endeffekt muss man noch original, wie sich das gehört, mit dem Steuerrad drehen, ja.
0: Über 100 Jahre alt. Schiff heutzutage schafft das nicht, oder?
1: Also ich kenne das noch aus der Seefahrt, da sind Schiffe immer so mit einer Lebenszeit betitelt von 15 bis 20 Jahren. Dann werden die irgendwann unwirtschaftlich, da muss man die so stark reparieren und in Schuss halten, dass man da nicht mehr gegen anverdienen kann. Aber so ein altes Schiff wie dieses hier, wenn man das ein bisschen hegt und pflegt und immer in Schuss hält, dann hält das durch. Also das kann man machen.
0: Hat das einen besonderen Status bei euch in der Flotte?
1: Ja, unbedingt. Also ist auch mein Lieblingsschiff, weil das halt eben von der Bauart besonders ist, weil hier das Ruderhaus, also der Steuerstand in der Mitte vom Schiff ist. Mittlerweile baut man das entweder hinten oder vorne.
0: Warum eigentlich?
1: Ja, es kommt immer drauf an. Ne? Erstmal, wenn man vorne sitzt, kann man natürlich besser gucken. Und hinten kann man mehr Ladung nehmen oder halt eben mehr Gäste. Dann kann man das besser bauen, sag ich mal, oder besser nutzen, die Flächen. Und hier ist das halt eben schön, wenn man in der Mitte sitzt. Man kann in beide Richtungen gut gucken. Fährt sich halt auch wie ein Go-Kart, das Teil, kann man immer so schön sagen. Ne? Also es ist sehr wendig, sehr schön, es funktioniert alles super gut. Man hat halt einen super schönen Überblick, wenn man in der Mitte sitzt. Deswegen, schönes Schiff.
0: Der Motor ist wahrscheinlich nicht mehr der erste, oder?
1: Ich glaube nicht, nein.
0: Gut, also, Klappe auf, Motor sitzt runter.
1: Genau. Drin ist jetzt, das ist ein alter LKW-Motor, ich möchte lügen, ich glaube ein MAN, also quasi wie man die früher auch in LKWs verbaut hat, ist glaube ich nicht mehr der erste, aber der ist auch seine 50, 60 Jahre alt, so ist nicht.
0: Der schnurrt richtig.
1: Ja, der klingt noch nach Maschine. Jetzt, wenn der so im Standgas läuft, dann sägt der auch richtig schön ein bisschen. Das ist ein schöner alter Bock. Wenn der nichts hat, dann läuft der auch noch in 100 Jahren.
0: Einige Schiffe, besonders bei den großen logischerweise, die sind völlig verglast, die sind rundherum überdacht. Barkassen sind eher offene Boote. Warum eigentlich? Wollen die Leute das so?
1: Auf jeden Fall. Wer will nicht im Sommer draußen sitzen? Also ist natürlich der Anspruch. Na klar haben wir viele verschiedene Schiffe. Wir haben auch Schiffe, die sind komplett geschlossen. Die nutzen wir halt mehr im Winter. Aber gerade wie jetzt die Otto Arbicht, die ist halb geschlossen und halb offen. Das ist für uns so das perfekte Schiff. Dann hat man auch im Sommer halt eben Schatten. Oder wenn man halt eben nicht in der prallen Sonne sitzt, sitzen will oder nicht im Wind oder so weiter, kann man sich nach drin setzen. Oder man hat halt eben Bereiche, die sind komplett offen, für die, die halt eben komplett offen sitzen wollen. Ist ja auch schön im Sommer.

0: Die Elbreederei Abicht ist in den vergangenen Monaten kräftig gewachsen. Nicht, weil auf einen Schlag viele neue Schiffe gebaut wurden, sondern weil zwei andere Barkassenunternehmen unter das Dach des größten Betreibers im Hafen geschlüpft sind. Barkassen Meier und Gregors, bekannt durch die roten Schiffe der Maritime Circle Line, die Hop-on-Hop-off-Touren anbietet. Die beiden früheren Inhaber und Chefs, Hubert Neubacher und Gregor Mogi, sind jetzt Geschäftsführer der Abicht-Gruppe, neben Dragan Bocic und Foko Keiter. Gregor Mogi und Hubert Neubacher, die Nachricht vom Zusammenschluss von gleich drei Unternehmen im Ergebnis hat einige überrascht. Was hat eigentlich für euch den Ausschlag gegeben?
1: Naja, es gibt viele Gründe, warum man das macht. Im Endeffekt muss man überlegen, man hat 30 Jahre was auf den Weg gebracht, was entsprechend Energie gefordert hat und Leidenschaft und alles. Aber ich habe natürlich auch gemerkt, ab dem Moment, wo ich angefragt wurde Ende 24, dass, als die Gespräche intensiver wurden, Pro und Contra. So. Und dass die Pros haben einfach vom Kopf her überwogen. Es war einfach der richtige Weg zu sagen, ja, man geht zusammen, man ist zusammen stärker und nutzt die Synergien. Und man ist nicht mehr alleine zuständig. Wirklich für das große Ganze, für ein ganzes Team und für 10 Schiffe und so weiter. Das war mit das Ausschlaggebendste, dann zu sagen, man ist nicht mehr alleine verantwortlich nach all den Jahren.
0: Gregor, du und deine roten Barkassen, ihr seid ein Markenzeichen in Hamburg, eigentlich wahrscheinlich die meist fotografierten Barkassen. Schmerzt das?
2: Ja, es ist schon ein neuer Gedanke, aber ich weiß, dass ich weitermachen kann und ich kann den Bereich einfach weiterentwickeln. Wir machen weiter mit den Schiffen, die Fahrten so, wie sie sind und einiges ist sogar besser, als ich es hätte alleine so nie hinbekommen und deswegen bin ich eher sehr glücklich über die neue Situation.
0: Ihr seid alle Geschäftsführer. Es gibt jetzt also ganz viele Geschäftsführer bei Abicht. Wie teilt man sich das?
1: Ach, das ist gar nicht so schwierig, würde ich mal sagen. Also Dragan als Inhaber und Gesellschafter hat natürlich so den Hut auf, ist mit in der Reihe von uns Vieren. Dann haben wir Foko Keiter dabei, der das ganze Operative unter sich hat, Dienstplan, Schiffseinteilung und Co., so mit seinem Team. Und Gregor ist weiterhin zuständig eben für die Circle Line und auch beratend. Wir tauschen uns ja aus. Ja, und mein Part ist tatsächlich PR, Marketing und so mit zu betreuen, mit dem Team, was es schon gab, aber natürlich auch in der Form, wie ich es über die letzten Jahre machen durfte. Also sind es eigentlich 4 Bereiche, 3 mit Dragern on top.
0: Gregor, die Circle Line, dein Baby, gibt's weiter?
2: Ja, bin ich sehr glücklich drüber. Also alle haben das von vornherein gesagt, dass wir das weitermachen wollen, weiterentwickeln wollen und auch die Frequenz erhöhen, jetzt in diesem Jahr schon, aber auch im nächsten Jahr noch mehr. Und das ist natürlich eine ganz tolle Geschichte, weil es ist schon 20 Jahre bald her, dass wir gestartet sind. Ja, 19 Jahre ist es her und wir fahren die Top-Highlights an, wo die Leute ein- und aussteigen können und das ist nach wie vor sehr, sehr beliebt.
0: Man fragt sich immer so, gibt es da nicht jemanden, irgendwie, wenn man das schon auch viele Jahre gemacht hat, kann man sich nicht selber Nachfolger ranziehen, Familie oder so? Oder hast du gesagt, so, die will ich jetzt gar nicht trennen?
2: Das ist natürlich interessant und ich glaube, für die meisten Unternehmer einer der größten Wünsche, weil es ist wirklich, ja, ein Betrieb ist wie ein eigenes Kind. Das kann man, wenn, es gibt oft Situationen, wo die Firma einfach vor der Familie steht und auch wenn man das nicht sagen mag, aber es ist einfach so, denn da stehen auch viele Familien hinter und also mindestens wie ein eigenes Kind so ein Betrieb und dann freut man sich natürlich, wenn das in der Familie auch weitergeht, aber wir haben so eine tolle Situation jetzt gefunden. Meine Kinder selber haben ganz tolle Wege eingeschlagen und haben andere Vorstellungen, mit denen ich natürlich absolut zufrieden bin. Denn diese Art von Selbstständigkeit ist natürlich auch sehr aufreibend. Also es gibt wirklich viele Nächte, wo man grübeln muss. Es gibt auch eben ja diese ständige Bereitschaft, für alle da zu sein, für jedes Problem schnell eine Lösung zu finden. Das macht nicht jeder und dann ist das auch was Besonderes. Und dieser neuen Konstellation, ja, die Last wird so ein bisschen auf die anderen Schultern gleichmäßig verteilt. Und das ist eine wunderbare Situation. Und ich denke, dass ich in vielen Bereichen einfach nur das Bessere noch weiterentwickeln kann.
0: Barkassenfahrten gibt es ja auch in 100 Jahren noch?
1: Ich bin davon überzeugt. Zumindest wird es Rundfahrten geben. Ob es die Barkassen sind, da sind wir tatsächlich alle gerade ein bisschen am Hadern. Welche Möglichkeiten haben wir? Aber ich bin und war immer der Meinung, vor allem, weil es analog ist. Also Wasser, Wind, Wellen, Hafen, Schiff, das ist etwas, was der Mensch immer machen möchte. Und deshalb wird es dieses Produkt weitergeben. In veränderter Form wahrscheinlich, aber Schiff fahren möchte man analog und das ist doch auch was Schönes. Ich bin da so happy drüber, dass wir uns manchmal ein bisschen von der ganzen digitalen Welt ein bisschen abkoppeln dürfen und sagen, Leute, fahrt mal mit dem Schiff, lasst euch den Wind um die Ohren segeln und freut euch um die Natur oder was im Hamburger Hafen los ist. Und das wird weiterhin bleiben.

0: Richtig viel Gelächter durch den Hafen schippern? Das geht auf dem Comedy-Boot, das seit 2012 auf der Elbe fährt. Eine etwas andere Hafenrundfahrt durch ein Hamburg, das die Gäste so noch nicht gesehen haben. Zufall oder nicht, bei der Tour mit Schauspielerin Anja Czaré, die wir begleitet haben, waren fast nur Hamburger dabei. Und mittendrin meine Kollegin Marieke Lohse, für die das sogar ihre erste Hafenrundfahrt war.
1: Kapitän, wir können loslegen.
2: Jeden Samstag fährt Anja Czaré für eine Stunde raus auf die Elbe und zeigt dem Publikum ihren Hafen.
1: Wer ist nicht aus Hamburg, Herr Loch?
2: An diesem Nachmittag sind etwa 20 Teilnehmer an Bord. Für Anja steht fest, diesem Publikum heize ich heute richtig ein.
1: Wir werden heute nicht nur den Hamburger Hafen kennenlernen, sondern auch die dunkelsten Ecken immer meines Humors. Wir fahren übrigens auf einer griechischen Barkasse, die Costa Cordalis.
3: Die Menschen können sich einfach besser was merken, wenn eben das nicht einfach nur so daher erzählt wird, glaube ich. Und die haben halt Bock auf Stimmung und ja, es ist cool halt.
2: Bock auf Stimmung und Bock auf ein bisschen Zahlen, Daten, Fakten, denn die dürfen ja bei einer Hafenrundfahrt auch nicht zu kurz kommen.
1: Können wir? Wisst ihr? Dann starten wir auf der rechten Seite Steuerbord. Ah, seht ihr sie? Unsere ehrwürdige Fischauktionshalle.
4: Wir haben den schönsten Hafen der Welt und den kann man von ganz vielen verschiedenen tollen Booten aus sehen. Und wir haben einfach eine Alternative für jemanden, der sagt, ich würde den Hafen gern kennenlernen, aber nicht nur einfach rein Zahlen, Daten, Fakten, sondern eben, ich will ein bisschen singen, ich will mitmachen, interaktiv das Ganze lachend erleben. Dafür ist das Comedy-Boot genau richtig.
2: Cem Ali Gültekin hatte damals die Idee zu der humorvollen Hafenrundfahrt. Comedy-Touren mit dem Bus hat er damals schon angeboten und sich dann gedacht, auf einer Barkasse ist sowas doch mindestens genauso lustig. Und hat sich dann mit Barkassenmeier zusammengeschlossen.
1: Doppelgebäude sollte ursprünglich in Richtung Mekka zeigen, aber wegen dem scharfen Wind in Hamburg fährt das Ding jetzt an Blankenese.
5: Ja.
1: Und oben drauf seht ihr eine öffentliche Aussichtsplattform.
2: Weiter geht es am Kreuzfahrtterminal vorbei und obwohl die meisten an Bord die Kulisse schon in- und auswendig kennen, lassen sie sich trotzdem aufs Neue begeistern.
6: Super, lustig.
7: Die Hafenrundfahrt ist das Interessante. Die Straßen sehe ich ja jeden Tag. Ne?
8: Sehr unterhaltsam, sehr nett gemacht. Und ich finde halt eben so Kleinkunst hat ja auch seinen Charme halt eben. Ne?
9: Wir lieben den Hafen.
8: Ja,
9: also, eben. Wenn ich den

0: ich mich immer. Das ist so schön.
1: Zwischendurch gibt es zur Auflockerung nicht nur Songs zum Mitsingen und Mitschunkeln, sondern eine Tanzeinlage von Anja Höst persönlich. Die hat sich Klaus geschnappt, um auf der schwappenden Barkasse eine flotte Sohle aufs Parkett zu legen. Gehört für sie dazu.
2: Ganz wichtig ist halt die Energie, der Blickkontakt und dass man halt beim Publikum ist. Und man hat es ja gemerkt, die waren einfach alle an meinen Lippen. Die haben mitgesungen, die haben mitgelacht, die haben mitgefeiert. Und das ist halt auch schön zu sehen. Und das ist halt die Kunst daran, ne? So zu gucken, wer hat Bock, wer lacht mit oder wer möchte vielleicht doch nicht so ein bisschen in den Mittelpunkt stehen. Und das macht's aus.
1: Letzte Sehenswürdigkeit auf der Comedy-Tour ist Hamburgs aktuell wohl bekanntestes Gebäude.
3: Das Ganze ist ein Viertel für Menschen mit Geld, aber ohne Geschmack. Ja. Und mittendrin die Elbphilharmonie, schaut mal.
1: Die Kunst der Ironie und Übertreibung gehören natürlich auch auf eine Hamburger Barkasse. Denn für Anja, deren Wahlheimat Hamburg ist, steht fest.
2: Ich liebe Hamburg und deswegen freue ich mich umso mehr, dass ich halt Hamburg repräsentieren kann. Also mit dem Comedy Boot, also eigentlich mit meinem Beruf, mit dieser Geschichte von Hamburg. Das ist halt das, was mir mega Spaß macht.
1: Und hoffentlich auf dem Comedy Boot noch viele Jahre so weitergeht.
3: Und ich würde sagen, Barkasse Meier, Abig, der 100-jähriges Jubiläum. Ja, machen wir nochmal einen großen Applaus.
4: Das Comedyboot fährt jeden Sonnabend von 16 bis 17 Uhr durch den Hafen. Abfahrt ist am Anleger Hafentor. Es ist auf jeden Fall eine Hafenrundfahrt der anderen Art. Und wie sich gezeigt hat, nicht nur für Touris, sondern vor allem für Hamburger.

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0: An den Landungsbrücken und auf den Barkassen kennt man sich, über Firmengrenzen und Generationen hinweg. Der Ton meist herzlich direkt. Und deshalb ist man auch schnell beim Du. Die Hafenschipper, für viele eine große Familie. Und es gibt auch tatsächlich einige, die verwandt sind. Decksmann Jens Zotz etwa hat gleich drei seiner Kinder für den Job begeistern können.
1: Also ich habe vier Kinder, das sind drei Jungs, ein Mädchen. Der älteste ist 37 und die jüngste,
2: jetzt musst du rechnen.
1: Ja, 23.
0: Jens arbeitet auf dem Fahrgastschiff Hafen Hamburg, das zur Flotte von Barkassen Meier gehört.
1: Also hier bei der Reederei Meier bzw. Unternehmensgruppe Abicht bin ich jetzt seit 15 Jahren.
2: Und davor?
1: Habe ich jahrelang Schiffe angemalt, Tankreinigung, Sandstrahlerei gemacht. Bei einer uralten Firma noch, die gibt es aber heute auch nicht mehr. Ja, so grobe Richtung fing mein Leben im Hafen 1989 an.
2: Und das, ich sag mal, Tank anmalen, die ganzen Sachen, das ist irgendwann auch, das ist echt ein Knochenjob, oder?
1: Ja, das ist ein Knochenjob, wurde damals aber gut bezahlt, wie es überall ist. Das wird ja überall weniger, das ist ja, und irgendwann, ja, das machst du dann auch nicht dein Leben lang.
0: Deswegen hat Jens zunächst als Kellner angefangen an Bord, sich dann hochgearbeitet.
1: Also ich mache so die täglichen Arbeiten an Bord, festmachen, losmachen. Wir sind in der Touristikbranche, da ist ja hauptsächlich dann auch, dann, wenn die Fahrten beginnen, den Gästen den Hamburger Hafen zu erklären und zu zeigen. Zeigen tut halt der Schiffsführer und ich erkläre denen dann einige Stichpunkte.
0: Ähnlich Xenia, die jüngste Tochter von Jens.
3: Also seitdem ich denken kann, ist Papa auf den Schiffen unterwegs und ich habe schon als Kind immer gesagt, ich möchte das gleiche machen wie Papa. Also es existiert auch ein Foto von mir im ganz alten Maya Polo, das hing mir bis zu den Knien, habe ich schon vom Schiff als Kind geklagt, von wegen, kommen Sie rein, können Sie rausgucken. Aber ich wollte das schon immer machen.
2: Warum, was ist so faszinierend daran?
3: Naja, ich arbeite da, wo die Menschen Urlaub machen, ne? Also es ist schon ein schöner Arbeitsplatz und Vorbild war halt immer Papa, ne? Ich wollte immer das machen, was Papa gemacht hat. Das mache ich jetzt heute auch. Ich bin auch Decksfrau.
0: Die Entscheidung, direkt nach der Schule die Ausbildung zur Decksfrau zu starten, hat die 23-jährige Xenia nie bereut.
3: Also es gibt Tage, da hat man ein bisschen weniger zu tun, also ein bisschen entspannter. Es gibt Tage, wie jetzt zum Beispiel der Hafengeburtstag, wo wir wirklich auf Zahnfleisch laufen, ne? Wo es ja wirklich anstrengend werden kann. Meistens hat man dann aber Gäste dabei, die einem wieder so das Gefühl geben, warum man das eigentlich tut und warum man sich den Stress antut, weil sie halt sehr dankbar sind dafür, dass man denen den Hafen zeigt und mit so viel Mühe und Liebe dann halt versucht zu erklären, was wir um uns herum sehen. Also eigentlich läuft das ganz gut.
0: Und wie ist das, wenn Papa und gleich mehrere Geschwister in der gleichen Branche sind, auch auf Barkassen arbeiten?
3: Die Geschwister sieht man selten. Also meistens sehe ich meinen zweitältesten Bruder, weil der mein Bereichsleiter ist. Der sagt mir dann halt immer, wie viele Gäste ich kriege und wann ich losfahren soll. Und ansonsten, also meinen anderen Bruder und Papa sehe ich tatsächlich auf Arbeit gar nicht mehr ganz so häufig. Das ist mal ganz kurz Hallo sagen und dann war es das auch wieder.
2: Aber man hat immer was zu reden, wenn man sich mal dann doch sieht, oder?
3: Ja, zu reden hat man immer was. Also gerade im Hafen hat man immer was zu reden. Also da findet sich schon was.
0: Zum Beispiel, wenn dann doch mal Gäste, nennen wir es, etwas anstrengend waren, sagt Jens Zotz mit verschmitztem Lächeln.
1: Das fängt schon mit Fragen an, wie lange dauert die einstündige Hafenrundfahrt, wo ist die Brücke 6, wo gibt's die besten Fischbrötchen.
0: Trotzdem, über solche Szenen können Xenia und ihr Vater Jens schmunzeln. Schließlich sind sie ein Stück weit auch Hafen- und Barkassen verrückt. Selbst nach Feierabend.
1: Ich muss ganz ehrlich gestehen, meine Kollegen halten mich auch manchmal für beknackt. Aber ich fahre auch gerne mal in meiner Freizeit hierher und tatsächlich auch mit dem Fahrrad oder mit dem Auto, um hier mal was zu essen, eine Pommes zu essen und vielleicht auch tatsächlich eine Hafenrundfahrt zu machen. Andere Kollegen anhören, was die so erzählen. Man will ja dann auch so ein bisschen auf dem Laufenden bleiben. Das bringt ja nichts, wenn ich jetzt immer noch von 1990 erzähle und wir 2026 schreiben.
3: Meine Lieblingsecke ist Entenwerder. Da liegt mein festes Schiff. Da mache ich auch immer Feierabend. Und die Ecke ist schön, weil man ist direkt an der Elbe. Man hat einen wunderschönen Blick, aber man ist nicht direkt da, wo die ganzen Menschen unterwegs sind. Also nicht direkt im Touristenhotspot, sondern eher ein bisschen abgelegener. Es ist ganz schön da hinten. Auch der Sonnenauf- und Untergang ist sehr, sehr schön da hinten. Ich bin gerne an der Elbe unterwegs, aber nicht direkt an der Landungsbrücke. Wow.

0: Das Hamburger Hafenkonzert 100 Jahre Elbreederei Abicht. Rund 40 Schiffe hat das Hafenrundfahrtunternehmen aktuell in der Flotte. Vom großen Fahrgastschiff mit Platz für mehrere hundert Gäste bis zur kleinen, gemütlichen Barkasse, die gerade einmal ein paar Dutzend Gäste fasst. Und gerade die kleineren Barkassen sind im Laufe der Jahrzehnte schon öfter umgebaut worden. Mal wurden sie verlängert, um mehr Gäste zu fassen, oft aber auch, weil sich Anforderungen in Sicherheitsfragen geändert haben. Die Barkasse Otto Abicht, mit der vor 100 Jahren alles angefangen hat, ist dafür ein gutes Beispiel, so Geschäftsführer Volko Keiter.
1: Das Schiff wurde natürlich an die Standards, die es dann gibt, an die Sicherheitsstandards immer angepasst. Ne? Dass man wasserdichte Schotten, die es früher nicht gab, eingebaut hat. Dass man halt eben, wenn man mal eine Kollision hat und das Schiff Wasser nehmen sollte, dass das nicht gleich sinkt. Ne? Also früher war ein Schiff wie eine Badewanne, hast ein Loch drin, war es weg. Und jetzt ist es halt eben so, auch mit den heutigen Bestimmungen, dass wenn man irgendwo jetzt ein Loch drin hätte, dann würde eine Sektion des Schiffes volllaufen und das Schiff würde aber nicht sinken, weil andere Sektionen davon getrennt sind und deswegen mit dem Auftrieb noch trotzdem weiterschwimmt. Und so wurde das halt immer umgebaut, angepasst, dass das auch gegeben ist.
0: In der Barkasse Otto Abicht arbeitet, wir haben es vorhin gehört, ein Dieselmotor, der seit Jahrzehnten treue Dienste leistet. Diesel, das ist der Standardtreibstoff auf den Hafenrundfahrtschiffen nach wie vor. Umweltschützer bemängeln, dass dies auch zu einem Teil Ursache für die erhöhten Feinstaubbelastungen am nördlichen Hafenrand ist. Und wer schon mal an einem windstillen Tag an den Landungsbrücken gestanden hat, während dort Fahrgastschiffe, Hardackfähren und Barkassen im Strom manövrieren, der kann das nachvollziehen. Aber die Branche hat schon einiges getan, beteuert Abicht-Geschäftsführer Dragan Botic.
2: Wir haben in den letzten, seit 2018, sehr, sehr viele Sachen angeschoben, Motoren umgebaut, die Emissionswerte runtergedrückt.
0: Etwa durch den Einsatz von emissionsärmerem Diesel. Aber das reicht nicht.
2: Unseren Volksentscheid kennen wir in Hamburg und da müssen wir alle mitmachen und auch viel dafür tun und auch strampeln.
0: Bis 2040 soll Hamburg CO2-neutral sein. Aber ich plant aktuell einen Neubau, der rein elektrisch fährt. Da gibt es einiges an technischen Herausforderungen, sagt Gregor Mogi. Schließlich ist der Hamburger Hafen kein einfaches Revier.
3: Wir haben hier hohe Fließgeschwindigkeiten und so eine Barkasse hat jetzt doch einen übersichtlichen Kleinmotor. Da muss man schon bei der beim Elektroantrieb eine ganze Menge Kapazitäten haben. Und was auch im Moment die Situation sehr erschwert ist, dass wir einfach hier gar keine Ladeinfrastruktur auch nicht in den nächsten 10 Jahren haben werden. Also die Umrüstung ist schwierig. Wir haben nicht die Ladeinfrastruktur. Das ist wirklich eindeutig ein Problem.
0: Wobei, etwas weiter stromabwärts am Fischmarkt hat die Hafenverwaltung HPA inzwischen eine Ladesäule gebaut. Dort sollen unter anderem die vollelektrischen Hardack-Fähren versorgt werden, die das städtische Unternehmen derzeit bauen lässt. Gregor Mogi sieht neben dem vollelektrischen Antrieb noch eine andere Möglichkeit, um CO2-neutral zu fahren.
3: Also es wäre viel einfacher, wenn man einen vernünftigen synthetischen Kraftstoff hätte, der ähnlich wie ein Elektroantrieb gesehen wird. Der ist vielleicht noch nicht verfügbar auf dem Markt, aber es gibt Ansätze dazu heute schon und in 10 Jahren wird es sicherlich solche Möglichkeiten geben.
0: Egal ob synthetischer Kraftstoff, reiner Elektroantrieb oder vielleicht noch eine ganz andere Variante, klar ist, die Barkassenbetreiber wie die Elbreederei Abicht müssen in den kommenden Jahren viel investieren. Das, sagt Hubert Neubacher, der mit Barkassenmeier unter das Dach der Abicht-Reederei geschlüpft ist, geht gemeinsam einfacher.
4: Weil ich sage, beim Hause Abicht ein großer Sachverstand ist in Sachen Neubauten und Weiterentwicklung, bei Gregor auch. Und ich bin da sehr dankbar, dass ich das jetzt für Barkassenmeier letztendlich, die Marke wird ja bleiben, nicht mehr alleine entscheiden muss. Weil das sind schon Herausforderungen, die musst du richtig auf den Weg bringen. Und das ist ja eine Langstrecke eigentlich so. Und jetzt, glaube ich, sind wir alle unter einem Dach, wo wir das für alle Schiffe in bestmöglicher Form fürs Unternehmen weiterentwickeln können, um natürlich auch so schnell wie möglich klimaneutral oder klima weniger schädlich zu sein, ja.

Es war sie, die 3750. Sendung des Hamburger Hafenkonzerts. Um 100 Jahre Elbreederei Abicht ging es heute. Und klar, so ein Jubiläum wird auch groß gefeiert. 40 Barkassen starten am Mittwoch, den 30. September, zu einer großen Jubiläumsfahrt durch den Hamburger Hafen. Geboten wird ein abwechslungsreiches Programm. Und zum Abschluss gibt's ein großes Feuerwerk auf der Elbe. 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In der kommenden Woche gibt's hier den Hafenreport mit aktuellen Themen aus dem Hamburger Hafen, von der Schifffahrt, von Nord- und Ostsee. Und da gibt es einen besonderen Blick auf eine Zukunftsbranche, die aber bereits dunkle Wolken am Horizont heraufziehen sieht, die Windkraft. In der kommenden Woche findet in Hamburg die Messe Wind Energy statt. Und wir widmen uns der Frage, wie verändert sich das Wetter, wenn der Klimawandel voranschreitet? Ein Thema, das beim diesjährigen Extremwetterkongress diskutiert wird. 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Für heute tschüss, Ihnen allen eine gute Woche, sagt Dietrich.

0: ist 8 Uhr.
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0: Mit Caro Weiß, guten Morgen. S2 wird im Winter wieder auf alter Strecke über Dammtor fahren. In Mecklenburg-Vorpommern und Berlin wird heute gewählt. Und HSV holt sich gegen den 1. FC Köln den ersten Saisonsieg. Das Wetter, viele Wolken, gelegentlich auch Schauer, bis 19 Grad. In Hamburg soll die S-Bahn-Linie 2 im kommenden Winter auf ihre alte Strecke von Bergedorf über Dammtor nach Altona zurückkehren. Wichtige Vorarbeiten dafür sind laut Bahn bereits erledigt. Oliver Wuttke.
2: Während der vielbeachteten Arbeiten an der Sternbrücke ist auch an der Holstenstraße einiges geschehen. Dort ist seit Sommer vergangenen Jahres eine marode Eisenbahnbrücke gesperrt, auf der die S-Bahn von der Dammtorstrecke in den Bahnhof Altona einfädelt. Seitdem wird die Strecke nur noch in der Gegenrichtung befahren. Das hat für viel Verwirrung gesorgt. Sogar eine neue Linie wurde deshalb geschaffen. Die S7 fährt in Richtung Altona durch den Citytunnel und in der Gegenrichtung über Dammtor. Damit soll bald Schluss sein, verspricht die Bahn, ohne sich auf ein konkretes Datum festzulegen. Denkbar wäre der Fahrplanwechsel Mitte Dezember. Noch in diesem Jahr soll an der Holstenstraße jedenfalls eine Behelfsbrücke eingebaut werden. Die Pfeiler und Lager stehen schon. Danach kann die S2 wieder auf der alten Strecke fahren und die S7 ist Geschichte. Allerdings, an einer endgültigen Ersatzbrücke wird noch geplant. Ob für ihren Bau weitere Sperrungen nötig sind, ist unklar.
0: Und das Thema finden Sie auch in der NDR Hamburg App. In diesen Minuten öffnen in Mecklenburg-Vorpommern die Wahllokale. Rund 1,2 Millionen Menschen sind aufgerufen, einen neuen Landtag zu wählen. Stefan Ludmann in Schwerin, wie ist denn die Ausgangslage?
3: Also SPD und AfD, die dürften sich ein Kopf-an-Kopf-Rennen um den Spitzenplatz liefern. Beide kamen zuletzt auf Umfragewerte von um die 35%. Die regierende SPD mit ihrer Spitzenkandidatin, Ministerpräsidentin Manuela Schwesig, die hat zuletzt stark aufgeholt. Der Ausgang bleibt aber offen, sagen die Meinungsforscher. Also zwei ganz große vorn, dahinter mit Abstand etliche kleinere Parteien. Die Linke auf Platz 3, die setzt auf eine Neuauflage der Koalition mit der SPD. Die CDU, die muss ein historisch schlechtes Abschneiden fürchten, mit nur noch 1-2 Punkten über der 5%-Hürde. Und für die Grünen dürfte der Tag zur Zitterpartie werden. Umfragen sehen sie bei 5% und damit im Landtag, aber es wird wohl knapp. Das gilt auch für das BSW, allerdings in Gegenrichtung laut Demoskopen. Da kommt die Partei auf 4%.
0: Soweit Stefan Lothmann. Und auch in Berlin wird heute gewählt. Rund 2,5 Millionen Wahlberechtigte sind aufgerufen, ein neues Abgeordnetenhaus zu bestimmen. Und damit entscheiden sie auch, wer als regierender Bürgermeister oder regierende Bürgermeisterin ins Rote Rathaus einzieht. Zum ersten Mal dürfen auch 16- und 17-Jährige mitentscheiden. Umfragen sehen ein enges Rennen zwischen der CDU und der Linken um den Wahlsieg voraus. In Lockstedt ist kurz nach 23 Uhr ein Mann von einem SUV angefahren worden. Laut Polizei soll der 33-Jährige alkoholisiert und unvermittelt über den Lockstedter Steindamm gelaufen sein und wurde dann von dem Fahrzeug erfasst. Der Mann soll sich dabei eine schwere Kopfverletzung zugezogen haben, schwebt aber nicht in Lebensgefahr. Die Straße war vorübergehend Richtung Innenstadt gesperrt. Am 4. Spieltag hat es für den HSV endlich geklappt. Mit dem 2:1 Erfolg gegen den 1. FC Köln ist der erste Saisonsieg gelungen. Lars Pegelow.
4: Das war ein Sieg fürs Trainerteam, sagte HSV-Kapitän Nikolai Remberg nach dem Erfolg gegen Köln. Am Tag vor dem Spiel hatten Coach Merlin Polzin und seine Assistenten neue Verträge bis 2029 unterschrieben. Trotz des bis dahin schlechtesten Saisonstarts der HSV-Historie. Nun aber pure Erleichterung, wie der dänische Mittelfeldspieler Albert Grönbeck sagte, er hat beide Tore gestern vorgelegt. Der HSV gegen Köln zunächst extrem defensiv kämpfte sich in die Partie. Nicolas Capaldo kurz vor und Yusuf Paulsen kurz nach der Pause erzielten die ersten HSV-Saisontore. Der Kölner Anschlusstreffer von Ragnar Ache in der Nachspielzeit kam vor 57.000 Fans im erneut ausverkauften Volksparkstadion zu spät. Mit diesem Erfolgserlebnis verbessert sich der HSV in der Tabelle zunächst von Platz 18 auf 15 und kann die dreiwöchige Länderspielpause nun etwas entspannter angehen.
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0: Das Wetter für uns in Hamburg. Viele Wolken heute, aber auch sonnig zwischendurch. Gelegentlich sind auch Schauer dabei. Dazu starke bis stürmische Böen und bis zu 19 Grad. Aktuell sind es in Sinstorf 14 Grad. Zum Start in die neue Woche sieht es ähnlich aus. Wolken und Sonne im Wechsel, längere Zeit dann auch trocken. Einzelne Schauer sind aber auch möglich bis 18 Grad. Blitzer und Staus aus dem Verkehrszentrum Roter Baum. Die A1 Richtung Bremen ist zwischen Stillhorn und Harburg wegen Brückenarbeiten noch bis morgen früh gesperrt. Die Umleitung führt über die U76. Aufgrund des PSD-Halbmarathons ist heute bis ca. 16.30 Uhr in Wandsbek, Farmsen, Bern und Tondorf mit temporären Straßensperrungen zu rechnen. Die Gerhofstraße ist zwischen Valentinskamp und Poststraße wegen eines Kraneinsatzes noch bis 19 Uhr gesperrt. Die Waltershofer Straße ist zwischen Vollhöfner Weiden und Altenwerder Hauptdeich wegen Bauarbeiten bis 15 Uhr in beide Richtungen gesperrt. Der Verlauf bei St. Johannes Turmweg wird zwischen Mittelweg und Rotenbaumchaussee wegen einer Veranstaltung bis 22 Uhr in beiden Richtungen gesperrt. Wegen des Sasler Heimatfests ist bis 17 Uhr der Sasler Markt sowie angrenzende Straßen gesperrt. Und die Kühlbrandbrücke ist wegen Wartungsarbeiten bis morgen früh noch 5 Uhr in beiden Richtungen gesperrt. Die Umleitung Richtung Waltershof führt über die U30. Ansonsten keine Meldungen. Wir wünschen eine gute und sichere Fahrt.
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5: Moin und einen schönen Sonntagmorgen beim Frühstück, auf der Hunderunde oder noch gemütlich im Bett. Heute sind ja Wahlen bei unseren Nachbarn in Mecklenburg-Vorpommern. Morgen ist der Welt-Alzheimer-Tag und in einer guten Woche feiert die Seemannsmission einen runden Geburtstag. Sehr unterschiedliche Themen und darum heute ein besonders buntes Kirchenmagazin. Ich freue mich, dass Sie mit uns wach werden. Claudia Aue bin ich von der Radiokirche.
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0: Morgen hier im Kirchenmagazin. Seemanns Missionen gibt es hier bei uns im Norden in Kiel, Hamburg oder auch Rostock. Seeleute können hier zur Ruhe kommen oder auch ein vertrauliches Gespräch führen. Eine richtig gute Sache. In einer Woche feiert die Seemannsmission ihren 140. Geburtstag. Mein Kollege Oliver Vorwald hat mal einen Blick in die interessante Geschichte geworfen.
1: Die Deutsche Seemannsmission erlebt ihren Stapellauf in Hannover. Am 29. September 1886, also vor 140 Jahren, gründen hier evangelische Vereine das Komitee für die kirchliche Versorgung der deutschen Seeleute im Auslande. So schildert es Kapitän zur See, Johann Friedrich Mois, in seinem Artikel für die Marine-Rundschau.
2: Vergegenwärtige man sich einmal die kirchliche Lage unserer Seeleute. Monatelang durchfahren sie das Meer, kein Kirchturm weist sie nach oben, sonntags ruft sie keine Glocke. Und nun kommen sie ans Land. Der Aufenthalt in den Hafenstädten ist ein für Leib und Seele gleichermaßen gefährlicher. Muss nicht die Kirche ihnen hier das Wort Gottes in ihrer Muttersprache nahebringen?
3: Ein Wind weht von Süd und zieht mich hinaus auf See.
1: Die Seefahrt boomt um 1900. Als Kolonialmacht schickt das Kaiserreich seine Schiffe rund um den Globus. In den Häusern der Seemannsmission gibt es preiswerte Schlafplätze, Leseräume, Gottesdienste. Und der Pastor kümmert sich, wenn gewollt, dass die Heuer an die Familie zu Hause geht. Die Liegezeiten damals dauern oft Wochen. Heute sind es manchmal bloß Stunden. Viele Seemannsmissionen sind nun Tageseinrichtungen, wie der Seemannsclub Bremerhaven. Geöffnet an 365 Tagen, 15 bis 22 Uhr. Uwe Baumhauer ist hier Seemannspastor.
4: Kann man sich vorstellen wie ein riesengroßes Wohnzimmer, ein Basketballfeld, ein Außenbereich, ein mit Grün, eine kleine Kapelle, ein Raum der Stille und es besteht die Möglichkeit zu Gesprächen oder Sachen einzukaufen.
1: Und der Seemannspastor hat ein offenes Ohr für das, was den Seeleuten auf der Seele liegt.
4: Traurige Ereignisse, aber auch schöne und fröhliche Ereignisse, zum Beispiel die Geburt der eigenen Tochter. Und die Seeleute das Bedürfnis haben, das mit jemandem zu teilen, der nicht an Bord mitfährt. Es können Dinge im Zusammenhang mit der Arbeit an Bord sein, Auseinandersetzungen.
1: Die Deutsche Seemannsmission, 140 Jahre, weltweit da in 33 Häfen. Institution und Anlaufstelle. 30.000 Gäste waren es im vergangenen Jahr allein im Seemannsclub Bremerhaven. Seelsorge gilt hier allen Seeleuten, egal welcher Nationalität oder welchen Glaubens.
0: Mein Kollege Oliver Vorwald berichtete über die Geburtsstunde der Seemannsmission. 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

0: Manchmal steht jemand hilflos im Supermarkt neben uns. Es kann auch die eigene Mutter sein, die ihre Kinder nicht mehr erkennt. Weltweit sind etwa 55 Millionen Menschen von Demenzerkrankungen betroffen. Der Welt-Alzheimer-Tag morgen macht darauf aufmerksam. Es geht um die Erkrankten und ihre Angehörigen. Und es geht darum, zu ermutigen und zu trösten. Gut, dass es in der evangelischen Nordkirche viele Gottesdienste und andere Angebote für Erkrankte und Angehörige gibt. Pastorin Monika Gehrei hat einen Gottesdienst mit vorbereitet. Vor allem wichtig sind vertraute Elemente, sagt sie im Interview fürs Kirchenmagazin.
1: Dass man Lieder singt, die irgendwie vertraut sind, da du mein Liebsten bitt, aber auch andere kirchliche Lieder, nun danket alle Gott. Also Lieder, die irgendwie, wenn wahrscheinlich tief verwurzelt sind.
0: Menschen mit Demenzerkrankungen fühlen besonders intensiv. Melodien bringen etwas zum Klingen. Anlachen und umarmen, das tut gut. Kurz, gesehen zu werden, das brauchen wir ja alle. Demenzerkrankte aber besonders.
1: Dann geht es darum, was bleibt eigentlich, wenn demente Menschen einfach nicht mehr wissen, wie die Kinder heißen, sie gar nicht mehr erkennen. Was bleibt eigentlich von einem Menschen? Sind es wirklich nur die Erinnerungen oder ist es nicht sozusagen noch was anderes, was bleibt? Und bei Gott sozusagen sind wir so aufgehoben, wie wir sind. Also immer Gottes Kinder, das bleibt halt irgendwie.
0: Das ist die Kernaussage des Gottesdienstes. Von Gott geliebt und behütet sind alle Menschen, sozusagen in sein Buch geschrieben. Darum ist das Motto für immer dein. Und es gibt auch ein schönes Takeaway, erzählt Pastorin Monika Gehrei.
1: Dann kriegen die am Ende alle ein kleines Lebkuchenherz, wo dann draufsteht, für immer dein. Zum Essen, aber auch zum Erinnerung, so wie Jahrmarkt früher, wie man sich Herzen umhängte mit so Sprüchen wie für immer oder ich liebe dich, was für die Sinne auch ein bisschen.
0: Denn für Demenzerkrankte geht vieles über die Sinne, erzählt die Pastorin.
1: Gerüche sind da gut, fühlen ist immer gut, was Schönes angucken, Blumen, wir gucken uns oft Blumen an und dann frage ich, was ist denn das für eine Blume? Kennen Sie die, hatten Sie die im Garten oder in den Balkonkästen oder sowas? Und natürlich die alten Gebete, Vater unser, das sitzt eben noch, wenn vieles auch nicht mehr geht, das haben die einfach verinnerlicht. So, das ist irgendwie cool.
0: Wichtig ist der Seelsorgerin immer, dass es auch Angebote für die Angehörigen gibt.
1: Die kommen, glaube ich, echt zu kurz tatsächlich. Deswegen ist es super, wenn Heime sowas anbieten, von wegen so ein Angehörigentreffen, damit die auch ein Forum haben, sich auszutauschen über das, was einfach schwierig ist, wenn die ihre Eltern besuchen oder Ehemänner oder Ehefrauen, dass immer man wiederholen muss, wer man ist. Also alles ist ja immer nochmal, dass die also sozusagen Ort haben, sowohl in den Heimen, aber eben auch in so einem Gottesdienstentwurf, wo es darum geht, die so ein bisschen einfach zu stärken und zu sagen, es ist super, was ihr macht. Es ist super, wenn ihr kommt, auch wenn man das Gefühl hat, vielleicht, da bleibt nichts hängen, aber es ist ein gutes Gefühl, den Demenzkranken zu vermitteln, ist total wichtig. Und da zählt jeder Besuch und jedes Lächeln und jede Umarmung.
0: Es gibt verschiedene Gottesdienste und Aktionen zum Welt-Alzheimer-Tag. Unter dem Motto Für immer dein können Sie am kommenden Sonntag zum Beispiel um 10:30 in der Ansgarkirche Ottensen einen Gottesdienst mitfeiern. Eingeladen sind Menschen mit Demenz und ihre Angehörigen und natürlich alle, die gern dabei sein möchten. 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

0: 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Moin! Wer mit jungen Menschen arbeitet, merkt oft früh, wenn sich etwas verändert, gesellschaftlich. Cassandra Engel erlebt das jede Woche. Sie leitet in Mecklenburg-Vorpommern einen Jugendtreff, genauer gesagt in der Greifswalder Jakobikirche. Immer mehr junge Menschen, die dorthin gehen, suchen das Gespräch mit ihr, die Angst haben. Nicht wegen schlechter Noten oder Liebeskummer, sondern weil sie von rechten Jugendlichen verfolgt und angegriffen werden.
1: Es sind wieder wie in den 90ern einfach Hetzjagden durch die Innenstadt. Und man kennt sich ja auch, ne? Man sitzt ja dann im Klassenraum quasi nebeneinander und dann wird man am Abend durch die Stadt gejagt, manchmal auch mit Baseballschlägern.
2: Betroffen sind vor allem Jugendliche, die nicht in das Weltbild passen von rechten Gruppierungen.
1: Ich glaube, es sind einfach junge Menschen, die sagen, dass sie für Vielfalt stehen und für eine vielfältige Gesellschaft, die offen sein sollte und akzeptieren sollte, dass es unterschiedliche Lebensentwürfe gibt. Die werden dann als, das kennen wir ja, als linksgrün versifft ausgemacht und sind dann einfach damit Ziel von Gewalt. Natürlich auch queere junge Menschen.
2: Dass Jugendliche, andere Jugendliche jagen, erschrickt mich. Und Cassandra Engel ergänzt, das sind längst keine Einzelfälle mehr.
1: Also es ist halt so problematisch, weil es ist so Trend gerade. Es ist Trend, rechts zu sein. Und bestimmt nicht alle von den Jugendlichen, die es im Moment lustig finden, in Gedenkstätten Hitlergrüße zu machen oder Witze auf TikTok vor den Gaskammern, haben das verinnerlicht, so ein geschlossenes rechtes Weltbild. Aber es ist einfach so eine mega gefährliche Situation im Moment. Und ich bin mir noch nicht sicher, ob wir die gut handeln, so als Gesellschaft.
2: Cassandra Engel bringt sich in Netzwerken ein und in Bündnissen. Und trotzdem sei sie ratlos im Moment, sagt sie.
1: Also weil natürlich zu mir kommen eher die Jugendlichen, die man empowert und versucht wehrhaft zu machen gegen so Anfeindungen. Aber natürlich frage ich mich, was mit dem Rest? Also die haben auch ihre Orte, andere als meinen, aber was kann man da tun? Also wie kann man mit ihnen arbeiten? Denn dass so akzeptierende Jugendarbeit nicht funktioniert, haben wir ja schon mal ausprobiert.
2: Haben wir auf dem Schirm, dass rechte Gewalt Trend ist, gerade bei jungen Menschen? Verändert sich damit sogar etwas gesamtgesellschaftlich? Wenn das eine erfahrene Sozialarbeiterin fragt, dann sollten wir genauer hinschauen.
0: Danke an meine Kollegin Sarah Oltmanns. Sie hat mit Cassandra Engel an der Jakobikirche in Greifswald gesprochen.

0: Liebe, er war doch viele Jahre immer da. Jetzt ist sein Zimmer leer. Die Trauer rauszulassen tat gut. Ich spüre doch, dass es hart macht, Tränen zu unterdrücken. Da muss ich viele Muskeln anspannen. Der Bauch wird fest, die Schultern auch, die Lippen zusammengepresst. Und bitte starr auf einen neutralen Punkt gucken, sonst fließen die Tränen doch noch. Wenn ich dagegen weine, zeige ich mich. Weinen macht verletzlich, aber auch weich. Neu war für mich dieser Gedanke, Weinen als Widerstand gegen Härte auch in der Politik. Das beschreibt Vedran Djic in seinem Essay Weinen vor Plastikblumen. Das Buch erscheint kommenden Mittwoch. Mit 4 Jahren erlebt er die kollektive Trauer über den Tod Titos, der den Vielvölkerstaat Jugoslawien zusammengehalten hatte. Dann zerbrach Jugoslawien und der Krieg folgte. Vedran Djic musste mit seiner Familie nach Österreich fliehen. Er erzählt, dass er nicht aufhören wird, über diesen Krieg zu weinen. Er erzählt von der verbindenden Kraft der Tränen, von Tränen der Wut und Ohnmacht, die einen zum Beispiel angesichts von Krieg nicht gleichgültig werden lassen. Ich habe mal ein bisschen nachgeschaut. Auch in der Kirche hat das Weinen, haben Tränen einen hohen Rang. Der heilige Franziskus weinte wegen der Leiden Christi. Jesus hat um seinen Freund Lazarus geweint und um Jerusalem. In der katholischen Kirche gab es ein eigenes Formular für die Bitte um die Gabe der Tränen. Ja, es gibt auch falsche Krokodilstränen, aber fast immer sind Tränen ehrlich. Ob es Tränen der Liebe, der Trauer, der Wut oder des Schmerzes sind. Sie machen weich, zugänglich, verletzlich auch, zeigen Gefühle und Mitgefühl. Vielleicht das, was wir bei Krieg und Hass und allen Rufen nach Härte brauchen.
1: Tränen machen weich, das nehme ich mit in die neue Woche, die bestimmt uns alle auch wieder herausfordert. Ihnen jetzt aber erstmal noch einen schönen und möglichst entspannten Sonntag. Ich bin Claudia Aue von der Evangelischen Kirche im NDR. Bis bald.

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0: 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Nur die nächste Musik, hier ist Norma.

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4: Wir haben nämlich Chor von diesen lüttenblauen Pillen in Rautenform.
5: Wir haben gelacht ohne Ende. Erstmal, es war rein in Platt, was mir besonders gut gefallen hat. Und die Pointen waren klasse. Und die Schauspieler waren gut. Hervorragend.
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7: Es war sehr unterhaltsam, sehr grotesk und auch ein bisschen absurd und ist das Thema unserer Zeit und es war toll.
0: Das ist die große Schat von uns auch, die Schauspielerin und Schauspielers. So auch Maike Meiners als die Froh oder Dreisbüro und Beate Küppel als Teendoktor mit den grauen Stremeln in Schwatte Hohr.
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10: Schöner, lustiger, auch hintergründiger Abend, weil man doch die Beziehungen und in sich auch das große Thema Einsamkeit, was jetzt über allem schwebt, dass man das nochmal auch auf diese Weise überdenken kann beim Nachhausegehen jetzt.
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4: 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Dass die Gliester kommen sind, dass ich den Nervbüdel spielen muss.
1: Plattdütsch ob die Bühne? Na klar, dat geht auch für Lüt, die nicht mit Plattdütsch im Muttermelk graut worden sind. So as Bettina Horn. Sie spielt ein Psychiaterin.
5: Die Rolle ist im Ursprung eigentlich eine männliche Rolle. Die wurde ein bisschen umgeschrieben und die anderen Texte dementsprechend auch. Und ich habe eine sehr schöne Szene mit Volker zusammen, in der wir ja so ein bisschen im Bett
6: uns prügeln
5: müssen, genau. Und ansonsten darf ich auch noch eine
6: Fake-Spritze
5: geben, genau. Und ich bin nicht so gut zu sprechen auf Volker, ja.
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5: Also es wird immer lustiger, immer schöner. Man probiert vielleicht noch mal was anderes aus. Also die Rolle verändert sich auch mit der Zeit. Und einem ist klar, dass man natürlich viele Wochenenden dann verplant ist. Aber es bringt nach wie vor sehr viel Spaß.
1: Einen wichtigen Part bei der Lohbrügger Bürgerbühne spielt auch Helga Witthohn, die von Angeln herstammen deit. 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
7: Und dann haben wir Detmold oder da so als Lüten mitspielen, muss ein junger Mann mitspielen, der kein Plattdütsch kann. Und der ist später ein Hotelboy und der ist also für 2 Monate konnte noch kein Plattdütsch und nun kann er sein Rolle perfekt. Also das hat richtig Spaß gebracht, mit ihm zu üben und zu lernen. Und uns fehlen halt die plattdütschen Lüte. Ne? Und deswegen sind auch meistens in den Stücken bloß 4 Lüte oder so das Spielen. Aber man kann ja platt lernen und das bringt dann auch ein massen Spaß.
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0: Guten Morgen, NDR 90,3 ist hier. Gleich geht's weiter mit Musik von Belinda Carlisle. Heaven is a place on earth. Vorher die Nachrichten, die hat jetzt Caro Weiß.
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1: Der 2 soll im Winter wieder auf alter Strecke über Dammtor fahren. In Mecklenburg-Vorpommern und Berlin wird heute gewählt. Und Hamburgs Bundesliga-Basketballer verlieren zum Saisonauftakt. Das Wetter, viele Wolken, gelegentlich Schauer, bis 19 Grad. Lange war unklar, wann in Hamburg die S2 zurückkehrt. Nun soll sie im kommenden Winter wiederkommen. Dann auf ihrer alten Strecke von Bergedorf über Dammtor nach Altona. Wichtige Vorarbeiten dafür sind laut Bahn bereits erledigt. Oliver Wuttke.
3: Während der vielbeachteten Arbeiten an der Sternbrücke ist auch an der Holstenstraße einiges geschehen. Dort ist seit Sommer vergangenen Jahres eine marode Eisenbahnbrücke gesperrt, auf der die S-Bahn von der Dammtorstrecke in den Bahnhof Altona einfädelt. Seitdem wird die Strecke nur noch in der Gegenrichtung befahren. Das hat für viel Verwirrung gesorgt. Sogar eine neue Linie wurde deshalb geschaffen. Die S7 fährt in Richtung Altona durch den Citytunnel und in der Gegenrichtung über Dammtor. Damit soll bald Schluss sein, verspricht die Bahn, ohne sich auf ein konkretes Datum festzulegen. Denkbar wäre der Fahrplanwechsel Mitte Dezember. Noch in diesem Jahr soll an der Holstenstraße jedenfalls eine Behelfsbrücke eingebaut werden. Die Pfeiler und Lager stehen schon. Danach kann die S2 wieder auf der alten Strecke fahren und die S7 ist Geschichte. Allerdings, an einer endgültigen Ersatzbrücke wird noch geplant. Ob für ihren Bau weitere Sperrungen nötig sind, ist unklar.
1: Und das ist auch Thema in der NDR Hamburg-App. Seit einer Stunde haben die Wahllokale geöffnet. Berlin wählt ein neues Abgeordnetenhaus und Mecklenburg-Vorpommern einen neuen Landtag. Zum ersten Mal dürfen bei beiden Wahlen auch 16- und 17-Jährige ihre Stimme abgeben. Nach den letzten Umfragen zeichnet sich in Mecklenburg-Vorpommern ein Kopf-an-Kopf-Rennen zwischen SPD und AfD ab. In Berlin wird auch ein enges Rennen erwartet, allerdings dort zwischen CDU und der Linken. In Lockstedt ist kurz nach 23 Uhr ein Mann von einem SUV angefahren worden. Laut Polizei soll der 33-Jährige alkoholisiert und unvermittelt über den Lockstedter Steindamm gelaufen sein und wurde dann von dem Fahrzeug erfasst. Der Mann soll sich dabei eine schwere Kopfverletzung zugezogen haben, schwebt aber nicht in Lebensgefahr. Die Straße war in Richtung Innenstadt vorübergehend gesperrt. Am 4. Spieltag hat es für den HSV endlich geklappt. Mit dem 2:1 Erfolg gegen den 1. FC Köln ist der erste Saisonsieg gelungen. Lars Pegelow.
4: Das war ein Sieg fürs Trainerteam, sagte HSV-Kapitän Nikolai Remberg nach dem Erfolg gegen Köln. Am Tag vor dem Spiel hatten Coach Merlin Polzin und seine Assistenten neue Verträge bis 2029 unterschrieben, trotz des bis dahin schlechtesten Saisonstarts der HSV-Historie. Nun aber pure Erleichterung, wie der dänische Mittelfeldspieler Albert Grönbeck sagte, er hat beide Tore gestern vorgelegt. Der HSV gegen Köln zunächst extrem defensiv kämpfte sich in die Partie. Nicolas Capal kurz vor und Yusuf Paulsen kurz nach der Pause erzielten die ersten HSV-Saisontore. Der Kölner Anschlusstreffer von Ragnar Ache in der Nachspielzeit kam vor 57.000 Fans im erneut ausverkauften Volksparkstadion zu spät. Mit diesem Erfolgserlebnis verbessert sich der HSV in der Tabelle zunächst von Platz 18 auf 15 und kann die dreiwöchige Länderspielpause nun etwas entspannter angehen.
1: Und in der Tabelle der Fußball-Bundesliga steht jetzt Borussia Dortmund ganz oben. Die Mannschaft gewann am Abend beim VfB Stuttgart mit 1:0. Und bleiben wir beim Sport, in der Basketball-Bundesliga sind die Towers mit einer klaren Niederlage in die neue Saison gestartet. Die Hamburger verloren bei den Baskets Bonn mit 72:96. Jan Möller.
5: Nach dem Pokalsieg gegen Rostock waren die Towers mit Selbstbewusstsein nach Bonn gefahren. So richtig heiß lief aber gleich mal der Gegner. Bonn traf die Distanzwürfe, Hamburg verteidigte gut, aber vorn war der Korb wie vernagelt. Schon nach dem ersten Viertel lagen die Towers mit 10 Punkten hinten. Die Bonner, in der vergangenen Saison immerhin im Playoff-Halbfinale, kontrollierten danach die Partie. Bei den Towers stimmte zwar der Einsatz, doch vor allem offensiv fehlte dem neu formierten Team einfach der Flow. Bonn war besser, Bonn war eingespielter. Zur Pause waren es 11 Punkte Rückstand für die Hamburger. Und in der zweiten Hälfte wurde es immer deutlicher, 72:96, ein Dämpfer zum Bundesligastart für die Towers. Am kommenden Freitag geht's weiter mit dem ersten Heimspiel, dann kommen die Niners Chemnitz in den Wilhelmsburger Inselpark.
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0: Das Wetter von uns in Hamburg hat auf jeden Fall ein gutes Timing, denn der große Regen ist soweit durch und jetzt gibt's, ja, es gibt Wolken, es gibt vielleicht auch nachher noch ein paar kleine Schauer, aber vor allen Dingen gibt's wieder Sonne heute und zwar deutlich mehr als gestern, weil das war ja gar nichts. Aktuell haben wir 15 Grad am Stadion am Roten Baum und bis 19 bekommen wir heute. Blitzer und Staus aus dem Verkehrszentrum Roter Baum. Ne? Die A1 Hamburg Richtung Bremen, die ist zwischen Stillhorn und Harburg wegen Brückenarbeiten noch heute gesperrt. Es gibt eine Umleitung, die führt sie über die U76. Und die Kölbrandbrücke, die ist ebenfalls gesperrt bis morgen früh um 5. Auch hier gibt es eine Umleitung Richtung Waltershof über die U30 und Richtung Neuhof über die U40. Und dann gibt es noch ein paar Sperrungen in der Stadt. Es gibt ja unter anderem einen Halbmarathon heute, den hatte ich ja gar nicht mitbekommen. Die Infos zu diesen ganzen Sperrungen finden Sie am besten, oder finden Sie auf jeden Fall, ob Sie die gut oder schlecht finden, kann ich nicht beurteilen. Die finden Sie in der NDR Hamburg App. Bevor Sie ins Auto steigen, gucken Sie am besten mal rein. Ja, das Wetter habe ich jetzt gerade schon mal so grob zusammengefasst. Für die Auswahl der Garderobe wird es aktuell wohl reichen. Wir knien uns aber gleich noch mal ein bisschen gründlicher rein, vor allen Dingen mit dem Blick auf die nächsten Tage, denn offiziell haben wir ja noch ein paar Tage Sommer. Unser Wetterexperte wird wohl Klarheit schaffen nach Musik von Supertramp und nach Belinda Carlisle. Ich bin Steffi Banowski, schönen Sonntag.

0: Supertramp in diesen Sonntag bei NDR 90,3. Wir haben einen recht, ich sag mal, ungemütlichen Sonnabend hinter uns, aber uns Hamburger bläst ja so schnell keine Sturmböe aus den Straßencafés. Wir sitzen draußen, bis der Cappuccino einfriert. So sind wir. Und trotzdem, es beschleicht einen so langsam das Gefühl, dass wir an das Thema Sommer einen Haken machen können. Kent Heinemann ist unser Wetterexperte. Sag du mal, aber jetzt ein einfaches Ja wird mir nicht reichen. Vielleicht ein bisschen ausführlicher. Deine Einschätzung.
1: Ja, also letztendlich, wenn man sich so die Temperaturen so über 25 Grad, also wir definieren ja sozusagen einen Sommertag immer dann, wenn die Temperatur oberhalb der 25-Grad-Marke liegt. Wenn man sich diese Tage so anschaut, da sind dann wirklich die letzten Tage des Sommers wirklich gezählt. Wir hatten aber auch in diesem Jahr gute 40 Tage tatsächlich im Sommer, die genau das erfüllt haben, über 25 Grad. Und wir hatten sogar 14 heiße Tage, also bis zu Temperaturen, wo die Temperaturen oberhalb der 30-Grad-Marke lag. Also wir konnten uns, was die Temperaturen angeht, wirklich nicht beschweren, außer dass es dann deutlich zu heiß war tatsächlich. Also insgesamt aber, wenn man sich jetzt so die Norm anschaut, wie warm können wir uns denn eigentlich einstellen für diese Jahreszeit, für diesen Tag? Da sind wir so bei 17, 18 Grad eigentlich genau richtig und genau das erfüllt uns jetzt genau dieses Wetter. Allerdings mit dem Wind fühlt sich das Ganze dann deutlich kühler an.
0: Daran liegt es ja. Du tust so, als hätte ich das Wetter beleidigt. Das war nur eine Frage, Mann. es ist ja auch irgendwie absehbar, dass jetzt irgendwann mal Herbst wird. Für uns ist das ja auch nicht das erste Mal. Aber ein bisschen Sonne wäre gut. Wie sieht das denn in den nächsten Tagen aus?
1: Ja, nicht nur in den nächsten Tagen, also heute zwischen den Schauern ist halt auch ein bisschen Sonne dabei. Morgen wird das auch ein Thema sein, besonders in der ersten Tageshälfte werden wir noch den ein oder anderen Regenschauer sehen. In der zweiten Tageshälfte kommt dann mehr und mehr auch mal die Sonne hervor und die Schauer lassen nach. Temperaturen sind wir so bei 17, 18 Grad weiterhin aufgestellt. Dienstag, da merkt man dann schon wieder, wir sind wirklich so im Herbst fast angekommen, denn so früh morgens können sich schon nur Nebelfelder, Hochnebelfelder halten. Dann später kommt dann aber die Sonne dann zum Vorschein und wir sind dann insgesamt trocken bei 18 bis 19 Grad. Vielleicht schaffen wir sogar, wenn die Sonne ein bisschen länger rauskommt, sogar die 20 Grad Marke. Also Dienstag scheint wirklich ein recht passabler Tag zu sein.
0: Dann freuen wir uns auf den Dienstag. Wir arrangieren uns damit, dass bald Herbst wird, aber es gibt noch keinen Anlass, den zweiten Handschuh zu suchen. Vielen Dank, Kent Heinemann. Das ist John Legend hier bei NDR 90,3. Schönen guten Morgen kann man schon noch sagen, ne?

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Einen schönen guten Morgen. Und ein ganz klarer Hinweis, dass man älter wird. Bäume, Pilze, Vögel. Auf einmal ist das alles interessant. Da hat man sich doch früher nicht für interessiert. Aber auf einmal interessiert man sich für Pflanzen und für Vögel. Aber ist ja auch egal. Wir sind bereit für die kleinen Abenteuer direkt vor der Haustür. Und so einen Abenteuertrip können Sie gleich in Volksdorf machen. Birdwatching, also ein vogelkundlicher Spaziergang durch den Volksdorfer Wald von 11 bis 12.30 Uhr. Da gibt es richtig tiefe Einblicke in die heimische Vogelwelt und ins Ökosystem Wald. Und wenn Sie ein Fernglas haben, kann ja sein, bringen Sie das am besten mit. 7 € kostet der angeleitete Spaziergang. Und was man da alles an Infos mitnimmt, also vor allen Dingen, die man an nächster Gelegenheit, kann man die ganzen Informationen weitergeben. Es ist eigentlich unbezahlbar. Treffpunkt ist 11 Uhr, wie gesagt, direkt vor der U-Bahn-Haltestelle Meindorfer Weg, der Linie U1. Viel Spaß!

In der 90,3, so wird man ganz, ganz lieb geweckt. Gleich zünden wir die nächste Stufe. Da werden sie von Aha mal richtig aus dem Bett geschmissen. Vorher das Wetter für uns in Hamburg. 14 Grad in Eidelstedt und ein bisschen Sonne. Es gibt ganz viele Pfützen heute Morgen, durch die ich schon durchgefahren bin. Da ist also offensichtlich ordentlich was runtergekommen. Aber jetzt ist praktischerweise der große Regen durch. Es kommt höchstens heute noch mal so ein kleiner Schauer dazwischen.

aber auch Sonnenschein ist heute immer wieder ein Thema, 3 bis 5 Stunden sogar. Und wir bekommen bis 19 Grad. Blitzer und Staus aus dem Verkehrszentrum Roter Baum. Da haben wir die großen Sperrungen A1 Hamburg Richtung Bremen. Die ist zwischen Stillhorn und Harburg wegen Brückenarbeiten noch bis morgen früh gesperrt. Hier gibt es eine Umleitung über die U76 und die Köhlbrandbrücke ist ja auch gesperrt. Und hier gibt es eine Umleitung Richtung Waltershof über die U30 und in Richtung Neuhof über die U40. Und dann gibt es noch ein paar Sperrungen in der Stadt, zum Beispiel wegen des PSD-Halbmarathons bis 16.30 Uhr. Deshalb gibt es viele Straßensperrungen in Farmsen, Berne, Wandsbek und Tonndorf. Bevor Sie ins Auto steigen, gucken Sie am besten nochmal in die NDR Hamburg-App. So, und der HSV, um auf den mal zu sprechen zu kommen, der hat ein bisschen gebraucht, um auf Betriebstemperatur zu kommen. Ein paar Spiele, aber er scheint jetzt warm zu sein. Zumindest hat er gestern gegen Köln gewonnen. Kleine Stimmungsanalyse aus der Mannschaft und einen ersten Blick auf das Spiel Cottbus gegen St. Pauli heute bekommen Sie gleich nach Musik von Pink Floyd. Und da hören Sie schon, aha, Take On Me.

0: 91,3 ist hier am Sonntag. Einen schönen guten Morgen. Ja, vor der langen Länderspielpause hat der HSV seine ganz private Spielpause auch noch beendet. Also die Hamburger haben schon gespielt in den letzten Wochen, aber man hat es nicht so richtig mitbekommen. 0:5 gegen Leipzig und gegen Mainz, das war richtig bitter. Aber dann gestern ein 2:1 gegen Köln im Volkspark Lars Pegelow. Da sind im ausverkauften Stadion wahrscheinlich einige Steine von vielen Herzen gefallen, oder?
1: Ja, das Plumpsen dieser Steine, das muss man wohl vom Volkspark aus in ganz Hamburg gestern gehört haben. Es war ja kein brillantes Spiel des HSV, aber doch zumindest ein ganz großer Kampf und deswegen auch die Fans total glücklich.
2: Super, war toll, hat Spaß gemacht. Auf jeden Fall haben sie sich stark verbessert, finde ich. Und sie haben diesmal sich ein bisschen gezeigt, was sie auch anders können als die letzten beiden Spiele.
3: Mega gut. Es ist eine Erleichterung, auf jeden Fall.
4: Es ist wunderschön, ist echt spektakulär. Wirklich, Jungs, heute habt ihr wirklich gezeigt, was wir haben hier in Hamburg.
1: Denn die letzten Wochen, da ging ja fast gar nichts. Eigentlich ging gar nichts. 0:5 gegen Mainz, 0:5 in Leipzig. Es gab Kritik an der Vertragsverlängerung, deswegen für Trainer Merlin Polzin. Aber jetzt hat der HSV die ersten Punkte und die Saison kann losgehen für die Hamburger.
0: Ach schön. Und heute ist der FC St. Pauli dran. Der ist ja ehrlicherweise auch alles andere als jetzt glamourös in die Saison gestartet. Immerhin Platz 10, aber man darf ja nicht vergessen, dass St. Pauli auch gerade abgestiegen ist. Da wäre vielleicht ja noch ein bisschen mehr drin. Heute geht's in Cottbus gegen diesen Aufsteiger. Vielleicht ist denn da vielleicht noch ein weiterer Sieg drin?
1: Ja, das wird eine große Herausforderung, glaube ich. Das Stadion in Cottbus, das heißt zwar Stadion der Freundschaft, aber dieser Name ist ein bisschen trügerisch. Die Stimmung dort, die wird sicher hochkochen, wenn St. Pauli kommt und das weiß auch St. Pauli-Trainer Marcel Rapp.
5: Ja, erwartet uns eine hitzige Atmosphäre, aber das sind wir schon gewohnt. Also ich glaube, die Jungs, zweite Liga, da gibt es viele Spiele, die eine hitzige Atmosphäre haben, wo viele Zuschauer da sind. Wir haben einen guten Support, der Block ist voll, also von dem her freuen wir uns einfach aufs Spiel.
1: Dass die Boys in Brown ja immerhin mit dem frischen Erfolgserlebnis vergangene Woche gegen Wolfsburg angehen können, wie es heute wird, das hören wir ab 2:30.
0: Ja, bleiben Sie einfach dran hier bei NDR 90,3. 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

Da geht's bei Nancy Sinatra endlich los und das ist der Song auch leider schon wieder zu Ende. These Boots are made for walking hier bei NDR 90,3. Und jetzt habe ich eine aktuelle Warnmeldung von der A7 Hannover Richtung Hamburg zwischen Schneverdingen und Bispingen. Da befindet sich eine ungesicherte Unfallstelle.

0: Und gleich hören Sie Tina Turner bei uns. Typical Mail. Vorher die Nachrichten, die hat jetzt Caro Weiß.
1: 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Es ist 10 Uhr.
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1: S2 soll im Winter wieder auf alter Strecke über Dammtor fahren. In Mecklenburg-Vorpommern und Berlin wird heute gewählt. HSV holt sich gegen den 1. FC Köln den ersten Saisonsieg. Und das Wetter, Sonne und Wolken im Wechsel bis 19 Grad. In Hamburg soll die S-Bahn-Linie 2 im kommenden Winter auf ihre alte Strecke vom Bergedorf über Dammtor nach Altona zurückkehren. Wichtige Vorarbeiten dafür sind laut Bahn bereits erledigt. Oliver Wuttke.
3: Während der vielbeachteten Arbeiten an der Sternbrücke ist auch an der Holstenstraße einiges geschehen. Dort ist seit Sommer vergangenen Jahres eine marode Eisenbahnbrücke gesperrt, auf der die S-Bahn von der Dammtorstrecke in den Bahnhof Altona einfädelt. Seitdem wird die Strecke nur noch in der Gegenrichtung befahren. Das hat für viel Verwirrung gesorgt. Sogar eine neue Linie wurde deshalb geschaffen. Die S7 fährt in Richtung Altona durch den Citytunnel und in der Gegenrichtung über Dammtor. Damit soll bald Schluss sein, verspricht die Bahn, ohne sich auf ein konkretes Datum festzulegen. Denkbar wäre der Fahrplanwechsel Mitte Dezember. Noch in diesem Jahr soll an der Holstenstraße jedenfalls eine Behelfsbrücke eingebaut werden. Die Pfeiler und Lager stehen schon. Danach kann die S2 wieder auf der alten Strecke fahren und die S7 ist Geschichte. Allerdings, an einer endgültigen Ersatzbrücke wird noch geplant. Ob für ihren Bau weitere Sperrungen nötig sind, ist unklar.
1: Und das ist auch Thema in der NDR Hamburg-App. Heute wird in Mecklenburg-Vorpommern und Berlin gewählt. Erstmals dürfen dort auch 16- und 17-Jährige ihre Stimme abgeben. Nach letzten Umfragen wird es bei beiden Wahlen ein Kopf-an-Kopf-Rennen geben. Schauen wir erstmal nach Schwerin. Marek Walde, wer könnte denn das Rennen machen?
4: In den letzten Umfragen ist die SPD immer weiter rangerückt. Deswegen ist aktuell völlig offen, welche Partei am Ende tatsächlich als erstes über die Ziellinie gehen wird und damit auch dann den Wahlsieg für sich reklamiert. Wir haben in den letzten Umfragen auch gesehen, dass rund 20% der Wählerinnen und Wähler noch unentschlossen sind. Und dann wird sich natürlich auch entscheiden, welche Parteien am Ende tatsächlich in den Landtag einziehen werden. Denn mindestens 2, wenn nicht 3 Parteien sind da am Kippeln. Das BSW, die Grünen und auch die CDU.
1: Und in Berlin dürfte Bundeskanzler Friedrich Merz mit Spannung den dortigen Wahlausgang beobachten. Seine CDU liefert sich nach letzten Umfragen ein Kopf-an-Kopf-Rennen mit der Linken. Aus Berlin Sebastian Schöbel.
5: Ein Sieg von CDU-Spitzenkandidat Stefan Evers könnte die einzige gute Nachricht für Bundeskanzler Friedrich Merz an diesem Wochenende sein. Der Berliner SPD droht derweil ein historisches Wahldebakel. Spitzenkandidat Steffen Krach konnte nicht verhindern, dass die Partei in den Umfragen auf einen neuen Tiefstand abgerutscht ist. In den Umfragen lag zuletzt die Linke knapp vorn. Spitzenkandidatin Elif Eralp hatte im Wahlkampf voll auf das Thema Mietenpolitik gesetzt und angekündigt, Immobilienkonzerne wie Vonovia enteignen zu wollen. Die Grünen lagen zuletzt fast gleich auf mit der AfD, die ihr Ergebnis von der letzten Berlin-Wahl vor 3 Jahren mindestens verdoppeln könnte.
1: Die Wirtschaftsweise Veronika Grimm hat die geplante Neuauflage des Tankrabatts kritisiert. Dem Kölner Stadtanzeiger sagte sie, es sei zynisch, das Fahren von Verbrennerautos auf Kosten der jungen Generation zu subventionieren. Das Sich-Fokussieren der Politik auf kurze Fristen werde zu mehr Wohlstandsverlust bei den Bürgern führen als vorübergehend hohe Spritpreise, so Grimm. Endlich ist der erste Saisonsieg da. Am 4. Spieltag gewann der HSV gegen den 1. FC Köln mit 2:1. Lars Pegelow.
6: Das war ein Sieg fürs Trainerteam, sagte HSV-Kapitän Nikolai Remberg nach dem Erfolg gegen Köln. Am Tag vor dem Spiel hatten Coach Merlin Polzin und seine Assistenten neue Verträge bis 2029 unterschrieben, trotz des bis dahin schlechtesten Saisonstarts der HSV-Historie. Nun aber pure Erleichterung, wie der dänische Mittelfeldspieler Albert Grönbeck sagte, er hat beide Tore gestern vorgelegt. Der HSV gegen Köln zunächst extrem defensiv kämpfte sich in die Partie. Nicolas Kapal kurz vor und Yusuf Paulsen kurz nach der Pause erzielten die ersten HSV-Saisontore. Der Kölner Anschlusstreffer von Ragnar Ache in der Nachspielzeit kam vor 57.000 Fans im erneut ausverkauften Volksparkstadion zu spät. Mit diesem Erfolgserlebnis verbessert sich der HSV in der Tabelle zunächst von Platz 18 auf 15 und kann die 3-wöchige Länderspielpause nun etwas entspannter angehen.
1: Und für die Hamburg Towers ist der Saisonstart dagegen missglückt. Das Team verlor in der Basketball-Bundesliga bei den Basketsborn mit 72:96.
7: Caro, ich weiß nicht, aber das ist dieses traurige Ende deiner Nachrichten.
1: Das wird mir leid.
7: Der Nachrichten eigentlich nicht gerecht, weil du hast ja so optimistisch angefangen. Die Linie S2 kommt zurück.
1: Juhu.
7: Ich freue mich einfach unglaublich. Ich hatte in meinem Erwartungsmanagement hatte ich mir das eigentlich gar nicht gegönnt, dass das doch mal irgendwann passiert. Das ist doch wunderbar.
1: Das waren gute Neuigkeiten.
7: Ja, da wollte ich nochmal drauf zurückgreifen, weil, wie gesagt, mit dieser schlechten Nachricht vom Basketball.
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7: Das steht dir doch nicht. Das Wetter für uns in Hamburg, was ganz, ganz anderes als der Sonnabend. Also okay, fallen vielleicht auch noch mal ein paar kleinere Schauer, aber die Sonne kommt immer mal wieder raus. Bis 19 Grad kriegen wir heute. Im Moment sind es in Sasel 15 und morgen wird es ganz ähnlich. In der Tendenz ein bisschen mehr Regen morgen. Blitzer und Staus aus dem Verkehrszentrum Roter Baum. A7 Hannover Richtung Hamburg zwischen Schneverdingen und Bispingen. Eine ungesicherte Unfallstelle. Dann die Sperrung der A1 Hamburg Richtung Bremen. Zwischen Stellhorn und Harburg bis morgen früh. Es gibt eine Umleitung über die U76 und auch die Köbrandbrücke ist das Wochenende gesperrt. Die Umleitung Richtung Waltershof über die U30 und in Richtung Neuhof über die U40. Und dann ist unter anderem Halbmarathon in Wandsbek, Farmsen, Berne und Tonndorf. Da müssen Sie immer wieder mit Sperrungen rechnen. Die finden Sie alle in der NDR Hamburg App. Es ist Weltkindertag und Kinder haben einen schlechten Ruf, muss man ja so sagen. Wenn über Kinder geredet wird, dann weil sie sich vom Elterntaxi vor die Schule kutschieren lassen oder den ganzen Tag ins Handy glotzen und bei Pisa nichts auf die Reihe kriegen. Wir reden häufig schlecht über Kinder, aber vielleicht reden wir mal wieder mit Kindern. Wir haben Hamburger Kinder gefragt am Weltkindertag, was wäre denn so ein perfekter Tag für dich?
8: Als erstes aufstehen und dann schön was essen gehen, zum Dom, nach Hause und schön was an Film gucken.
7: Oh, und da gibt es noch viel mehr Ideen, hören Sie gleich. Das Handy, das spielt übrigens so gut wie gar keine Rolle an einem perfekten Tag. So viel kann ich schon mal spoilern. Ich bin Steffi Banowski, wünsche Ihnen auch einen perfekten Tag.
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0: 10 Uhr und 14 Minuten in der 90,3 am Weltkindertag. Und der Soziologe Aladin El-Mafalani, der hat gerade ein Buch veröffentlicht. Das heißt, Kinder, Minderheit ohne Schutz, aufwachsen in einer alternden Gesellschaft. Und ich finde, damit ist eigentlich schon fast alles gesagt. Kinder haben keine Lobby, sie sind auch nicht besonders viele, sie leisten nichts, sie brauchen Betreuung, glotzen angeblich den ganzen Tag nur TikTok, also irgendwie wahnsinnig uneffizient. Und es gibt niemanden, der mal im Namen der Kinder auf den Tisch schaut. Insofern ist so ein Weltkindertag wie dieser doch heute mehr als angebracht, mal die Kinder fragen, was denen denn so auf den Nägeln brennt. Oder anders gefragt, wenn ihr euch einen Tag so richtig nach eurem Geschmack zusammenstellen könntet, wie wäre da? Even.
1: Aufstehen, dann Frühstück essen, dann in den japanischen Garten auf den Stein rumspringen, dann Fußball spielen, dann Mittagessen, Burger. Zum Nachtisch gibt's Eis. Nach dem Essen ein bisschen Fernsehen gucken oder Switch spielen. Und dann wieder Fußball spielen und dann abends einen Film gucken und Nachos essen. Ah. Und dann um 0 Uhr 0 Burger loslassen gehen und dann schlafen gehen.
0: Da musst du gar nicht lange überlegen, nicht schlecht. Und auch Carla hat klare Vorstellungen.
2: Ja, auf den Dom gehen. Nee, aber davor noch frühstücken. Omelette. Und was noch? Gebrannte Mandeln essen.
0: Absolut richtig. Vielleicht könntet ihr ja alle einen Programmpunkt mindestens heute in die Tat umsetzen. Ihr sollt euch mal was gönnen. NDR 90,3 ist hier am Weltkindertag.

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ist kurz nach 11:30, Zeit für das Wetter für uns in Hamburg. In Eisendorf sind wir schon bei 17 Grad und mehr kommt da heute auch gar nicht mehr oben drauf. Vielleicht so 1 oder 2 Grad, aber immer mal wieder mit Sonne und das macht ja auch schon wieder was aus, finde ich. Ja, ein paar kleinere Schauer sind auch nicht ganz ausgeschlossen heute und morgen wird es ähnlich. Blitzer und Staus aus dem Verkehrszentrum Roter Baum. A7 Flensburg Richtung Hamburg, zwischen Othmarschen und dem Elbtunnel, da ist ein Fahrzeug liegen geblieben. Dann A1 Fehmarn Richtung Lübeck, zwischen Scharbeutz und Rastplatz Seritzer Feld, 6 Kilometer stockender Verkehr. Die A1 Hamburg Richtung Bremen ist das ganze Wochenende zwischen Stillhorn und Harburg gesperrt. Es gibt eine Umleitung über die U76 und auch die Kölbrandbrücke ist gesperrt. Hier gibt es eine Umleitung Richtung Waltershof über die U30 und Richtung Neuhof über die U40. Und dann ist PSD Halbmarathon. Bis 16.30 Uhr sind deshalb in Wandsbek, Farmsen, Berne und Tonnendorf immer wieder Straßen gesperrt. Es gibt hier und da sowieso ein paar kleinere gesperrte Straßen.

0: in der Stadt. Deshalb, bevor Sie ins Auto steigen, gucken Sie am besten in die NDR Hamburg App. So, und Sie haben es vielleicht heute schon mal so mitbekommen, es ist ein bisschen herbstlich geworden, aber das herbstliche Lebensgefühl, ich will ganz offen sein, ist bei mir noch nicht angekommen. Wenn ich schon irgendwo lese Pumpkin Spice Latte, reg ich mich schon auf. Wieso soll man Kaffee trinken, der nach Kürbis schmeckt? Frage ich Sie. Aber es ist ja nichts. Lassen wir uns doch einfach anstecken von der herbstlichen Lebensart. Vielleicht sind Sie sowieso schon mittendrin. Es ist Herbstmarkt und ich finde das immer ein guter Einstieg. Wir gucken mal. Unsere Stadtreporterin ist nämlich auf Gut Karlshöhe. Und da hören wir gleich mal hin. Wenn es da nicht klappt, dann weiß ich es auch nicht. Feuer, Musik von Fleetwood Mac. Und hier, I Won't Let You Down.
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0: Hallo Hamburg, 10.39 Uhr haben wir.
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0: Es ist ja so, wenn die Kürbisse die Melonen ablösen und die Ständer mit den Sonnenbrillen weggeräumt werden und dafür die mit den Mützen kommen und wenn auf einmal alles Pumpkin Spice ist, da müssen wir uns, glaube ich, der Realität stellen. Der Sommer ist Geschichte. Es gibt aber natürlich auch ganz viele Hamburgerinnen und Hamburger, die sind sowieso riesen Herbstfans und Stadtreporterin Petra Volkmarsen. Ja, so würde ich dich ehrlicherweise auch einschätzen. Du bist so ein Wollsocken-Tee-Buch-Fensterbank-Typ. Wie dem auch sei, heute bist du auf Gut Karlsruhe für einen Erstkontakt mit dem Herbst, sag ich mal. Es ist Herbstmarkt und ich habe gehört, man kann im Stroh toben. Warst du schon?
2: Habe ich noch nicht. Ist auch eher was für kleinere Kinder, würde ich sagen. Steffi, hier mitten auf dem Hof, da ist so auf einer Plane Stroh ausgelegt. Und da werden sich sicherlich noch ganz viele heute rumtoben und sich dann mit Stroh bewerfen. Das kann man dann im Haar oder in den Klamotten als Andenken mit nach Hause nehmen. Also ich muss sagen, ich trauere dem Sommer schon noch ein bisschen nach. Aber wenn man hier auf dem Hof steht, da kriegt man tatsächlich Lust auf Herbst plötzlich.
0: Aber was gibt's denn da für Angebote, die selbst uns Lust auf Herbst machen? Also bei dem Stroh, ich denke an Stroh und muss mich direkt kratzen. Aber Bock hätte ich trotzdem.
2: Also es ist ja das Ganze zusammen, würde ich sagen. Die ganze Atmosphäre hier auf Gut Karlsruhe einfach immer wieder schön und besonders hier auf dem Hof und drinnen in der Scheune. Da sind ganz viele Stände aufgebaut. Es gibt auch ganz viel zum Mitmachen, gerade auch für Familien. Filzen, Basteln, Natur kennenlernen. Und mitten auf dem Hof, da steht zum Beispiel Lukas Adolf vom Kürbisparadies. Und der hat ganz viele Kürbisse tatsächlich mitgebracht.
3: Wir haben erstmal da Schnitzkürbisse. Die kann man heute hier schnitzen bei uns. Und hier die kleinen Zierkürbisse haben wir noch, aber auch Speisekürbisse habe ich auch mitgebracht.
2: Kürbisse schnitzen oder Kürbisse essen, wie denn am liebsten?
3: Ich mag gern, wir haben hier den Eichelkürbis, Heart of Gold heißt die Sorte und die kann man lecker im Backofen gefüllt zubereiten.
2: Daneben,
3: das schmeckt sehr gut.
2: Daneben, da ist ganz viel Gemüse aus der solidarischen Landwirtschaft aufgebaut, was gerade alles so reif ist und Saison hat. Blumenkohl, Mangold, Spitzkohl, so schmeckt der Herbst. In der Scheune, da gibt es Kunsthandwerk, bei Dörte zum Beispiel.
4: Wir besticken Leinen, Servietten und Geschirrtücher mit unseren eigenen Motiven. Hühner, verschiedene Blumenmotive.
2: Oder Kinderbücher, bei denen man auch noch was lernen kann.
5: Das ist eine Kinderbuchreihe zum Thema Tierwohl und Naturschutz. Also Kinder sollen immer ein bisschen was lernen, aber nicht mit dem erhobenen Zeigefinger, sondern so ein bisschen nebenbei.
2: Und was ich auch toll finde, das Archäologische Museum ist hier mit einem Museum auf Rädern.
6: Wir sind das sogenannte Archäomobil, das kleine Museum auf Rädern. Und das Schöne ist, dass bei uns, anders als in einem normalen Museum, viele Objekte, Exponate, weil sie eben Repliken sind, anfassbar sind. Man kann hier eben auch mal durchgucken, wie fühlt sich so ein Faustkeil eigentlich an, den die Neandertaler vor 47.000 Jahren benutzt haben.
2: Also, und nachher gibt's auch noch Live-Musik. Wirklich eine richtig schöne Atmosphäre hier heute auf Gut Karlsruhe.
0: Man fragt sich, wie groß das Gelände ist und wie lange das dauern soll. Das ist ja wirklich eine Menge los. Wir haben ja schon über Geld gesprochen. Was kostet das?
2: 4 Euro für Erwachsene, Kinder bis 15 zahlen gar keinen Eintritt.
0: Also heute bis 17 Uhr, Gut Karlsruhe, da ist Herbstmarkt. Vielen Dank, Petra Volkmarsen.

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0: gilt hier alles zum Hören. Eros holt einfach den Sommer nochmal zurück. Ist doch
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0: Hui, was denn jetzt passiert? Moment, da machen wir nochmal Stopp. Dann sind wir noch. Ich wollte Ihnen ja erst nochmal erzählen, was jetzt gleich kommt. Gleich bekommen Sie nämlich Musik von John Reid. Und jetzt... Erst jetzt sind die Nachrichten dran. Die hat Caro Weiß.
3: Genau, hallo. Es ist 11 Uhr.
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3: In Mecklenburg-Vorpommern wird ein neuer Landtag gewählt. S2 soll im Winter wieder auf alter Strecke über Dammtor fahren. Und Hamburgs Bundesliga-Basketballer verlieren zum Saisonauftakt. Das Wetter, Sonne und Wolken im Wechsel bis 19 Grad. Seit 3 Stunden sind die Wahllokale in Mecklenburg-Vorpommern geöffnet. Rund 1,3 Millionen Menschen sind dazu aufgerufen, über einen neuen Landtag abzustimmen. Stefan Luthmann in Schwerin, wie ist denn die Ausgangslage?
4: Also SPD und AfD, die dürften sich ein Kopf-an-Kopf-Rennen um den Spitzenplatz liefern. Beide kamen zuletzt auf Umfragewerte von um die 35%. Die regierende SPD mit ihrer Spitzenkandidatin, Ministerpräsidentin Manuela Schwesig, die hat zuletzt stark aufgeholt. Der Ausgang bleibt aber offen, sagen die Meinungsforscher. Also zwei ganz große vorn, dahinter mit Abstand etliche kleinere Parteien. Die Linke auf Platz 3, die setzt auf eine Neuauflage der Koalition mit der SPD. Die CDU, die muss ein historisch schlechtes Abschneiden fürchten, mit nur noch 1-2 Punkten über der 5%-Hürde. Und für die Grünen dürfte der Tag zur Zitterpartie werden. Umfragen sehen sie bei 5% und damit im Landtag, aber es wird wohl knapp. Das gilt auch für das BSW, allerdings in Gegenrichtung laut Demoskopen. Da kommt die Partei auf 4%.
3: Auch in Berlin haben die Wahllokale seit 8 Uhr geöffnet. Hier wird ebenfalls ein Kopf-an-Kopf-Rennen vermutet, allerdings zwischen der CDU und der Linken. Besonders Bundeskanzler Friedrich Merz dürfte das Ergebnis mit Spannung erwarten, denn dieser steht seit dem schlechten Wahlergebnis für seine CDU in Sachsen-Anhalt zunehmend unter Druck. Die S-Bahn-Linie soll ab diesem Winter wieder auf der alten gewohnten Strecke fahren, also von Bergedorf über Dammtor nach Altona. Seit Sommer 2025 ist in der Nähe der Holzenstraße eine marode Eisenbahnbrücke gesperrt. Das führte dazu, dass die S-Bahn nur noch in einer Richtung unterwegs war. Laut Bahn soll bald damit Schluss sein. Denkbar wäre der Fahrplanwechsel Mitte Dezember. Um den Anschluss nach Altona aufrechtzuerhalten, wurde extra die S7 eingeführt. Die wird dann wieder eingestellt. In Lockstedt ist kurz nach 23 Uhr ein Mann von einem SUV angefahren worden. Laut Polizei soll der 33-Jährige alkoholisiert und unvermittelt über den Lockstedter Steindamm gelaufen sein und wurde dann von dem Fahrzeug erfasst. Der Mann soll sich dabei eine schwere Kopfverletzung zugezogen haben, schwebt aber nicht in Lebensgefahr. Die Straße war in Richtung Innenstadt vorübergehend gesperrt. Der FC St. Pauli tritt am Mittag in der zweiten Bundesliga bei Energie Cottbus an. Der Sieger der Partie verbringt die anstehende Länderspielpause in der oberen Tabellenhälfte. Jörg Naroska.
5: St. Paulis Trainer Marcel Rapp findet für Gegner Energie Cottbus lobende Worte. Das Team spiele einen sehr mutigen und intensiven Fußball mit viel Leidenschaft. Der im Sommer gelungene Aufstieg in die zweite Liga sei aller Ehren wert. Er habe großen Respekt auch vor Trainer Pele Wollitz, so Rapp. Unsere Sinne müssen geschärft sein. Vor allem die Offensive von Cottbus glänzt. 13 Tore in der bisherigen Saison sind ein Spitzenwert in der Liga. Bereits 12 Gegentore zeigen allerdings die große Schwäche der Lausitzer. Cottbus macht in der Abwehr immer wieder Fehler, die St. Pauli ausnutzen will. Die Vorfreude auf das Spiel ist groß. Nach dem ersten Saisonsieg am vergangenen Wochenende gegen Wolfsburg ist allen ein Stein vom Herzen gefallen, mein Trainer Rapp. Es war nicht so, dass wir durch die Kabine getanzt sind. Die Stimmung ist nach einem Sieg aber einfach besser. Ein Gefühl, das St. Pauli auch nach dem Spiel gegen Cottbus wieder erleben will.
3: Und in der Basketball-Bundesliga sind die Towers mit einer klaren Niederlage in die neue Saison gestartet. Die Hamburger verloren bei den Baskets Bonn mit 72-96. Jan Möller.
6: Nach dem Pokalsieg gegen Rostock waren die Towers mit Selbstbewusstsein nach Bonn gefahren. So richtig heiß lief aber gleich mal der Gegner. Bonn traf die Distanzwürfe, Hamburg verteidigte gut, aber vorn war der Korb wie vernagelt. Schon nach dem ersten Viertel lagen die Towers mit 10 Punkten hinten. Die Bonner in der vergangenen Saison immerhin im Playoff-Halbfinale kontrollierten danach die Partie. Bei den Towers stimmte zwar der Einsatz, doch vor allem offensiv fehlte dem neu formierten Team einfach der Flow. Bonn war besser, Bonn war eingespielter. Zur Pause waren es 11 Punkte Rückstand für die Hamburger und in der zweiten Hälfte wurde es immer deutlicher. 72-96, ein Dämpfer zum Bundesligastart für die Towers. Am kommenden Freitag geht's weiter mit dem ersten Heimspiel. Dann kommen die Niners Chemnitz in den Wilhelmsburger Inselpark.
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0: Das Wetter für uns in Hamburg hatte auf jeden Fall ein gutes Timing, denn der Regen ist heute Nacht und am frühen Morgen über Hamburg hinweggezogen. Es sind ein paar Pfützen übergeblieben, aber sonst eigentlich relativ wenig. Jetzt gibt's Wolken, vielleicht auch den einen oder anderen Schauer, aber nicht viel. Und es gibt wieder mehr Sonne. Also deutlich mehr als gestern, das war ja gar nichts. Aktuell haben wir 16 Grad am Wasserwerk Kaltehofe und bis 19 Grad bekommen wir heute noch Blitzer und Staus aus dem Verkehrszentrum Roter Baum. Auf der B4 Lüneburg Richtung Hamburg zwischen B209 Lüneburg-Lünestadt Mitte und der A39 Lüneburg Nord eine ungesicherte Unfallstelle. Dann der erste Stau, mittlerweile auch ganz schön dick. A1 Fehmarn Richtung Lübeck zwischen Scharbeutz und Seretz, 9 Kilometer. Hier brauchen Sie eine Stunde mehr als ohne Stau. Dann die Sperrung A1 Hamburg Richtung Bremen zwischen Stillhorn und Harburg. Bis morgen früh um 5 ist die Autobahn gesperrt. Hier gibt es eine Umleitung über die U76. Und A7 Flensburg Richtung Hamburg zwischen Stellingen und dem Elbtunnel ist nichts gesperrt, aber hier haben wir 4 Kilometer stockenden Verkehr. Aber die Köbrandbrücke, die ist das ganze Wochenende gesperrt. Hier gibt es eine Umleitung Richtung Waltershof über die U30 und in Richtung Neuhof über die U40. Und es ist Halbmarathon, deshalb gibt es bis 16.30 Uhr in Wandsbeke, Farmsen, Berne und Tondorf immer mal wieder Sperrungen. Und es gibt noch mehr Straßen in der Stadt, die hier und da mal gesperrt sind. Alle Infos bekommen Sie jederzeit in der Hamburg-App. Das Wetter ja gerade mal so grob zusammengefasst. Ich denke, wenn Sie sich überlegen, was Sie jetzt gleich anziehen, dafür wird es wohl noch gerade eben reichen. Wir knien uns gleich aber nochmal gründlicher rein ins Thema Wetter, vor allen Dingen mit dem Blick auf die nächsten Tage, denn offiziell haben wir noch ein paar Tage Sommer, ne? Unser Wetterexperte, der schafft Klarheit nach Musik von Gloria Gaynor und nach John Waite. Ich bin Steffi Banowski. Schönen Tag.
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0: hier bei NDR 90,3 am 20. September. Ja, gerade lugt die Sonne rein, aber insgesamt ist es schon ein bisschen ruppiger geworden, das Wetter. Gut, in Hamburg, da bläst einem ja so schnell keine Sturmböe aus dem Straßencafé raus. Wir sitzen draußen, bis der Cappuccino einfriert. Und trotzdem, es beschleicht einem ja dann doch langsam das Gefühl, dass wir ans Thema Sommer einen Haken machen könnten. Kent Heinemann ist unser Wetterexperte. Ich habe vorhin mit ihm gesprochen und ja, es ist okay, schon absehbar gewesen, dass wir irgendwann Herbst haben. Für uns ist ja jetzt auch nicht das erste Mal, aber ein bisschen Sonne, Kent, das wäre schön.
1: Ja, nicht nur in den nächsten Tagen. Also heute zwischen den Schauern ist halt auch ein bisschen Sonne dabei. Morgen wird das auch ein Thema sein. Besonders in der ersten Tageshälfte werden wir noch den ein oder anderen Regenschauer sehen. In der zweiten Tageshälfte kommt dann mehr und mehr auch mal die Sonne hervor. Und die Schauer lassen nach. Temperaturen sind wir so bei 17, 18 Grad weiterhin aufgestellt. Dienstag, da merkt man dann schon wieder, wir sind wirklich so im Herbst fast angekommen, denn so früh morgens können sich schon nur Nebelfelder, Hochnebelfelder halten. Dann später kommt dann aber die Sonne dann zum Vorschein und wir sind dann insgesamt trocken bei 18 bis 19 Grad. Vielleicht schaffen wir sogar, wenn die Sonne ein bisschen länger rauskommt, sogar die 20 Grad Marke. Also Dienstag scheint wirklich ein recht passabler Tag zu sein.
0: Na guck mal, Vitamin D bekommen wir noch, damit kann man doch arbeiten. Danke, NDR 90,3 Wetter-Experte Kent Heinemann.

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0: Hamburg. Gleich hören Sie hier Albert Hammond mit I'm a Train.
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NDR 90,3 ist hier um 11:30. Das heißt, es ist Zeit für das Wetter für uns in Hamburg. Ja, ein paar ruppige Phasen hat es gerade. Windig ist es dazu und grau. Fallen auch sicher noch ein paar Tropfen. Aber im Gegensatz zu heute hat heute auch immer mal wieder, hat heute auch immer mal wieder die Sonne ihren Platz. Aktuell haben wir 17 Grad auf der Weidstraße. Bis 19 bekommen wir heute noch und die neue Woche, die geht genauso unbeständig los. Aber auch immer mal wieder mit Sonne. Blitze und Staus aus dem Verkehrszentrum Roter Baum. Da haben wir die A1 Fehmarn Richtung Lübeck. Zwischen Scharbeutz und Seretz bleibt es bei 9 Kilometern Stau. Hier brauchen Sie eine Stunde länger als ohne Stau. Die A1 Hamburg Richtung Bremen, die ist das ganze Wochenende zwischen Stillhorn und Harburg gesperrt. Hier haben wir mittlerweile 4 Kilometer stockenden Verkehr ab dem Dreieck Hamburg Südost. Es gibt eine Umleitung, die führt Sie über die U76. A7 Flensburg Richtung Hamburg zwischen Stellingen und dem Elbtunnel 5 Kilometer stockender Verkehr und auf der B75 stadtauswärts zwischen Georgswerder und Neuland. Auch hier stockt der Verkehr, genau wie auf der Kornweide zwischen A1 Stillhorn und der B75. Auch hier stockender Verkehr. Und es ist Halbmarathon heute, deshalb gibt es kurzfristige Verkehrsbehinderungen in Wandsbek, Farmsen, Berne und in Tondorf. Das Ganze bis 16:30 Uhr. Und mehr Verkehrsinfos bekommen Sie natürlich in der

Rita Fankel hier bei NDR 90,3. Am Weltkindertag, denn das ist heute. Und es ist auch wieder Kiddical Mass, also anlässlich dieses Weltkindertags. Es ist diese Fahrraddemo, wo ganz viele Kinder mitmachen für mehr Sicherheit im Straßenverkehr. Nicht nur auf dem Rad, aber auch natürlich auch auf dem Rad, denn Kinder sind ja aufs Rad angewiesen, mangels Führerschein zum Beispiel. Und da bekommt man als Eltern nicht selten Puls, wenn da so ein LKW an so einem Kinderrad vorbeiknattert oder wieder so drei Autos auf dem Radweg zum Stehen kommen, weil sie die Ampelphase irgendwie falsch eingeschätzt haben. Das kann passieren, ist aber blöd für Kinder. Das Demo-Motto ist sichere Straßen für starke Kinder und ich glaube, da kann sich wahrscheinlich jeder anschließen, auch wenn er nicht mal ein Kind kennt. Ja. Und wenn Sie sich auch physisch anschließen wollen, vielleicht haben Sie ja Lust mitzufahren, das geht auch. Treffpunkt für die Demo ist gleich um 14:45 auf dem Rathausmarkt. Sie brauchen Fahrrad mehr nicht und von da aus geht's in Richtung Sternschanze. Das sind 7 Kilometer. Ich denke, das ist machbar. Gute Fahrt und viel Spaß an alle, die da heute mitfahren bei Kiddical Mass. Hier ist NDR 90,3 mit Adele.

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2: Geht gleich weiter mit Herbert Grönemeyer. Musik nur, wenn sie laut ist. Jetzt ist aber Caro Weiß dran. Die hat nämlich die Nachrichten.
3: Hallo. Es ist 12 Uhr.
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3: In Mecklenburg-Vorpommern und Berlin wird heute gewählt. Hamburger CDU fordert schnellere Kampfmittelprüfungen. Und FC St. Pauli hofft beim Spiel in Cottbus auf weitere Punkte. Das Wetter, Sonne und Wolken im Wechsel bis 19 Grad. Heute sind insgesamt 3,8 Millionen Bürgerinnen und Bürger aufgerufen, zur Wahl zu gehen. Denn in Mecklenburg-Vorpommern und Berlin wird über neue Landesparlamente abgestimmt. Bis 18 Uhr sind die Wahllokale noch geöffnet. Kevin Bieler.
4: In Mecklenburg-Vorpommern lag laut Infratest DIMAP die SPD zuletzt bei 33, die AfD bei 38%. Andere Umfragen sehen beide Parteien enger beieinander. Im Fokus dürfte auch das Abschneiden der CDU stehen. Sie liegt bei 7%. Das wäre das schlechteste jemals gemessene Ergebnis der Union bei einer Landtagswahl in Deutschland. In Berlin hingegen liefert sich die CDU mit der Linken ein Kopf-an-Kopf-Rennen um Platz 1. Beide Parteien liegen laut Infratest bei rund 20%. Die AfD kommt auf 18%. In diesem Szenario sind Dreierkoalitionen möglich, entweder aus CDU, Grün und SPD oder ein Bündnis aus Linken, Grün und SPD.
3: Für die Energiewende wird in Hamburg viel gegraben. Von Trassen für Fernwärmerohre bis hin zu neuen Leitungen für Ladesäulen. Oft muss der Boden dabei auf Kriegsmunition geprüft werden. Aber der zuständigen Stelle fehle Personal, meint die CDU-Fraktion. Und das führe immer wieder zu Verzögerungen. Jenny Witt.
5: Knapp 6.000 Überprüfungsanträge auf Kampfmittelbelastung wurden im ersten Halbjahr 2026 gestellt, weit mehr als die 3.600 Anträge im selben Zeitraum des Vorjahres. Das teilte der Senat kürzlich auf CDU-Anfrage mit. Ein Grund dafür sei der Ausbau der Ladesäulen und Glasfasernetze. Und er bestätigte, dass weniger als die Hälfte der Anträge innerhalb der vorgesehenen 4 Wochen bearbeitet wurde. Im Referat Gefahrenerkundung Kampfmittel waren zudem Ende Juni von 50 Stellen nur rund 40 besetzt. Jetzt fordert die CDU-Fraktion den Senat zum Handeln auf. In einem Antrag verlangt sie unter anderem mehr Personal und das Vorziehen besonders wichtiger Projekte. Der Senat erwägt, ob bestimmte Projekte für die Energiewende vorgezogen werden könnten. Außerdem solle das Personal im Referat um 5 Stellen aufgestockt werden.
3: Und das ist auch Thema in der NDR Hamburg-App. Für viele Fahrgäste der S-Bahn-Linie 2 ist es wohl ein Aufatmen. Sie sollen ab diesem Winter wieder auf der alten gewohnten Strecke fahren. Seit Sommer 2025 ist in der Nähe der Holzenstraße eine marode Eisenbahnbrücke gesperrt. Das führte dazu, dass die S-Bahn nur noch in einer Richtung unterwegs war. Laut Bahn soll damit bald Schluss sein. Denkbar wäre der Fahrplanwechsel Mitte Dezember. Denn bis Ende des Jahres soll die Behelfsbrücke eingebaut werden. Ab Oktober soll ja wieder der Tankrabatt gelten. Scharfe Kritik kommt jetzt auch von der Nürnberger Professorin und Wirtschaftsweise Veronika Grimm. Dem Kölner Stadtanzeiger sagte sie, hier werde auf Kosten der jungen Generation das Fahren mit Verbrennerautos subventioniert, um Wähler nicht zu verprellen. Da dürfe man sich nicht wundern, wenn sich viele Menschen von den etablierten Parteien abwenden, so Grimm. Das Schielen auf kurzfristige Lösungen führe letztlich zu mehr Wohlstandsverlust als vorübergehend höhere Spritpreise. Der FC St. Pauli tritt am Mittag in der zweiten Bundesliga bei Energie Cottbus an. Der Sieger der Partie verbringt die anstehende Länderspielpause in der oberen Tabellenhälfte. Jörg Noroska.
6: St. Paulis Trainer Marcel Rapp findet für Gegner Energie Cottbus lobende Worte. Das Team spiele einen sehr mutigen und intensiven Fußball mit viel Leidenschaft. Der im Sommer gelungene Aufstieg in die zweite Liga sei aller Ehren wert. Er habe großen Respekt auch für Trainer Pele Wollitz, so Rapp. Unsere Sinne müssen geschärft sein. Vor allem die Offensive von Cottbus glänzt. 13 Tore in der bisherigen Saison sind ein Spitzenwert in der Liga. Bereits 12 Gegentore zeigen allerdings die große Schwäche der Lausitzer. Cottbus macht in der Abwehr immer wieder Fehler, die St. Pauli ausnutzen will. Die Vorfreude auf das Spiel ist groß. Nach dem ersten Saisonsieg am vergangenen Wochenende gegen Wolfsburg ist allen ein Stein vom Herzen gefallen, mein Trainer Rapp. Es war nicht so, dass wir durch die Kabine getanzt sind. Die Stimmung ist nach einem Sieg aber einfach besser. Ein Gefühl, das St. Pauli auch nach dem Spiel gegen Cottbus wieder erleben will.
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2: Das Wetter für uns in Hamburg ist jetzt schon in Tageshöchstform. Also wenn man nur auf die Temperaturen guckt, in Lohbrügge sind nämlich schon 19 Grad und mehr bekommen wir heute auch nicht. Allerdings ist es gerade auch eher grau und windig in Hamburg, aber da geht noch was. Die Sonne kommt heute nämlich immer mal wieder raus. Und die nächsten Tage, die bleibt bei so einer wilden Mischung. Also immer mal wieder Sonne, ein paar Schauer, viel Wind. herbstlich halt. Blitzer und Staus aus dem Verkehrszentrum Roter Baum. A1 Fehmarn Richtung Lübeck. Zwischen Scharbeutz und Seretz stehen sie mittlerweile eine Stunde. Hier haben wir nämlich 9 Kilometer Stau. Die A1 Hamburg Richtung Bremen ist zwischen Stillhorn und Harburg noch bis morgen früh gesperrt. Dadurch jetzt 4 Kilometer stockender Verkehr ab dem Dreieck Hamburg Südost. Es gibt eine Umleitung über die U76. A7 Flensburg Richtung Hamburg. Zwischen Stellingen und dem Elbtunnel 5 Kilometer stockender Verkehr. B75 stadtauswärts zwischen Georgswerda und Neuland stockender Verkehr und auf der Kornweide zwischen A1 Stillhorn und der B75 auch hier stockt der Verkehr. Und dann ist Halbmarathon, deshalb müssen Sie in Wandsbek, Farmsen-Berne und Tonndorf immer wieder mit Straßensperrungen und Verkehrsbehinderungen rechnen. Und die Kühlbrandbrücke, die ist auch am Wochenende gesperrt und alle Verkehrsinfos bekommen Sie auch wie immer in der NDR Hamburg App. Seit gestern ist ja Oktoberfest. Ich glaube, keine deutsche Kulturveranstaltung hat mehr Ableger in der ganzen Welt als dieses Oktoberfest. Bier trinken im Lodenjanker. Naja, wer es mag. Viele anscheinend, denn es gibt ja auch bei uns im Norden immer mehr Oktoberfeste. Aber Vorsicht, ich sag mal so, wir Norddeutsche sind für so eine Art der Völlerei vielleicht auch einfach gar nicht gemacht.
0: Ja, und dann muss ich nochmal auf Toilette, auch wegen der Hexe jetzt, und hab das Klo gesucht. Dann bin ich aus Versehen in der Badaufstellung gelandet und hab mich da auf so ein, also, das gab ein Ärger.
2: Oh, Sünde. Tja, das ein einziges Drama, das der Udo damit erleben musste. Die ganze Folge Frühstück bei Stefanie hören Sie in 7 Minuten. Ich bin Steffi Banowski. Schönen Sonntag, Hamburg.
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0: 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Es ist kurz vor Mittagessen.
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3: What? 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
6: ich
3: dazu.
6: 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Dann war da ja aber Oktoberfest. Das ging da gestern schon los mit Zelt und Musik, Lieder, Bier, 6 Euro. 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So, und dann hatte ich 3 Liter Bier drin und so einen harten Bauch. 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Und hab das Klo gesucht, dann bin ich aus Versehen in der Badaufstellung gelandet und hab mich da auf so ein, also, das gab ein Ärger.
2: Oh, Sünde.
6: Ja, nun hab ich da Hausverbot und das ausgerechnet, wo an Sonntag Cindy und Bert auftreten.
2: Bei Kraft? Du, das ist ein Originalschlager, du. Das sind Weltstars, also da muss ich aber einmal hin.
3: Puh, warum soll man denn auch nach München fahren? Wir haben hier doch viel mehr Oktoberfeste. Kannst hingucken, wo du willst. Weiß-Blau, Brezel, Haxe und Bier und Bayern ist zum Greifen nah.
2: Ja, gestern bei Penny auf dem Parkplatz, da stand eine Frau mit so einem Brezelkorb. Du, das ist urgemütlich, dieses Brauchtum, ne?
3: Ja.
2: Und da kannst du schon sehen, allein, dass sich Cindy und Bert dieses Wochenende für Kraft entschieden haben und nicht für München, schickimicki. Das spricht ja wohl für sich. Das verlagert sich allmählich nach hier hinter.
5: Du, Udo?
6: Ja?
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2: Franz, nun lass ihn mal, er hat doch schon Hausverbot.
6: Allein schon da.
2: Was macht dein Rätsel?
5: Ich brauche noch ohne Planung mit 7 Buchstaben.
2: Also spontan kann ich dir das nicht sagen.
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2: Wir sind Hamburg, ne?

0: Sonntagmittag hier bei NDR 90,3 und am Weltkindertag. Und Kinder haben ja insgesamt einen eher schlechten Ruf. Ist ja so. Also wenn über Kinder geredet wird, dann weil sie sich vom Elterntaxi in die Schule kutschieren lassen oder weil sie den ganzen Tag ins Handy glotzen oder beim PISA-Test nichts auf die Reihe kriegen. Wir reden häufig schlecht über Kinder. Also so realistisch muss man sein. Vielleicht reden wir einfach mal wieder mit Kindern. Wir haben Kinder in Hamburg gefragt, es ist ja Weltkindertag. Wie wäre denn so ein perfekter Tag für dich? Und Luan hat eine klare Vorstellung. Wenn Sie ihn kennen, schreiben Sie am besten mit.
1: Also erstmal aufwachen, schön ausschlafen, dann erstmal frühstücken, Brötchen, danach fertig machen, damit mein Fingerskateboard spielen, danach noch weiterspielen, danach irgendwas anderes machen. Wenn dann mittags ist, dann essen. Spaghetti, irgendwas mit Tomatensauce oder irgendwie sowas. Und danach rausgehen oder so, dann in den Freizeitpark gehen, dann nach Köln fahren und einfach wieder zurückfahren, ohne Grund.
0: Freizeitpark und Köln in der zweiten Tageshälfte hat er das reingepackt. Na gut, das ist seine Idealvorstellung, ja. Und Giuliano, was ist mit dir? Auch Köln einfach ohne Grund, oder?
2: An den Strand gehen, dann in ein U-Boot, in eine große Stadt und Zuckerwatte essen.
0: Oh, ja, könnte ja auch Köln sein, ne? Also ein perfekter Kindertag, der kommt offensichtlich auf jeden Fall sehr gut ohne Smartphone aus. NDR 90,3 ist hier und wünscht euch einen richtig guten Tag, auch wenn ihr nicht Kinder seid.

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0: 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Um 12:30 das Wetter für uns in Hamburg. Da ist ganz schön was los. Sonne und Wolken in sehr schnellem Wechsel. Kann auch kurzfristig noch regnerisch werden heute. Aber da kommt nicht viel, das sind nur kleine Schauer. Höchstens 19 Grad bekommen wir heute und da sind wir auch fast in Moorburg zum Beispiel bei 18 Grad. Und das Wetter, das bleibt jetzt erstmal so. Auch morgen eine bunte Mischung aus allem und die Temperaturen bleiben auch in den nächsten Tagen bei so knapp unter 20 Grad. Blitzer und Staus aus dem Verkehrszentrum Roter Baum. A1 Fehmarn Richtung Lübeck zwischen Scharbeutz und Seretz. 9 Kilometer stockender Verkehr. Hier brauchen Sie eine halbe Stunde mehr als sonst. Das war für ihn schon mal schlimmer. Insofern, da geht's langsam wieder vorwärts. Die A1 Hamburg Richtung Bremen, die ist zwischen Stillhorn und Harburg das ganze Wochenende gesperrt. 4 Kilometer stockenden Verkehr haben wir hier ab dem Dreieck Hamburg Südost. Die Umleitung führt Sie über die U76. A7 Flensburg Richtung Hamburg zwischen Stellingen und dem Elbtunnel. Tunnel 5 Kilometer stockender Verkehr und B75 stadtauswärts zwischen Georgswerda und Neuland. Auch hier stockt der Verkehr, genauso wie auf der Kornweide zwischen der A1 Stillhorn und der B75. Auch hier stockender Verkehr. Dann ist ein Halbmarathon heute in Farmsen, Berne, in Wandsbek und in Tondorf bis 16.30 Uhr. Kommt es da immer wieder zu Verkehrsbehinderungen? Da gab es gerade eine Nachfrage über die NDR Hamburg App, warum denn diese Verkehrsmeldung da nicht drinsteht, weil die die Absperrungen da immer so kurzfristig sind, da kommen wir nicht hinterher, das ist blöd. Aber alle anderen Staus und Verkehrsbehinderungen, die stehen in der NDR Hamburg App. Es lohnt sich auf jeden Fall, da mal reinzugucken. So, und jetzt zum HSV, der brauchte ja ein bisschen, um auf Betriebstemperatur zu kommen, ein paar Spieltage, aber er scheint jetzt warm zu sein. Immerhin hat er gestern hier bei uns im Volkspark gegen Köln gewonnen. Ja, eine Stimmungsanalyse aus der Mannschaft, die bekommen wir gleich. Und einen ersten Blick auf das Spiel, was heute noch ansteht aus Hamburger Sicht. Cottbus gegen St. Pauli, das Ganze in 7 Minuten.

0: in Richtung Mittagessen hier bei NDR 90,3. Ja, letzter Spieltag erstmal vor einer längeren Länderspielpause und da hat der HSV seine ganz private Spielpause dann doch noch beendet. Gut, die haben schon die ganze Zeit gespielt, die Hamburger, in den letzten Wochen auch, aber man hat es manchmal nicht so richtig mitbekommen. Also alleine das 0:5 gegen Leipzig und auch noch gegen Mainz. Das war alles bitter. Aber dann gestern 2:1 gegen Köln hier zu Hause, Lars Pegelow. Da sind doch im ausverkauften Volkspark, da werden doch wohl einige Steine von sehr vielen Herzen gefallen sein, oder?
1: Ja, das Plumpsen dieser Steine, das muss man wohl vom Volkspark aus in ganz Hamburg gestern gehört haben. Es war ja kein brillantes Spiel des HSV, aber doch zumindest ein ganz großer Kampf und deswegen auch die Fans total glücklich.
2: Super, war toll, hat Spaß gemacht. Auf jeden Fall haben sie sich stark verbessert, finde ich. Und haben diesmal sich ein bisschen gezeigt, was sie auch anders können als die letzten beiden Spiele.
3: Mega gut. Es ist eine Erleichterung, auf jeden Fall.
4: Es ist wunderschön, ist echt spektakulär. Wirklich, Jungs, heute habt ihr wirklich gezeigt, was wir haben hier in Hamburg.
1: Denn die letzten Wochen, da ging ja fast gar nichts. Eigentlich ging gar nichts. 0:5 gegen Mainz, 0:5 in Leipzig. Es gab Kritik an der Vertragsverlängerung, deswegen für Trainer Merlin Polzin. Aber jetzt hat der HSV die ersten Punkte und die Saison kann losgehen für die Hamburger.
0: Und heute ist der FC St. Pauli dran und ehrlicherweise, ich glaube, der hätte sich seinen Start in die Saison auch anders vorgestellt. Ja, immerhin Platz 10, aber man darf ja nicht vergessen, dass St. Pauli ja gerade abgestiegen ist. Da wäre ja vielleicht noch mehr drin. Heute geht's in Cottbus gegen Cottbus, also gegen einen Aufsteiger auf dem Platz. Ist denn da ein zweiter Sieg drin? Sag mal.
1: Ja, das wird eine große Herausforderung, glaube ich. Das Stadion in Cottbus, das heißt zwar Stadion der Freundschaft, aber dieser Name ist ein bisschen trügerisch. Die Stimmung dort, die wird sicher hochkochen, wenn St. Pauli kommt. Und das weiß auch St. Pauli-Trainer Marcel Rapp.
5: Ja, erwartet uns eine hitzige Atmosphäre, aber das sind wir schon gewohnt. Also ich glaube, die Jungs, zweite Liga, da gibt es viele Spiele, die eine hitzige Atmosphäre haben, wo viele Zuschauer da sind. Wir haben einen guten Support, der Block ist voll. Also von dem her freuen wir uns einfach aufs Spiel.
1: Dass die Boys in Brown ja immerhin mit dem frischen Erfolgserlebnis vergangene Woche gegen Wolfsburg angehen können, wie es heute wird, das hören wir ab 2:30.
0: Ah ja, richtig, da sagst du was. Ist ja schon bald. Na, also bleiben Sie einfach dran hier bei NDR 90,3. Alle Tore hören Sie hier.

Musik von Tipau hier bei NDR 90,3 am Sonntagmittag. Und heute ist World Cleanup Day, zum Beispiel am Elbstrand gleich. Also das heißt gemeinschaftlich aufräumen. Ja, ich gebe zu, es ist vielleicht jetzt nicht so das verlockende Angebot. Ich stelle mir gerade vor, wie sie gerade so Krümel unterm Tisch wegsaugen oder die Taschentücher aus der Jeans friemeln, bevor die in die Waschmaschine kommen. Und da erzähle ich ihnen, ja, da können sie gleich weitermachen und weiter Ordnung schaffen am Elbstrand. Aber auf der anderen Seite, es will doch jeder einen schönen Strand. Und dass da während eines Sommers einiges liegen bleibt, ich glaube, das liegt in der Natur des Menschen. Und falls Sie heute noch Kapazitäten haben oder vielleicht wollten Sie sowieso in Richtung Elbstrand aufbrechen, spazieren gehen, dann schnappen Sie sich da doch einfach so einen Greifer und eine Tüte kann man sich da ausleihen um 14 Uhr. Da treffen sich nämlich alle, die mitmachen wollen, direkt am Museumshafen. Und auf der anderen Seite, da kann man beim Aufräumen ja vielleicht auch noch ein paar schöne Kontakte knüpfen. Und wer weiß, vielleicht geht man ja noch mal ein Bierchen trinken. Also World Cleanup Day, Strand aufräumen, Treffen ist um 14 Uhr am Museumshafen Övelgönne.

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1: Gleich gibt's Musik von Roxette. Vorher die Nachrichten, die hat jetzt Annalena Ehle.
2: Guten Tag. Es ist 13 Uhr.
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2: FC St. Pauli trifft gleich auswärts auf Energie Cottbus. In Mecklenburg-Vorpommern und Berlin wird heute gewählt. Hamburger CDU fordert schnellere Kampfmittelprüfungen. Und das Wetter wechselhaft und windig bis 19 Grad. Noch gut eine halbe Stunde, dann tritt der FC St. Pauli in der zweiten Bundesliga bei Energie Cottbus an. Der Sieger der Partie verbringt die anstehende Länderspielpause in der oberen Tabellenhälfte. Live aus Cottbus, Lars Becker.
3: Nach dem 1:0-Erfolg, dem ersten Saisonsieg für St. Pauli in der letzten Woche gegen den Aufstiegsfavoriten VfL Wolfsburg, will das Team von Marcel Rapp natürlich heute nachlegen im Stadion der Freundschaft in Cottbus. Beide Trainer, sowohl Marcel Rapp als auch Klaus-Dieter Wollitz, erwarten ein spektakuläres Spiel. Beide Mannschaften spielen mutig und offensiv nach vorne. Könnte ein Tore-Spektakel werden. Das ist die erste Begegnung dieser beiden Trainer gegeneinander. Und das letzte Duell zwischen Cottbus und St. Pauli liegt auch schon eine ganze Weile zurück. 12 Jahre. Aber um zurückzukommen auf dieses 1:0 gegen Wolfsburg, das hat natürlich Selbstbewusstsein gegeben. Das hat die Mannschaft von Marcel Rapp darin bestätigt, dass sie auf dem richtigen Weg sind. Und diesen Weg wollen sie heute in Cottbus weiter erfolgreich bestreiten. In einer knappen halben Stunde geht's los.
2: Soweit Lars Becker. In Mecklenburg-Vorpommern und auch in Berlin wählen die Menschen heute ein neues Landesparlament. 2 Wochen nach dem Sieg der AfD in Sachsen-Anhalt gelten die Ergebnisse auch als richtungsweisend, was die Zukunft der Bundesregierung und die von Kanzler Friedrich Merz angeht. Mehr zur Landtagswahl in Mecklenburg-Vorpommern von Lauren Zielke.
4: Rund 1,3 Millionen Menschen sind aufgerufen, im Nordosten Deutschlands ihre Stimme abzugeben, erstmals auch 16- und 17-Jährige. Im Mittelpunkt steht das enge Rennen zwischen SPD und AfD um Platz 1. Ministerpräsidentin Schwesig will mit der SPD weiterregieren. Die AfD tritt mit dem Schweriner Bundestagsabgeordneten Holm als Ministerpräsidentenkandidaten an. Für CDU, Grüne und BSW geht es zugleich um den Einzug in den Landtag. Um 18 Uhr schließen die Wahllokale, dann werden die ersten Prognosen erwartet.
2: Und auch in Berlin wird gewählt. Dort sind rund 2,5 Millionen Menschen aufgerufen, ein neues Abgeordnetenhaus zu wählen. Aus Berlin, Helena Dehler.
5: Fast 35% haben in den letzten Wochen bereits Briefwahl beantragt. Das sind mehr als bei der letzten Wahl vor 3 Jahren. Erstmals dürfen in Berlin auch 16- und 17-Jährige bei einer Abgeordnetenhauswahl mitentscheiden. Laut den letzten Umfragen gibt es ein Kopf-an-Kopf-Rennen zwischen der CDU und der Linken. Die AfD und die Grünen folgen dicht dahinter.
2: Für die Energiewende wird in Hamburg viel gegraben. Von Trassen für Fernwärmerohre bis hin zu neuen Leitungen für Ladesäulen. Oft muss der Boden dabei auf Kriegsmunition geprüft werden. Aber der zuständigen Stelle fehle Personal, meint die CDU-Fraktion. Und das führe immer wieder zu Verzögerungen. Jenny Witt.
6: Knapp 6.000 Überprüfungsanträge auf Kampfmittelbelastung wurden im ersten Halbjahr 2026 gestellt. Weit mehr als die 3.600 Anträge im selben Zeitraum des Vorjahres. Das teilte der Senat kürzlich auf CDU-Anfrage mit. Ein Grund dafür sei der Ausbau der Ladesäulen und Glasfasernetze. Und er bestätigte, dass weniger als die Hälfte der Anträge innerhalb der vorgesehenen 4 Wochen bearbeitet wurde. Im Referat Gefahrenerkundung Kampfmittel waren zudem Ende Juni von 50 Stellen nur rund 40 besetzt. Jetzt fordert die CDU-Fraktion den Senat zum Handeln auf. In einem Antrag verlangt sie unter anderem mehr Personal und das Vorziehen besonders wichtiger Projekte. Der Senat erwägt, ob bestimmte Projekte für die Energiewende vorgezogen werden könnten. Außerdem solle das Personal im Referat um 5 Stellen aufgestockt werden.
2: Die S-Bahn-Linie 2 soll ab diesem Winter wieder auf der alten gewohnten Strecke fahren, also von Bergedorf über Dammtor nach Altona. Seit Sommer 2025 ist in der Nähe der Holstenstraße eine marode Eisenbahnbrücke gesperrt. Das führte dazu, dass die S-Bahn nur noch in einer Richtung unterwegs war. Laut Bahn soll bald damit Schluss sein. Denkbar wäre der Fahrplanwechsel Mitte Dezember. Um den Anschluss nach Altona aufrechtzuerhalten, wurde extra die S7 eingeführt. Die wird dann wieder eingestellt.
1: Ich will so offen sein zu sagen, das ist mit den ganzen Zahlen, das bringe ich komplett durcheinander, das ist mir aber auch relativ egal, aber dass die S-Bahn wieder nach Altona fährt. Bahn, ich küsse dein Herz, das ist so schön, ich freue mich richtig.
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1: Das Wetter für uns in Hamburg, das bewegt sich irgendwo zwischen leichten Schauern und strahlendem Sonnenschein. Den gab es auch immer mal wieder. Meistens ist es aber einfach trocken und wolkig und windig ist es heute. Wir haben 18 Grad gerade in der City Nord. 19 sind heute die Obergrenze und morgen wird es ganz ähnlich. Blitzer und Staus aus dem Verkehrszentrum Roter Baum. Da hat sich einiges zusammengesammelt. A1 Fehmarn Richtung Lübeck zwischen Scharbeutz und Siriez. 9 Kilometer stockender Verkehr. Hier brauchen Sie eine halbe Stunde mehr. A1 Lübeck Richtung Hamburg zwischen Bad Oldesloe und dem Kreuz Bargteer Heide stockt der Verkehr auf einer Länge von 4 Kilometern. Die A1 Hamburg Richtung Bremen ist ja das ganze Wochenende zwischen Stillhorn und Harburg gesperrt. Dadurch haben wir mittlerweile 6 Kilometer stockenden Verkehr ab Hamburg-Moorfleet. Es gibt eine Umleitung, führt sie über die U76. A1 Hamburg Richtung Lübeck zwischen Ahrensburg und Bad Oldesloe, 4 Kilometer stockender Verkehr. Und auf der A7 Flensburg Richtung Hamburg zwischen Stellingen und dem Elbtunnel sind es mittlerweile 7 Kilometer. Hier brauchen Sie eine knappe halbe Stunde länger. Und B75 stadtauswärts in Hamburg zwischen der A255 Elbinsel und Neuland. Hier stockt der Verkehr genauso wie auf der Kornweide zwischen der A1 Stillhorn und der B75. Und alle Infos bekommen Sie immer in der Hamburg App. Kennen Sie noch Rolf? Diese Hand, diese witzige Hand, die für die fünfstellige Postleitzahl damals geworben hat in den 90ern. Übrigens eine Hamburger Erfindung. Also Rolf, 5 ist Trümpf. In der Erinnerung irgendwie witzig und sympathisch, aber ich habe ein paar Artikel gelesen. Also Rolf ist damals den Deutschen einfach wahnsinnig auf den Keks gegangen. Ja, die 90er, die sind dann doch länger her, als man so im Gefühl hat. Und deshalb holen wir ihm jedes Wochenende die Musik der 90er zurück. Die ist im Großen und Ganzen sympathischer als Rolf. Gleich geht's mit Stefan Heller ins Jahr 1996 in gut 8 Minuten. Ich bin Steffi Banowski und wünsche Ihnen einen schönen Sonntag.

0: 13 Uhr und 14 Minuten. Hier ist NDR 90,3. Wir wollen nochmal über die 90er reden. Scheinen ja im Prinzip gar nicht so lange her zu sein. Also in meiner Welt sind Kinder, die 1990 oder 95 oder so geboren sind, das sind Babys. Also allerhöchstens in der Kita, weil die 90er sind ja gerade erst rum. Okay, die Realität ist natürlich eine andere. Die 90er, das ist tatsächlich 30 Jahre her. Und Stefan Heller aus dem NDR 90,3 Nachmittag, der kümmert sich jede Woche um den Soundtrack dazu.
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2: 1996, was haben wir diese Woche vor 30 Jahren gehört? Das haben wir gehört auf Platz 5, der Kopf von Bonnie M. Denn der war auch der Mann hinter No Mercy. Produzent Frank Farian. Platz

0: Diesen Hit hatten Sommerurlauber von Mallorca oder Ibiza nach Deutschland gebracht. Und der war danach noch lange ein Hit. BBE, 7 Days and 1 Week, Platz 3. Und der Kellybus fährt weiter wie eine zuverlässige alte Diesel-Lok. Vorne mit Platz 2 für I Can't Help Myself. Platz 1 für Posh Spice, Scary Spice, Baby Spice, Sporty Spice, Ginger Spice, die Spice Girls. If you wanna be my lover, you gotta get with my friends. Make it last Wannabe, die 1, 1996. Das haben wir diese Woche vor 30 Jahren gehört.
1: Und wer ganz aufmerksam war, hat festgestellt, dass Stefanella Platz 4 hat unter den Tisch verlassen. Der kommt jetzt, das sind Feldless und Insomnia. Platz 4 der deutschen Charts, 1996.

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1: Es ist 12:30. Das Wetter für uns in Hamburg. 13:30. Das Wetter für uns in Hamburg. In Stalshof haben wir aktuell 18 Grad und es sieht immer mal wieder nach Regen aus. Da kommt aber nicht viel heute. Ein paar Tropfen vielleicht. Und es ist windig, oft grau. Hin und wieder zeigt sich aber auch die Sonne. Und das ist im Großen und Ganzen auch das Programm für die kommenden Tage. Blitzer und Staus aus dem Verkehrszentrum Roter Baum. A1 Fehmarn Richtung Lübeck. Zwischen Scharbeutz und Siriez bleibt es bei 9 Kilometern stockendem Verkehr. Das heißt für Sie, wenn Sie darauf zufahren, eine halbe Stunde mehr müssen Sie einplanen. A1 Lübeck Richtung Hamburg zwischen Bad Oldesloe und dem Kreuzberg der Heide 4 Kilometer stockend. Und die A1 Hamburg Richtung Bremen, die ist ja am Wochenende zwischen Stillhorn und Harburg gesperrt. Hier haben wir weiterhin 6 Kilometer stockenden Verkehr ab Morfleet. Es gibt eine Umleitung über die U76. A1 Hamburg Richtung Lübeck zwischen Ahrensburg und Bad Oldesloe 4 Kilometer stockender Verkehr. A7 Flensburg Richtung Hamburg zwischen Hamburg-Stellingen und dem Elbtunnel stockender Verkehr weiterhin 7 Kilometer. Und das heißt auch immer noch eine knappe halbe Stunde mehr als sonst. Dann B75 stadtauswärts zwischen A255 Hamburg-Elbinsel und Neuland stockt der Verkehr. Auf der Kornweide zwischen A1 Stillhorn und der B75 stockender Verkehr. Und vielleicht auch nicht ganz unwichtig, es ist Halbmarathon, deshalb in Wandsbek, Farmsen, Berne und Tondorf. Da müssen Sie immer mal wieder mit Verkehrsbehinderungen rechnen. So, es ist kurz nach 13:30 mittlerweile. Das heißt Anpfiff in Cottbus, 6. Spiel der Saison für den FC St. Pauli. Und wir schalten gleich live.

0: 90,3 ist hier am Sonntag und es ist der 6. Spieltag in der 2. Liga. Der FC St. Pauli ist in Cottbus und wenn der FC St. Pauli kommt, dann ist in Cottbus nicht selten Stimmung und zwar auch nicht immer nur von der guten Seite. Lars Becker für uns im Stadion. Wie ist denn St. Pauli reingekommen in die ersten Minuten?
1: Programm ist da.
0: Lars?
1: Ja, Programm ist da.
0: Ach so, Entschuldigung, ich habe dich schon gefragt, wie ist St. Pauli reingekommen? Erzähl.
1: Ja, ganz anständig. Also es ist noch nicht so viel passiert hier in den ersten jetzt gespielten 8 Minuten im gut gefüllten Stadion der Freundschaft. 19.000 Zuschauer, darunter 2.000 mitgereiste Pauli-Fans, die ihre Mannschaft hier nach Kräften unterstützen. Gibt gerade den Abstoß vom Tor von Energie Cottbus, von Keeper Marcel Lotka. Der Ball hat übrigens schon mal im Tor gelegen von Lotka nach einem langen Ball aus der Hälfte von St. Pauli auf den gestarteten Cissé. Aber der stand klar im Abseits, hat die Kugel zwar untergebracht, aber dann die Fahne hochgegangen des Linienrichters. Das alles in Ordnung, diese Entscheidung. Also 0:0, nur eine Veränderung bei St. Pauli gegenüber dem Befreiungsschlag, dem ersten Saisonsieg, diesem 1:0 gegen den Aufstiegsfavoriten VfL Wolfsburg in der vergangenen Woche durch den späten Treffer von Fushita Ando, verteidigt innen für Ritzka. Ansonsten die Mannschaft, die da überzeugt hat. Zwei Teams übrigens mit Cottbus und mit St. Pauli, die beide mutig und offensiv spielen. Wir erwarten hier ein kleines Spektakel. Das hat es in den ersten 9 Minuten noch nicht gegeben, könnte aber alles noch kommen. Jetzt das Handspiel gerade eines St. Pauli-Spielers am eigenen Strafraum. Aber nicht gepfiffen, bleibt beim 0:0.
0: Also langweilig wird es auf jeden Fall schon mal nicht. Das sind die guten Nachrichten und wir hoffen mal, dass das auch ein Befreiungsschlag war da gegen Wolfsburg und nicht eine Ausnahmeerscheinung. Wir schalten gleich wieder hin nach Cottbus zu unserem Reporter.

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0: WDR 90,3 am Sonntag. Und das ist wirklich kein Spiel, in dem man sich zwischendurch mal ein Bierchen holen kann und nichts verpasst. Energie Cottbus gegen den FC St. Pauli. Es ist was los im Stadion der Freundschaft. Und der FC St. Pauli will da weitermachen, wo die Mannschaft bei Wolfsburg aufgehört hat. Nämlich gewinnen. Lars Becker in Cottbus. Bleibt St. Pauli denn im Flow?
1: Ja, kann man so sagen, obwohl sie sich jetzt das erste Mal einem guten Angriff von Cottbus entgegen sahen und gerade zur Ecke klären konnten. Und nach dieser Ecke gab es dann im Anschluss an eine weitere Balleroberung von Energie Cottbus einen Freistoß aus 18 Metern. Zentrale Position, den Henry Rohrig, der Rechtsverteidiger von Energie, allerdings in die Mauer gesetzt hat. Bis dahin die bessere Mannschaft, die aus Hamburg, die Gäste jetzt mit einem Steilpass, mit einem klasse Versuch von Connor Metcalf, der ja aus dem Mittelfeld heraus immer wieder gefährliche Situationen heraufbeschwören kann. Aber da hat keiner mitgedacht. Beziehungsweise, das ging dann alles auch ein bisschen schnell. Keiner der Stürmer konnte an den Ball kommen. Gab drei gute Gelegenheiten für St. Pauli. Einmal dieses Abseitstor von Cissé und dann zwei Chancen für Nyang, der einmal von Cissé eingesetzt wurde. Und dann einmal mit diesem Steilpass von Connor Metcalf vor wenigen Minuten. Ist allerdings nichts draus geworden. Ist ordentlich was los. Eine Menge Intensität, viele Zweikämpfe, hohe Laufbereitschaft. Also zwei mutige offensive Mannschaften, wie die Trainer das vorher auch ja angekündigt hatten. Aber nach 19,5 Minuten noch keine Tore in einem richtig guten Zweitligaspiel.
0: Ja, vielleicht fällt noch eins. Wenn noch eins fällt, dann hören Sie es hier. Wir nehmen Sie weiterhin mit ins Stadion, beziehungsweise Michi Wittig übernimmt gleich ab 2. Er riecht ein bisschen nach Eukalyptus, wie eine kleine Koala-Herde. Da soll er Ihnen mal selber erklären. Ich bin Steffi Banowski. Wünsche Ihnen noch einen schönen Sonntag.

0: Sharebones mit Believe.
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0: Und wir bleiben bei den starken Ladies. Jennifer Rush übernimmt gleich mit Destiny. Annalena Ehle hat vor die Nachrichten.
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2: FC St. Pauli will auswärts gegen Cottbus punkten. HSV-Frauen hoffen gegen Nürnberg auf ersten Sieg. In Mecklenburg-Vorpommern und Berlin wird heute gewählt. Das Wetter wechselhaft und windig bis 19 Grad. Der FC St. Pauli spielt in der zweiten Bundesliga momentan gegen Energie Cottbus. Das Team von Trainer Marcel Rapp will den ersten Auswärtssieg der Saison einfahren. Lars Becker live aus Cottbus. Wie sieht es denn nach gut einer halben Stunde momentan aus?
3: Also was das Ergebnis angeht, noch gut für St. Pauli, steht 0-0. Aber das große Problem, die Mannschaft von Marcel Rapp ist in Unterzahl nach einer gelb-roten Karte. Hannemann und tolle Parade von Ben Voll, der den Körper reinstellt. Also gelb-rote Karte gegen den Japaner gegen Tomoyo Ando. Zwei Fouls innerhalb von 4 Minuten kurz vorm eigenen Strafraum, fast auf derselben Stelle. Gab in der Konsequenz gelb-rot und Rapp hat reagiert, mit Ritzka einen anderen Verteidiger gebracht und Young runtergeholt. Und jetzt spielt nur noch Energie Cottbus, hat mehrere Chancen, nächste Gelegenheit. Aber St. Pauli kann klären. 0-0 steht's noch hier im Stadion der Freundschaft.
2: Soweit Lars Becker. Und in der Frauenfußball-Bundesliga empfangen die HSV-Frauen jetzt den ersten FC Nürnberg. Nach 2 Unentschieden und 2 Niederlagen hofft das Team von Trainer Rodolfo Cardoso auf seinen ersten Sieg. Live aus dem Volksparkstadion, Janine Legrand.
4: Ja, man könnte sagen, wenn nicht heute, wann dann? Die Nürnbergerinnen sind ähnlich wie der HSV in die Saison gestartet, nämlich bislang mit 2 Unentschieden und 2 Niederlagen. Der HSV hat aber das bessere Torverhältnis und darum in der Tabelle vor den Nürnbergerinnen. Aber heute soll der erste Sieg her. Die Nürnbergerinnen wollen ihn aber auch und sind schon gut dabei. Schuss aufs Tor, aber die Torhüterin vom HSV ist da und kann den Ball fangen. Darum steht es hier noch 0-0. Es sind gerade wenige Minuten gespielt. Der HSV gegen den FC Nürnberg.
2: Soweit Janine Legrand. In Berlin und Mecklenburg-Vorpommern laufen die Landtagswahlen. In Mecklenburg-Vorpommern lagen AfD und SPD in den Umfragen klar vorn und zuletzt fast gleich auf. 1,3 Millionen Menschen sind dort aufgerufen, ihre Stimme abzugeben. Aus Schwerin, Lauren Zielke.
5: Der Ministerpräsidentenkandidat der AfD, Leif-Erik Holm, hat kurz nach 10 Uhr seine Stimme in der Schweriner Paulstadt abgegeben. Auch die Spitzenkandidatin der SPD, Ministerpräsidentin Manuela Schwesig, hat am Mittag in der Volkshochschule in Schwerin gewählt. Im Mittelpunkt steht das enge Rennen zwischen SPD und AfD um Platz 1. Für CDU, Grüne und BSW geht es zugleich überhaupt um den Einzug in den Landtag. Ob diese Parteien den Sprung über die 5%-Hürde schaffen, kann erhebliche Auswirkungen auf mögliche Regierungsbildungen haben. Die CDU hat eine Zusammenarbeit mit der AfD und der Linken ausgeschlossen.
2: Und auch in Berlin wird gewählt. Dort sind rund 2,5 Millionen Menschen aufgerufen, ein neues Abgeordnetenhaus zu wählen. Aus Berlin, Helena Dehler.
6: Fast 35% haben in den letzten Wochen bereits Briefwahl beantragt. Das sind mehr als bei der letzten Wahl vor 3 Jahren. Erstmals dürfen in Berlin auch 16- und 17-Jährige bei einer Abgeordnetenhauswahl mitentscheiden. Laut den letzten Umfragen gibt es ein Kopf-an-Kopf-Rennen zwischen der CDU und der Linken. Die AfD und die Grünen folgen dicht dahinter.
2: Mehr als 500 Konzerte und Bands aus 44 Ländern auf mehr als 40 Bühnen. Das ist das 4-tägige Reeperbahn-Festival hier in Hamburg, das in der Nacht zu Ende gegangen ist. In diesem Jahr waren rund 45.000 Menschen dabei. Das teilte der Veranstalter mit. Thema war auch immer wieder, dass der Bund Fördergelder für das Festival streichen will. Und die Macher befürchten, dass das Festival dann seine internationale Relevanz verliert.
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0: Ja, das Wetter für uns in Hamburg, ja, alles dabei. So wie jetzt zum Beispiel auch mal ein sonniger Abschnitt bei uns in Lockstedt. Aber neben Sonne auch viele Wolken. Dann kann es auch mal wieder einen Schauer geben. Das Ganze garniert mit starken bis stürmischen Böen. Ich sag ja, alles dabei. 19 Grad die Höchsttemperatur, 18 Grad haben wir gerade aktuell bei Ihnen in Sasel gemessen. Ja, morgen, der Montag, das wird auch eine wechselhafte Geschichte. Klar, trockene Abschnitte auch, aber dann immer mal wieder Regenschauer. Erst im Laufe Laufe des Nachmittags wird es etwas ruhiger. Auflockerungen und Aufheiterungen sind dann möglich mit ein bisschen Sonne und die Schauer lassen nach. Aber nur noch maximal 17 bis 18 Grad morgen, so als Höchsttemperatur. Blitze und Staus im Verkehrszentrum Roter Baum A1 Fehmarn in Richtung Lübeck. Da geht es dann schon mal los an der Ostsee zwischen Scharbeutz und Seretz, also Richtung Süden. 9 Kilometer stocken, 30 Minuten Zeitverlust. Weiter auf der A1 Lübeck Richtung Hamburg zwischen Bad Oldesloe und dem Kreuzberg der Heide. 5 Kilometer Stau, kommt noch mal eine halbe Stunde obendrauf. Und allgemein die A1 Hamburg Richtung Bremen, die ist ja zwischen Stillhorn und Harburg. Wegen Brückenarbeiten bis morgen früh 5 Uhr gesperrt. Dadurch haben wir da 6 Kilometer stockenden Verkehr ab Moorfleet. Die Umleitung führt sie über die U76. A1 Gegenrichtung Hamburg Richtung Lübeck zwischen Ahrensburg und Bad Oldesloe. Da haben wir 4 Kilometer stockenden Verkehr. A7 Flensburg Richtung Hamburg Richtung Süden, also zwischen Stellingen und dem Elbtunnel. 7 Kilometer stockend, auch dort 30 Minuten Zeitverlust. Im Stadtgebiet stockt es auf der B75 stadtauswärts zwischen A255 Elbinsel und Neuland. Dort stockt es genau wie auf der Kornweide zwischen A1 Stillhorn und der B75. Dort haben wir stockenden Verkehr. Dann ist die Kühlbrandbrücke wegen Wartungsarbeiten auch bis morgen früh 5 Uhr in beiden Richtungen gesperrt. Die Umleitung führt Richtung Waltershof über die U30 und in Richtung Neuhof über die U40. Und an der Elbfähre beträgt die Wartezeit Richtung Süden, also von Glückstadt nach Wilhelmshaven, bis zu 1,5 Stunden. Ich wünsche Ihnen eine gute Fahrt. Einen schönen Sonntagnachmittag mit uns schon mal schön, weil Sie sind mit dabei und wir haben natürlich den Blick zum Fußball, Frauen-Bundesliga, HSV-Frauen gegen den 1. FC Nürnberg, in der 2. Liga der FC St. Pauli, in der Lausitz zugange bei Energie Cottbus, da steht es noch 0:0, genau wie bei den HSV-Frauen. Und ich bin auch noch da, ich bin Michael Wittig, schönen guten Tag.

0: Jan Rush, die größten Hits aller Zeiten bei uns bei NDR 90,3 Destiny an ihrem Sonntagnachmittag. 14.10 Uhr, Tor in Cottbus. Leider auf der falschen Seite. Energie Cottbus ist gegen den FC St. Pauli. Die spielen ja in Unterzahl nach der gelb-roten Karte gegen Ando mit 1:0 in Führung gegangen. Aber auch Tor im Volkspark bei dem Spiel der HSV-Frauen gegen den 1. FC Nürnberg. Janine Legrand, wer darf denn jubeln?
1: Tor für den HSV in der 7. Minute. Carla Morich, die läuft in den Strafraum der Nürnbergerin, passt den Ball auf Nikola Kaschewska und die knallt ihn eiskalt oben rechts in den Winkel rein. Darum der HSV gegen den 1. FC Nürnberg. Es sind jetzt 10 Minuten gespielt. Es steht 1:0.

0: Mit Rod Stewart. Natürlich ist er bei uns mit dabei bei Ende 90,3. Die größten Hits aller Zeiten. The First Cut is the Deepest. Sonntagnachmittag hier bei Ende 90,3 mit der zweiten Fußball-Bundesliga. Der HSV hat ja gestern den Brustlöser geschafft. Der erste Sieg der Saison. 2:1 Erfolg gegen den ersten FC Köln. Das hatte der FC St. Pauli schon hinter sich. Letzte Woche 1:0 Heimerfolg am Millerntor gegen den VfL Wolfsburg. Und so soll es ja nun gerne weitergehen. Heute das Spiel bei Energie Cottbus in der Lausitz. Mit einem Sieg würde man weiter in der Tabelle klettern. Aber Cottbus führt mit 1:0. Jetzt die Schlussphase der ersten Halbzeit mit Lars Becker.
1: Die offizielle Spielzeit der ersten Hälfte ist in dieser Sekunde abgelaufen. 45 Minuten sind durch. 2 Minuten Nachspielzeit hat der Schiedsrichter angedeutet. Cottbus führt 1:0 und kommt über den schnellen Butter, der das Tor erzielt hat. Stoppt den Ball, stoppt sich selbst, gibt in den Rückraum und dann ist ein St. Pauli-Spieler mit Ritzka dazwischen. Aber sie hören es am Beifall der Cottbuser Fans. Es gibt eine Ecke für ihre Mannschaft. Die hat in den ersten Minuten Probleme gehabt mit St. Pauli. Abseitstor von Cissé, 2 Chancen für einen Young. Dann haben sie so langsam die Partie in den Griff gekriegt. Und genau in diese Phase fielen dann auch die beiden gelben Karten gegen den Japaner Ando. 17. 21. Minute. Zweimal gelb macht gelb-rot. Und damit die Gäste 70 Minuten in Unterzahl. Inzwischen hat Marcel Rapp reagiert, hat mit Ritzka einen Abwehrspieler gebracht und einen Young vorne rausgeholt. Und Cottbus dann hoch überlegen. Jetzt die Ecke kurz ausgeführt von Gerci auf Michelbrink. Wieder bei Gerci. Rechter Fuß ist nicht sein stärkster. Flank ist trotzdem gut auf den langen Pfosten. Nee, ist doch nicht gut. Senkt sich auf das Tornetz. Hat er nicht so sonderlich gut gemacht. Gibt jetzt gerade noch eine kleine Debatte zwischen ihm und Michelbrink. Cottbus führt verdient mit 1:0, weil sie mit Beginn der Überzahl, und jetzt pfeift der Schiedsrichter diese Partie schon ab, die erste Halbzeit, weil sie nach der gelb-roten Karte in Überzahl Riesenchancen hatte. 2 Freistöße in die Mauer. Dann voll der Keeper von St. Pauli. Reagiert glänzend gegen Hannemann aus 8-9 Metern. Bittencourt mit einem 16-Meter-Kracher drüber. Und dann dieses tolle 1:0 nach einer Kombination bis an den Strafraum ran. Hannemann legt in die Zentrale. Butler dreht sich mit dem Rücken zum Tor. Einmal oder halb um sich selbst. Zieht ab aus 18 Metern. Versenkt die Kugel. Cottbus führt gegen St. Pauli. Und das inzwischen hochverdient mit 1:0.

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Ende 90,3, Schnellball in den Volkspark, da ist ein Tor gefallen, Janie Legrand. Aber sie hört nicht, aber wenn man diese Tormelodie hört, dann weiß man, das ist ein Treffer für die HSV-Fußballerinnen. 2:0 Führung, gewichtig im Heimspiel gegen den 1. FC Nürnberg. Ende 90,3 ist hier mit den größten Hits aller Zeiten. Animotion sind jetzt dran, I Engineer. Danke.

14:30 Uhr haben wir es, 14:30 Uhr. Wir schauen auf das Wetter für uns in Hamburg und landen dann bei Ihnen in Lurup. Da haben wir nämlich aktuell 18 Grad gemessen, sind im Bereich der Höchsttemperatur für den heutigen Nachmittag. 19 Grad wären das bis dahin. Sonne, Wolken im Wechsel, aber auch gelegentliche Schauer sind mit dabei. Dazu starke bis stürmische Böen. Morgen im Großen und Ganzen kaum Wetteränderung. Zum Nachmittag hin wird es dann ein bisschen ruhiger und trockener bei maximal 17 bis 18 Grad. Die Blitzer und die Staus aus dem Verkehrszentrum Roter Baum. Vorsicht bitte. A7 Hannover Richtung Hamburg zwischen Egestorf und Galstorf. Da liegt ein Metallteil. A1 Fehmarn Richtung Lübeck zwischen Scharbeutz und Seretz. 9 Kilometer stocken, 30 Minuten Zeitverlust. Die A1 ist gesperrt in Richtung Bremen zwischen Stillhorn und Harburg wegen Brückenarbeiten. Dadurch haben wir 6 Kilometer stockenden Verkehr ab Morfleet. Die Umleitung, die führt über die U76. A1 Hamburg Richtung Lübeck zwischen Ahrensburg und Bad Oldesloe 4 Kilometer stockend. A7 Richtung Süden zwischen Stellingen und dem Elbtunnel 7 Kilometer stockend, 30 Minuten Zeitverlust. In der Stadt stockt ist B75 stadtauswärts zwischen der A255 Elbinsel und Neuland sowie auf der Kornweide zwischen der A1 Stillhorn und der B75. Die Kölbrandbrücke ist gesperrt wegen Wartungsarbeiten bis morgen 5 Uhr in beiden Richtungen. Die Umleitung Richtung Waltershof führt über die U30 und Richtung Neuhof über die U40 und an der Elbfähre Glückstadt Richtung Wischhafen beträgt die Wartezeit bis zu 2 Stunden. Ihre Mitarbeit, Ihr Blitzer, Ihr Stau, falls Sie was sehen, gerne kostenfrei anrufen im Verkehrszentrum Roter Baum 08000 90 3 90 3. Dankeschön. Mit den größten Hits aller Zeiten und mit Fußball 0:1 Rückstand in zur Pause beim FC St. Pauli in Cottbus in der zweiten Liga. 2:0 Führung nach einer halben Stunde für die HSV-Frauen im Volkspark gegen Nürnberg. Ja, aufgeregt und Aufregung auf dem Platz, aber in ihrem Ohr Entspannung mit Spandau Ballet in True. Ich bin Michael Wittig.

0: Hier ist der 90,3. Hier ist Ihr Sonntag, 14.38 Uhr mit der zweiten Fußball-Bundesliga. Der FC St. Pauli zu Gast bei Energie Cottbus. Erste Halbzeit, einer runtergeflogen, Ando mit Gelb-Rot. Und dann das Gegentor kassiert, 1-0 Führung für Cottbus. Und ein Mann weniger, Lars Becker für NR 90,3 in der Lausitz. Schwere Aufgabe für den FC St. Pauli. Vor allem, weil Cottbus ja nun wirklich auch kampf- und laufstark ist.
1: Ja, und weil die Mannschaft in Überzahl auch die technischen Qualitäten, die spielerischen Qualitäten jetzt deutlich mehr in die Waagschale werfen kann, haben viel mehr Ballbesitz auch in den ersten 5 gespielten Minuten in der zweiten Halbzeit. So ist ja auch das 1-0 durch Butler dann in der 37. zustande gekommen. Jetzt gibt es einen Freistoß für St. Pauli aus dem Halbfeld, aber Cottbus kann klären. Oppi hat die Kugel, nächster Anlauf für St. Pauli, Ball auf die rechte Seite wieder raus. St. Pauli versucht, die Cottbusser in den eigenen Strafraum zurückzudrängen. Gut gespielt jetzt der Ball auf Fujita, der ja gegen Wolfsburg das späte 1-0 gemacht hat. Ballbesitz über Metcalf auf die linke Seite raus. Oppi, der spielt zurück auf den eingewechselten Ritzka, kommen nicht richtig weiter, bleiben aber mal am Ball, haben Ballsituation. Fujita könnte jetzt spielen oder schießen, spielt den Ball steil auf den gestarteten, aber das hat nicht so richtig gut geklappt, auf den gestarteten Mittelstürmer Cisse, der die große Chance hatte in der ersten Halbzeit, aber knapp im Abseits stand. Cottbus hat die Partie im Griff, jetzt mit viel Ballbesitz, und St. Pauli wird vor allen Dingen versuchen, über Konter zu kommen. 0-1 liegen sie weiter hinten.
0: Dankeschön, Lars Becker, bleiben wir natürlich dran, dann gleichzeitig spielen die HSV-Frauen in der Fußball-Bundesliga im Volksparkstadion gegen den 1. FC Nürnberg. Janine Legrand für uns im Stadion. Und da fallen reichlich Tore, Janine.
2: Hier fallen reichlich Tore. Tor für den HSV in der 37. Minute durch Paulina Barth. Carla Morich, die schlängelt sich da irgendwie durch die Nürnbergerin durch in den 16er. Der Ball prallt dann aber an einer Nürnbergerin ab, als sie ihn aufs Tor schießen will. Genau vor den Füßen von Paulina Barth, und die macht dann das Tor. Also es sind hier 45 Minuten gespielt. Nein, 40 Minuten sind hier gespielt. 5 Minuten noch, und es steht 3-0 für den HSV.

0: die großartige Whitney Houston hier bei uns bei NR90,3. How will I know? Sonntagnachmittag, 14:49 Uhr. Fußball, der FC St. Pauli liegt zurück in Cottbus 0:1 in der zweiten Liga, so Mitte der zweiten Halbzeit. Und Fußball in Hamburg im Volksparkstadion, Frauenfußball-Bundesliga, die HSV-Frauen gegen den ersten FC Nürnberg. Ein Spiel auf Augenhöhe vor dem Spiel. Wichtige Punkte im Kampf um den Klassenerhalt sollen eingefahren werden. Und Janine Legrand für uns im Stadion. Die HSV-Frauen sind auf einem guten Weg.
1: Ja, die HSV-Frauen sind auf einem sehr guten Weg. Jetzt wurde hier gerade zur Halbzeit gepfiffen. Jetzt sind sie auf dem Weg zur Kabine und der HSV-Trainer Rodolfo Cardoso, der kann sehr zufrieden sein mit seiner Mannschaft hier, denn der HSV führt mit 3:0 und dabei sah es in den ersten Minuten gar nicht so aus. Da hat nämlich Nürnberg das Kommando übernommen. Doch das Tor in der 7. Minute durch Nikolai Kaschewska, das war wie ein Befreiungsschlag für die Hamburgerin. Seitdem spielen sie hier mutig und kreativ. Also Halbzeit hier im Volksparkstadion, es steht 3:0 für den HSV.

0: so macht der Sonntag doch Spaß mit Boss Bruce Springsteen hier bei uns, Dancing in the Dark.
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0: Und so machen wir weiter. Pat Benatar gleich mit We Belong, sofort Annalena Ehle mit den Nachrichten.
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2: FC St. Pauli spielt in Unterzahl gegen Cottbus. HSV-Frauen hoffen gegen Nürnberg auf ersten Sieg. In Mecklenburg-Vorpommern und Berlin wird heute gewählt. Das Wetter wechselhaft und windig bis 19 Grad. Der FC St. Pauli spielt in der zweiten Bundesliga momentan gegen Energie Cottbus. Das Team von Trainer Marcel Rapp hatte auf den ersten Auswärtssieg der Saison gehofft. Lars Becker live aus Cottbus. Danach sieht es momentan nicht aus, oder?
4: Nee, von dem Auswärtssieg sind sie ganz weit entfernt. 0-1 Rückstand und dann weiter in Unterzahl. Wenn sie hier irgendwie mit einem Lucky Punch durch den Konter noch zum 1-1 kommen würden, einen Punkt mitnehmen würden könnten, dann wäre das schon ein großer Erfolg. Eine relativ spektakelfreie Spiel in der zweiten Halbzeit. Ballkontrolle bei Cottbus. Konterchancen in ganz, ganz kleiner und auch nur im Ansatz zu erkennen für die Hamburger, die gerade Ben Voll im Tor sahen, der ihnen das 0-1 erstmal rettet. Tolle Aktion gegen Rohrig aus 6-7 Metern spitzer Winkel. 0-1 weiterhin zurück in Unterzahl wird ganz, ganz, ganz schwer.
2: Soweit Lars Becker. Und in der Frauenfußball-Bundesliga spielen die HSV-Frauen gerade gegen den ersten FC Nürnberg. Nach zwei Unentschieden und zwei Niederlagen will das Team von Trainer Rodolfo Cardoso heute den ersten Sieg einfahren. Janine Legrand live aus dem Volksparkstadion. Wie läuft es denn bislang?
5: Läuft es für die Hamburgerinnen. Sie führen mit 3-0 durch einen Doppelpack von Nikola Kaschewska und einem Tor von Paulina Barth in der ersten Halbzeit. Letzte Woche hat HSV-Trainer Rodolfo Cardoso noch gesagt, wir sind auf einem guten Weg und es scheint heute auch so, als hätte er recht gehabt. Die zweite Halbzeit, die läuft noch nicht. Die Mannschaften kommen gerade wieder aus der Kabine zurück. Der HSV gegen den ersten FC Nürnberg 3-0.
2: Soweit Janine Legrand. Heute sind insgesamt 3,8 Millionen Menschen aufgerufen, zur Wahl zu gehen. Denn in Mecklenburg-Vorpommern und Berlin wird über neue Landesparlamente abgestimmt. Bis 18 Uhr sind die Wahllokale noch geöffnet. Kevin Bieler.
6: In Mecklenburg-Vorpommern lag laut Infratest DIMAP die SPD zuletzt bei 33, die AfD bei 38%. Andere Umfragen sehen beide Parteien enger beieinander. Im Fokus dürfte auch das Abschneiden der CDU stehen. Sie liegt bei 7%. Das wäre das schlechteste jemals gemessene Ergebnis der Union bei einer Landtagswahl in Deutschland. In Berlin hingegen liefert sich die CDU mit der Linken ein Kopf-an-Kopf-Rennen um Platz 1. Beide Parteien liegen laut Infratest bei rund 20%. Die AfD kommt auf 18%. In diesem Szenario sind Dreierkoalitionen möglich, entweder aus CDU, Grün und SPD oder ein Bündnis aus Linken, Grün und SPD.
2: Für die Energiewende wird in Hamburg viel gegraben. Von Trassen für Fernwärmerohre bis hin zu neuen Leitungen für Ladesäulen. Oft muss der Boden dabei auf Kriegsmunition geprüft werden. Aber der zuständigen Stelle fehle Personal, meint die CDU-Fraktion. Das führe immer wieder zu Verzögerungen. Jenny Witt.
7: Knapp 6.000 Überprüfungsanträge auf Kampfmittelbelastung wurden im ersten Halbjahr 2026 gestellt. Weit mehr als die 3.600 Anträge im selben Zeitraum des Vorjahres. Das Teil der Senat kürzlich auf CDU-Anfrage mit. Ein Grund dafür sei der Ausbau der Ladesäulen und Glasfasernetze. Und er bestätigte, dass weniger als die Hälfte der Anträge innerhalb der vorgesehenen 4 Wochen bearbeitet wurde. Im Referat Gefahrenerkundung Kampfmittel waren zudem Ende Juni von 50 Stellen nur rund 40 besetzt. Jetzt fordert die CDU-Fraktion den Senat zum Handeln auf. In einem Antrag verlangt sie unter anderem mehr Personal und das Vorziehen besonders wichtiger Projekte. Der Senat erwägt, ob bestimmte Projekte für die Energiewende vorgezogen werden könnten. Außerdem solle das Personal im Referat um 5 Stellen aufgestockt werden.
2: Und das ist auch Thema in der NDR Hamburg App. Unbekannte haben auf das Kreisbüro der SPD Altona einen Farbanschlag verübt. Sie sprühten mit roter Farbe auf die Fassade des Max-Brauer-Hauses den Schriftzug Red Storm Charlie stoppen. Wie die Polizei heute bestätigte, war der Anschlag in der Nacht zu Donnerstag. Der Staatsschutz ermittelt. Ende des Monats trainiert die Bundeswehr gemeinsam mit Hamburger Behörden, Hilfsorganisationen und Unternehmen für den Ernstfall.
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0: 18 Grad, gerade gemessen bei Ihnen in Berge. Doch wir sind beim Wetter für uns in Hamburg. Auch da wechselhaft Sonne, Wolken, aber eben auch mal gelegentliche Schauer. Höchstwerte 19 Grad. Starke bis stürmische Böen werden wir auch weiterhin haben im Laufe des Tages. Morgen der Montag insgesamt ähnlich wechselhaft, vor allem in der ersten Tageshälfte. Erst im Laufe des Nachmittags dann ein bisschen freundlicher, trockener und vielleicht auch mit Chance auf Sonne bei Höchsttemperaturen um die 18 Grad. Die Blitze und die Staus im Verkehrszentrum Roterbaum A1, die ist gesperrt. Hamburg in Richtung Bremen zwischen Stillhorn und Harburg wegen Brückenarbeiten bis morgen früh. 5 Uhr dauert die Sperrung an, 6 Kilometer stockender Verkehr, deswegen im Moment ab Morfleet. Die Umleitung führt sie über die U76. A7 Flensburg Richtung Hamburg, also Richtung Süden zwischen Stellingen und dem Elbtunnel haben wir 7 Kilometer stockenden Verkehr, 30 Minuten Zeitverlust. Nochmal die A7 Gegenrichtung Richtung Norden zwischen Heimfeld und dem Elbtunnel 5 Kilometer stockend. In der Stadt an der Kreuzung Cuxhavener Straße Falkenbergsweg, da sind die Ampeln außer Betrieb. Es stockt auf der B75 stadtauswärts zwischen A255 Elbinsel und Neuland und es stockt auch auf der Kornweide zwischen A1 Stillhorn und der B75. Dann ist auch noch die Kölbrandbrücke wegen Wartungsarbeiten bis morgen 5 Uhr in beiden Richtungen gesperrt. Umleitung Richtung Waltershof, die führt sie über die U30 und die Umleitung Richtung Neuhof über die U40 und an der Elbfähre Richtung Süden beträgt die Wartezeit bis zu 2 Stunden. Schönen Sonntagnachmittag mit uns, mit NDR 90,3, mit den größten Hits aller Zeiten. Pat Benatar ist dann dran mit We Belong und ich bin Michael Wittig. Moin Hamburg! Anytime.

0: Ende 90,3, der Sonntag mit der zweiten Liga, mit dem FC St. Pauli auswärts bei Energie Cottbus. St. Pauli einer weniger, Cottbus führte und Lars Becker für Ende 90,3 in der Lausitz hat gesagt, da warten wir mal auf eventuell den Lucky Punch des FC St. Pauli. Ist der in Sicht?
1: Ja, der ist nicht nur in Sicht, der ist tatsächlich schon angekommen, der ist durchgeführt worden, dieser Lucky Punch. Ausgleich in der 80. Minute, das hätte ich lange Zeit nicht gedacht, das hatte sich dann aber in den letzten Minuten so ein Stück weit abgezeichnet, weil Marcel Rapp sehr mutig, aber muss er natürlich auch machen, bei diesem Rückstand neben Martijn Kaas, zweiten Stürmer, eingewechselt hat mit Ricky J. Jones und der ist schnell und genau die beiden waren für den Ausgleich verantwortlich. Ricky J. Jones setzt sich durch auf der linken Seite mit Tempo, bringt den Ball in die Mitte, während jetzt Cottbus kommt und eine Schussgelegenheit für Pelivan aber vergeben wird, die Flanke von der rechten Seite reingebracht, aber gut abgewehrt von den St. Paulianern, Luca Erlein war das. Also J. Jones setzt sich durch, bringt eine gute Flanke in die Mitte und da steht relativ frei und die Cottbusser haben sich danach maßlos geärgert und Martijn Kaas mit dem Kopf das 1:1. Das ist natürlich ein bisschen glücklich, aber Energie Cottbus hat es sich selbst zuzuschreiben und St. Pauli wird belohnt dafür, dass die Mannschaft nie aufgibt, dass sie Mentalität zeigt und jetzt eben das 1:1 erzielt hat. Weiterhin natürlich in Unterzahl.

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0: Der Sonntagnachmittag bei uns bei N90,3 mit Survivor, eben Burning Heart, mit den größten Hits aller Zeiten und auch mit Fußball live, zum Beispiel im Volkspark. Da spielen die HSV-Frauen in der Bundesliga gegen den 1. FC Nürnberg. Ungefähr eine Stunde gespielt, sieht nach wie vor gut aus. 3:0 Führung für die HSV-Frauen. Und mit dem FC St. Pauli in der 2. Liga zu Gast im Stadion der Freundschaft bei Energie Cottbus. 80. Minute, da ist der Ausgleich gefallen für den FC St. Pauli durch Martin Kaas zum 1:1. St. Pauli in Unterzahl hofft, dass man dann zumindest mit einem Punkt die Heimreise antreten kann. Wir blenden uns ein in die Schlussphase bei Lars Becker in Cottbus.
1: Noch nach dem Ausgleich ein Kopfball von Erlein, der jetzt auch gerade der Innenverteidiger, der 19-Jährige, die Leihgabe, dieses große Talent von Bayer Leverkusen. Kopfball nach einer Ecke an den Innenpfosten, Ball springt raus und kurz darauf ein Kopfball von King Manu, ebenfalls nach einer Ecke, und der Ball geht knapp am Tor vorbei. Cottbus kommt über die linke Seite, über Justin Butler, der Mann, der das 1:0 erzielt hat in der 37. Minute durch diesen fantastischen Schuss aus der Drehung aus 18 Metern nach einer tollen Kombination. Da war Cottbus schon in Überzahl. 21. Minute, gelb-rote Karte gegen Ando, den Japaner. Das hat dem Spiel natürlich die Richtung gegeben, aber Cottbus hat es nicht geschafft, dieses 1:0 hier über die Linie zu bringen. Rohrig auf der rechten Seite. Jetzt haben sie den Gegner, den Gegner wieder an dessen Strafraum festgenagelt. Aber der Pass ist schlecht. Der Pass ist schlecht von King Manu. Beziehungsweise war nicht King Manu, sondern der eingewechselte Kind Zombie. King Manu schafft es, den Gegenzug zu verhindern. Geht weiter über rechts, über Axel Borgmann, den Kapitän. Raus auf Rohrig, der diese große Chance hatte, das 2:0 zu machen. Jetzt bei Pelivan, ebenfalls eingewechselt. 5 Wechsel bei Cottbus. Ich finde auch Cottbus-Trainer Klaus-Dieter Wollitz hat eher defensiv als offensiv gewechselt. Das war möglicherweise keine so gute Idee, aber daran muss es natürlich auch nicht gelegen haben, dass St. Pauli hier in Unterzahl zum Ausgleich gekommen ist. 2000 mitgereiste Pauli-Fans unterstützen ihre Mannschaft, stehen hinter dem Tor von Ben Voll, machen auf sich aufmerksam. Die Cottbusser-Fans unter den 18.800, natürlich in der großen, überwiegenden Mehrzahl, unterstützen ihre Mannschaft, hoffen, dass es noch zum 2:1 kommt. Dumbia war es, hat den Ball zurückerobert und jetzt gibt's Den Vorteil und die Chance tatsächlich für den gerade durchgebrochenen Mann mit der 21, spielt den Ball quer. Oppi, 18 Meter! Und da wirft sich Axel Borgmann in den Schuss, sonst wäre es gefährlich geworden. Und jetzt ist hier Schluss im Stadion der Freundschaft. Es bleibt beim 1:1. Taichi Hara war es da gerade, der den Konter gefahren hat für Energie Cottbus. 1:1 im Stadion der Freundschaft vor 18.800. Nur aus Sicht von Energie Cottbus bei 1:0 Führung in Überzahl. Noch den Ausgleich durch Kaas kassiert. Und für St. Pauli ist das natürlich ein Punktgewinn vor der Länderspielpause.
0: Ja, nehmen wir doch gerne mit. 1:1 unentschieden. Und ein Tor ist im Volkspark gefallen. Da sind die HSV-Frauen endgültig auf der Siegerstraße. So nach 63 Minuten steht es 4:0 gegen den 1. FC Nürnberg. Da wird also der erste Sieg eingefahren. N90,3. Schönen Sonntag.

0: Auf das Wetter für uns in Hamburg 17 Grad, aktuell bei Ihnen in Niendorf 19 wäre heute Nachmittag die Höchsttemperatur. Schwankt natürlich so ein bisschen, wenn da gerade mal eine Husche runterkommt, dann geht es temperaturmäßig ein bisschen runter und ja, so gelegentliche Schauer sind immer noch mal drin, aber auch Sonne und dann immer mal viele Wolken im Wechsel, starke bis stürmische Böen auch, dann werden die Wolken auch schnell mal weggeweht. Also alles dabei heute Nachmittag und morgen wird auf jeden Fall der erste Teil des Tages ähnlich sein, wechselnd bewölkt, immer mal wieder Regenschauer, also wechselhaft. Erst am Nachmittag wird es etwas freundlicher, trockener, mit Chance auf ein bisschen Sonne bei 17 bis 18 Grad morgen, ihr Montag. Die Blitze und die Staus, dann sind wir im Verkehrszentrum Roter Baum. Fangen mit der A1 an, die ist ja gesperrt in Richtung Bremen zwischen Stillhorn und Harburg wegen Brückenarbeiten. Das dauert so bis morgen früh 5 Uhr. Dadurch haben wir im Moment Richtung Süden 6 Kilometer stockenden Verkehr ab Morfleet. Die Umleitung führt über die U76. A7 auch Richtung Süden zwischen Stellingen und dem Elbtunnel 7 Kilometer stockend, 30 Minuten Zeitverlust. Gegen Richtung A7 Richtung Norden zwischen Heimfeld und dem Elbtunnel 5 Kilometer stockend. Ampelausfall an der Kreuzung Cuxhavener Straße Falkenbergsweg. Da sind die Ampeln außer Betrieb. B75 stockend zwischen der A255 Elbinsel und Neuland. Auf der Kornweide stockt es auch zwischen der A1 Stillhorn und der B75. Dann zahlreiche Straßensperrungen wegen Veranstaltungen und wegen Festivitäten. Schauen Sie da in Ruhe in unserer NDR Hamburg App nach, inwieweit das Sie direkt im Kiez betrifft. Und dann ist die Kühlbahnbrücke wegen Wartungsarbeiten bis 5 Uhr in beiden Richtungen gesperrt. Umleitung über Waltershof, die führt Sie über die U30 und die Umleitung Richtung Neuhof über die U40. Und an der Elbfähre Richtung Süden, Richtung Bischhafen, die beträgt die Wartezeit bis zu 2 Stunden. Ihr Blitzer, Ihr Stau gerade gesehen oder wo ist die Ampel ausgefallen? Gerne dann eine Nachricht sprechen oder schreiben in den Messenger der NDR Hamburg App. Wünsche ich Ihnen auch, möchte nicht Schnappatmung bei Ihnen hervorrufen, aber heute ist tatsächlich der Weltaufräumtag und aus gewöhnlich gut unterrichteten Kreisen weiß ich, dass sogar an diesem Tag bei Hempels unterm Sofa mal klar Schiff gemacht wird. Also fühlen Sie sich da gerne angesprochen und eine besondere Aktion, nämlich eine Plastikmüll-Sammelaktion, die findet am Hamburger Elbufer statt. Da ist unsere Stadtreporterin, die meldet sich gleich. Bis dann die Doobie Brothers und die Weather Girls. Passt doch, ich bin Michael Wittig. Moin.
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0: Es geht nicht um das Handtuch, das wir mal wieder im Bad haben liegen lassen. Heute ist der Welt Clean Up Day, Ende 90,3 ist hier der weltweite Aufräumtag. Der ist jedoch, oder der ist eigentlich jeden Tag bei uns zu Hause, wenn Sie das jetzt sagen. Ernst gemeint? Heute wurde aber gemeinsam angepackt und Müll gesammelt im Museumshafen Övelgönne am Hamburger Elbufer. Ja, und was am Ufer liegt, landet früher oder später im Wasser und gefährdet natürlich dann die Gesundheit von Mensch und Tier. Und unsere NDR 90,3 Stadtreporterin Petra Volkwarzen war bei der Plastikmüllsammelaktion dabei. Petra, wer hat denn da in Övelgönne alles so mitgemacht?
1: Familien mit Kindern zum Beispiel haben mitgemacht, Nachbarn hier aus Övelgönne oder auch Spaziergänger, die zufällig vorbeigekommen sind und dann ganz spontan auch Müll eingesammelt haben. Müllbeutel, Greifer und Handschuhe und auch so kleine Siebe, die hat der Verein Lift to Love gestellt. John, der hat mit seinem Sohn Hugo und dessen Freund Lennox mitgemacht und die drei haben ganz akribisch den Strand abgesucht. Denen ist wirklich kein noch so kleines Plastikteil entgangen.
2: Ja, wir haben davon von der Freundin erfahren und waren natürlich sofort dabei und sind einfach jetzt hier so ein bisschen am Müllsammeln und haben auch schon einiges gefunden. Auf jeden Fall.
3: Also wir haben so eine Bierdose, Flasche und so ein bisschen Papier. Das wollen wir auf jeden Fall noch weitermachen.
4: Weil wir Anwohner sind. Und diejenige, die das veranstaltet hat, die kennen wir. Und deswegen haben wir uns berufen gefühlt, hier mitzumachen.
1: Die ganze Müllsammelaktion, die Lift to Love schon seit Jahren macht, die ist diesmal etwas anders abgelaufen als sonst. Weil es nicht nur immer wieder regnet, sondern auch ganz schön windig ist, haben sie früher angefangen. Und es wurde auch doch nur am Elbstrand Müll gesammelt und nicht auch vom Wasser aus, sagt Güte Tönnissen vom Museumshafen.
5: Ja, wir wollten eigentlich mit den Booten rausfahren und den Plastikmüll aus der Elbe fischen. Zu viel Wind, zu viel Welle, da haben wir aus Sicherheit technischen Gründen uns hier auf den Elbstrand beschränkt.
1: Anders als geplant, aber trotzdem alle mit ganz viel Elan dabei heute. Mhm.
0: Petra, was wurde denn da so alles gefunden?
1: Also auf den ersten Blick wundert man sich, dass hier überhaupt noch was gefunden wird. Am Elbstrand in Övelgönne, hier stehen ja wirklich jede Menge Mülleimer. Die Stadtreinigung macht regelmäßig sauber und trotzdem sagen Daniel und Stefanie aus dem Lift to Love Team, finden sie jedes Mal wieder was, auch diesmal wieder. Und oft sind es eben gar nicht so die großen Spektakulären Funde.
6: Von alten Tauen bis zu Styroporteilen. Wir haben gerade einen Schuh hier rausgeholt, alte Flaschen. Natürlich auch viele Plastiksachen, Lollistiele.
7: Es sind tatsächlich sehr kleine Teile, die wir finden. Ganz viel Glassplitter, Zigarettenkippen, ganz viel Styroporteilchen. Die Hamburger Stadtreinigung macht hier wirklich eine gute Arbeit. Und diese kleinen Teile, die bleiben einfach über. Und die suchen wir da jetzt raus aus dem Sand.
1: Also Plastik und Zigarettenkippen liegen klar vorn, dass sowas rumliegt und dann vielleicht von Land aus auch noch ins Wasser gelangt. Das geht gar nicht, findet Bosse, 8 Jahre alt.
8: Das ist blöde für die Umwelt, weil wenn Sturmflut kommt, dann ist das alles im Meer, Fische, ganz viele Lebewesen sterben davon. Das ist ganz blöd für die Umwelt.
0: Ja, danke Bosse, danke Petra. Super Sammelaktion der World Clean Up Day in Övelgönne. Ein tolles Zeichen für den Schutz unserer Elbe, unserer Umwelt, unserer Tierwelt. Ende 90,3. Wir sind Hamburg One Republic jetzt mit Apologize.

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Ja, die ASV-Frauen haben Spaß an diesem Sonntagnachmittag. 5:1 Führung gegen Nürnberg. Kurz zum Schluss gleich sind wir wieder live im Volksparkstadion hier bei NDR 90,3. Bis dahin, Cat Stevens.

0: der 90,3. Sonntagnachmittag 15.52 Uhr. Das Volksparkstadion scheint an diesem Wochenende ein gutes Pflaster für Saisonpremierensiege zu sein. Gestern die Männer 2:1, erster Sieg in der Bundesliga-Saison gegen Köln. Und Janine Legrand, die HSV-Frauen, die haben dann nachgelegt heute, aber mächtig.
1: Aber mächtig, großer Jubel hier beim HSV. Die Hamburgerinnen, die gewinnen 5:1 gegen den ersten FC Nürnberg und holen damit den ersten Sieg in dieser Saison. Die 3 Punkte haben sie jetzt sicher auf dem Konto und sie feiern hier mit den Fans. Die Fans alle stehen von ihren Plätzen auf, sie jubeln, sie schwingen ihre Schals, ihre Fahnen und sie können es, glaube ich, auch gar nicht glauben, dass der HSV hier wirklich alles nachgeholt hat, was er die letzten 4 Spiele verpasst hat. Also der HSV gewinnt 5:1.

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1: Schöne Sing aus den 80ern. Talk, talk gleich mit Such a Shame. Sofort haben wir aber erstmal die Nachrichten mit Annalena Ehle.
2: Guten Tag. Es ist 16 Uhr.
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2: In Mecklenburg-Vorpommern und Berlin wird heute gewählt. FC St. Pauli spielt auswärts gegen Cottbus 1:1. HSV-Frauen feiern ersten Saisonsieg gegen Nürnberg. Das Wetter wechselhaft und windig bis 19 Grad. Mecklenburg-Vorpommern wählt einen neuen Landtag. Und es zeichnet sich ab, dass sich mehr Menschen beteiligen als beim letzten Mal. Bis 14 Uhr haben 40,7% der Wahlberechtigten ihr Kreuzchen gemacht, teilte der Landeswahlleiter mit. 2021 waren es um diese Zeit etwa 8 Prozentpunkte weniger. Aus Schwerin, Lauren Zielke.
4: Rund 1,3 Millionen Menschen sind in Mecklenburg-Vorpommern wahlberechtigt. Erstmals dürfen auch 16- und 17-Jährige bei einer Landtagswahl abstimmen. Im Mittelpunkt steht das enge Rennen zwischen SPD und AfD. In der jüngsten ZDF-Umfrage lagen beide Parteien mit 37-36% nahezu gleich auf. Insgesamt treten 19 Parteien mit Landeslisten an. Im Wahlkampf ging es vor allem um Bildung, Wirtschaft und Migration. Aber auch Themen wie Spritpreise und die Rentenreform wurden mit Blick auf die Bundespolitik diskutiert. Im gesamten Bundesland sind heute mehr als 1600 Wahllokale geöffnet. Rund 18.000 Menschen sind dort im Einsatz. Um 18 Uhr schließen die Wahllokale, dann werden die ersten Prognosen erwartet.
2: Auch bei der Abgeordnetenhauswahl in Berlin zeichnet sich eine etwas höhere Beteiligung ab. Bis zum Mittag haben 27,9% abgestimmt, teilte der Landeswahlleiter mit. Das sind 4,5 Prozentpunkte mehr als bei der letzten Wahl vor 3 Jahren. In den letzten Umfragen lagen die regierende CDU und die Linken gleich auf. Die AfD und die Grünen folgten dicht dahinter. Kanzler und CDU-Chef Friedrich Merz hat das Parteipräsidium für den späten Nachmittag in die CDU-Zentrale geladen. Sie wollen über die Wahlergebnisse beraten. Die könnten nämlich für seine politische Zukunft mitentscheidend werden. Merz ist seit dem Absturz der CDU in Sachsen-Anhalt massiv unter Druck. Der FC St. Pauli hat in der zweiten Fußball-Bundesliga einen Punkt bei Energie Cottbus geholt. Trotz Rückstand und 70 Minuten in Unterzahl gelang den Hamburgern am Nachmittag ein 1:1. Aus Cottbus Lars Becker.
5: Glücklich und ein Stück weit verdient, weil sie sich nie aufgegeben haben für St. Pauli durch den späten Ausgleichstreffer in der 80. Minute. Der Kopfball von Martijn Kaas. Die erste Viertelstunde St. Pauli besser mit einigen Chancen. Dann der Platzverweis. 2 gelbe Karten macht Gelb-Rot innerhalb von 4 Minuten für Ando. Ab der 21. Minute Cottbus in Überzahl mit dem 1:0. Justin Butler, 37. Minute nach einer tollen Kombination und einem 18 Meter Hammer links rein. Cottbus verwaltet den Vorsprung, macht nicht mehr als nötig, aber zu viele Fehler. Und dadurch fällt nach der Flanke des eingewechselten Ricky J. Jones auf den Kopf von Martijn Kaas. Der 1:1 Ausgleich gab noch einen Kopfball von Erlein an den Pfosten und eine Kopfballchance von Manu. Am Ende bleibt es aber beim 1:1. Punkteteilung in Cottbus.
2: Und mehr dazu lesen Sie auch in der NDR Hamburg App. Und in der Frauenfußball-Bundesliga haben die HSV-Frauen gerade ihren ersten Saisonsieg gefeiert. Das Team von Trainer Rodolfo Cardoso gewann zu Hause gegen den 1. FC Nürnberg mit 5:1. Live aus dem Volksparkstadion, Janine Legrand.
6: Völlig losgelöst feiern die HSV-Frauen hier ihren ersten Saisonsieg im Volksparkstadion. Schnell haben sie das Spiel bestimmt, sind gleich in der 7. Minute durch ein Tor von Nikola Kaczewska in Führung gegangen und haben die Nürnbergerinnen dann durch eine wahre Torparade gezeigt, wer hier das Hausrecht hat. Unterstützt wurden die Hamburgerinnen von knapp 4.500 Zuschauerinnen und Zuschauern, die einen mutigen und kreativen HSV gesehen haben, der mit einer 3:0-Führung in die Halbzeit geht. Auch in der zweiten Halbzeit dominant bleibt und zum ersten Mal in der Bundesliga-Geschichte 5 Tore schießt. Für den HSV geht es nächsten Sonntag weiter. In der ersten Runde im DFB-Pokal müssen sie auswärts gegen den Zweitligisten Meppen ran.
2: Soweit Janine Legrand. Kupferdiebe haben in der vergangenen Nacht das Dach des historischen Pavillons im Schulgarten des Altonaer Volksparks beschädigt. Hundehalter entdeckten die Schäden am Morgen bei einem Spaziergang. Die Täter hatten das Kupferblech eingeschnitten und teilweise zusammengerollt, wurden dabei aber offenbar gestört. Der Pavillon steht unter Denkmalschutz und stammt aus dem Jahr 1920.
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1: Das Wetter für uns in Hamburg, 17 Grad aktuell bei Ihnen in Rahlstedt. Es ist ein wechselhafter Sonntagnachmittag. Mal viel grau, mal kommt auch was Nasses raus, also durchaus Schauer möglich, aber auch Sonnenschein. Dazu starker bis stürmischer Wind, sehr wechselhaft. Also das geht alles so ratzefatze, sehr schnell. Zack, müssen Sie sich dann bitte auf eine neue Wettersituation einstellen. Morgen, der Montag, ja, auch wechselhaft, vor allem die erste Tageshälfte. Im Laufe des Tages dann aber die Chance auf größere Auflockerungen, auf ein bisschen Sonne, die Schauer lassen nach. 17 bis 18 Grad morgen, so die Höchsttemperatur. Blitze und Staus im Verkehrszentrum Roter Baum. Langsam wird es ein bisschen ruhiger. A1, da bleibt aber die Langsperrung der A1 in Richtung Bremen zwischen Stillhorn und Harburg, und zwar noch bis morgen früh 5 Uhr wegen Brückenarbeiten. Wir haben dadurch 6 Kilometer stockenden Verkehr ab Morfleet. Die Umleitung führt über die U76. A7 Richtung Süden zwischen Stellingen und dem Elbtunnel 7 Kilometer stocken. 30 Minuten bitte mehr einplanen. In der Gegenrichtung A7 Richtung Norden noch 2 Kilometer stocken zwischen Hausbruch und dem Elbtunnel. An der Kreuzung Cuxhavener Straße, Falkenbergsweg, sind die Ampeln außer Betrieb. Zweimal stockender Verkehr in der Stadt. B75 stadtauswärts zwischen der A255 Elbinsel und Neuland. Und auf der Kornweide zwischen der A1 Stillhorn und der B75 auch da stockt es. Gesperrt ist die Kölbrandbrücke wegen Wartungsarbeiten, und zwar in beiden Richtungen. Und an der Elbfähre Glückstadt Richtung Bischafen, da beträgt die Wartezeit bis zu 2 Stunden. Spannender Sonntag, weil zweimal Wahl, Landtagswahl ab 18 Uhr hier bei uns auch die Sondersendung dazu mit den ersten Prognosen und Hochrechnungen hier mit Nikolai Zech heute ab 18 Uhr. Und wegen der Wahl findet der Tatort natürlich statt, aber auch mit 10 Minuten verspäteten Anfang. Also der Tatort heute ab 20.25 Uhr. Und es wird spannend. Köln ermittelt. Wir schauen da gleich nochmal drauf, was es da genau gibt. Ich bin Michael Wittig. Hallo.

0: Ja, nicht ganz zur gewohnten Zeit, damit meine ich nicht jetzt die 16.14 Uhr hier bei NDR 90,3, nicht ganz zur gewohnten Zeit der Tatort heute Abend, ausnahmsweise mal um 20.25 Uhr, 10 Minuten später, wegen der Landtagswahlen in Berlin und Mecklenburg-Vorpommern. Im 96. Tatort aus Köln versetzt die Bergung einer Weltkriegsbombe die Domstadt in den Ausnahmezustand. Die letzten Menschen von Köln heißt da eine neue Folge mit den Kommissaren Ballauf und Schenk. Frage an unseren Tatort-Experten Philipp Münscher, wer sind denn nun bitte diese letzten Menschen?
1: 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Eine russische Atombombe hat die Stadt Köln dem Erdboden gleichgemacht. Nur sie sind übrig, eingesperrt in einem Bunker.
2: Sobald wir die üblichen Propagandalügen durchschaut haben und wir uns mit den Russen versöhnen, werden die Amis versuchen, uns zu vernichten. Das ist Fakt. Aus sicheren Quellen gibt es einige sehr konkrete Szenarien dafür.
3: Marco, warum bist du hier?
4: Derzeit existieren weltweit über 13.000 Atomwaffen. Selbst wenn die Wahrscheinlichkeit eines nuklearen Konflikts bei nur 1% im Jahr liegt, ergibt sich in 50 Jahren eine kulminierte Wahrscheinlichkeit von etwa 40%.
1: Während 3 von 4 Teilnehmern die Sache sehr ernst nehmen, Männer aus der Prepper-Szene, tanzt die einzige Frau aus der Reihe.
5: Was willst du denn, Elara? Du bist keine Prepperin, das weiß ich.
1: Elara ist tatsächlich aus ganz anderen Gründen dabei.
0: Ja, was hat sie denn vor?
1: Ja, das bleibt lange unklar in diesem Tatort. Man erfährt erstmal nur, dass sie sich große Sorgen um ihren Bruder macht, der eigentlich auch an diesem Survival-Workshop teilnehmen wollte, aber nicht aufgetaucht ist.
6: Du hast doch keinen Scheiß gebaut, oder? Sag mir, dass du nichts unternommen hast und dass es dir gut geht.
1: Und so kommen die Kommissare Ballauf und Schenk ins Spiel, denn Elaras Bruder wurde ermordet.
7: Glatterschnitt mit einem sehr scharfen Jagd- oder Kampfmesser. Ziemlich gekonnt.
8: Ziemlich kaltblütig.
9: Heute Morgen zwischen 5:30 hat seine Schwester mehrfach angerufen.
1: Auf der Mailbox des Toten die verzweifelten Anrufe seiner Schwester. Aber die ist nicht aufzufinden.
0: Eine wild konstruierte Geschichte, ein komplexer Fall, dieser Kölner Tatort mit Ballauf und Schenk. Heute Abend, 20.25 Uhr im Ersten.

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Ganze doch immer schöne Punkte. Der FC St. Pauli in Unterzahl einen Punkt geholt im Auswärtsspiel am Nachmittag bei Energie Cottbus. Der Torschütze kommt gleich bei uns zu Wort im Sportplatz Hamburg hier bei NDR 90,3.

0: Kansen gehabt und dann mit der roten Karte endet das ganze Spiel natürlich. Und Cottbus das auch gut gemacht, aber zweite Halbzeit glaube ich wir auch und dann ein Punkt holen, das ist nicht schlecht.
1: Der FC St. Pauli in der Zweitligatabelle jetzt auf Platz 8. Außerdem trennten sich heute Arminia Bielefeld und der 1. FC Heidenheim 2:2 unentschieden und Hannover 96 besiegte den VfL Bochum 2:1. 5 Tore in einem Bundesligaspiel, die waren den HSV-Frauen noch nie gelungen. Heute hat es geklappt beim klaren 5:1 Erfolg über den 1. FC Nürnberg. 4.500 Fans waren dabei im Volksparkstadion und das Team von Trainer Rodolfo Cardoso verbessert sich damit in der Tabelle auf den 9. Platz. Durchatmen auch bei den HSV-Männern. Nach dem 2:1 Befreiungsschlag gestern gegen den 1. FC Köln ist das Team von Trainer Merlin Polzin auf Platz 15 nach vorne gekommen, nach zuvor 3 Niederlagen zum Saisonstart.
2: Wichtig ist da immer, dass du dann schaust, was lässt du an dich ran, was hat wirklich Einfluss auf deine Arbeit, und wir gehen alle voll in eine Richtung, und natürlich ist es so, dass wenn du in der Bundesliga schlechte Leistung zeigst oder ja, solche Spiele ablieferst, wie wir es getan haben, dass der Druck und die Kritik von außen ankommt. Dem haben wir uns gestellt und deshalb ging es mir gut und wird es mir auch weiterhin gut gehen.
1: In der 3-wöchigen Länderspielpause sind jetzt 8 HSV-Nationalspieler unterwegs und in 2 Wochen gibt es ein großes Testspiel im Volksparkstadion gegen den FC Kopenhagen. Halbzeit im ersten Sonntagsspiel der Bundesliga. Heute Bayer Leverkusen führt gegen RB Leipzig mit 1:0. Später dann auch Schalke 04 gegen die SV Elversberg und SC Paderborn gegen die TSG Hoffenheim. Und Borussia Mönchengladbach scheint einen neuen Trainer gefunden zu haben. Es soll Ex-St. Pauli-Trainer Alexander Blessin werden. Das deutsche Tennis-Davis-Cup-Team steht erneut in der Finalrunde. Alexander Zverev aus Hamburg sorgte mit einem klaren Zweisatzerfolg heute über Dimo Prismic in Halle für den entscheidenden 3. Punkt gegen Kroatien. Die Davis-Cup-Endrunde wird mit 8 Teams dann Ende November in Bologna ausgetragen. Ein Ergebnis aus der Fußball-Regionalliga. Eintracht Norderstedt verliert gegen die 2. Mannschaft von Werder Bremen mit 2:5. Und schließlich noch ein Hinweis. Um 18 Uhr steht ein wirklich sehr, sehr schwieriges Handball-Bundesligaspiel an für den HC Hamburg auswärts beim Tabellenzweiten der SG Flensburg-Handewitt. Die Hamburger Handballer, die haben ja bislang in dieser Saison noch kein Spiel gewonnen.
3: Dankeschön, Lars. Das Wetter für uns in Hamburg, 17 Grad bei Ihnen in Hausbruch aktuell gemessen. Ja, bleibt dabei, wechselhaft, eben zum Beispiel bei uns, ja, Herbstanfang mit stürmischen Böen und einem schönen schauerartigen Regen. Jetzt aber schon wieder Sonnenschein, also es geht ratzefatze hin und her. So wird es dann den ganzen Nachmittag und zum Abend hin weitergehen. In der Nacht hin und wieder auch nochmal einzelne Schauer, geht runter auf 11 Grad. Was bleibt, ist aber der teils stark böige Wind. So geht es morgen auch erstmal in dem Montag. Erst im Laufe des Nachmittags wird es dann ein bisschen besser und ruhiger. Die Auflockerungen werden länger. Es kann auch mal die Sonne durchkommen. Schauer lassen nach. Das Ganze so bei 17 bis 18 Grad. Blitze und Staus. Dann sind wir im Verkehrszentrum Roterbaum. Und Vorsicht bitte auf der A7 Hannover Richtung Flensburg zwischen Waltershof und dem Elbtunnel. Da liegen Gegenstände. Dann auch bitte A1. Die ist gesperrt. Richtung Bremen zwischen Stillhorn und Harburg wegen Brückenarbeiten. Noch bis morgen früh 5 Uhr. Im Moment haben wir 6 Kilometer stockenden Verkehr ab Moorfleet. Die Umleitung führt sie über die U76. A7 Richtung Süden zwischen Stellingen und dem Elbtunnel 7 Kilometer stockend, 30 Minuten plus. A7 Richtung Norden zwischen Hausbruch und dem Elbtunnel 2 Kilometer stockend. In der Stadt stockend B75 stadtauswärts zwischen A255 Elbinsel und Neuland und auf der Kornweide stockt es zwischen A1 Stillhorn und der B75. Gesperrt ist auch die Köhlbrandbrücke wegen Wartungsarbeiten in beiden Richtungen, Umleitung Richtung Waltershof über die U30 und Richtung Neuhof über die U40. An der Elbfähre Glückstadt Richtung Wischhafen, da beträgt die Wartezeit bis zu 1 Stunde. Und wenn Sie noch mit dem Metronom Richtung Niedersachsen fahren wollen, gerade so Richtung Uelzen, die fahren gerade nur bis Lüneburg, nachdem heute Vormittag ein Zug mit 2 Pferden kollidiert ist. Also am besten einmal in der Bahn-App checken, bevor Sie sich auf den Weg machen. Falls Sie einen Blitzer oder einen Stau sehen, dann gerne kostenfrei anrufen 08000 90 93 3 im Verkehrszentrum Roterbaum. Wir sind der Sender, der die größten Hits aller Zeiten spielt. Machen wir jetzt auch mit Madonna Like a Virgin an ihrem Sonntagnachmittag. Ich bin Michael Wittig. Schönen guten Tag.

0: Bohemian Rhapsody hier bei uns bei NDR 90,3.
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0: Sie gehören zum Bild unseres Hafens und sind Pflichtprogramm für jeden Hamburg-Touristen.
2: Große Hafenrundfahrt-Tickets hier, wollt ihr noch mit? Eine Runde, eine Stunde oder auch zwei, wer ist mit dabei?
0: Ja, Barkassen und Fahrgastschiffe, rund 100 gibt es davon. Die meisten sind ja an den Landungsbrücken stationiert. Es gibt etwa ein Dutzend Anbieter. Platzhirsch unter den Hafenrundfahrtbetreibern ist die Elbreederei Abicht mit ihren weiß-blauen Schiffen. Und Abicht feiert dieser Tage das 100-jährige Jubiläum. Über 40 Schiffe gehören inzwischen zur Flotte, von der kleinen alten Barkasse bis zu einem Mississippi-Dampfer. Und an Bord gibt's weitaus mehr als die klassische Hafenrundfahrt mit Speicherstadt und Co. So Dragan Botic, Chef von Abicht.
3: Also wir haben True Crime, wir haben Gringo-Bingos, wir haben Charterveranstaltungen, wie der Kunde es wünscht, Hochzeiten, Musikveranstaltungen, Live-Musik. Wir denken uns auch jedes Jahr neue Dinge aus und Kopfhörerparty zum Beispiel. Das ist so viel, das Ganze, das ist ein Riesenportfolio. Und ja, da kommen auch viele Hamburger und auch aus der Umgebung. Wird alles von uns aus einer Hand gemacht.
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Ende 90,3 ist hier das mit Celine Dion und mit mir. Das läuft ja schon eine ganze Weile und das ist immer schlimmer geworden emotional bei mir. Vor allen Dingen, weil sie jetzt ja nach ihrer schweren Krankheit zurückgekommen ist. Sie hat ja Paris zu, Comeback-Residenz gemacht. Gibt dort 26 Konzerte in einer Halle vor mehreren 10.000 Fans. Aber anscheinend reicht ihr das nicht. Die Dion hatte so viel Spaß an der Musik und ihren Fans. So vorgestern am Freitagabend nach einem Konzert vor dem Hotel, gut zu sehen im Netz. Da bestieg sie barfuß ein schwarzes Auto, setzte sich da so im Schneidersitz auf die Motorhaube hin, tanzte und dann sang sie mit ihren Fans einfach noch einen Song, zeigte jede Menge Herzen in die Menge. Also einfach klasse, eine Diva zum Anfassen und zum Herzeln. Jetzt singt sie hier bei uns, guck gerade nochmal, nee, Schuhe hat sie an, aber Herzen wirft sie ihnen zu und ins Ohr, That's the Way It Is, die größten Hits aller Zeiten. Ende 90,3. Celine Dion.

0: Morgen ist Ria. I can hear your heartbeat hier bei uns.
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0: Und wir spielen gleich Roxette mit The Look. Aber erstmal die Nachrichten, die hat Annalena Ehle.
2: Guten Tag. Es ist 17 Uhr.
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3: Bei Landtagswahlen zeichnet sich hohe Wahlbeteiligung ab. FC St. Pauli spielt auswärts gegen Cottbus 1:1. HSV-Frauen feiern ersten Saisonsieg gegen Nürnberg. Das Wetter nachts teilweise Regen bis 12 Grad. Mecklenburg-Vorpommern wählt einen neuen Landtag und es zeichnet sich ab, dass sich mehr Menschen beteiligen als beim letzten Mal. Bis 14 Uhr haben 40,7% der Wahlberechtigten ihr Kreuzchen gemacht, teilte der Landeswahlleiter mit. 2021 waren es um diese Zeit etwa 8 Prozentpunkte weniger. Aus Schwerin, Lauren Zierke.
4: Rund 1,3 Millionen Menschen sind in Mecklenburg-Vorpommern wahlberechtigt. Erstmals dürfen auch 16- und 17-Jährige bei einer Landtagswahl abstimmen. Im Mittelpunkt steht das enge Rennen zwischen SPD und AfD. In der jüngsten ZDF-Umfrage lagen beide Parteien mit 37-36% nahezu gleich auf. Im Wahlkampf ging es vor allem um Bildung, Wirtschaft und Migration. Aber auch Themen wie Spritpreise und die Rentenreform wurden mit Blick auf die Bundespolitik diskutiert. Im gesamten Bundesland sind heute mehr als 1600 Wahllokale geöffnet. Rund 18.000 Menschen sind dort im Einsatz.
3: Auch bei der Abgeordnetenhauswahl in Berlin zeichnet sich eine höhere Wahlbeteiligung ab. Sie lag mittags mit 27,9% um 4,5 Prozentpunkte höher als bei der letzten Wahl 2023 zur gleichen Zeit. Das teilte die Landeswahlleitung mit. Berlin musste 2023 nochmal wählen, weil es bei der Abgeordnetenhauswahl 2021 mehrere Pannen gab. Helena Dehler in Berlin, läuft denn dieses Mal alles glatt?
5: Reibungsarm, das ist der Ausdruck, den Landeswahlleiter Stefan Bröchler nutzt. Also es gab kleinere Probleme. Da war einmal ein Hausmeister erst nicht erreichbar, der das Wahllokal hätte aufschließen sollen. Dieses Problem konnte vor 8 Uhr aber noch gelöst werden. Etwas aufwendiger war die Entfernung von Wahlplakaten, die zu nah an den Lokalen hingen. Da gilt ein Mindestabstand von 30 Metern. Und es gab einige Graffitis bei Wahllokalen mit politischen Botschaften. Ein Problem, das bei der Briefwahl aufgetreten ist in Charlottenburg, da wurden vereinzelt falsche Wahlunterlagen verschickt. Das habe man versucht, so gut wie möglich in den Griff zu kriegen. Da wurden sehr viele Bürgerinnen und Bürger, die es hätte betreffen können, informiert.
3: Soweit Helena Dehler. Unbekannte haben auf das Kreisbüro der SPD Altona einen Farbanschlag verübt. Sie sprühten mit roter Farbe auf die Fassade des Max-Brauer-Hauses den Schriftzug Red Storm Charlie stoppen. Red Storm Charlie ist eine Übung Ende des Monats, bei der die Bundeswehr gemeinsam mit Hamburger Behörden, Hilfsorganisationen und Unternehmen für den Ernstfall trainiert. Der Farbanschlag war in der Nacht zu Donnerstag, bestätigte die Polizei heute. Der Staatsschutz ermittelt. Die Fans des FC St. Pauli dürften mit diesem einen Punkt sehr zufrieden sein. In der zweiten Fußball-Bundesliga haben die Hamburger bei Energie Cottbus 1:1 gespielt. Aus Cottbus, Lars Becker.
6: 70 Minuten in Unterzahl, 0:1 Rückstand und am Ende doch noch einen Punkt geholt. Die erste Viertelstunde inklusive eines Abseitstores gehörte den Gästen. Dann kassierte der Japaner Ando innerhalb von 4 Minuten gelb-rot. Cottbus dominierte im Anschluss und kam durch Butler noch vor der Pause zur verdienten Führung. St. Pauli verteidigte dann tief, setzte auf Konter und kam tatsächlich noch zum Ausgleich durch 2 Einwechselspieler. Flanke Jones, Kopfball Kahrs, 1:1. Mit Glück bei einem Lattenkopfball und einem starken Torwart voll rettete St. Pauli den Punkt über die Zeit.
3: Freuen konnten sich auch die Fans der HSV-Frauen, denn sie haben in der Fußball-Bundesliga haushoch gewonnen. 5:1 stand es am Ende ihres Heimspiels gegen Nürnberg. Aus dem Volksparkstadion Janine Legrand.
7: Völlig losgelöst feiern die HSV-Frauen hier ihren ersten Saisonsieg im Volksparkstadion. Schnell haben sie das Spiel bestimmt, sind gleich in der 7. Minute durch ein Tor von Nikola Kaczewska in Führung gegangen und haben den Nürnbergerinnen dann durch eine wahre Torparade gezeigt, wer hier das Hausrecht hat. Unterstützt wurden die Hamburgerinnen von knapp 4.500 Zuschauerinnen und Zuschauern, die einen mutigen und kreativen HSV gesehen haben, der mit einer 3:0-Führung in die Halbzeit geht. Auch in der zweiten Halbzeit dominant bleibt und zum ersten Mal in der Bundesliga-Geschichte 5 Tore schießt. Für den HSV geht es nächsten Sonntag weiter in der ersten Runde im DFB-Pokal, müssen sie auswärts gegen den Zweitligisten Meppen. dran.
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0: Ja, ist schon verrückt, das Wetter für uns in Hamburg. Wenn ich links aus dem Fenster schaue, dann viele Wolken, grau, aber trocken. Rechts scheint die Sonne, aber es regnet gerade. Also wirklich ein verrücktes Sonntagnachmittagswetter. Und so geht es dann aber auch weiter. Und so geht es auch in den Abend hinein. 17 Grad aktuell jetzt bei Ihnen in Jenfeld. Auch in der kommenden Nacht immer noch mal so einzelne Schauer. Und die Werte liegen tiefstens bei 11 Grad. Und es bleibt auch beim teils stark böigen Wind. Morgen auch erstmal wechselhafter Beginn an ihrem Montag, dann immer mehr trockene Abschnitte und im Laufe des Nachmittags sogar größere Auflockerungen. Da kann auch mal die Sonne durchkommen und die Schauerneigung, die lässt dann allmählich nach. 17 bis 18 Grad morgen die Höchsttemperatur. Blitz und Staus dann im Verkehrszentrum Roter Baum. Da geht es um die A1 Hamburg Richtung Bremen. Die ist zwischen Stillhorn und Harburg wegen Brückenarbeiten bis morgen früh 5 Uhr gesperrt. Dadurch haben wir da 4 Kilometer stockenden Verkehr noch ab Morfleet. Die Umleitung führt sie über die U76. A7 Richtung Süden zwischen Stellingen und dem Elbtunnel 7 Kilometer stocken bedeutet für Sie 30 Minuten Zeitverlust. Stockt in der Stadt. B75 stadtauswärts zwischen der A255 Elbinsel und Neuland. Auf der Kornweide stockt es zwischen der R1 Stillhorn und der B75. Und dann ist auch noch die Kölbahnbrücke gesperrt. Wegen Wartungsarbeiten auch bis morgen früh ca. 5 Uhr in beiden Richtungen. Die Umleitung Richtung Waltershof führt Sie über die U30 und Richtung Neuhof über die U40 und an der Elbfähre haben wir noch Wartezeit Glückstadt in Richtung Bischafen, also Richtung Süden. Da beträgt die Wartezeit bis zu eine Stunde. Schönen Sonntagnachmittag und ich habe einen tollen Tipp noch für Sie, wie dann auch die nächste Woche für Sie richtig toll wird. Richtig golden, goldener Herbst, weil wir haben jede Menge Konzerttickets für Sie. Wie Sie daran kommen, wie zum Beispiel gleich schon morgen die Woche für Sie sensationell gut starten könnte, verrate ich Ihnen nach Hot Chocolate und nach Roxette. Ich bin Michael Wittig. Schönen guten Tag.

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gute Laune mit Max und Priest an ihrem Sonntagnachmittag Wild World hier bei uns bei NDR 90,3. Wir haben 17.30 Uhr, halb sechs. Und schauen auf das Wetter für uns in Hamburg, in Rotmarschen bei Ihnen aktuell 17 Grad. Es bleibt dort auch bei einem recht flinken Wechsel von Sonne und Wolken, starker Bewölkung, immer mal wieder der eine oder andere Schauer, dazu starke bis stürmische Böen. Also schlecht vorhersehbar das ganze Wetter, so für Ihren schon kleinen Spaziergang vielleicht noch zum Spätnachmittag. In der kommenden Nacht bleibt es auch wechselhaft, hin und wieder noch einzelne Schauer möglich, 11 Grad, da liegen die Tiefstwerte in der kommenden Nacht und es bleibt stark böig windig. Morgen, der Montag, erstmal wechselnd bewölkt, neben trockenen Abschnitten, aber auch immer wiederholt Regenschauer. Erst im Laufe des Nachmittags auch größere Auflockerung oder Aufheiterung mit Sonne

A1 Stillhorn und der B75. Dann auch noch gesperrt die Kölbrandbrücke. Wegen Wartungsarbeiten auch bis morgen früh 5 Uhr in beiden Richtungen gesperrt. Umleitung Richtung Waltershof über die U30 und in Richtung Neuhof über die U40. Und an der Elbfähre auch Wartezeit Richtung Süden, Glückstadt Richtung Wischhafen. Die Wartezeit beträgt eine Stunde. Die Blitzer und die Staus, geht das denn auch am Wochenende? Ja, geht auch am Wochenende. Wenn Sie da was sehen, was hingehört als Meldung ins Verkehrszentrum Roter Baum, dann rufen Sie gerne an, kostenfrei 08000 90 93 3. Oder Sie sprechen eine Nachricht oder schicken eine Nachricht in den Messenger der NDR Hamburg App. Danke dafür. Zeit jetzt für Tina Turner. Ich bin Michael Wittig. Schönen guten Tag.

0: 17.38 Uhr.
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0: Moderiert Ulf Ansorge und er hat es sich nicht nehmen lassen, vorher nochmal schnell bei mir reinzuschauen. Hallo Ulf.
2: Natürlich, Michi. Ich hätte sonst darum gebeten, dass du mich einlädst, aber es geht ja auch so.
0: Gleich ab 18 Uhr hier bei uns die Sendung, die Wahlsendung mit Nikolai Zech zur zweimal Landtagswahl in Berlin und Mecklenburg-Vorpommern. Das wird natürlich auch bei euch Thema sein.
2: Ja, die Reaktion aus Hamburg werden wir auch haben. Wir haben natürlich aber auch noch andere Themen für uns in Hamburg.
0: Da geht's richtig weit zurück.
2: Ja, zum Beispiel reden wir mal über die Commerzbank. Die steht ja kurz vor einer relativ unfreundlichen Übernahme durch eine italienische Großbank. Aber die Commerzbank ist eigentlich eine Ur-Hamburger Bank. Gegründet an der Trostbrücke in der Altstadt. Und die Geschichte würde ich Ihnen gerne gleich erzählen im Hamburg-Journal. Das ist wirklich eine spannende Sache.
0: Ich bin ja schon ganz oft so im Hafen gewesen. Aber alles hat man da natürlich noch nicht gesehen. Vor allen Dingen gibt es da eine ganz interessante Perspektive, um den Hafen mal anzuschauen.
2: Das glaubt man nicht. Die wenigsten wissen, dass man auch wirklich kilometerweit mit der Bahn durch den Hafen fahren kann. Heute ist Tag der Schiene und wir schippern mit Ihnen mal, also nicht mit der Barkasse durch den Hafen, sondern wir fahren mit der Bahn durch den Hafen. Ganz spannende Sache.
0: Schön, Ulf. Dann schöne Sendung und schön, dass du da warst, dass du es einrichten konntest.
2: Ja, ich freue mich doch. Bis gleich.
0: Bis gleich.
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hier bei 91,3 wegen der Nachbarschaft zu Mecklenburg-Vorpommern, unsere Wahlsondersendung zu den beiden Landtagswahlen in Berlin und eben in MacPom, moderiert von Nikolai Zech hier ab 18 Uhr nach den Nachrichten. Ich bin Michael Witt, ich wünsche Ihnen einen schönen, spannenden Abend und wenn Sie möchten, hören wir uns morgen früh wieder ab 10 Uhr hier bei NDR 90,3. Jetzt gibt's Elvis.

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1: Und wir haben gleich ein Wahlspezial zu den Wahlen in Mecklenburg-Vorpommern und in Berlin. Jetzt aber erstmal alles, was wichtig ist, mit aktuellen Zahlen. Annalena Ehle.
2: Guten Abend. Es ist 18 Uhr.
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2: AfD liegt aktuell in Mecklenburg-Vorpommern vorne. In Berlin ist die Linke laut Prognose auf Platz 1. FC St. Pauli holt Punkt in Unterzahl gegen Cottbus. Das Wetter morgen auch wechselhaft bis 18 Grad. Jetzt sind die Wahllokale geschlossen. In Mecklenburg-Vorpommern haben die Menschen einen neuen Landtag und in Berlin ein neues Abgeordnetenhaus gewählt. Jetzt liegt die Prognose vom Wahlforschungsinstitut Infratest DIMAP vor. Sie basiert auf heutigen Umfragen vor Wahllokalen. Aus Berlin Markus Sambale.
4: Laut Prognose von Infratest DIMAP für Mecklenburg-Vorpommern kommt die AfD auf 37%. Knapp dahinter die SPD mit 35,5%. An dritter Stelle die Linke mit 7,5%. Die CDU stürzt ab auf 5,5%, muss also zittern. Genauso die Grünen, ebenfalls 5,5%. Knapp ist es für das BSW, laut Prognose bei 5%. Die FDP würde es nicht mehr in den Schweriner Landtag schaffen. Aufgrund dieser Prognose hätte SPD-Ministerpräsidentin Manuela Schwesig in Mecklenburg-Vorpommern zusammen mit der Linken möglicherweise keine Mehrheit zum Weiterregieren. Als dritter Partner könnten die Grünen ins Spiel kommen, wenn sie den Einzug schaffen. Zur Abgeordnetenhauswahl in Berlin. Nach unserer Prognose springt die Linke auf Platz 1, kommt auf 24,5%. Dahinter die bislang regierende CDU, 20%, deutliche Verluste. Die AfD legt zu auf 16%. Die Grünen verlieren in Berlin etwas, kommen auf 15%. Die SPD nur noch bei 12%. Das BSW kommt laut Prognose auf 5%. Es ist noch offen, ob das für den Sprung ins Abgeordnetenhaus reicht. Der regierende schwarz-rote Senat verliert seine Mehrheit. Künftig wäre ein Bündnis aus drei Parteien nötig.
2: Unbekannte haben auf das Kreisbüro der SPD Altona einen Farbanschlag verübt. Sie sprühten mit roter Farbe auf die Fassade des Max-Brauer-Hauses den Schriftzug Red Storm Charlie stoppen. Red Storm Charlie ist eine Übung Ende des Monats, bei der die Bundeswehr gemeinsam mit Hamburger Behörden, Hilfsorganisationen und Unternehmen für den Ernstfall trainiert. Der Farbanschlag war in der Nacht zu Donnerstag, bestätigte die Polizei heute. Der Staatsschutz ermittelt. Für die Energiewende wird in Hamburg viel gegraben. Von Trassen für Fernwärmerohre bis hin zu neuen Leitungen für Ladesäulen. Oft muss der Boden dabei auf Kriegsmunition geprüft werden. Aber der zuständigen Stelle fehle Personal, meint die CDU-Fraktion. Und das führe immer wieder zu Verzögerungen. Jenny Witt.
5: Knapp 6.000 Überprüfungsanträge auf Kampfmittelbelastung wurden im ersten Halbjahr 2026 gestellt. Weit mehr als die 3.600 Anträge im selben Zeitraum des Vorjahres. Das teilte der Senat kürzlich auf CDU-Anfrage mit. Ein Grund dafür sei der Ausbau der Ladesäulen und Glasfasernetze. Und er bestätigte, dass weniger als die Hälfte der Anträge innerhalb der vorgesehenen 4 Wochen bearbeitet wurde. Im Referat Gefahrenerkundung Kampfmittel waren zudem Ende Juni von 50 Stellen nur rund 40 besetzt. Jetzt fordert die CDU-Fraktion den Senat zum Handeln auf. In einem Antrag verlangt sie unter anderem mehr Personal und das Vorziehen besonders wichtiger Projekte. Der Senat erwägt, ob bestimmte Projekte für die Energiewende vorgezogen werden könnten. Außerdem solle das Personal im Referat um 5 Stellen aufgestockt werden.
2: Und das ist auch Thema in der NDR Hamburg App. Die Fans des FC St. Pauli dürften mit diesem einen Punkt sehr zufrieden sein. In der 2. Fußball-Bundesliga haben die Hamburger bei Energie Cottbus 1:1 gespielt. Aus Cottbus Lars Becker.
6: 70 Minuten in Unterzahl, 0:1 Rückstand und am Ende doch noch einen Punkt geholt. Die erste Viertelstunde inklusive eines Abseitstores gehörte den Gästen. Dann kassierte der Japaner Ando innerhalb von 4 Minuten gelb-rot. Cottbus dominierte im Anschluss und kam durch Butler noch vor der Pause zur verdienten Führung. St. Pauli verteidigte dann tief, setzte auf Konter und kam tatsächlich noch zum Ausgleich durch 2 Einwechselspieler. Flanke Jones, Kopfball Kars, 1:1. Mit Glück bei einem Lattenkopfball und einem starken Torwart voll rettete St. Pauli den Punkt über die Zeit.
2: In der Bundesliga hat Leverkusen das Nachmittagsspiel für sich entschieden. Zu Hause hat das Team gegen Leipzig mit 2:0 gewonnen. Und die HSV-Frauen haben ihren ersten Saisonsieg gefeiert. Die Mannschaft hat das Heimspiel im Volkspark gegen Nürnberg mit 5:1 gewonnen.
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1: Wir blicken schnell aufs Wetter für uns in Hamburg. Heute Abend mit Sonne, Wolken, Schauern, alles irgendwie mit dabei. Das Ganze bei windigen 15 Grad zurzeit. Heute Nacht geht es so weiter bei 11 Grad Tiefstemperatur. Morgen machen wir dann auch ähnlich weiter wie heute. Alles mit dabei. Wolken, Wind, trockene Abschnitte mit Sonne, aber auch Regen bei maximal 18 Grad. 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Blitzer und Staus jetzt aus dem Verkehrszentrum Roter Baum. Vorsicht bitte auf der A1 Hamburg Richtung Bremen. Zwischen Dreieck Norderelbe und Stillhorn, da steht ein kaputtes Auto. Dann Vorsicht auf der A7 Flensburg Richtung Hamburg. Zwischen Wader und Bordesholm, da liegen Metallteile auf der Straße. Die A1 Hamburg Richtung Bremen ist gesperrt, und zwar zwischen Stillhorn und Harburg wegen Brückenarbeiten. Das Ganze bis morgen früh, ca. 5 Uhr. Dadurch 4 Kilometer Stop-and-Go ab Morfleth. Eine Umleitung ist dafür sehr ausgeschildert, aber auch die ist recht voll. Die A7 Flensburg Richtung Hamburg vom Elbtunnel. 4 Kilometer Stop-and-Go ab Stelling. Dauert eine knappe halbe Stunde länger. Und auf der B75 Richtung Buchholz zwischen Georgswerder und Neuland, da stockt es ebenfalls. Auf der Kornweide zwischen der Autobahnauffahrt A1 Stillhorn und B75 stockt es ebenfalls aufgrund der Sperrung. Und dann haben wir noch die Köhlbrandbrücke wegen Wartungsarbeiten, auch bis morgen früh ca. 5 Uhr in beiden Richtungen gesperrt, und auch da sind Umleitungen für Sie ausgeschildert. Wir wünschen eine gute und vor allem auch sichere Fahrt. Ja, heute Abend mit dem angekündigten Wahlspezial zur Landtagswahl in Mecklenburg-Vorpommern und der Abgeordnetenhauswahl in Berlin. Die Prognosen haben Sie ja gerade schon bei Annalena in den NDR 90,3 Nachrichten gehört. In Berlin hat die Linke wohl die Nase vorn, und in Mecklenburg-Vorpommern gab es den angekündigten Zweikampf zwischen SPD und AfD, wobei die AfD leicht vorne liegt. Und wir sind gleich als erstes erstmal in MecPom und wollen da mal hören, wie die Stimmung ist auf den jeweiligen Wahlpartys. Schalten wir gleich zu unseren Reportern in den nächsten 10 Minuten hier bei NDR 90,3. Ich bin Nikolai Zech, moin Hamburg.

0: Wahlsonntag in Berlin und auch in den Mecklenburg-Vorpommern. Und das ist natürlich auch Thema heute Abend hier bei uns bei NDR 90,3. Und in Mecklenburg-Vorpommern, da hat sich die AfD nach den ersten Prognosen vorne ja festgesetzt, mehr oder weniger die Wahl gewonnen, wenn man so sagt. 37%, dahinter die SPD mit 35,5%. Und Tino Chrupalla, Bundesparteichef der AfD, hat sich bereits zu dem möglichen Wahlsieg der AfD geäußert.
1: Ja, als allererstes möchte ich mich bei den vielen Wählerinnen und Wählern bedanken. Ein sensationelles Ergebnis. Wir haben hier ganz klar den Regierungsauftrag. Wir haben uns ja auch mehr als verdoppelt. Also erstmal sensationell. Und wir werden auch allen Parteien Gespräche anbieten. Wie gesagt, wir werden hier dieses Ergebnis erstmal annehmen. Der Wähler hat uns einen ganz klaren Auftrag gegeben. Wir haben uns hier, wie gesagt, auch mehr als verdoppelt. Das gilt es erstmal zu feiern. Die CDU ringt noch um den Einzug. Also warten wir es erstmal ab.
0: Genau, warten wir es mal ab. Und wir hören auch noch natürlich weiter an diesem Abend laufend, in einem Abend Stimmen von allen Parteienlagern zu diesen Ergebnissen in Mecklenburg-Vorpommern und auch in Berlin bei dem Wahlspezial hier bei der 90,3.

0: großer Wahlabend an diesem Sonntagabend mit einem Wahlspezial hier bei NDR 90,3. In Mecklenburg-Vorpommern wurde ja heute auch ein neuer Landtag gewählt. Das sieht so aus, als wenn die AfD stärkste Kraft ist mit 37%. Dicht dahinter die SPD mit 35,5%. Die CDU muss da wirklich sogar mit 5,5% zittern, überhaupt in den Landtag in Schwerin einziehen zu können. Wir sind jetzt aber erstmal in Berlin. Da sieht das Ganze ein bisschen anders aus. Alle mehr oder weniger nicht gleich auf, aber dicht beieinander. CDU bei 20%. Wir haben die Grünen mit 15% und die Linken sehen so aus wie die Wahlgewinner mit 24,5%. Die AfD liegt bei 16% nach der ersten Prognose. Und wir hören uns jetzt mal an, wie denn die Stimmung bei den jeweiligen Wahlpartys so ist aktuell und geben zuerst ab zu unserem Reporter Thorsten Gabriel.
1: Ja, im Festsaal des Abgeordnetenhauses ist die CDU zusammengekommen, aber festliche Stimmung herrscht hier ganz und gar nicht. Die Gesichter sind eher ausdruckslos. Raunen gab es bei der Prognose, die zunächst für Mecklenburg-Vorpommern verkündet wurde. CDU dort an der 5%-Grenze, das gab ein Stöhnen. Totenstille dann beim Verkünden des Ergebnisses für die CDU hier in Berlin und entsetzte Ausrufe beim Ergebnis der Linken, die eben deutlich vor der CDU liegt. Dieses Ergebnis trifft viele natürlich nicht unvorbereitet, aber für viele ist dann eben der Abend hier dann doch gelaufen. Ich gebe weiter an Pauline Pieper bei der SPD.
2: Ja, als der rote SPD-Balken hier gerade mal auf 12% anstieg, hat auch niemand geklatscht. Stattdessen gab es ein enttäuschtes Stöhnen zu hören. Es ist ein bitterer Abend. Jahrzehntelang hat die SPD in Berlin den regierenden Bürgermeister gestellt und holt nun das schlechteste Ergebnis jemals. Schon die 18,4% bei der letzten Wahl 2023 waren ein historischer Tiefststand und nun liegt die SPD da nochmal deutlich drunter. Das müssen die SPD-Mitglieder hier vor Ort jetzt wohl erstmal verkraften und damit weiter zu Alex Kremer bei den Grünen.
3: Hier bei den Grünen wurde erstmal pflichtgemäß gejubelt, als der grüne Balken auf 15 stieg, aber dieser Beifall nibbelte dann so richtig ab, als da klar war, dass man deutlich, deutlich hinter der Linken liegt. Da hat man sich mehr ausgerechnet, wollte eigentlich vorne liegen im linken Lager. Das wird jetzt ganz klar nicht der Fall sein. Den Grünen bleibt zumindest die dankbare Rolle eines Königsmachers, was die künftige Koalition angeht. Da ist auch klar, es gibt klare Präferenzen, großer Jubel, als man gesehen hat, im Abgeordnetenhaus eine Mehrheit für eine linke Koalition mit SPD und Linken gemeinsam, aber trotzdem neidische Blicke Richtung Linke und bei der ist Sebastian Schöbel.
4: Ja, bei den Linken, die hier im Festsaal Kreuzberg feiern, brachen kurz nach 18 Uhr alle Dämme. Frenetischer Jubel, als sich der Balken in der Infratestprognose auf 24,5% hochschraubte. Und immer wieder Elif, Elif-Rufe für die Spitzenkandidatin Elif Ehralp. Damit stand jetzt, muss man sagen, Platz 1 und damit der Wahlsieg bei der Berlin-Wahl, wenn es so bleibt. Das gab es so noch nie in Berlin und offenbar hat sich die Strategie, alles auf das Thema Bezahlbarkeit und Wohnen zu setzen, ausgezahlt. Und damit gebe ich jetzt rüber zu Jonas Wintermantel, der bei der Wahlparty der AfD für uns dabei ist.
5: Ja, großer Jubel bei der AfD im Abgeordnetenhaus, als die 16% hier auf dem Bildschirm aufkamen. Nachdem kurz vorher schon das bombastische AfD-Ergebnis in Mecklenburg-Vorpommern auf dem Bildschirm erschien und hier sehr, sehr laut gejubelt wurde. Man hat sich übrigens auch sehr gefreut über das schlechte CDU-Ergebnis. Da kann man also schon ein bisschen rauslesen, wer hier als der politische Gegner ausgemacht wurde. Ja, 16%, damit ein Zuwachs von 6,9%. Das ist das beste Ergebnis der AfD bei einer Abgeordnetenhauswahl bisher.
0: Vielen Dank, wissen wir Bescheid. Wahlspezial hier bei NDR 90,3 mit Stimmen und Einschätzungen zur Wahl in Berlin und Mecklenburg-Vorpommern.

0: der Sonntagabend. Hier bei NDR 90,3 mit einem Wahlspezial zu den Wahlen in Berlin und Mecklenburg-Vorpommern. Zwei Schicksalswahlen irgendwo auch für die Bundesregierungspartei. Die CDU kommt in Berlin zwar auf 20%, aktuell zweitstärkste Kraft dort hinter der Linken mit 24,5%. In MacPom ist die CDU aber wirklich historisch schlecht mit 5,5%. Muss gehofft werden, dass die CDU überhaupt in den Landtag in Schwerin einziehen kann. Und vor wenigen Minuten ist Kanzler Friedrich Merz vor die Presse gegangen. Er sagte, er könne das Ergebnis in Mecklenburg-Vorpommern nicht schönreden, aber gleichzeitig machte er klar, er hält an seinem Reformkurs fest. Hierzu Kanzler Merz.
1: Die Antwort muss sein, unser Land fit zu machen für die Zukunft. Ich möchte, dass unser Land wieder ein Land des Aufbruchs wird. Ich möchte, dass unser Land wieder in seine eigene Kraft vertraut. Ich möchte, dass in unserem Land das Aufstiegs- und Wohlstandsversprechen auch und gerade für die jungen Menschen gilt. Wohlstand auch für die junge Generation muss eigentlich die Fortsetzung des berühmten Buches von Ludwig Erhard heißen, der einmal geschrieben hat, Wohlstand für alle. Wir brauchen dazu Veränderungen. Veränderungen kosten Kraft. Nicht alles wird schnellen Beifall finden. Ich weiß, dass diese Veränderungen auch für viele von Ihnen auch mit Belastungen und neuen Unsicherheiten einhergehen. Und in einigen Bereichen wird sich die Wirkung auch erst nach einiger Zeit einstellen. Aber genau deswegen können wir diese Entscheidungen jetzt nicht aufschieben. Die Reformen müssen kommen. Natürlich bringt uns das alle in eine schwierige Situation. Aber wir übernehmen diese Verantwortung. Ich übernehme diese Verantwortung, denn ich möchte unser Land voranbringen. Ich bin auch fest davon überzeugt, dass der Erfolg unserer Reformen nicht nur unser Zusammenleben verbessert, sondern auch unser Selbstbild und unser Bild in der Welt. Deutschland ist reformfähig. Ich gehe sogar so weit und sage, diese Reformen sind das Mittel gegen das autoritäre Gift, das mit der Faszination des Autoritären immer tiefer in unsere Gesellschaft eindringt.
0: Die Worte von Kanzler Friedrich Merz nach den Wahlen in Berlin und Mecklenburg-Vorpommern natürlich auch Thema heute Abend hier bei uns bei NDR 90,3.

0: In der 90,3 ist hier. Und normalerweise hören Sie am Sonntagabend ja immer den Sportplatz Hamburg. Hier bei uns eine Stunde lang Sport aus Hamburg für Hamburg. Heute Abend aufgrund der Wahlen in Mecklenburg-Vorpommern und auch Berlin haben wir so ein kleines Wahlspezial heute Abend noch bis 21 Uhr. Trotzdem sollen Sie auf Ihren Sport nicht verzichten. Und da wollen wir uns zuerst um den FC St. Pauli kümmern. 70 Minuten lang musste St. Pauli in der zweiten Liga heute in Unterzahl spielen. Tomoya Ando, Innenverteidiger des St. Paulianer, hatte im Auswärtsspiel bei Energie Cottbus nach wiederholtem Foulspiel schon früh die gelb-rote Karte bekommen innerhalb von 4 Minuten. Und deswegen zählt das 1:1 am Ende irgendwie mehr als ein Punkt. Lars Becker dazu.
1: Der FC St. Pauli hat bei Energie Cottbus 1:1 gewonnen. Trotz 70-minütiger Unterzahl und der frühen gelb-roten Karte gegen Ando und 0:1 Rückstand holt das Team von Marcel Rapp am Ende doch einen Punkt.
2: Das ist ein verrücktes Spiel. Ich glaube, wir waren gut im Spiel am Anfang, waren gefährlich. Dann kriegen wir die gelb-rote Karte und danach noch eine große Chance und kriegen im Gegenzug dann das Gegentor. Ich glaube, alles in allem haben wir gut verteidigt, haben zusammengehalten, so was man bringen muss, wenn man in einer weniger ist. Waren immer wieder gefährlich in Umschaltsituationen. Ich glaube, wenn man das ganze Spiel sieht und auch die Chancen vom Spiel, dann haben wir hier einen unverdienten Punkt geholt.
1: St. Pauli gehörte die Anfangsphase. Cissé traf aus Abseitsposition. Dann flog Ando binnen 4 Minuten vom Platz. Cottbus dominierte, scheiterte am starken Keeper voll und ging vor der Pause doch noch verdient in Führung. St. Pauli verteidigte im tiefen Block, setzte nur noch auf Konter und dann führte die Zusammenarbeit zweier Einwechselspieler zum 1:1. Flanke Ricky J. Jones, Kopfball Martijn Kaas.
2: Wir mussten uns Gedanken machen, wie wir danach weiterspielen, weil wir, glaube ich, schon sehr offensiv aufgestellt haben zu dem Zeitpunkt. Wir freuen uns für Martijn, guter Spieler, hat in der Vergangenheit viele große Chancen, die er nicht gemacht hat. Heute hat man gesehen, was für Qualität in ihm steckt und es freut uns alle.
1: St. Pauli überstand die Cottbuser Schlussoffensive mit Glück bei einem Lattenkopfball, holt vor der Länderspielpause in Cottbus einen Punkt.
0: Ganz genau. Und wir machen weiter mit Fußball. Und sogar 3 Punkte holten heute die Frauen des HSV in der ersten Bundesliga beim deutlichen 5:1 gegen den ersten FC Nürnberg. 4.500 Fans und Janine Legrand haben den ersten Saisonsieg des HSV gesehen.
3: Mit einem breiten Lächeln und sichtlich erleichtert kam HSV-Mittelfeldspielerin Paulina Bartz nach der Partie vom Platz. Heute hat einfach alles gepasst. Das Tor von Nikola Kaschewska in der 7. Minute wirkte wie ein Brustlöser und von da an klappte fast alles beim HSV. Für Paulina Bartz kam der Sieg aber nicht überraschend.
4: Ich glaube, wir haben uns das auch verdient und heute mit dem Spiel haben wir nochmal gezeigt, was wir drauf haben und ja, haben ein richtig gutes Spiel gemacht.
3: Vor allem hat HSV-Trainer Rodolfo Cardoso vor der Partie die richtigen Worte gefunden.
4: Mehr geht immer, also dass wir einfach mit Selbstbewusstsein auftreten und ja, heute haben wir uns endlich belohnt.
3: Mit Rückenwind geht es für die HSV-Frauen jetzt in die erste Runde des DFB-Pokal nächsten Sonnabend beim Zweitligisten Meppen.
0: Ganz genau, die HSV-Frauen verbessern sich in der Bundesliga-Tabelle damit auf Platz 9 und wir gucken noch zum Schluss auf die Männer des HSV. 2:1 gegen Köln, nicht so hoch gewonnen wie die Frauen, aber der Jubel war noch mal ein bisschen lauter im Volksparkstadion, das gestern ausverkauft war. Kapitän Nikola Remberg stellte klar, das war für Trainer Merlin Polzin, dessen Vertrag bis 2029 verlängert wurde.
5: Wir standen klar auch mit der Verlängerung von dem Trainerteam. Der Sieg war für die, weil die ersten 3 Spiele haben wir das verkackt auf dem Platz und der Plan war gut von denen, wirklich gut. Deswegen ist der Sieg für die, dass wir einfach noch enger zusammengeschweißt waren jetzt in der Woche. Das war sehr, sehr wichtig.
0: Ja, und Trainer Merlin Polzin hat sich ein bisschen gewundert, wie hart doch die Kritik vorher an seinem HSV war nach den 3 Startniederlagen.
6: Da hat es mich schon irritiert, dass dann Kritik aufkam, dass uns die Fans unterstützen. Also es war, glaube ich, die Kirsche auf der Sahnetorte, weil wir genau einfach dieser HSV nicht mehr sind, wo jetzt alles kurz und klein geredet wird, sondern wir wollen hier zusammenstehen in guten und schlechten Zeiten und umso schöner ist, dass wir oder die Jungs sich mit dem Sieg belohnen konnten.
0: Jetzt haben die Profifußballer der Männer 3 Wochen Pause. Der HSV überbrückt das mit einem Testspiel gegen den FC Kopenhagen. Der FC St. Pauli spielt gegen Borussia Mönchengladbach. Und da könnte es zum Wiedersehen kommen mit Ex-Trainer Alexander Blessin, der heißester Kandidat in Mönchengladbach wohl sein soll, um da auf der Trainerbank zu sitzen.

0: Ein Wahlkrimi in Berlin und auch in Mecklenburg-Vorpommern. NDR 90,3 ist hier mit einem Wahlspezial am Sonntagabend. Und mittlerweile hat auch die amtierende Ministerpräsidentin von Mecklenburg-Vorpommern, Manuela Schwesig von der SPD, reagiert. Sie sagt, vor einem Jahr hätten die wenigsten gedacht, dass es möglich sei, noch aufzuholen. Das hat sie mit Blick auf die AfD gesagt.
1: Wir haben von Anfang an daran geglaubt, dass es möglich ist, der in Ostdeutschland und in ganz Deutschland sehr erstarkten AfD etwas entgegenzusetzen. Und das haben wir getan. Mit Inhalt, mit Person, mit Klarheit und mit einem gemeinsamen Kampf. Und deshalb allen, die von Anfang an darauf vertraut haben, die mitgemacht haben, den Kandidaten und ihren Teams ein ganz großes Dankeschön. Das ist eine Teamleistung. Vielen, vielen Dank.
0: Ja, und damit schalten wir zu Stefan Luttmann in Schwerin. Stefan Schwesig spricht ja hier in diesem Ton von einer Aufholjagd, aber wird die SPD denn weiter regieren können?
2: Es sieht im Moment danach aus, wir können ja vielleicht mal kurz auf die Zahlen blicken, 35,6% für die SPD laut der ersten Hochrechnung von Infratest DIMAP. Das ist der zweite Platz in Schwerin. Erstmals seit 1998 wäre die SPD damit nicht mehr stärkste Kraft in Mecklenburg-Vorpommern. Stärkste Kraft wäre die AfD mit 37,1%. Eine Verdopplung ihres Ergebnisses von 2021. Ja, und dann die CDU mit 5,4%. Das ist ein desaströses Ergebnis, muss man sagen. Die CDU, die könnte an der 5%-Hürde hier in Mecklenburg-Vorpommern scheitern. Die Linke 7,4%, auch etwas weniger als 2021. Und die Grüne mit 5,5% wären im Landtag. Das BSW mit 5,0% muss noch bangen. Aber die SPD könnte nach diesen Zahlen gemeinsam regieren mit Linken und mit den Grünen. Erstmals ein Dreierbündnis hier in Schwerin. Das würde ganz knapp für eine Mehrheit reichen. Ein Sitz Mehrheit, 36 Sitze wären das dann insgesamt im Landtag. Das ist einer über den Durst.
0: Mhm, auf jeden Fall. Wie ist denn die Stimmung bei der SPD gerade? Überwiegt die Freude, dass das Ergebnis besser ist als befürchtet, dass diese Aufholjagd da war? Oder überwiegt dann doch, dass die AfD vorne liegt?
2: Ja, ich würde sagen, das ist so ein Mix. Also die SPD hat sich am Ende dann doch noch ausgerechnet, dass sie möglicherweise vor der AfD landet. Es gab ja da noch eine Umfrage zwei Tage vor der Wahl, die hat die SPD knapp vor der AfD gesehen. Da haben dann einige doch noch drauf spekuliert, dass es am Ende vielleicht reichen würde. Aber diese 35,6% jetzt laut Prognose, und die reicht für einen Regierungsauftrag. Das hat Manuela Schwesig auch gerade schon in der ARD nochmal erklärt, dass sie jetzt die Regierung fortführen will. Und ich denke, das ist am Ende dann eine SPD, die mit einem blauen Auge davongekommen ist, die hier auf jeden Fall in Schwerin nach dem Stand jetzt weiter regieren kann.
0: Und die bei der AfD, wie fallen da so die Reaktionen aus? Denn man will ja regieren. Die Frage ist ja nur, mit wem?
2: Genau, das ist die große Frage bei der AfD. Also es gab hier großen Jubel bei der AfD-Wahlparty in Schwerin. Tino Chrupalla, der AfD-Bundesvorsitzende, war dabei. Man ist sich da in die Arme gefallen und der Spitzenkandidat und auch der Ministerpräsidentenkandidat, das ist live Erik Holm, die haben gerade schon ihren Regierungsanspruch formuliert. Man werde jetzt mit allen Partnern, mit allen möglichen Partnern sprechen. Man werde die Hand ausstrecken. Nur, wer kann Partner sein der AfD? Da bietet sich eigentlich niemand an. Alle anderen Parteien haben gesagt, mit der AfD, mit der in Teilen rechtsextremen Partei hier in Mecklenburg-Vorpommern wird es keine Gespräche geben. Und 37,1%, das ist auch weit entfernt von dem selbstgesteckten Ziel der Alleinregierung. Das hat die AfD hier im Wahlkampf immer propagiert. 37,1%, das ist weit weg von der Mehrheit. Also die AfD wird hier mutmaßlich weiter Oppositionskraft im Schweriner Landtag bleiben, weil ihr die Partner fehlen.
0: Danke an Stefan Luttmann mit ersten Einschätzungen zum Wahlergebnis in Mecklenburg-Vorpommern. Thema heute Abend hier im Wahlspezial bei NDR 90,3.

0: Ein Kopf-an-Kopf-Rennen, das hat es gegeben in Mecklenburg-Vorpommern bei der Landtagswahl. Die AfD stärkste Kraft mit 37,1% laut aktueller Hochrechnung von 6:30. Dahinter die SPD mit 35,6%, so ein bisschen zu Lasten der anderen Parteien. Ne? Die Grünen 5,5%, CDU aktuell 5,4% und die Linke mit 7,4% in Mecklenburg-Vorpommern. Und wir können jetzt mit Caroline Kock sprechen. Sie ist bei der Wahlparty der SPD in Schwerin. Und Caroline, es gab ja eine Aufholjagd, aber am Ende liegt die AfD doch vorne in MV. Wie sehr drückt das auf die Stimmung dort?
1: Ja, also Applaus können wir leider nicht einspielen, denn es gab keinen, sondern vor allem sehr viele hängende Gesichter kurz nach 18 Uhr. Die Stimmung wurde erst wieder besser, als Spitzenkandidatin Manuela Schwesig vorhin auf die Bühne kam. Die hat die Stimmung wieder so ein bisschen hochgezogen und vor allem ja diese Aufholjagd der SPD gewürdigt. Wir hören mal kurz rein.
2: Vor einem Jahr lag die SPD MV bei 19%. Und wir alle, die hier in MV leben, arbeiten und die vor allem Wahlkampf gemacht haben, wissen, das war die schwerste Landtagswahl. Eine Landtagswahl in schwierigen Zeiten mit ziemlich viel Gegenwind aus dem Bund und mit einer sehr erstarkten, extremistischen, in Teilen rechtsextremistischen AfD. Und wir haben diesen Kampf angenommen. Was für eine Aufholjagd. Vielen Dank.
1: Ja, und für Schwesig ist diese Aufholjagd auch noch nicht vorbei. Sie sagt, es sei noch nicht entschieden, wer hier stärkste Kraft werde. Da könnte sich im Laufe des Abends noch was tun.
0: Ja, sie klingt ja auch sehr zuversichtlich. Aber wie zuversichtlich ist man dann in der Partei bei der SPD, dass Manuela Schwesig am Ende doch Ministerpräsidentin bleiben kann? Denn die AfD erhebt ja klar Anspruch auf den Posten.
1: Das stimmt. Ich denke, es ist hier gerade noch ein Bangen. Im Moment gäbe es eine hauchdünne Mehrheit von Rot-Rot-Grün. Damit könnte Manuela Schwesig Ministerpräsidentin bleiben, aber das ist eben noch nicht entschieden. Also es ist hier gerade sehr ruhig und es wird noch gebankt.
0: Mhm. Und gibt es schon Vermutungen bei der SPD, warum man am Ende eben doch nicht es ganz geschafft hat, vor der AfD zu liegen?
1: Naja, man freut sich erstmal über dieses Ergebnis. Diese 35% sind auch besser, als die letzten Umfragen es vorausgesagt hatten. Aber klar, stärkste Kraft, dafür reicht es eben nicht und auch nicht für die bisherige Regierungsmehrheit Rot-Rot. Ja, es wird sicherlich an dieser starken AfD gelegen haben, aber mehr Gründe wollte man hier noch nicht nennen.
0: Alles klar, danke an Caroline Kock von der Wahlparty der SPD in Schwerin bei der Landtagswahl in Mecklenburg-Vorpommern. Natürlich auch Thema hier heute Abend bei uns bei NDR 90,3.

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1: Um 19 Uhr mit Katja Kindermann. In Mecklenburg-Vorpommern und Berlin sind heute neue Landesparlamente gewählt worden. Für die Landtagswahl in Mecklenburg-Vorpommern liegt eine zweite Hochrechnung von Infratest DIMAP vor. Demnach liegt die AfD mit deutlichen Gewinnen bei 37,3%. Die SPD verliert und kommt auf 35,5%. Die Linke liegt bei 7,5, die Grünen bei 5,5 und die CDU bei 5,3%. Das BSW muss mit 5% um den Einzug in den Schweriner Landtag bangen. Ministerpräsidentin Schwesig von der SPD könnte demnach ihr Regierungsbündnis mit der Linken nicht fortsetzen. Auch für die Abgeordnetenhauswahl in Berlin gibt es bereits eine zweite Hochrechnung. Dort wird demnach die Linke mit 24,9% und klaren Gewinnen stärkste Kraft. Die CDU verliert deutlich und erreicht 20,0%. Die AfD liegt aktuell bei 15,7, die Grünen bei 15,0 und die SPD bei 11,9%. Auch in Berlin kommt das BSW auf genau 5%. Für die künftige Landesregierung kommen damit nur Dreierbündnisse in Frage. Kanzler Merz hat das Ergebnis der Landtagswahl in Mecklenburg-Vorpommern als Desaster bezeichnet. Niemand könne das schönreden, sagte er in der CDU-Zentrale in Berlin. Den zweiten Platz für die CDU in Berlin nannte der Kanzler ein ordentliches Ergebnis. Die Bundesregierung werde ihren Reformkurs fortsetzen, so Merz. Es gebe viele Herausforderungen. Die Antwort darauf könne aber kein Zurück in die gute alte Zeit sein.
2: Wir erleben einen Staat, der zu kompliziert geworden ist. Unsere Wirtschaft steht mitten in einem tiefen Umbruch. Und der Ton im Miteinander in unserer Gesellschaft ist rauer und unversöhnlicher geworden. Schließlich, das Vertrauen in die Institutionen unseres Landes sinkt und wird von radikalen Parteien links und rechts aktiv untergraben. In Deutschland und in Europa müssen wir daher wieder sehr grundsätzlich über Freiheit, über Sicherheit im Alltag, über Frieden und über unsere eigenen Stärken und auch über unsere Schwächen reden.
1: Kanzler Merz. In der Fußball-Bundesliga hat Leverkusen gegen Leipzig mit 2:0 gewonnen. In der zweiten Liga besiegte Hannover Bochum mit 2:1. Der FC St. Pauli spielte 1:1 gegen Energie Cottbus. Bielefeld und Heidenheim trennten sich 2:2. Das waren die Nachrichten.
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3: Wir schauen schnell aufs Wetter für uns in Hamburg. 15 Grad messen wir immer noch und es ist relativ sonnig jetzt, aber auch windig am Abend. Schauer sind, wenn dann in der Nacht wieder drin, bei 11 Grad Tiefstemperatur. Und morgen machen wir nochmal ähnlich weiter wie heute. Alles mit dabei, Wolken, Wind, trockene Abschnitte mit Sonne, aber auch Regen bei maximal 18 Grad morgen zum Wochenstart. 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Blitzer und Staus jetzt aus dem Verkehrszentrum Roter Baum. Aufgepasst auf der A1 Bremen Richtung Hamburg zwischen Rad- und Buchholzer Dreieck. Da steht ein kaputter LKW und behindert dort den Verkehr. Die A1 ist gesperrt das ganze Wochenende schon über zwischen Schillhorn und Harburg wegen Brückenarbeiten. Immer noch bis 5 Uhr in der Früh circa. Dadurch 4 Kilometer Stop and Go ab Moorfleet zurzeit. Auch die Umleitungsstrecken sind voll. Die A7, da stockt es vorm Elbtunnel ab Stelling. 4 Kilometer stockender Verkehr Richtung Süden. Dann haben wir noch stockenden Verkehr auf der Kornweide. Wenn Sie zur A1 Schillhorn da wollen, B75 ist ein bisschen voller zurzeit noch. Und wir haben noch die Sperrung der Kühlbrandbrücke wegen Wartungsarbeiten auch bis morgen früh 5 Uhr circa in beiden Richtungen gesperrt. Auch dort sind Umleitungen für Sie ausgeschildert. Wir wünschen eine gute und sichere Fahrt.
2: Das Ergebnis in Mecklenburg-Vorpommern können wir nicht schönreden. Es ist ein Desaster.
3: Das hat Kanzler Friedrich Merz heute Abend gesagt. Gerade mal 5,3% in Mecklenburg-Vorpommern für die CDU. Sie hören ein Wahlspezial hier heute Abend bei NDR 90,3. Kanzler Friedrich Merz will trotzdem mit seinem Reformkurs weitermachen und geht auf klare Konfrontation zur AfD. Die sind stärkste Kraft in MV mit 37,3% laut aktueller Hochrechnung. Dahinter die SPD.

0: Der Ausgang der Landtagswahlen in Mecklenburg-Vorpommern interessiert natürlich auch uns hier in Hamburg. Deshalb auch Thema heute Abend in einem Wahlspezial hier bei NDR 90,3, der Ausgang der Landtagswahlen in Mecklenburg-Vorpommern. Die AfD liegt dort vorne. Dort ist die Partei laut der aktuellen Hochrechnung stärkste Kraft geworden mit 37,3%. Die SPD mit Ministerpräsidentin Schwesig knapp dahinter mit 35,5%. Am Ende hat es nicht mehr gereicht, die AfD von Platz 1 zu verdrängen. Umso größer dürfte der Jubel gewesen sein bei der AfD. In Schwerin immerhin hat man das Ergebnis mehr als verdoppelt zu 2021. Frank Bräuner ist bei der Wahlparty der AfD. Frank, wird da immer noch gejubelt oder wird bei der AfD auch schon darüber nachgedacht, wie man denn regieren könnte überhaupt?
1: Na, im Moment werden vor allen Dingen Interviews gegeben und zwar nicht hier. Wir sind hier in so einer kleinen Gaststätte im Süden des Lankower Sees. Die Großkopferten der Partei sind gerade alle am Schweriner Schloss, geben Interviews. Deshalb ist es hier ein bisschen ruhiger geworden. Aber man kann das natürlich auch schon hören. Da wird hinter den Kulissen gesprochen. Kriegt man vielleicht sogar eine Regierung hin? Die Parteispitzen um Leif-Erik Holm, den Ministerpräsidentenkandidaten der AfD, die hat ja schon gesagt, man werde Sondierungsgespräche mit allen Parteien führen. Fragt sich bloß, ob alle Parteien da überhaupt mitmachen. Vielleicht nur das BSW. Also es ist ja so, dass die AfD zwar wieder mal eins ihrer legendären historischen Wahlergebnisse bei Landtagswahlen geholt hat. Es ist nämlich das zweitbeste nach der in Sachsen-Anhalt, so wie es jetzt aussieht. Aber es will halt keiner mit ihr spielen. Vielleicht das BSW, das wissen wir zurzeit. Nee, ist auch noch nicht ganz klar, ob es überhaupt reinkommt. Das heißt, die Optionen für die Partei sind relativ gering. Aber man ist halt selbst überrascht gewesen, glaube ich, ein bisschen von diesem Erfolg. Weil hinter den Kulissen hat man doch von vielen AfD-Mitgliedern gehört, die Schwesig, die schafft das immer irgendwie zum Schluss doch nochmal ganz nach vorne zu kommen. Diesmal wird es nicht ganz reichen, aber es könnte halt doch andere Alternativen zur Alternative geben an Regierungskoalitionen, zum Beispiel Rot-Rot-Grün. Aber das wird wahrscheinlich noch Stunden dauern, bis wir da genaueres wissen.
0: Auf jeden Fall. Und trotzdem wird es ja eine starke Opposition geben, selbst wenn sie nicht regieren, von der AfD. Und wie wird sich deshalb die Stimmung auch im Landtag möglicherweise verändern?
1: Das ist wirklich eine interessante Frage. Also zum einen hätte man vielleicht sagen können, wenn man die Parteiwahlprogramme und auch die Wahlkämpfe vergleicht, die AfD in Mecklenburg-Vorpommern war doch sehr viel ruhiger als die AfD in Sachsen-Anhalt. Also die war viel radikaler, auch im Auftreten. Und es gibt Kräfte innerhalb der AfD, auch Mecklenburg-Vorpommern, gerade im Kreisverband Vorpommern-Greifswald, der sehr wichtig ist hier, die auch einen ähnlichen Weg gehen wollen, während Leif-Erik Holm und auch der Spitzenkandidat, es gibt ja hier einen Ministerpräsidentenkandidat der AfD und einen Spitzenkandidat zur Landtagswahl, Enrico Schuld, die haben doch eher diese ruhige Variante gewählt. Und das könnte eventuell nachher zu Diskussionen führen, ob man nicht künftig auch auf diesen radikaleren Weg einschlagen will mit jüngeren Kräften. Wir wissen zum Beispiel nicht, ob Leif-Erik Holm überhaupt den Wahlkreis gegen Manuela Schwesig gewonnen hat. Das wäre überhaupt Voraussetzung, dass er weiter Ministerpräsidentenkandidat sein könnte. Wenn nicht, wäre gar nicht im... Und dann wäre er raus aus dem Spiel.
0: Ja, und Leif-Erik Holm ist ja eigentlich auch Bundestagsabgeordneter der AfD in Berlin. Hat er denn eigentlich schon gesagt, ob er in MV bleibt, auch wenn er nicht Ministerpräsident werden sollte?
1: Ja, er bleibt dann Landesvorsitzender, aber er hat halt eben keinen Sitz im Parlament, wenn er dieses Direktmandat nicht gewinnt. Und dann wird Fraktionschef Enrico Schuld, also der jetzt als Spitzenkandidat fungierte. Übrigens hat man auch da hinter den Kulissen gesagt, das hat uns vielleicht 1-2 Prozentpunkte gekostet, dass es da keine klare Entscheidung im Vorfeld gab. Aber auch da handelt es sich um zwei Herren, die sich nicht so richtig mögen. Und das war so eine Art Kompromiss dann zwischen den beiden.
0: Alles klar, danke Frank Bräuner. Mit Einschätzung von der Wahlparty der AfD in MV an diesem Sonntagabend hier bei NDR 90,3.

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0: In gleich zwei Bundesländern wurde heute gewählt, in Mecklenburg-Vorpommern und im Stadtstaat Berlin. Und während in MV die AfD wohl stärkste Kraft ist, mit 37,3% vor der SPD mit 35,5% laut aktueller Hochrechnung, hat die Wahl in Berlin wohl die Linke gewonnen, wenn man so sagen mag. 24,9% vor der CDU mit glatt 20%. Und hier in Hamburg haben sich die Spitzen der Parteien auch schon geäußert zu den Wahlen in Berlin und Mecklenburg-Vorpommern. Zum Wahlsieg seiner Partei in MV sagt AfD-Landeschef Dirk Nockemann:
1: Ganz hervorragendes Ergebnis in Mecklenburg-Vorpommern für die AfD. Gratulation an die dortigen Parteifreunde. Und das Ergebnis zeigt natürlich, dass man die AfD nicht länger undemokratisch politisch ausgrenzen darf.
0: Ja, und alle Reaktionen aus Hamburg von den Spitzen der Parteien zu den Wahlen in wenigen Minuten dann im NDR Hamburg-Journal, wie gewohnt 19:30 im NDR Fernsehen. Und die Wahlen beschäftigen uns auch heute Abend hier im Radio, im Wahlspezial, hier bei NDR 90,3.

0: Ende 90,3 am Sonntagabend mit einem Wahlspezial zu den Wahlen in Mecklenburg-Vorpommern und Berlin. Und wir blicken auch nochmal auf die Wahlen zum Berliner Abgeordnetenhaus. Da führt zum ersten Mal in der Geschichte die Linke. Mehr als verdoppelt hat die Linke ihr Ergebnis der letzten Wahl und kommt nach der aktuellen Hochrechnung von Infratest DIMAP auf 24,9%. Das ist Platz 1, dahinter mit etwas Abstand die aktuell noch regierende CDU mit 20%. Die verliert damit 8,2 Prozentpunkte. Und wir schauen jetzt mal auf die Stimmung bei den Wahlpartys der Parteien in Berlin und starten bei dieser CDU mit Thorsten Gabriel.
1: Ja, mittlerweile hat man sich hier mit der Situation abgefunden, ist in kleinen Grüppchengesprächen unterwegs, ist etwas gelöster, auch vor allen Dingen nachdem Stefan Evers hier gesprochen hat, der Spitzenkandidat, und gesagt hat, ja, das Ergebnis ist nicht schön, das macht demütig, aber für die Ausgangslage ist es eben ein ordentliches Ergebnis. Dafür hat er durchaus heftigen, großen, frenetischen Beifall bekommen. Also man versucht hier nach vorn zu blicken, aber eben auch sieht eben auch ganz klar, dass man nicht der Wahlsieger des Abends ist. Damit gebe ich weiter an Pauline Pieper bei der SPD.
2: Ja, hier bei der SPD ist die Stimmung sehr gedrückt und der Saal ist auch schon merklich leerer geworden. Viele sind schon wieder gegangen. SPD-Spitzenkandidat Steffen Krach wurde vorhin zwar noch mit Jubel auf der Bühne begrüßt, sagte dann aber, es sei eben kein Abend für Jubel und sagte, es sei ein katastrophales Ergebnis für die SPD und sprach davon, dass die Partei abgestraft worden sei. Gute Stimmung kam hier eigentlich nur auf, als die hohe Prozentzahl der SPD in Mecklenburg-Vorpommern auf dem Bildschirm zu sehen war. Aber ich denke, das wird hier heute keine lange Party bei der SPD. Und damit weiter zu Alex Kremer bei den Grünen.
3: Ja, die Grünen, die haben sich auch mehr ausgerechnet. Das ist hier bei der Wahlparty im Schöneberger Gasometer deutlich spürbar. Aber der Frust ist nicht so groß, dass jetzt hier alle gegangen sind, sondern es wird diskutiert, woran lag das? Warum hat zum Beispiel das Thema Wohnen fast komplett auf die Linke eingezahlt, obwohl die Grünen Vorschläge da ähnlich sind? Und die Suche nach den Gründen wird schon überlagert von der Frage, wie geht es jetzt weiter? Koalitionen. Und da herrscht Einigkeit. Ich habe hier keinen gefunden, der für ein Bündnis mit der CDU wäre. Die Stimmung geht in Richtung Rot, Grün, Rot, also in Richtung Linke. Und bei der Linken ist jetzt Sebastian Schöbel.
4: Ja, und bei der Linken wird immer noch gefeiert, auch wenn jetzt hier der größte Krach erstmal vorbei ist. Vorhin ist hier der gesamte Saal der Festsaal Kreuzberg komplett eskaliert, als die Zahlen für die Linke angezeigt wurden. Und es wurde Elif Erhalb gefeiert, die Spitzenkandidatin. Und die hat dann hier auf der Bühne auch diesen Auftrag, dieses Mandat der Wählerinnen und Wähler angenommen, sagt, sie will auch wirklich regierende Bürgermeisterin werden. Gab ja durchaus da Fragezeichen, ob das alle bei den Linken so sehen. Und sie will auch jetzt in Gespräche mit Grünen und SPD gehen.
0: Ja, die haben sich auf jeden Fall ordentlich eingeheizt mit der Musik im Hintergrund. Der Stimmungscheck bei den Wahlpartys der Parteien in Berlin und wie auf bundespolitischer Ebene reagiert wurde auf die Wahlergebnisse in Berlin und Mecklenburg-Vorpommern. Das lassen wir uns dann gleich mal aus dem Hauptstadtstudio erzählen. Und zwar in den nächsten 3 bis 5 Minuten.

0: 94,3 hier mit dem Wahlspezial am Sonntagabend mit den Wahlen in Mecklenburg-Vorpommern und auch in Berlin. Und jetzt wollen wir mal checken, wie denn auf bundespolitischer Ebene so reagiert wurde auf das, was wir da heute Abend an Zahlen gesehen haben, schon aus beiden Bundesländern. Und wir sind jetzt mit unserem Hauptstadtstudio verbunden, mit Bianca Schwarz. Und Bianca, wir haben Kanzler Merz vorhin ja gehört, er spricht von einem Desaster, will aber doch an seinem Reformkurs festhalten. Wie passt das denn eigentlich zusammen?
1: Naja, er hat gesagt in diesem Statement, was er kurz nach 18 Uhr gegeben hat, dass er die Reformen braucht gegen autoritäres Gift. Also damit hat er natürlich die AfD gemeint und hat nochmal betont, er findet diese Reformen richtig und notwendig und er will sie jetzt auch umsetzen. Und er hat ja nochmal alle Ministerpräsidenten heute bei sich versammelt und ich vermute mal, er hat da sich auch nochmal Unterstützung abgeholt bzw. geguckt, ob er die nach wie vor hat, weil ich glaube, sonst wäre er nicht mit so einem sehr deutlichen Statement dann auch nochmal vor die Presse getreten.
0: Und wie ist die Stimmung bei der SPD? Feiert man den zweiten Platz von Manuela Schwesig in Mecklenburg-Vorpommern oder überwiegt dann doch das Entsetzen über den Wahlsieg der AfD?
1: Also bei der SPD ist Lars Klingbeil, der Co-Vorsitzende und Finanzminister, vor die Kameras getreten. Er hat natürlich erstmal Manuela Schwesig gratuliert und hat gesagt, das ist eine Aufholjagd, großen Respekt dafür. Sie stand vor einem Jahr bei 19% und das musst du erstmal hinkriegen. Ne? So in diese Richtung hat er sich geäußert. Mhm. Aber er sagt natürlich auch, in diesen Reformen steckt einiges drin, was die Leute verunsichert. Die Altersteilzeit hat er genannt, die Rente nach 45 Jahren und diesen Widerstand nimmt er auch ernst. Aber wo er nicht mit sich hat diskutieren lassen, war bei der Frage, ob er und Bärbel Baas tatsächlich da das beste Führungspersonal sind. Da blieb er schon sehr deutlich von überzeugt, dass das so ist.
0: Und was bedeutet jetzt dieser Wahlausgang in MV und in Berlin für die schwarz-rote Regierungskoalition und für die Bundesregierung?
1: Naja, ich vermute mal in den nächsten Tagen vielleicht nicht unbedingt so viel. Es ist jetzt viel über einen Kanzlertausch spekuliert worden. Das Statement, das Merz gegeben hat, war ja nicht nur inhaltlich deutlich. Es war ehrlich gesagt schon überraschend, dass er das überhaupt gegeben hat. Weil dass sich ein Bundeskanzler zu einer Landtagswahl verhält am Sonntag und dann kurz nach 18 Uhr, da waren wir ja noch bei der Prognose, da gab es ja noch nicht mal konkrete Hochrechnungen. Das ist wirklich, wirklich ungewöhnlich. Und ich denke, das wäre nicht passiert, wenn sich die Regierung nicht rechtssicher wäre, dass sie jetzt noch eine ganze Weile weitermacht. Wie lange? Das ist eine andere Frage.
0: Auf jeden Fall bleiben wir definitiv dran. Danke an Bianca Schwarz mit Einschätzung und mit Stimmen aus dem ARD-Hauptstadtstudio zu den Landtagswahlen in Mecklenburg-Vorpommern und auch in Berlin. Thema heute Abend auch hier bei uns bei NDR 90,3.

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0: Wahlen in Mecklenburg-Vorpommern und in Berlin. Thema heute Abend hier im Wahlspezial bei NDR 90,3. In Berlin wird die Linke wohl klar stärkste Kraft mit 25,1%, gefolgt von der CDU mit 19,8%. So der Stand der aktuellen Hochrechnung. Und in Mecklenburg-Vorpommern wird die AfD wohl stärkste Kraft mit 37,7%, dicht gefolgt von der SPD mit 35,5%. Und bei mir im Studio ist jetzt mein Kollege Jörn Strehler-Polen. Jörn, du hast die ersten Reaktionen aus Hamburg.
1: Genau, jede Partei hier in Hamburg guckt natürlich erst einmal auf die Zahlen, die für sie am besten sind. Zum Beispiel Nils Weiland, der Landeschef der Hamburger SPD, der freut sich natürlich über die Aufholjagd seiner Parteifreunde in Mecklenburg-Vorpommern.
2: Da kann man auch sehen, was es bringt, wenn man Politik nah an den Leuten macht und sich wirklich um Alltagsthemen von Menschen kümmert. Das hat Manuela Schwesig getan. Hut ab.
1: Und auch AfD-Landeschef Dirk Nockemann guckt natürlich zuerst nach Mecklenburg-Vorpommern. Dort dürfte seine Partei zwar keine Aussicht haben, die amtierende Ministerpräsidentin von der SPD abzuwählen. Nockemann sieht die Brandenmauer trotzdem als gescheitert an.
3: Die Wahlergebnisse zeigen ganz deutlich, dass der Wähler davon auch die Nase voll hat. Und wenn sich die Altparteien wirklich mal einen Gefallen tun wollen, dann nehmen sie die AfD gefälligst mit in die Regierung.
1: Und in Berlin, da könnten die Karten tatsächlich anders als in Schwerin tatsächlich neu gemischt werden. Da könnte es bald die erste linke Bürgermeisterin geben. Thomas Iwan, der Landeschef der Hamburger Linken, sagt dazu.
4: Also ich mache das ja jetzt auch schon ein paar Jahre. Wahlsieg konnte ich noch nicht kommentieren. Ist also großartig, ganz, ganz großes herzlichen Glückwunsch an unsere Berliner Genossinnen und natürlich auch besonders an Elif Erhalt.
1: Und Stand heute Abend braucht es wahrscheinlich für beide Landesregierungen in Schwerin und in Berlin wohl die Grünen. Die Hamburger Selina Storm, die Landeschefin der Grünen.
5: Nun, wir werden jetzt mit allen demokratischen Parteien in die Sondierungen gehen. Und es ist erfreulich zu sehen, dass gerade in diesen Zeiten es Möglichkeiten für Mitte-Links-Bündnisse gibt. Darüber freue ich mich sehr.
1: Und die Hamburger CDU, die stellt sich ganz klar hinter Kanzler Friedrich Merz. Der war ja direkt nach den Wahlen schon vor die Presse getreten und hatte gesagt, dass er an seinem Reformkurs fortsetzen will. Mhm. Und das unterstützt auch die Hamburger CDU.
0: Danke dir, Jörn. Mit Hamburger Reaktionen zu den Wahlergebnissen in MV und in Berlin. Thema heute Abend hier im Wahlspezial bei NDR 90,3.

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1: Um 20 Uhr mit Katja Kindermann. Bei der Landtagswahl in Mecklenburg-Vorpommern ist die AfD stärkste Kraft geworden. Nach der jüngsten Hochrechnung von Infratest DIMAP legt die Partei um 21 Punkte zu und erreicht 37,9%. Die SPD verliert und kommt auf 35,7%. Die Linke liegt bei 6,7, die Grünen bei 5,4 und die CDU bei 5,0%. Das BSW muss mit 4,9% um den Einzug in den Schweriner Landtag bangen. Ministerpräsidentin Schwesig von der SPD könnte demnach ihr Regierungsbündnis mit der Linken nicht fortsetzen. Sieger der Abgeordnetenhauswahl in Berlin ist nach der jüngsten Hochrechnung die Linke. Sie hat demnach ihr Ergebnis verdoppelt und kommt auf 25,3%. Die CDU verliert deutlich und erreicht 19,1%. Die AfD liegt aktuell bei 16,2, die Grünen bei 14,5 und die SPD bei 12,1%. In Berlin kommt das BSW auf genau 5%. Für die künftige Landesregierung kommen damit nur Dreierbündnisse in Frage. Als am wahrscheinlichsten gilt dabei eine Koalition der Linken mit den Grünen und der SPD. Kanzler Merz hat das vorläufige Ergebnis für seine Partei in Mecklenburg-Vorpommern ein Desaster genannt. In Berlin sei unter schwierigen Voraussetzungen ein ordentliches Ergebnis erzielt worden. Aus Berlin Nicole Markwald.
2: Am Reformkurs seiner Regierung will Merz festhalten. Die Antwort in diesen herausfordernden Zeiten könne kein Zurück in die gute alte Zeit sein. Deutschland brauche Veränderungen und Veränderungen kosten Kraft. Ihm sei bewusst, dass diese mit Belastungen und Unsicherheiten einhergehen. Doch, betonte Merz, die Reformen müssen kommen, um aus Deutschland wieder ein Land des Aufbruchs zu machen. Jetzt seien Rückgrat, Standhaftigkeit und Geduld gefragt. Er werde das als Parteivorsitzender der CDU und als Bundeskanzler aufbringen.
1: In der Fußball-Bundesliga haben Schalke und Elversberg unentschieden gespielt. Die beiden Aufsteiger trennten sich torlos 0:0. Und am Nachmittag hatte Leverkusen mit 2:0 gegen Leipzig gewonnen. Im Tennis steht das deutsche Davis-Cup-Team im Finalturnier im November in Bologna. Das Team mit US Open-Champion Alexander Zverev setzte sich in der Qualifikation in Halle-Westfalen gegen Kroatien mit 3:1 durch. Das waren die Nachrichten.
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3: Das Wetter für uns in Hamburg schauen wir uns nochmal an. Die Sonne, die ist jetzt untergegangen. Die Wolken, die sieht man nicht mehr. Die sind aber auch über die Nacht hinweg immer mal wieder da, die Wolken. Und da kommt auch ein bisschen Regen raus. Das Ganze bei 11 Grad Tiefstemperatur. Und morgen machen wir dann eigentlich ähnlich weiter, so wie es heute gewesen ist. Ja, windig, wolkig, ab und zu aber auch Auflockerung mit Sonne mit dabei. Also alles mehr oder weniger. Immer mal auch ein Schauer mit dabei bei 19 Grad in der Spitze. 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Blitzer und Staus jetzt aus dem Verkehrszentrum Roter Baum. Die A1 ist noch gesperrt bis morgen früh ca. 5 Uhr und zwar zwischen Stillhorn und Harburg in Richtung Bremen. 4 Kilometer Stop and Go haben wir immer noch ab Morflet zurzeit und dann haben wir noch die Kühlbrandbrücke, die das ganze Wochenende über gesperrt ist wegen Wartungsarbeiten. Auch diese Sperrung in beiden Richtungen dauert an bis ca. 5 Uhr morgen in der Früh. Auch da sind Umleitungen für Sie ausgeschildert. Wir wünschen da, wo es geht, eine gute und vor allem auch sichere Fahrt. Mit einem Wahlspezial am Sonntagabend hier bei NDR 90,3. Ich bin Nikolai Zech und wir schauen natürlich ganz genau rauf auf die Landtagswahlen in Mecklenburg-Vorpommern und auch in Berlin. Was tut sich da? Wir sind gleich nochmal in Berlin bei der Wahl des Abgeordnetenhauses. Da sieht es ja so aus, als wenn die Linken als Wahlgewinner aus diesem Rennen rausgehen. 25,3% aktuell laut aktueller Hochrechnung. Dahinter die CDU mit 19,1%. Also, wie gesagt, wir sind gleich in Berlin und hören uns da mal an, wie diese Ergebnisse, diese Wahlergebnisse eingeordnet werden. In den nächsten 9 Minuten nach Earth, Wind & Fire. Und jetzt Musik aus Dirty Dancing für Sie. Mein Name.

0: 91,3 ist hier ins Rote Rathaus in Berlin. Da könnte demnächst eine neue Bürgermeisterin einziehen. Sie heißt Elif Eralp und ist Spitzenkandidatin der Linken und ist übrigens hier in Hamburg zur Schule gegangen. Die Linke hat die Wahl klar mit gut 25% gewonnen vor der CDU, die bisher den Bürgermeister gestellt hat. Angela Ulrich ist uns zugeschaltet aus Berlin. Angela, wie sicher ist es denn, dass die Linke tatsächlich mit SPD und Grünen zwei Koalitionspartner findet?
1: Na, das ist ihre einzige Chance, dann tatsächlich auch ins Rote Rathaus zu kommen. Aber Elif Eralp hat schon einen sehr deutlichen Regierungsauftrag bekommen mit diesen inzwischen nach letzter Hochrechnung 25,3% im Moment. Und das sagt sie auch selber. Sie will unbedingt regieren. Allerdings hat sie ja auch einige Forderungen, die zumindest bei der SPD nicht auf Gegenliebe stoßen. Die Linke generell ist ja mit dem Thema Wohnen jetzt so hochgekommen, weil das hier wirklich ein großes Problem von vielen so empfunden ist in Berlin. Und die sagt ja nicht nur, es soll für Mieten runtergehen, sondern wir brauchen dafür Vergesellschaftungen von großen Wohnungsunternehmen. Und da ist die SPD gar nicht so dafür. Also ganz gegessen ist das nicht, dass die Linke das mit Grünen und SPD schafft. Aber rechnerisch wäre das jetzt die komfortabelste Koalition hier in Berlin.
0: Ja, du greifst das Wahlkampfthema auch direkt schon auf. Also vor allem bezahlbares Wohnen. Ne? Sie will diesen Mietendeckel und von dir angesprochen große private Wohnungsunternehmen vergesellschaften. Wie hoch sind denn die Erwartungen ihrer Wählerinnen und Wähler, dass sie das dann tatsächlich wirklich auch schafft?
1: Mit diesem sehr deutlichen Wahlsieg sind die nochmal gestiegen, die Erwartungen. Die Linke stand sehr für diese Themen, hatte sehr große Glaubwürdigkeit, hat aber auch viel versprochen, dass man halt wirklich ab Tag 1 quasi, wenn man im Roten Rathaus sitzt, da die ersten Schritte gehen will. Beim Mietendeckel geht das aber gar nicht hier auf Länderebene, dazu müsste es im Bund auch noch was passieren. Und eben, Vergesellschaftungen sind eine sehr langwierige Sache. Nun sagt die Linke auch, sie setzt auf Neubau von Wohnungen. Aber dass das sich sehr schnell ändert, ist nicht so gewiss. Und dann ist natürlich auch die Frage der Enttäuschung groß. Aber man muss schon sagen, wenn man sieht, CDU abgestraft, Grüne haben nicht so gelitten, die SPD zwar auch deutlich abgestraft, aber die Linke so weit vorne. Es ist schon der Wunsch nach einem Wechsel hier in Berlin zu spüren gewesen bei dieser Wahl. Und den will Elif Eralp zumindest versuchen zu erfüllen.
0: Auf der 3 in Berlin, die AfD gewinnt neben der Linken am meisten dazu. Wie polarisiert war denn der Wahlkampf in der Landeshauptstadt?
1: Der war sehr polarisiert. Allerdings hat die AfD da gar nicht so eine große Rolle gespielt, sondern sie war vor allen Dingen polarisiert zwischen eben der CDU und der Linken. Die Linke, die eben gesagt hat, wir sind die Kümmererpartei, wir hören euch zu, wir haben eben eure Sorgen im Blick, eben das Wohnen und auch soziale Sicherheit. Und auf der anderen Seite die CDU, die gesagt hat, wenn ihr keine Polarisierung wollt, sowohl Extreme wie nach rechts und links nicht, dann wählt uns. Und das hat eben nicht gut geklappt. Und die AfD, muss man aber auch sagen, sie hat sich zwar also deutlich zugelegt, über 6 Prozentpunkte, aber das Ergebnis, was sie sich eigentlich mal gewünscht hatte, über 20 zu kommen, das hat sie hier in Berlin auch nicht geschafft. Und wenn man sieht, wie viel Rückenwind in anderen Bundesländern die AfD bekommen hat, dann ist sie hier in Berlin doch deutlich unter ihren eigenen Erwartungen geblieben. Aber es wird mehr AfD-Abgeordnete im Abgeordnetenhaus, im Parlament hier geben und das wird auch den Ton deutlich verändern.
0: Danke an Angela Ulrich. Mit den Einschätzungen zur Wahl in Berlin, in MV wurde ja auch gewählt in Mecklenburg-Vorpommern mit einem dramatischen Ergebnis für die Bundesregierungspartei. Die CDU kommt dort nur auf 5% laut aktueller Hochrechnung und wäre damit dann jetzt gerade so im Landtag in Schwerin vertreten. Wahlgewinner ist dort die AfD mit 37,9%, dahinter die SPD mit 35,7%. Das sieht also wohl so aus, dass die Ministerpräsidentin Manuela Schwesig weiter regieren könnte, weil die AfD wohl keinen Koalitionspartner finden würde. 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

0: Ende 90,3 ist hier mit einem Wahlspezial am Sonntagabend und die Wahlen in Mecklenburg-Vorpommern und Berlin, sie bewegen auch die Bundespolitik und Bundeskanzler Friedrich Merz von der CDU. Ziemlich ungewöhnlich für einen Bundeskanzler, er hat sich kurz nach dem Schließen der Wahllokale zu Wort gemeldet in einem längeren Statement. Er hat das Ergebnis als Desaster bezeichnet in Mecklenburg-Vorpommern, will aber trotzdem am Reformkurs festhalten.
1: Diese Reformen sind das Mittel gegen das autoritäre Gift, das mit der Faszination des Autoritären immer tiefer in unsere Gesellschaft eindringt. Was jetzt zu tun ist, erfordert Rückgrat, Standhaftigkeit und Geduld. Ich werde das aufbringen, als Parteivorsitzender der CDU und vor allem als Bundeskanzler unseres Landes.
0: Ja, die AfD ist in Mecklenburg-Vorpommern auf Platz 1 gelandet. Stand jetzt will allerdings niemand mit ihr regieren. Auch nicht die CDU. Die muss allerdings in MV sogar um den Wiedereinzug in den Landtag bangen. Die aktuelle Infratest-DiMaPo-Rechnung sieht die Partei bei genau 5%. Das ist ja die Hürde, um in einen Landtag einzuziehen. AfD-Chefin Alice Weidel, die zieht daraus diesen Schluss.
2: Wir machen sachorientierte Politik. Uns ist das völlig egal. Wenn es Überschneidungen gibt, dann können wir das so tun. Meinetwegen auch in der Minderheitsregierung, das ist ja völlig offen. Und möglicherweise zeitigt das Wahlergebnis der CDU von katastrophalen 5,5% in Mecklenburg-Vorpommern auch Auswirkungen auf Sachsen-Anhalt, dass sich nämlich die CDU sehr genau überlegt, ob sie vor allen Dingen in Ostdeutschland mit dieser Brandmauerpolitik weitermachen kann.
0: Ja, ganz anders sieht das Manuela Schwesig. Die SPD ist in Mecklenburg-Vorpommern zwar nur auf Platz 2 gelandet, aber Schwesig will im Amt bleiben und betont die gelungene Aufholjagd.
3: Wir haben von Anfang an daran geglaubt, dass es möglich ist, der in Ostdeutschland und in ganz Deutschland sehr starken AfD etwas entgegenzusetzen. Und das haben wir getan. Mit Inhalt, mit Person, mit Klarheit und mit einem gemeinsamen Kampf.
0: Ganz genau. Die Partei lag vor einem Jahr noch bei 19%, heute Abend bei 35,7% und damit dicht hinter der AfD. Manuela Schwesig hat im Wahlkampf die Reform ihrer Partei auf Bundesebene in Berlin kritisiert. Vor allem gegen die Abschaffung der Rente nach 45 Beitragsjahren. Finanzminister Lars Klingbeil hat sich dazu heute Abend auch geäußert.
4: Es gibt Punkte, die Altersteilzeit, die Rente nach 45 Beitragsjahren. Da müssen wir jetzt Lösungen finden, die Menschen nicht verunsichern, sondern die für alle verständlich sind und allen noch zeigen, wir wollen die Rente reformieren, wir wollen, dass die Rente auch für künftige Generationen gerecht ist. Aber ich nehme ernst, dass Menschen sich Sorgen machen und ich nehme auch den Widerstand ernst, der da ist.
0: Genau, wir hören raus, also besonders das Ergebnis in Mecklenburg-Vorpommern, das könnte sich auch auswirken auf die Politik der Bundesregierung in Berlin. Ein Wahlspezial am Sonntagabend hier bei NDR 90,3.

0: 91,3 ist hier am Sonntagabend mit einem Wahlspektakel, wollte ich schon sagen, mit einem Wahlspezial zu den Wahlen in Berlin, aber auch in Mecklenburg-Vorpommern. Da ist die AfD stärkste Kraft geworden, die SPD auf Platz 2 gelandet und die CDU, die muss um den Wiedereinzug in den Landtag bangen. Die aktuellen Zahlen und die Analyse jetzt von ARD-Politikexperte Jörg Schönenborn bei Infratest DIMAP.
1: Es wird eng im Norden, eng für die CDU, eng für das BSW, vielleicht auch eng für Rot-Rot-Grün. Das ist der aktuelle Stand der Hochrechnung. Die SPD fällt zurück auf 35,7, die AfD deutlich stärkste Partei, 37,9. Die CDU muss zittern, 5,0. Die Linke 6,7, deutliche Verluste, leichte Verluste bei den Grünen. Die FDP ist draußen, das BSW nur bei 4,9. Und die anderen Parteien bei 3,4%. Was das im Landtag hier in Schwerin bedeutet, sieht man an dieser Aufrechnung der Sitze. Die SPD als stärkste Fraktion kann mit der Linken nicht mehr regieren. Mit den Grünen ist es eine hauchdünne Mehrheit, 37 von 36, die man braucht. Die SPD als zweitstärkste Fraktion. Sollte die CDU aus dem Landtag rausfallen, hätte Rot-Rot-Grün allerdings keine Mehrheit mehr. Dieser Wahlkampf war ein Zweikampf zwischen der AfD, die am Ende vorne lag, und der SPD. Die Wählerwanderung zeigt sehr deutlich, warum die AfD gewonnen hat. Sie hat bei den Nichtwählern deutlich zugelegt. Wieder einmal ist die Wahlbeteiligung in einer Größenordnung von fast 80% dadurch gestiegen. Vor allem hat sie aber im Duell mit der SPD die meisten Stimmen zu sich rübergeholt, 45.000, das ist ein wichtiger Zustrom, größer als von der CDU und von der FDP. Der Vorsprung der AfD ist also einer, der im direkten Kampf mit der SPD gewonnen wurde.
0: Ja, Einschätzung, Analyse von Jörg Schönenborn bei Infratest DIMAP hier im Wahlspezial am Sonntagabend bei der 90,3.

0: Ein Kopf-an-Kopf-Rennen hat sich abgezeichnet in den letzten Wochen in Mecklenburg-Vorpommern. Dabei hat die Regierungspartei von Ministerpräsidentin Manuela Schwesig eine Aufholjagd hingelegt und landet knapp hinter der AfD. Wir sprechen jetzt dazu mit Celine Schmock in Schwerin. Für Platz 1 hat es nicht gereicht. Celine, wie sehr schlägt das auf die Stimmung bei der SPD?
1: Also man merkt bei der SPD hier in Mecklenburg-Vorpommern auf jeden Fall schon Enttäuschung. Aber ich würde jetzt nicht sagen, dass es eine totale Katerstimmung ist, weil hast du gerade auch schon gesagt, es ist auch eine Aufholjagd hier bei der SPD gelungen. Das heißt, man spürt die Enttäuschung darüber, dass es wahrscheinlich nicht Platz 1 wird, aber es ist eben auch ein viel größerer Absturz, der da verhindert wurde. Und ich glaube, das ist so der Eindruck, den ich da auch von den Reporterinnen und Reportern vor Ort mitbekomme. Manuela Schwesig wirkte da schon auch gerührt, wurde aber auch immer wieder von den SPD-Anhängern hier angefeuert bei der Wahlparty und ist wohl auch noch fort.
0: Ja, die Partei, die SPD, hat den Wahlkampf ja ganz auf sich und Manuela Schwesig zugeschnitten. Die wurde als Frau gegen Blau in Position gebracht. Die möglichen Koalitionspartner, wie etwa die Grünen, haben das kritisiert. Wie sehr belastet das jetzt mögliche Koalitionsgespräche?
1: Also ich erlebe das gerade so in den Tönen, die man gerade aus allen Richtungen hört, dass es da schon auch eine große Einstimmigkeit darüber gibt, eben eine demokratische Mehrheit auf die Beine zu stellen. Manuela Schwesig hat vorhin noch gesagt, sie möchte ein Regierungschaos verhindern. Ich glaube schon, dass es da noch Gesprächsbedarf gibt, denn gerade die Grünen, die hatten sich ja schon auch sehr darüber geärgert, dass Manuela Schwesig da versucht hatte, alle Stimmen eben in Richtung SPD zu bekommen. Aber auch sowohl, wie gesagt, von den Linken als auch von den Grünen ist, glaube ich, jetzt gerade einfach so ein bisschen Verdauen des Wahlergebnisses. Und dann würde ich aber schon mal sehr optimistisch in die Richtung gucken, dass es da auf jeden Fall Gespräche geben wird.
0: Ja, schauen wir auf den Wahlsieger, die AfD. Hat die eine realistische Chance als stärkste Kraft, auch den Ministerpräsidenten zu stellen, oder bleiben die anderen Parteien da bei ihrem klaren Nein, was eine Zusammenarbeit betrifft?
1: Also man muss sagen, Stand jetzt ist da eigentlich kein realistischer Partner in Sicht. Also beim BSW habe ich vorhin nochmal genau zugehört. Die hatten gesagt, dass sie offen wären für inhaltliche Gespräche. Die haben ja die Idee, dann überparteilichen Ministerpräsidenten hier in MV zu etablieren. Die sind ja aktuell jetzt auch laut der aktuellen Zahlen, das kann sich ja auch noch verändern, auch raus aus dem Landtag. Das heißt, das wird schon schwierig. Also Erik Holm, der ist zwar der Ministerpräsidentenkandidat, aber wie gesagt, es gibt eigentlich aktuell keine Partei, die da irgendwie mit der AfD sprechen oder koalieren möchte. Die CDU hat das klar abgelehnt. Und ja, das ist so ein bisschen eine ähnliche Situation deswegen wie in Sachsen-Anhalt, nur eben nicht ganz so verschärft, denn die AfD hat die Wahl gewonnen. Das ist ziemlich klar, aber eigentlich ist es relativ unrealistisch, dass die AfD da ein Ministerpräsidentenamt irgendwie stellen werden kann.
0: Und wie euphorisch ist da die Stimmung überhaupt noch bei der Partei, bei der AfD? Ist man vielleicht sogar enttäuscht, dass es für den ganz großen Wurf nicht gereicht hat?
1: Also ich habe das jetzt in den Tönen, die ich sowohl von der Bundesspitze gehört habe, als auch von der Spitze hier im Land, das wirkt schon sehr euphorisch. Also auch von den Reportern habe ich da jetzt keine große Enttäuschung vor Ort mitbekommen. Also es gab schon auch Jubel. Wie gesagt, die AfD ist hier in Mecklenburg-Vorpommern der klare Wahlsieger. Live-Erik Holm hat von einem wunderbaren Abend gesprochen. Tino Chrupalla, der Co-Chef, hat das Ergebnis sensationell genannt. Aber wie gesagt, da steht halt die ganze Zeit darunter die Frage, wer ist überhaupt bereit, mit der AfD über Macht und Koalition und Regierung zu sprechen. Deswegen, klar, hat man den großen Wahlerfolg auf der einen Seite, aber eben total begrenzte Möglichkeiten bei der Regierungsbildung am Ende.
0: Danke an Celine Schmock mit Einschätzungen zum Ergebnis der Landtagswahl in Mecklenburg-Vorpommern hier bei NDR 90,3.

0: Der Wahlabend in Berlin und Mecklenburg-Vorpommern, der bewegt natürlich auch die Menschen und die Politik hier in Hamburg. Und deshalb haben wir eine Wahlspezialsendung hier bei NDR 90,3. Jörn Strelapohe, mein Kollege, ist jetzt bei mir im Studio. Jörn, was sagen die Parteien bei uns in der Stadt zu den Wahlsiegen und Wahlniederlagen in Berlin und Mecklenburg-Vorpommern?
1: Starten wir mit dem bekanntesten Sozialdemokraten hier in Hamburg, nämlich Peter Tschentscher, dem SPD-Bürgermeister. Der gratuliert natürlich seiner Amtskollegin Manuela Schwesig für die Aufholjagd und für das sehr gute Wahlergebnis, wie er sagt. Und er wünscht ihr viel Erfolg bei der Regierungsbildung. Und wie schwierig die werden könnte, das haben wir ja gerade erst gehört. SPD-Landeschef Nils Weiland, der ergänzt:
2: Da kann man auch sehen, was es bringt, wenn man Politik nah an den Leuten macht und sich wirklich um Alltagsthemen von Menschen kümmert. Das hat Manuela Schwesig getan. Hut ab.
1: Und die meisten Stimmen, das darf man ja nicht vergessen, holt in Mecklenburg-Vorpommern die AfD. Der Hamburger Landeschef Dirk Nockemann, der sieht die Brandmauer nach den Wahlen nun endgültig als gescheitert an.
3: Die Wahlergebnisse zeigen ganz deutlich, dass der Wähler davon auch die Nase voll hat. Und wenn sich die Altparteien wirklich mal einen Gefallen tun wollen, dann nehmen sie die AfD gefälligst mit in die Regierung.
1: Und Wahlverlierer in beiden Bundesländern, in Berlin und in Mecklenburg-Vorpommern, ist ja die CDU. Der Hamburger CDU-Landeschef Dennis Thiering fordert jetzt, die Bundesregierung müsse jetzt liefern. Und die Bürgerschaftsabgeordnete Anke Frieling ergänzt im NDR Hamburg-Journal:
4: Angesichts der Gerüchteküche der letzten Wochen, glaube ich, war es sehr wichtig, dass der Kanzler sofort klargestellt hat, dass er erstens im Amt bleibt und dass er zweitens die Botschaften aus diesen Wahlen verstanden hat und jetzt an diesen Reformen weiterarbeiten wird mit voller Kraft und zum Wohle unseres Landes.
1: Wahlgewinnerin in Berlin ist die Linke, und zwar mit klarem Abstand zu CDU und AfD. Und ihre Spitzenkandidatin Elif Erhalb, die ist hier in Hamburg zur Schule gegangen. Und da werden sich wahrscheinlich jetzt auch bald viele Leute äußern und sagen: Hey, die kenne ich doch aus Hamburg. Das war doch meine Mitschülerin. Thomas Iwan, Landeschef der Hamburger Linken, der meint:
5: In Berlin hat es diesmal einfach alles gezündet.
1: Und zwar wahrscheinlich auch deswegen, weil die Linke ganz stark auf soziale Themen gesetzt hat, wie zum Beispiel bezahlbares Wohnen. Und die Grünen, die haben zwar sowohl in Berlin als auch in Mecklenburg-Vorpommern Stimmen verloren, werden aber in beiden Konstellationen, in der SPD im Schweriner Landtag und auch von der Linken im Berliner Abgeordnetenhaus, gebraucht für Koalition. Selina Storm von den Hamburger Grünen sagt:
6: Nun, wir werden jetzt mit allen Parteien, allen demokratischen Parteien in die Sondierungen gehen, und es ist erfreulich zu sehen, dass gerade in diesen Zeiten es Möglichkeiten für Mitte-Links-Bündnisse gibt. Darüber freue ich mich sehr.
1: Wobei die Regierungsbildungen wirklich schwieriger geworden sind.
0: Auf jeden Fall. Danke dir, Jörn, für die Stimmen hier aus der Stadt zu den Wahlausgängen in Berlin und auch in der Mecklenburg-Vorpommern.

Das war das Wahlspezial hier bei in der 90,3 am Sonntagabend mit Zahlen, Einschätzungen und Stimmen zu den Wahlausgängen in Mecklenburg-Vorpommern und Berlin. Ich bin Nikolai Zech, ich bin jetzt raus. Hier geht's gleich weiter mit der ARD-Hitnacht. Um kurz nach 21 Uhr haben Sie einen hoffentlich entspannten Abend. Moin Hamburg.

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1: Um 21 Uhr mit Katja Kindermann. Bei der Landtagswahl in Mecklenburg-Vorpommern ist die AfD stärkste Kraft geworden. Nach der jüngsten Hochrechnung von Infratest DIMAP legt die Partei um 21 Punkte zu und erreicht 37,9%. Die SPD verliert und kommt auf 35,7%. Die Linke liegt bei 6,7 und die Grünen bei 5,4%. Die CDU muss mit aktuell 5,0% um den Einzug in den Schweriner Landtag bangen. Ebenso wie das BSW mit 4,9%. Ministerpräsidentin Schwesig von der SPD könnte demnach ihr Regierungsbündnis mit der Linken nicht fortsetzen. Sieger der Abgeordnetenhauswahl in Berlin ist nach der jüngsten Hochrechnung Die Linke. Sie hat demnach ihr Ergebnis verdoppelt und kommt auf 25,3%. Die CDU verliert deutlich und erreicht 19,1%. Die AfD liegt aktuell bei 16,2, die Grünen bei 14,5 und die SPD bei 12,1%. In Berlin kommt das BSW auf genau 5%. Für die künftige Landesregierung kommen damit nur Dreierbündnisse in Frage. Als am wahrscheinlichsten gilt dabei eine Koalition der Linken mit den Grünen und der SPD. Bundeskanzler Merz hat das Ergebnis der Landtagswahl in Mecklenburg-Vorpommern als Desaster bezeichnet. Niemand könne das schönreden, sagte er bei einer Ansprache in der CDU-Zentrale in Berlin. Den zweiten Platz für die CDU in Berlin nannte der Kanzler ein ordentliches Ergebnis. Die Bundesregierung werde ihren Reformkurs fortsetzen, so Merz, es gebe viele Herausforderungen, die Antwort darauf könne kein Zurück in die gute alte Zeit sein.
2: Wir erleben einen Staat, der zu kompliziert geworden ist. Unsere Wirtschaft steht mitten in einem tiefen Umbruch. Und der Ton im Miteinander in unserer Gesellschaft ist rauer und unversöhnlicher geworden. Schließlich das Vertrauen in die Institutionen unseres Landes sinkt und wird von radikalen Parteien links und rechts aktiv untergraben. In Deutschland und in Europa müssen wir daher wieder sehr grundsätzlich über Freiheit, über Sicherheit im Alltag, über Frieden und über unsere eigenen Stärken und auch über unsere Schwächen reden.
1: Bundeskanzler Merz. In der Fußball-Bundesliga haben Schalke und Elversberg unentschieden gespielt. Die beiden Aufsteiger trennten sich torlos 0:0. Am Nachmittag hatte Leverkusen mit 2:0 gegen Leipzig gewonnen. Das waren die Nachrichten. Das Wetter in Deutschland. In der Nacht meist trocken, gebietsweise Schauer und vereinzelt Gewitter, Tiefstwerte 15 bis 3 Grad. Morgen im Norden und Osten Schauer und Gewitter, im Südwesten meist freundlich 13 bis 24 Grad. Am Dienstag stellenweise Regen, im Südwesten und im Nordosten freundlicher 13 bis 24 Grad. Es ist jetzt 21.03 Uhr.
3: Und hier ist der Verkehrsservice für den ARD-Abend. Die A1 Hamburg Richtung Bremen ist zwischen Hamburg-Stillhorn und Harburg wegen Brückenbauarbeiten bis morgen 5 Uhr gesperrt. Die Umleitung führt über die U76. Und A2 Hannover Richtung Dortmund zwischen Rehren und Bad Eilsen 9 Kilometer Stau an einer Baustelle. Und damit weiter gute Fahrt durch den Abend.
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3: Und heute aus Dresden von MDR Sachsen. Ich bin Kathleen Rothe. Grüße Sie.

Bed of Roses, ja, angeblich entstanden nach einer heftigen After-Show-Party. Also ganz ehrlich, wenn Bon Jovi sowas schon mit einem Kater schreibt, möchte man eigentlich die Minibar öfter mal offen lassen. Ihr ARD-Abend heute von MDR Sachsen, hier die Glamrocker der ersten Stunde Slate. Immer mal noch auf der Bühne zu finden, allerdings nicht mehr in Original.

musste ja viele Jahre wegen ihrer Autoimmunerkrankung pausieren. Vor ein paar Tagen stand sie dann zum ersten Mal wieder für ein ganzes Konzert auf der Bühne in Paris. Ach, Tränen bei den Fans, Tränen bei ihr. Insgesamt 26 Konzerte sind in Paris geplant. Bis Mitte Oktober 9 Millionen Menschen sollen versucht haben, Tickets für die Konzerte zu bekommen. Bleibt ihr zu wünschen, dass die Gesundheit weiter so stabil bleibt. Und hier ist Namika für Sie.

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5: Zu den Wahlen in Berlin und Mecklenburg-Vorpommern. Die Berliner Wahlsiegerin Elif Eralp von den Linken sieht den Regierungsauftrag bei ihrer Partei. Sie sagte am Abend in der ARD, sie wolle regierende Bürgermeisterin werden, um den Menschen in Berlin ein besseres Leben zu ermöglichen. Laut Eralp strebt sie eine Regierungskoalition mit der SPD und den Grünen an. Nach aktueller Hochrechnung von Infratest DIMAP kommt die Linke auf 25,3%. Sie verweist die CDU mit 19% auf Platz 2. Die AfD kann ihr Ergebnis deutlich steigern und kommt auf 16,3%. Die Grünen erreichen 14,4%, die SPD landet mit 12,1% auf Rang 5. Das BSW verfehlt den Einzug ins Berliner Abgeordnetenhaus mit derzeit 4,8%. Den klaren Regierungsauftrag sieht auch der AfD-Ministerpräsidentenkandidat Leif Erik Holm nach dem Sieg der Landtagswahl in Mecklenburg-Vorpommern. Er kündigte Gespräche mit allen Parteien an. Laut Hochrechnung kommt die AfD auf 37,9% der Stimmen. Die Sozialdemokraten von Regierungschefin Manuela Schwesig liegen mit 35,7% dahinter. Die Linkspartei erreicht 6,7%, die Grünen 5,4. Die CDU muss mit glatt 5% um den Einzug in den Schweriner Landtag zittern. Ebenso das BSW, das aktuell auf 4,9% kommt. Soweit die aktuellen Informationen zu den Wahlen in Berlin und Mecklenburg-Vorpommern.
6: Und hier ist der Verkehrsservice für den ARD-Abend. Die A1 Hamburg Richtung Bremen ist zwischen Hamburg-Stillhorn und Harburg wegen Brückenbauarbeiten bis morgen 5 Uhr gesperrt. Eine Umleitung gibt's auch, führt über die U76. Und A2 Hannover Richtung Dortmund zwischen Rehren und Bad Eilsen 9 Kilometer Stau an einer Baustelle. Damit weiter gute Fahrt durch den Abend.

0: Passenger.
1: And you let her go.
0: Ja, vor 10 Jahren als Straßenmusiker unterwegs. Nicht unbedingt, weil er es schick fand, sondern weil er mit seiner Musik anders kein Geld verdienen konnte. Hat so seine Zeit gedauert, aber 2012 hat er es dann geschafft mit Let Her Go. Ja, im ARD-Abend geht es jetzt in die 70er mit Carlos Santana und Black Magic Woman. Er hat angefangen in Bordellen, also aufzutreten. Mama war wenig begeistert, Papa hat gemeint, lass ihn doch, der Junge muss lernen, sich im Leben durchzusetzen. Ich frage mich, was Papa gesagt hätte, wenn Carlos eine Carlita gewesen wäre.

Abend, heute und die nächsten Tage. Kommt er von MDR Sachsen aus Dresden. Tja, Mensch, Sommer verabschiedet sich langsam, wird schneller dunkler. Nächte sind kühler, im Norden gab es heute schon richtig einen Schwung Kaltluft. Der hat natürlich jetzt noch nicht so den Wumms von November, aber geht schon in Richtung Herbst. Und ja, spätestens wenn die dicken Hausspinnen dann plötzlich im Wohnzimmer einziehen, dann ist es soweit. Haben Sie schon eine gesehen? Ich gucke ja immer schon.

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1: Um 22 Uhr mit Katja Kindermann. Bei der Landtagswahl in Mecklenburg-Vorpommern ist die AfD stärkste Kraft geworden. Die CDU würde laut der jüngsten Hochrechnung erstmals in der bundesdeutschen Geschichte aus einem Landtag fliegen. Nach den aktuellen Zahlen legt die AfD fast 22 Punkte zu und erreicht 38,3%. Die SPD verliert und kommt auf 35,4%. Die Linke liegt bei 6,5 und die Grünen bei 5,5%. Die CDU erreicht aktuell ebenso wie das BSW nur 4,9%. Ministerpräsidentin Schwesig von der SPD könnte demnach ihr Regierungsbündnis mit der Linken nicht fortsetzen. Möglich wäre aber eine rot-rot-grüne Koalition. Sieger der Abgeordnetenhauswahl in Berlin ist nach der jüngsten Hochrechnung die Linke. Sie hat demnach ihr Ergebnis verdoppelt und kommt auf 25,3%. Die CDU verliert deutlich und erreicht 19,0%. Drittstärkste Kraft in der Hauptstadt ist laut Hochrechnung die AfD. Sie liegt mit 16,3% vor den Grünen mit 14,4% und der SPD mit 12,1%. Das BSW scheitert nach jetzigem Stand mit 4,8% auch in Berlin an der 5%-Hürde. Für die künftige Landesregierung kommen damit nur Dreierbündnisse in Frage. Am wahrscheinlichsten eine Koalition von Linken, Grünen und SPD. SPD-Chef Klingbeil hat das Ergebnis seiner Partei in Mecklenburg-Vorpommern als Erfolg gelobt. Für die Aufholjagd von Ministerpräsidentin Schwesig habe er allergrößten Respekt. Als Konsequenz aus beiden Wahlen bilanzierte der Vizekanzler, die Bundesregierung müsse ihr Handeln überprüfen. Aus Berlin Ruth Kirchner.
2: Mit Blick auf die Verluste der SPD sowohl in Mecklenburg-Vorpommern wie auch in Berlin sagte er, die Bundesregierung habe es nicht geschafft, ihre Reformen so zu vermitteln, dass die Menschen darin Veränderungen zum Besseren sehen. Stattdessen seien häufig nur Kürzungsdebatten geführt worden. Man müsse aber die Sorgen der Menschen ernst nehmen. Kanzler und CDU-Chef Merz kündigte an, am Reformkurs festhalten zu wollen. Was jetzt zu tun sei, erfordere Rückgrat, Standhaftigkeit und Geduld, betonte er. Diese Tugenden wolle er aufbringen als Parteivorsitzender der CDU und vor allem als Bundeskanzler.
1: In der Fußball-Bundesliga hat Paderborn gegen Hoffenheim gewonnen. Der Aufsteiger siegte mit 3:1. Zuvor hatten sich Schalke und Elversberg 0:0 getrennt. Und Leverkusen besiegte Leipzig mit 2:0. Im Tennis steht das deutsche Davis-Cup-Team im Finalturnier im November in Bologna. Das Team mit US Open-Champion Alexander Zverev setzte sich in der Qualifikation in Halle-Westfalen gegen Kroatien mit 3:1 durch. Das waren die Nachrichten. Das Wetter in Deutschland. In der Nacht meist trocken, gebietsweise Schauer und vereinzelt Gewitter. Tiefstwerte 15 bis 3 Grad. Morgen im Norden und Osten Schauer und Gewitter. Im Südwesten meist freundlich bei 13 bis 24 Grad. Es ist jetzt 22.03 Uhr.
3: Und hier ist der Verkehrsservice für den ARD-Abend. Die A1 Hamburg Richtung Bremen ist zwischen Hamburg-Stillhorn und Harburg wegen Brückenbauarbeiten bis morgen 5 Uhr gesperrt. Gibt eine Umleitung, führt über die U76. Und A2 Hannover Richtung Dortmund zwischen Rehren und Bad Eilsen. 4 Kilometer Stau an einer Baustelle. Und damit weiter. Gute Fahrt durch den Abend.
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3: Und der ARD-Abend kommt heute aus Dresden. Ich bin Katrin Rothe. Grüß Sie.

mit Styx waren wir in den 70ern hier im ARD-Abend. War auch die Zeit von Foreigner, neben den 80ern natürlich. Jetzt gibt's von Foreigner ein Jubiläumsalbum zu 50 Jahre Bühne. In the Eye of the Storm heißt es, ein Live-Album. In gut einem Jahr kommen sie damit auch nach Deutschland auf Tour. Mitgeschnitten wurde das Album bei 2 Konzerten in New York vor einem Jahr. Unter anderem war da auch ein Akustikkonzert dabei und da hören wir jetzt mal rein. Jukebox Hero. Bring it on. Let's do a little rock and roll.

Madonna hier im ARD-Abend mit ihrer Version von Don McLeans American Pie. Ja, und immer noch grübeln die Menschen. Was wollte uns McLean eigentlich mit der Nummer sagen? Steckt voller Anspielungen, die er nie wirklich erklärt hat. Klar, im Kern geht's um den Tod der Rock'n'Roll-Pioniere Buddy Holly, Ritchie Valens, The Big Popper bei einem Flugzeugabsturz. Aber da steckt noch so viel mehr drin. Und wie gesagt, McLean hat maximal, wenn er gefragt wurde, was ihm das Stück bedeutet, gesagt, ja, dass ich nicht mehr arbeiten muss, wenn ich nicht will. Sie sind im ARD-Abend zu Gast hier aus Dresden heute und hier ist Phil Collins.

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5: Und hier ist der Verkehrsservice für den ARD-Abend. Die A1 Hamburg Richtung Bremen ist zwischen Hamburg-Stillhorn und Harburg wegen Brückenbauarbeiten bis morgen 5 Uhr gesperrt. Die Umleitung führt über die U76. Und die B94 Richtung Rodewisch ist zwischen Unterer Hart und Neuärgernis wegen eines brennenden Pkw gesperrt. Und damit weiter gute Fahrt durch den Abend.

0: sicher haben Musiker nicht all das erlebt, von dem sie singen, sonst könnten sie sich irgendwann einweisen lassen. Aber hin und wieder verarbeiten sie dann doch ihre persönliche Geschichte. Senza Una Donna zum Beispiel war für Zucchero, und so hat er es mal selbst beschrieben, der Soundtrack zu seiner eigenen Scheidung. Wurde sein erster Hit, was ihm das Leben wohl damit sagen wollte.
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Michael Schulte. Sie erinnern sich vielleicht, 2018 für Deutschland beim Eurovision Song Contest mit diesem Stück und immerhin auf Platz 4 gelandet. Da haben uns mal alle zwischendurch mal wieder kurz lieb gehabt. Das war's aus Dresden. Nach den Nachrichten übernimmt Klaus Schröder-Kau in Erfurt. Ich sage tschüss, kommen Sie gut in die neue Woche.

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1: Um 23 Uhr mit Katja Kindermann. Bei der Landtagswahl in Mecklenburg-Vorpommern ist die AfD stärkste Kraft geworden. Die CDU würde laut der jüngsten Hochrechnung erstmals in der bundesdeutschen Geschichte aus einem Landtag fliegen. Nach den aktuellen Zahlen legt die AfD fast 22 Punkte zu und erreicht 38,3%. Die SPD verliert und kommt auf 35,4%. Die Linke liegt bei 6,5 und die Grünen bei 5,6%. Die CDU erreicht aktuell ebenso wie das BSW nur 4,9%. Ministerpräsidentin Schwesig von der SPD könnte demnach ihr Regierungsbündnis mit der Linken nicht fortsetzen. Möglich wäre aber eine rot-rot-grüne Koalition. Sieger der Abgeordnetenhauswahl in Berlin ist nach der jüngsten Hochrechnung die Linke. Sie hat demnach ihr Ergebnis verdoppelt und kommt auf 25,5%. Die CDU verliert deutlich und erreicht 18,9%. Drittstärkste Kraft in der Hauptstadt ist laut Hochrechnung die AfD. Sie liegt mit 16,1% vor den Grünen, mit 14,3% und der SPD mit 12,1%. Das BSW scheitert nach jetzigem Stand mit 4,7% auch in Berlin an der 5%-Hürde. Für die künftige Landesregierung kommen damit nur Dreierbündnisse in Frage. Als am wahrscheinlichsten gilt dabei eine Koalition der Linken mit den Grünen und der SPD. Die Ergebnisse der Wahlen in Mecklenburg-Vorpommern und Berlin heizen auch die Debatte über die geplanten Sozialreformen der Bundesregierung weiter an. Aus Berlin Benjamin Großkopf.
2: SPD-Generalsekretär Tim Klüssendorf bezeichnete die Landtagswahlen als eine ganz klare Botschaft, dass man nicht mit dem Kopf durch die Wand und einfach so weitermachen könne wie bisher. Parteichef Lars Klingbeil sprach von einer Unsicherheit im Land, die man nun in der Bundesregierung analysieren müsse. Die Union hingegen plädiert für die konsequente Fortsetzung des eingeschlagenen Kurses an der Spitze Kanzler und CDU-Chef Friedrich Merz. Er sagte kurz nach Schließung der Wahllokale, die Reformen müssten kommen. Dafür übernehme er die Verantwortung.
1: In der Fußball-Bundesliga hat Paderborn gegen Hoffenheim gewonnen. Der Aufsteiger siegte mit 3:1. Zuvor hatten sich Schalke und Elversberg 0:0 getrennt. Und Leverkusen besiegte Leipzig mit 2:0. Im Tennis steht das deutsche Davis-Cup-Team im Finalturnier im November in Bologna. Das Team mit US Open-Champion Alexander Zverev setzte sich in der Qualifikation in Halle-Westfalen gegen Kroatien mit 3:1 durch. Das waren die Nachrichten. Das Wetter in Deutschland. In der Nacht meist trocken, gebietsweise Schauer und vereinzelt Gewitter. Tiefstwerte 15 bis 3 Grad. Morgen im Norden und Osten Schauer und Gewitter. Im Südwesten meist freundlich, Höchstwerte 13 bis 24 Grad. Am Dienstag stellenweise Regen, im Südwesten und im Nordosten freundlicher. Die Temperaturen 13 bis 24 Grad. Es ist jetzt 23.03 Uhr.
3: Hallo auf die Straßen, hier ist der Verkehrsservice in der ARD-Hitnacht. Geht los mit der A1 Hamburg Richtung Bremen. Die ist gesperrt zwischen Hamburg-Stillhorn und Harburg wegen Brückenarbeiten bis morgen 5 Uhr. Die A8 Salzburg Richtung München ist zwischen Rohrdorf und Rosenheim wegen einer Nachtbaustelle bis 6 Uhr gesperrt. Die A8 Karlsruhe Richtung Stuttgart ist zwischen Pforzheim Süd und Heimsheim noch bis 5 Uhr gesperrt und bitte nicht dem Navi folgen, steht hier. Die A40 Essen Richtung Dortmund ist zwischen dem Dreieck Bochum West und Bochum Zentrum wegen Bauarbeiten bis nächste Woche Freitag gesperrt. Die 44 Dortmund nach Kassel ist zwischen Marsberg und Diemelstadt wegen Bauarbeiten ebenfalls bis morgen früh gesperrt. Dann die A45 Hagen-Gießen ist gesperrt zwischen Lüdenscheid Nord und Süd in beiden Richtungen mehrfach wegen Bauarbeiten. Die A46 Hema Richtung Hagen ist zwischen Iserlohn-Seiler See und Iserlohn-Zentrum bis morgen Mittag gesperrt. Und die A215 Neumünster Richtung Kiel ist zwischen dem Kreuz Kiel West und Mitte bis morgen früh gesperrt. Das waren die Verkehrsmeldungen. Wir wünschen Ihnen eine gute Fahrt.
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3: Und das Ganze von MDR Thüringen in dieser Woche mit Klaus Schrädergau. Und los geht's mit den Pet Shop Boys.

0: Erfolgshit von Queen, We Are The Champions. Und der Song ist bestimmt heute Abend auch auf der einen oder anderen Wahlparty gelaufen, in Berlin oder in Mecklenburg-Vorpommern. Ja, und das wird ja richtig spannend da noch, wenn man da mal ein bisschen hinguckt. Also diese 5%-Hürde, die könnte ja jetzt für den einen oder anderen tatsächlich zur Stolperfalle werden. Warten wir mal ab, wie das amtliche Endergebnis wird. Und damit noch einmal herzlich willkommen zur ARD-Hitnacht von Sonntag auf Montag. Und der Sonntagabend birgt ja auch immer einen neuen Tatort. Auch heute Abend war das so, aus Köln. Und das Intro ist ja seit Jahrzehnten das gleiche. Und wer hat da mitgetrommelt? Der Udo. Und der kann es kaum fassen, dass er es immer noch hört.
1: Total lustig, dass es immer noch läuft. Und ich am Schlagzeug.

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1: Gutes in der ARD-Hitnacht. Und jetzt gibt's Synthie-Pop aus den 80ern von einem Duo, das sich passenderweise The Twins nennt, obwohl sie gar nicht miteinander verwandt sind, der Sven Doro und der Ronny Schreinzer. The Twins hatten Anfang der 80er einige Chart-Erfolge und auch ein erfolgreiches Album, das da hieße Wild Romans. Und dort findet sich auch diese Nummer hier, Not the Loving Kind. Jetzt in der ARD-Hitnacht.

0: kurz nach halb zwölf. Und wir schauen auf die Straßen in der ARD-Hitnacht. Die A1 Hamburg Richtung Bremen ist zwischen Hamburg-Stillhorn und Harburg bis morgen 5 Uhr gesperrt. Die A8 Salzburg nach München ist zwischen Rohrdorf und Rosenheim ebenfalls bis 6 Uhr gesperrt. Dann haben wir die A8 Karlsruhe Richtung Stuttgart. Nun ist gesperrt zwischen Pforzheim Süd und Heimsheim bis 5 Uhr. Die A40 Essen Richtung Dortmund ist zwischen dem Dreieck Bochum West und Bochum Zentrum noch bis nächste Woche Freitag gesperrt. Die A44 Dortmund nach Kassel ist zwischen Marsberg und Diemelstadt bis 5 Uhr gesperrt. Die A45 Hagen-Gießen ist zwischen Lüdenscheid Nord und Süd wegen Bauarbeiten in beiden Richtungen mehrfach kurzfristig gesperrt. Die A215 Neumünster Richtung Kiel ist zwischen dem Kreuz Kiel West und Mitte bis 5 Uhr gesperrt. Das waren die Verkehrsmeldungen. Wir wünschen eine gute Fahrt.
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0: Ich bin Klaus Schredderau. Hallöchen.

den Titel 1990, aber erst so in den Nullerjahren, da wurde der Titel in mehreren Spielfilmen eingesetzt und wurde so zum Hit. Aber Israel starb bereits 1997 mit nur 38 Jahren. Er starb an Adipositas. Der Mann wog über 300 Kilo und das hält ja auf Dauer kein Körper aus. Und das sagte sich irgendwann auch mal der Schauspieler und Kabarettist Ottfried Fischer. Der brachte es immerhin auf 200 Kilo und er sagte mal in einem Interview, ja, wenn so viel wiegst, musst abnehmen, sonst zerreißt's die. Ja, hat er gemacht. 75 Kilo hat er verloren und jetzt wiegt er noch 125. Das ist natürlich auch noch zu viel, aber er hat gesagt, da soll noch mehr runter. Und seine Gesundheit wird ihm sicher danken. 23.41 Uhr, die ARD-Hitnacht gleich mit den Dire Straits und zuvor noch die Beatles.

Julian Rimes. Es war in Europa ihr einziger großer Erfolg, Can't Fight the Moonlight, aber in ihrer Heimat in den USA und auch in Großbritannien hat sie weitaus mehr Erfolg gehabt. In den USA 2 Nummer 1 Alben, 8 Top 10 Alben und auch in Großbritannien 2 Top 10 Alben. Hier in Deutschland war es nur eins und diese Single, die wir gerade gehört haben aus Coyote Ugly, war auch der einzige Top 10 Erfolg in den Single Charts. Leon Rimes. 9 Minuten vor Mitternacht und diese beiden Herrschaften hier, die hatten wiederum im deutschsprachigen Raum in den 80ern wirklich Erfolge ohne Ende. Modern Talking, das war der erste, You're My Heart, You're My Soul, und die anderen, die danach kamen, die klangen zwar fast genauso, aber egal, die Dinger waren ganz, ganz oben in den Charts. Und nicht nur einmal, Ralph Martell da noch mit Streets of London und dann die Nachrichten.

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1: Um 0 Uhr mit Ronald Lessig. Bei der Landtagswahl in Mecklenburg-Vorpommern ist die AfD stärkste Kraft geworden. Die CDU würde laut jüngsten Hochrechnungen erstmals in der bundesdeutschen Geschichte aus einem Landtag fliegen. Nach den aktuellen Zahlen legt die AfD fast 22 Punkte zu und erreicht 38,3%. Die SPD verliert und kommt auf 35,4%. Die Linke liegt bei 6,5 und die Grünen bei 5,7%. Die CDU erreicht aktuell nur 4,9 und das BSW 4,8%. Ministerpräsidentin Schwesig von der SPD könnte demnach ihr Regierungsbündnis mit der Linken nicht fortsetzen. Möglich wäre aber eine rot-rot-grüne Koalition. Sieger der Abgeordnetenhauswahl in Berlin ist nach der jüngsten Hochrechnung die Linke. Sie hat demnach ihr Ergebnis verdoppelt und kommt auf 25,6%. Die CDU verliert deutlich und erreicht 18,9%. Drittstärkste Kraft in der Hauptstadt ist laut Hochrechnung die AfD. Sie liegt mit 16,1% vor den Grünen mit 14,3% und der SPD mit 12,1%. Das BSW scheitert nach jetzigem Stand mit 4,7% auch in Berlin an der 5%-Hürde. Für die künftige Landesregierung kommen damit nur Dreierbündnisse in Frage. Als am wahrscheinlichsten gilt dabei eine Koalition der Linken mit den Grünen und der SPD. Die Ergebnisse der Wahlen in Mecklenburg-Vorpommern und Berlin heizen auch die Debatte über die geplanten Sozialreformen der Bundesregierung weiter an. Aus Berlin Benjamin Großkopf.
2: SPD-Generalsekretär Tim Klüssendorf bezeichnete die Landtagswahlen als eine ganz klare Botschaft, dass man nicht mit dem Kopf durch die Wand und einfach so weitermachen könne wie bisher. Parteichef Lars Klingbeil sprach von einer Unsicherheit im Land, die man nun in der Bundesregierung analysieren müsse. Die Union hingegen plädiert für die konsequente Fortsetzung des eingeschlagenen Kurses an der Spitze Kanzler und CDU-Chef Friedrich Merz. Er sagte kurz nach Schließung der Wahllokale, die Reformen müssten kommen. Dafür übernehme er die Verantwortung.
1: In der Fußball-Bundesliga hat Paderborn gegen Hoffenheim gewonnen. Der Aufsteiger siegte mit 3:1. Zuvor hatten sich Schalke und Elversberg 0:0 getrennt. Leverkusen besiegte Leipzig mit 2:0. Das waren die Nachrichten. Das Wetter in Deutschland. Gebietsweise Schauer oder Gewitter, sonst teilweise bewölkt und meist trocken bei 15 bis 3 Grad. Tagsüber im Norden und Osten Schauer oder Gewitter, im Südwesten freundlich bei 13 bis 24 Grad. Am Dienstag stellenweise Regen, im Südwesten und Nordosten freundlicher bei 13 bis 24 Grad. Und am Mittwoch im Norden bedeckt, an der Nordsee Regen, sonst freundlich bis 25 Grad. Es ist 0:03.
3: Hallo unterwegs. Die A1 Hamburg Richtung Bremen ist zwischen Hamburg-Stillhorn und Harburg bis 5 Uhr gesperrt. Die A8 Salzburg nach München ist zwischen Rohrdorf und Rosenheim bis 6 Uhr gesperrt. Dann die A8 Karlsruhe nach Stuttgart ist zwischen Pforzheim Süd und Heimsheim bis 5 Uhr gesperrt. Die A9 Halle Leipzig Richtung Nürnberg ist zwischen Hommersdorf und Schneitach nach einem Unfall gesperrt. Die A40 Essen nach Dortmund ist zwischen dem Dreieck Bochum West und Bochum Zentrum noch bis Freitag gesperrt. Die A44 Dortmund nach Kassel ist zwischen Marsberg und Diemelstadt bis 5 Uhr gesperrt. Die A45 Hagen-Gießen ist zwischen Lüdenscheid Nord und Süd wegen Bauarbeiten in beiden Richtungen mehrfach kurzfristig gesperrt. Und die A215 Neumünster Richtung Kiel ist zwischen dem Kreuz Kiel West und Kiel Mitte noch bis 5 Uhr gesperrt. Allen unterwegs wünschen wir eine gute Fahrt.
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3: Und da sind wir im Montag angekommen. Herzlich willkommen in der ARD-Hitnacht. Heute von MDR Thüringen, live aus Erfurt mit Klaus Schräder-Graub.

0: Erfolgstitel für die Bee Gees. How deep is your love? Und damit haben wir Montag, den 21. September. Und es geht los mit unserer prominenten Geburtstagsliste. Und da starten wir mit Liam Gallagher von Oasis. Er wird heute 54 und da haben wir auch noch einen Song in dieser Stunde. So gegen 10 vor 1 wird er bei uns laufen. Dann der Schauspieler Bill Murray, der hatte zwei ganz, ganz, ganz große Erfolge, die Ghostbusters und täglich grüßt das Murmeltier. Der US-Schauspieler wird heute 76. Ja, der Mann hat ein Faible für schaurige Geschichten. Der Bestseller-Autor Stephen King feiert heute seinen 79. Ja, und er hat ein Näschen für guten Filmstoff. Der Film- und Fernsehproduzent Jerry Bruckheimer, begonnen hatte das damals in den 80er Jahren mit Beverly Hills Cop, mit Flashdance und später kamen ganz, ganz tolle Filme wie beispielsweise Der Fluch der Karibik dazu. Jerry wird heute 81 Jahre alt und ein Mann, ich sag mal, ein Culture Original.
1: Guten Abend, liebe Zuschauer. Ich freue mich, Sie zur zweiten Auflage unserer Hobbythek begrüßen zu können. Wir wollen heute eine Anregung aufgreifen, die wir von vielen Ihrer Zuschriften entnommen haben.
0: Ja, das ist Jean Pütz, der eigentlich auch die luxemburgische Staatsangehörigkeit hat. Und in einem Geburtstagsinterview hat er gesagt, ich möchte gerne 100 werden. Heute wird er erstmal 90 und wir gratulieren. Und hinten dran jetzt noch eine Warnmeldung für die Autofahrer. Vorsicht bitte auf der A7 Würzburg-Kassel. Zwischen dem Rastplatz Rederberg und Fulda Nord kommt Ihnen ein Falschfahrer entgegen. Bitte fahren Sie äußerst rechts, nicht überholen. Falschfahrer auf der A7 Würzburg-Kassel zwischen dem Rastplatz Rederberg und Fulda Nord. Äußerst rechts fahren, nicht überholen. Wir melden, wenn die Gefahr vorüber ist.

Musik von Raymond. Na, wir aufpassen bitte auf der A7 Würzburg-Kassel. Zwischen dem Rastplatz Riederberg und Fulda Nord ist nach wie vor ein Falschfahrer unterwegs. Aufpassen auf der A7 Würzburg-Kassel zwischen dem Rastplatz Riederberg und Fulda Nord. Hier kommt Ihnen ein Falschfahrer entgegen. Äußerst rechts fahren, nicht überholen. Wir melden, wenn die Gefahr vorüber ist. Und die ARD-Hitnacht jetzt am Montag, den 21. September. Und Sie können uns natürlich auch erreichen, wenn Sie möchten, unter unserer E-Mail-Adresse ard-hitnacht@mdr.de oder unser Anrufbeantworter ist auch wieder scharf geschaltet, 0800 80 80 110. Wenn Sie Fragen haben zum Programm, dann können Sie die gerne hier loswerden. Wir leiten das dann freundlicherweise weiter in die entsprechenden Redaktionen. Was wir allerdings nicht können in der Nacht, sind Musikwünsche erfüllen. Da kommen manchmal auch Nachrichten hier rein. Das geht leider nicht. Das macht ausschließlich unsere Musikredaktion und das auch schon einige Tage vorher. Da müssen wir Sie leider enttäuschen an dieser Stelle. Aber zu allen anderen Themen und Fragen können Sie uns natürlich gerne kontaktieren. Jetzt eine wunderbare Schmuseballade, die Sie alle kennen, von Richard Sanderson.

0: Gleich halb eins. Hallo unterwegs. Nach wie vor ist der Falschfahrer auf der A7 unterwegs, Würzburg-Kassel, und zwar zwischen dem Rastplatz Riederberg und Fulda Nord. Äußerst rechts fahren, nicht überholen. Falschfahrer auf der A7 Würzburg-Kassel zwischen dem Rastplatz Riederberg und Fulda Nord. Die A1 Hamburg nach Bremen ist zwischen Hamburg-Stillhorn und Harburg bis 5 Uhr gesperrt. Die A8 Salzburg nach München ist zwischen Rohrdorf und Rosenheim bis 6 Uhr gesperrt. Die A8 Karlsruhe nach Stuttgart ist zwischen Pforzheim Süd und Heimsheim bis 5 Uhr gesperrt. Die A9 Halle Leipzig Richtung Nürnberg ist zwischen Hormersdorf und Schneitach nach einem Unfall gesperrt. Die A40 Essen-Dortmund ist zwischen dem Dreieck Bochum-West und Bochum-Zentrum noch bis Freitag gesperrt. Die A44 Dortmund nach Kassel ist zwischen Marsberg und Diemelstadt bis 5 Uhr dicht. Die 45 Hagen-Gießen ist zwischen Lüdenscheid Nord und Süd in beiden Richtungen mehrfach kurzfristig gesperrt in dieser Nacht. Und die A215 Neumünster Richtung Kiel ist zwischen dem Kreuz Kiel-West und Mitte bis 5 Uhr gesperrt. Das waren die Verkehrsmeldungen. Wir wünschen eine gute Fahrt.
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0: Mit Klaus Schrader-Grau und mit Donna Luis.

0: Hier ist die Entwarnung für die A7 Kassel-Fulda. Kein Falschfahrer mehr zwischen Fulda Nord und dem Rastplatz Steinhaug.
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Mars in der ARD-Hitnacht. So, jetzt wird's kurz amtlich. Wir schauen nochmal auf die Landtagswahlen, denn da ist das vorläufige Endergebnis eingetrudelt. Für Mecklenburg-Vorpommern ganz vorne die AfD, dahinter die SPD ganz knapp und dann weit abgeschlagen die Linken und die Grünen. Ja, und das war's dann auch schon. Weitere Parteien werden nicht in den Landtag einziehen. Die CDU ist tatsächlich raus, scheitert an der 5%-Hürde mit 4,9% und auch das BSW hat es nicht geschafft, 4,8%. Und in Berlin läuft noch die Auszählung. Die letzte Hochrechnung kam um kurz nach Mitternacht. Ja, und ich denke mal, das wird höchstwahrscheinlich die gleiche Konstellation werden, die gleiche Regierungskoalition wie in Mecklenburg-Vorpommern. Die Linken, die Grünen und die SPD werden sich da wohl finden. In dem Fall ist es nur so, dass die Linken die Wahl gewonnen haben, die Grünen und die SPD dann dahinter. Ja, mal schauen, was es so in den nächsten Tagen für Gespräche geben wird in den beiden Ländern. Und so werden sich dann in Berlin das neue Abgeordnetenhaus und in Mecklenburg-Vorpommern der neue Landtag finden. Jetzt haben wir Musik von Susanne Vega.

prominente Geburtstagsliste für heute haben wir ja schon abgearbeitet, aber ein Titel, den spielen wir natürlich noch. Liam Gallagher von Oasis ist heute 54 Jahre alt geworden und hier ist Oasis, Don't Look Back in Anger.

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1: Um 1 Uhr mit Ronald Lessig. Die AfD hat die Landtagswahl in Mecklenburg-Vorpommern gewonnen. Laut vorläufigem Ergebnis kommt sie auf 38,2% der Stimmen und liegt damit vor der SPD, die 35,5% erreicht. Dahinter folgen die Linke mit 6,5% und die Grünen mit 5,7%. Die CDU erlebt in Mecklenburg-Vorpommern ein Debakel. Mit 4,9% verpasst sie knapp den Einzug in den Landtag. Auch das BSW zieht mit 4,8% nicht in das Landesparlament ein. Die bisher im Landtag vertretene FDP erreicht nur 1% und verpasst damit deutlich den Wiedereinzug. In Berlin hat die Linke die Wahl zum Abgeordnetenhaus klar gewonnen. Die Partei kommt laut jüngster Hochrechnung auf 25,6% der Stimmen. Aus Berlin Ute Schumacher.
2: Die Spitzenkandidatin der Linken, Elif Ehreib, leitet einen klaren Regierungsauftrag ab aus dem besten Ergebnis, das ihre Partei jemals bei einer Abgeordnetenhauswahl eingefahren hat. Als Koalitionspartner bieten sich Grüne und SPD an. Die drei Parteien zusammen hätten eine stabile Mehrheit. Sollten sie sich nicht einigen können, wäre auch eine Koalition zwischen CDU, Grünen und SPD möglich. Die AfD hat mit gut 16% der Stimmen ihr bislang bestes Ergebnis bei einer Abgeordnetenhauswahl erzielt. Das BSW hat den Einzug ins Berliner Landesparlament knapp verpasst.
1: Die Ergebnisse der Wahlen in Mecklenburg-Vorpommern und Berlin heizen auch die Debatte über die geplanten Sozialreformen der Bundesregierung weiter an. Aus Berlin Benjamin Großkopf.
3: SPD-Generalsekretär Tim Klüssendorf bezeichnete die Landtagswahlen als eine ganz klare Botschaft, dass man nicht mit dem Kopf durch die Wand und einfach so weitermachen könne wie bisher. Parteichef Lars Klingbeil sprach von einer Unsicherheit im Land, die man nun in der Bundesregierung analysieren müsse. Die Union hingegen plädiert für die konsequente Fortsetzung des eingeschlagenen Kurses an der Spitze Kanzler und CDU-Chef Friedrich Merz. Er sagte kurz nach Schließung der Wahllokale, die Reformen müssten kommen. Dafür übernehme er die Verantwortung.
1: In der Fußball-Bundesliga hat Paderborn gegen Hoffenheim gewonnen. Der Aufsteiger siegte mit 3:1. Zuvor hatten sich Schalke und Elversberg 0:0 getrennt. Leverkusen besiegte Leipzig mit 2:0. Das waren die Nachrichten. Das Wetter in Deutschland. Gebietsweise Schauer oder Gewitter, sonst teils bewölkt oder trocken bei 15 bis 3 Grad. Tagsüber im Norden und Osten Schauer oder Gewitter, im Südwesten meist freundlich bei 13 bis 24 Grad. Am Dienstag stellenweise Regen, im Südwesten und im Nordosten freundlicher, 13 bis 24 Grad. Und am Mittwoch im Norden bewölkt, später zur Nordsee hin Regen möglich, sonst freundlich, 15 bis 25 Grad. Es ist 1:03 Uhr.
4: Hallo auf die Straßen. Die A1 Hamburg Richtung Bremen ist zwischen Hamburg-Stillhorn und Harburg bis 5 Uhr gesperrt. Die A8 Salzburg nach München ist zwischen Rohrdorf und Rosenheim bis 6 Uhr gesperrt. Nochmal die A8 Karlsruhe Richtung Stuttgart nun ist gesperrt zwischen Pforzheim Süd und Heimsheim bis 5 Uhr. Die A40 Essen Richtung Dortmund ist zwischen dem Dreieck Bochum West und Bochum Zentrum bis Freitag gesperrt. Die A44 Dortmund nach Kassel ist zwischen Marsberg und Diemelstadt bis 5 Uhr gesperrt. Die A45 Hagen-Gießen ist zwischen Lüdenscheid Nord und Süd in beiden Richtungen mehrfach kurzfristig gesperrt. Und die A215 Neumünster Richtung Kiel ist zwischen dem Kreuz Kiel West und Kiel Mitte bis 5 Uhr gesperrt. Das waren die Verkehrsmeldungen. Wir wünschen Ihnen eine gute Fahrt.
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4: Mit Klaus Schräder-Rau. Hallöchen.

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0: Musik von UB40. Und jetzt ein wunderbarer Titel von John Miles. Der britische Musiker ist vor knapp 5 Jahren verstorben und er hatte eigentlich nur einen ganz, ganz großen Hit, nämlich Music im Jahre 1976. In seiner Heimat hatte er danach und davor auch noch einige kleine, wenige Chart-Entries, aber es waren leider nicht allzu viele. Und der Klassiker Music von John Miles, wie der zustande kam, das weiß mein Kollege Thomas Steinberg.
1: Story behind music. Such a long time ago now, 1973, I was playing in Leeds, which is in Yorkshire in England.
2: Lang ist's her. Im Jahre 1973 spielte John Miles mit seiner Band im Städtchen Leeds in der britischen Grafschaft Yorkshire in einem Club. Eine Woche lang unterhielten sie dort jeden Abend die Gäste mit Top 40 Songs. Übernachtet wurde in einem heruntergekommenen Bed and Breakfast Hotel.
1: And in the lounge they had an upright piano, really old out-of-tune piano. So one day I just thought, well, I'll just sit down and play, and I had a little cassette recorder.
2: In der Empfangshalle stand ein altes, verstimmtes Piano. John Miles klimperte dennoch regelmäßig auf ihm herum und nahm seine Improvisation sogar auf einem kleinen Kassettenrekorder auf. Er spielte und spielte und spielte. Später auf seinem Zimmer hörte er sich die Ergebnisse an.
1: When I played it back, I thought, well, certain pieces of that are really good. Maybe I can fit them together.
2: Einige Passagen klangen vielversprechend.
1: And it was kind of like putting a jigsaw puzzle together. And once those parts were there, the lyric just sort of came. I mean, it's only 8 lines of lyric. And it worked.
2: Am Ende setzte John Miles die besten wie ein Puzzle zusammen. Dazu fiel ihm spontan der Text ein. Es waren insgesamt nur 8 Zeilen, doch die hatten es in sich. Los ging's mit Musik war meine erste Liebe und sie wird meine letzte sein.
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2: Nachdem der Song fertig war, tat sich über 2 Jahre lang wenig.
1: And we went on playing it in clubs and stuff and it used to die. I mean, people, the hell is that? You know? And it wasn't until we recorded it in late 75 that the record company said, yeah, we want to release this as a single.
2: Zwar spielte Miles Music regelmäßig live, meist vor einem verdutzten Publikum, das diesen außergewöhnlichen Song kaum einordnen konnte, doch erst Ende 1975 wurde er aufgenommen und anschließend auch als Single veröffentlicht.
1: And I thought, well, you're crazy, because it's 6 minutes long and nobody's going to play it. But I was proved wrong, you know.
2: Anfangs habe er Music als ein wenig selbstverliebt empfunden, gibt John Miles im WDR4-Gespräch lächelnd zu. Und der Song war viel zu lang. Ein 6-Minuten-Stück spiele niemand, war er sicher.
0: Ja, da hat er sich leider vertan, denn auch wir spielen es jetzt in voller Länge.

0: Und damit haben wir es genau 13:30. Hallo auf die Straßen. Die A1 Hamburg Richtung Bremen ist zwischen Hamburg-Stillhorn und Harburg bis 5 Uhr gesperrt. Die A8 Salzburg nach München ist zwischen Rohrdorf und Rosenheim bis 6 Uhr gesperrt. Die A8 Karlsruhe nach Stuttgart ist zwischen Pforzheim Süd und Heimsheim bis 5 Uhr gesperrt. Die A40 Essen nach Dortmund ist gesperrt zwischen dem Dreieck Bochum West und Bochum Zentrum gleich bis zum kommenden Freitag. Die A44 Dortmund nach Kassel ist zwischen Marsberg und Diemelstadt bis 5 Uhr dicht. Die 45 Hagen-Gießen ist zwischen Lüdenscheid Nord und Süd in beiden Richtungen mehrfach kurzfristig gesperrt in dieser Nacht. Und die A215 Neumünster Richtung Kiel ist zwischen dem Kreuz Kiel West und Mitte noch bis 5 Uhr gesperrt. Das waren die Verkehrsmeldungen. Wir wünschen Ihnen eine gute Fahrt.
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0: Mit Klaus Schrädergrau und mit Tina Turner.

Wichtige Warnmeldung für die Autofahrer auf der A7 Kassel-Hannover. Vorsicht, zwischen Kassel-Nord und Hedemünden ist ein Falschfahrer unterwegs. Äußerst rechts fahren, nicht überholen. Falschfahrer auf der A7 Kassel-Hannover zwischen Kassel-Nord und Hedemünden. 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
1: Ja, was die sozialen Medien nicht alles anrichten können. In diesem Fall haben sie einen Hit verursacht, denn Nathan Evans hat seine Version des Wellerman vor knapp 6 Jahren bei TikTok hochgeladen und hat damit so einen Shanty-Hype ausgelöst. Und das bekommen natürlich auch geschäftstüchtige Mitarbeiter der Plattenfirmen mit. Und die haben dann Nathan einen Plattenvertrag angeboten. In diesem Fall war es die Polydor. Und das Ding wurde in Europa in vielen Ländern eine Nummer 1 und stand auch viele, viele Wochen in den Single-Charts. Aber er gilt bis heute als One-Hit-Wonder. Nathan Evans in der ARD-Hitnacht. Jetzt geht's ins Jahr 1988 und da hatte Tanita Tikaram ihren Hit Twist in My Sobriety. Und vor knapp 10 Jahren, da hatte sie ein kleines Comeback gestartet und sie ist natürlich auch sehr, sehr viel auf Reisen, beruflich als auch privat, macht ihr aber sehr viel Spaß.
2: I feel shocked when people...
3: Ja, ich bin immer regelrecht geschockt, wenn ich Menschen treffe, die keinen Appetit verspüren, die Welt kennenzulernen. Das finde ich seltsam. Wenn du reist, lernst du so viel, allein schon, wenn du dir andere Kulturen anschaust. Und selbst wenn du nicht alles an einer anderen Kultur toll findest, gibt es doch immer was Interessantes.

nach wie vor aufpassen, bitte. Auf der A7 Kassel-Hannover zwischen Kassel-Nord und Hedemünden ist ein Falschfahrer unterwegs. Und nun auch auf der A8 Stuttgart-München zwischen Hohenstadt und dem Kreuz Ulm-Elchingen. Auch hier ist ein Falschfahrer unterwegs. Bitte in beiden Fällen äußerst rechts fahren, nicht überholen. Wir melden, wenn die Gefahren vorüber sind.

In knapp 12 Minuten melden sich die Kollegen aus der Nachrichtenredaktion und werden Sie über die jüngsten Ergebnisse zu den Wahlen in Berlin und Mecklenburg-Vorpommern informieren. In Mecklenburg-Vorpommern gibt es ja schon ein vorläufiges amtliches Endergebnis. Und das besagt, dass die beiden Wackelkandidaten, die da am frühen Abend noch feststanden, es nicht geschafft haben. Die CDU und das BSW ziehen nicht in den Landtag in Schwerin ein. Sie scheiterten an der 5%-Hürde und in Berlin sind sie noch nicht ganz so weit, aber da wird es wohl auch keine großen Überraschungen mehr geben. Dort haben die Linken die Wahl gewonnen und werden wohl mit SPD und Grünen Gespräche führen in den nächsten Tagen. Alles Weitere bei uns um 2 in den Nachrichten. Und jetzt gibt's was zum Mitträllern von Achim Reichel. Aloha, hey, hey.

Und hier nochmal die beiden Falschfahrermeldungen vor den Nachrichten. Vorsicht auf der A7 Hannover-Fulda zwischen Kassel-Nord und dem Dreikassel-Süd ist ein Falschfahrer unterwegs. Hier besonders gut aufpassen. Auch auf der A8 ist noch der Falschfahrer unterwegs, Stuttgart-München. Und zwar zwischen Hohenstadt und dem Kreuz Ulm-Elchingen. Falschfahrer auch auf der A8 Stuttgart-München zwischen Hohenstadt und dem Kreuz Ulm-Elchingen. Äußerst rechts fahren, nicht überholen.

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1: Um 2 Uhr mit Ronald Lessig. Die AfD hat die Landtagswahl in Mecklenburg-Vorpommern gewonnen. Laut vorläufigem Ergebnis kommt sie auf 38,2% der Stimmen und liegt damit vor der SPD, die 35,5% erreicht. Dahinter folgen die Linke mit 6,5% und die Grünen mit 5,7%. Die CDU erlebt in Mecklenburg-Vorpommern ein Debakel. Mit 4,9% verpasst sie knapp den Einzug in den Landtag. Auch das BSW zieht mit 4,8% nicht in das Landesparlament ein. Die bisher im Landtag vertretene FDP erreicht nur 1% und verpasst damit deutlich den Wiedereinzug. In Berlin hat die Linke die Wahl zum Abgeordnetenhaus klar gewonnen. Die Partei kommt laut jüngster Hochrechnung auf 25,6% der Stimmen. Aus Berlin Ute Schumacher.
2: Die Spitzenkandidatin der Linken, Elif Ehreib, leitet einen klaren Regierungsauftrag ab aus dem besten Ergebnis, das ihre Partei jemals bei einer Abgeordnetenhauswahl eingefahren hat. Als Koalitionspartner bieten sich Grüne und SPD an. Die drei Parteien zusammen hätten eine stabile Mehrheit. Sollten sie sich nicht einigen können, wäre auch eine Koalition zwischen CDU, Grünen und SPD möglich. Die AfD hat mit gut 16% der Stimmen ihr bislang bestes Ergebnis bei einer Abgeordnetenhauswahl erzielt. Das BSW hat den Einzug ins Berliner Landesparlament knapp verpasst.
1: Die Ergebnisse der Wahlen in Mecklenburg-Vorpommern und Berlin heizen auch die Debatte über die geplanten Sozialreformen.